0: Umfrage des Zentrums für europäische Wirtschaftsforschung ZEW unter 1400 Firmen. Aus unserer Wirtschaftsredaktion berichtet Christoph Geismeier.
1: Homeoffice bleibt im Trend, trotz der Kritik aus Teilen der Wirtschaft. Die aktuellen Ergebnisse aus der Homeoffice-Umfrage des ZEW bestätigen das. So planen nur wenige der befragten Firmen in den nächsten 2 Jahren, ihre bestehenden Homeoffice-Vereinbarungen einzuschränken. Demnach wird auch in Zukunft in der sogenannten Informationswirtschaft rund ein Viertel der Arbeitszeit der Belegschaft von zu Hause aus geleistet. Im stärker ortsgebundenen, verarbeitenden Gewerbe soll der Anteil derjenigen, die Homeoffice nutzen, stabil bei 5% bleiben.
0: Bei der Leichtathletik-EM im englischen Birmingham hat es am Abend gleich 5 Medaillen für Deutschland gegeben. Im Zehnkampf gewann Leo Neugebauer Gold mit einem knappen Vorsprung auf seinen Teamkollegen Niklas Kaul, der sich Silber sicherte. Beim Hindernislauf der Frauen über 3000 Meter erreichte Gesa Krause als Erste das Ziel und holte sich die Goldmedaille. Bronze ging an Olivia Gürth. Außerdem gewann Henrik Janssen im Diskuswerfen Bronze. Das Wetter für Deutschland. In der Nacht ist es meist sternenklar. Die Tiefstwerte liegen bei 22 bis 8 Grad. Heute gibt es in den meisten Teilen des Landes wieder viel Sonnenschein. Nur im Norden und im Westen ist es vereinzelt bewölkt. Es bleibt sehr heiß bei Temperaturen von maximal 31 bis 38 Grad. Die Zeit gleich 2.03 Uhr.
2: Die junge Nacht hier, es ist kurz nach 2. Nach wie vor seid ihr bitte vorsichtig auf der A94 München-Passau zwischen Lengdorf und Heldenstein. Dort kommt euch nach wie vor ein Falschfahrer entgegen möglicherweise. Deshalb fahrt bitte weiter äußerst rechts, überholt nicht auf der A94 München-Passau zwischen Lengdorf und Heldenstein. Könnte immer noch ein Falschfahrer unterwegs sein. Seid vorsichtig in beiden Richtungen. A3 Köln Richtung Oberhausen ist zwischen Kreuz Breitscheid und Kreuz Kaiserberg wegen Reparaturarbeiten zu bis um 3. A5 Basel Richtung Karlsruhe ist zwischen Riegel und Herbolz in beiden Richtungen zu. Und A23 Hamburg Richtung Heide ist zwischen Dreieck Hamburg Nordwest und Hamburg Eidelstedt wegen einer Nachtbaustelle zu bis um 5.
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2: Hey, Kotaro Dürr hier. Ich grüße euch. Schön, dass ihr da

0: Das ist dann zumeist deswegen, weil Leute irgendwie nach den 90ern aufgehört haben, sich für Comedy zu interessieren. Deswegen stellen wir euch hin und wieder auch wieder neue Comedians vor, wie Maram. Maram, sie ist eine krasse Maschine, normalerweise als Content-Creatorin im Netz unterwegs und da schon sehr, sehr lustig. Mittlerweile geht sie auch auf die Bühne und dort nochmal eine Ecke lustiger. Davon konntet ihr euch auch schon überzeugen. Sie hat uns so geflasht mit ihren Geschichten, wie sie zum Beispiel die Geschichte mit ihrem Kopftuch für sich persönlich regelt.
1: Ich kriege immer mal wieder so eine Nachricht, so, ey Maram, wie schaffst du es eigentlich, so selbstlos zu sein? Ne, hast du da irgendwie Tipps für uns? Kannst du uns da helfen? Und ich weiß nie so wirklich, was ich antworten soll, weil ich mir denke, das ist so das letzte Mal, dass ich wirklich selbstbewusst war in meinem Leben, war so mit 12. Ich vorstellen, mit 12 sah ich nicht unbedingt anders aus als jetzt. Ich habe mich nicht so viel verändert. Ich war so ein, stellt euch mich vor, aber so ein Kopf kleiner noch. So ein neongrünes Kopftuch irgendwie. Ein bisschen mehr Damenbart, aber das war's. Das war so ich mit 12. Aber ich wollte Model sein und ich war so süchtig nach, wer kennt's, Germany's Next Topmodel. Ich wusste oder ich dachte, ich bewerbe mich da. Die nehmen mich an, ich komme da rein. Ich mache meine Shootings da und es gibt so jede Staffel ein Nacktshooting. Das mache ich aber mit Klamotten. Die ändern die Regeln für mich. Die machen das für mich. Ich so im Burkini und so. Heidi Klum wird nicht nur die Regeln für mich komplett verändern, die wird für mich zum Islam konvertieren. Nicht mehr Heidi Klum. Heidi Klum.

junge Nacht hier. 2.19 Uhr ist es. Was ein Feature. Raf Camora, gefühlt lang nichts mehr von ihm gehört. Und Juju, die selber ein bisschen sich Zeit genommen hat für sich, was sie auch gebraucht hat, kommen jetzt zusammen zurück mit einem gemeinsamen Song. Das ist ein ziemliches Ding. Das heißt, komm näher und das hört ihr hier jetzt.

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1: Gleich haben wir es 2:30 am frühen Morgen. Hier ist die junge Nacht. Seid bitte nach wie vor vorsichtig auf der A94 München-Passau zwischen Lengdorf und Heldenstein. Könnte euch noch wie vor ein Falschfahrer entgegenkommen. Deswegen fahrt bitte äußerst rechts und überholt nicht. Wir melden es, wenn die Gefahr vorüber ist. A3 Köln Richtung Oberhausen ist zwischen Kreuz Breitscheid und Kreuz Kaiserberg wegen Reparaturarbeiten zu bis 3. A5 Basel-Karlsruhe ist zwischen Riegel und Herbolzheim in beiden Richtungen zu. Und die A23 Hamburg Richtung Heide ist zwischen Dreieck Hamburg Nordwest und Hamburg Eidelstedt wegen einer Nachtbaustelle gesperrt bis 5.
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1: So schaut das wohl aus, ihr Lieben. Schön, dass ihr dabei seid. Das ist Bebe Rexha und Faithless, das ist New Religion. Der Kotter hier. Hi.

0: sollten.
1: Kennt ihr den Spruch? Kann ich am Tisch bei Freunden nicht mehr hören? Hier kann ich's aber bei Christo Sarandi. Good old days. Um 2:37 Uhr die junge Nacht hier.
2: Schönen guten Morgen.

0: den steilen Aussagen wieder hier, die junge Nacht, um 3:15. Heute, Linkshänder sind die besseren Menschen, oder?
1: Ja, tatsächlich war gestern internationaler Linkshändertag. Und hey, es ist auch mal okay, Linkshänder zu feiern an der Stelle. Die mit den schmutzigen Handballen immer wegen von links schreiben. Hey, wenn ihr alles mit links macht, dann seid ihr eben heftig special. Nur jeder 10. weltweit ist Linkshänder. Über Linkshänder gibt es so viele positive Gerüchte, ne? Sie sollen intelligenter und kreativer sein. Also sogar ein räumliches, besseres Denken. Wir haben uns umgehört, ob die Linkshänder aus eurem Umfeld tatsächlich so special Skills haben. Fabian aus Mainz musste da direkt denken an seine Schwester, denn die ist auch Linkshänderin, ne?
2: Digga, die kriegt gar nichts auf die Kette. Die kriegt nicht mal einen Nagel in die Wand, also.
1: Man hat irgendwie Mainz rausgehört. Alina aus Köln, sie könnte sich schon vorstellen, dass es einen Unterschied macht, ob man Rechts- oder Linkshänder ist.
3: Also mein Bruder ist Linkshänder und der denkt auf jeden Fall sehr oft sehr anders als ich.
1: Konsti aus Wiesbaden, der meint, selbst wenn Linkshänder Special Skills haben sollten, unterm Strich sind sie fair verteilt.
4: Mein Papa ist ein krasser Typ in Mathe auf jeden Fall. Kreativ auch, also er kann auch sehr, sehr gut malen und gerade zeichnen liegt ihm auch sehr, aber handwerklich ist er dafür eine Vollniete. Also muss man auch, kriegt sowohl mit rechts als auch mit links nichts hin.
0: Herrlich, Linkshänder. Sie sind genau wie wir.
1: Wer sind wir?

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1: Um 3 Uhr mit Ramin Mowasakian. Der Deutsche Bauernverband rechnet wegen der anhaltenden Trockenheit mit starken Ernteeinbußen. Man gehe unter anderem bei einigen Getreidesorten von einer unterdurchschnittlichen Ernte aus, sagte Verbandspräsident Ruckwied dem Redaktionsnetzwerk Deutschland. Aus der Nachrichtenredaktion berichtet Moritz Kleis.
2: Auch für Pflanzen, die im Herbst geerntet werden, zeichnen sich laut Ruckwied Probleme ab. In südlichen Teilen Deutschlands kann es demnach unter anderem bei Kartoffeln, Gemüse, Zuckerrüben, Körnermais und Sojabohnen zu schlechten Ernten oder sogar Totalausfällen kommen. Im Norden sei die Lage etwas besser, so der Bauernpräsident. Dort habe es zumindest etwas geregnet und die Bestände säen noch akzeptabel aus. Aber auch in diesen Gegenden werde es unterdurchschnittliche Ernten geben. Außerdem wachse durch die Trockenheit auch kein Tierfutter mehr nach.
1: Deutschland steht nach Angaben von Bundesentwicklungsministerin Alabali Radovan weiter an der Seite der Menschen in Afghanistan, auch wenn es keine direkte Zusammenarbeit mit den dort herrschenden Taliban gibt. Dem ARD-Hauptstadtstudio sagte die SPD-Politikerin, man lasse die Menschen vor Ort nicht allein und unterstütze über unabhängige Partner wie die Vereinten Nationen. Gleichzeitig verurteilte Alabali Radovan die Politik der Taliban. Dass Mädchen weiterhin nicht zur Schule gehen dürften, werde jahrzehntelange Folgen haben. Im Norden Griechenlands sind mehr als 250 Urlauber am Strand von einem heftigen Waldbrand überrascht worden. Sie mussten mit Booten über das Meer in Sicherheit gebracht werden, wie griechische Medien berichten. Die Flammen waren in kürzester Zeit auf mehrere Ferienorte auf der Halbinsel Chalkidiki vorgedrungen und hatten den Landweg abgeschnitten. Daraufhin seien die Touristen mit Booten der Küstenwache und von Privatleuten evakuiert worden. Bei der Leichtathletik-EM in Birmingham hat sich der Stuttgarter Leo Neugebauer am Abend zum neuen Europameister im Zehnkampf gekürt. Er gewann mit einem knappen Vorsprung auf seinen Teamkollegen Niklas Kaul. ARD-Sportreporterin Irina Gneb berichtet.
3: Für Neugebauer ist es nach WM-Gold im Vorjahr der zweite große Titel seiner Karriere. Kaul holte Silber. Den deutschen Doppelsieg rundete Youngster Amadeus Gräber mit einem starken 8. Platz ab. Über die 3000 Meter Hindernis hatte zuvor Gesa Krause die erste Goldmedaille für das deutsche Team gewonnen. Es war bereits ihr dritter EM-Titel. Platz 3 sicherte sich Krauses Teamkollegin Olivia Gürth. Den deutschen Medaillenabend rundete Henrik Janssen mit Bronze im Diskuswurf ab.
1: Das Wetter für Deutschland. In der Nacht ist es meist sternenklar. Die Tiefstwerte liegen bei 22 bis 8 Grad. Heute gibt es in den meisten Teilen des Landes wieder viel Sonnenschein. Nur im Norden und im Westen ist es vereinzelt bewölkt. Es bleibt sehr heiß bei Temperaturen von maximal 31 bis 38 Grad. Die Zeit, es ist gleich 3.03 Uhr.
4: Hey, junge Nacht hier. Wir haben ein paar Meldungen. Und zwar 3. Die A3 Köln Richtung Oberhausen ist zwischen Kreuz Breitscheid und Kreuz Kaiserberg wegen Reparaturarbeiten weiterhin zu. A3 Oberhausen Richtung Köln ist im Kreuz Hilden nach einem Unfall zu. Der Verkehr wird abgeleitet auf die A46. A23 Hamburg Richtung Heide ist zwischen Dreieck Hamburg Nordwest und Hamburg Eidelstedt wegen der Nachtbaustelle zu bis um 5.
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4: Oh mein Gott, Ariana Grande ist zurück bei ihrem Ex. Die gleiche Ariana Grande, die erst vor 2 Wochen gesagt hat, sie zieht sich aus der Öffentlichkeit zurück. Und dann geht sie zu ihrem Ex. Und ob da wirklich irgendwas dran ist, das hört ihr in dieser halben Stunde. Kotaro Düe, was ist bei ihr?

0: Ja, die ganze Nacht draußen, um irgendwann mal Glück zu haben. Oder man ruft einfach mal den Ex an. Hat Ariana Grande so gemacht. Also nicht mehr ab zum nächsten. Next. Denn anscheinend ist Ariana Grande wieder zusammen mit Ricky Alvarez. Vor 10 Jahren waren die schon mal zusammen, ehemals Background-Tänzer. Und sie hat Bilder mit ihm geschossen. Also quasi ist das jetzt offiziell, weil es ist auf Instagram. Annika Vasenmüller aus dem Junge Nacht-Team. Also, das ist dieses Liebes-Comeback, oder?
1: Ja, tatsächlich. Oh, wow. Und die beiden scheinen auch sehr glücklich zu sein. Das ist ja auch die Hauptsache. Ein bisschen verwirrt war ich trotzdem über das Ganze, weil die Trennung von den beiden damals total hässlich war. In ihrem Song zum Beispiel Thank You Next, den du ja gerade auch schon so ein bisschen angespielt hast, da singt sie ja auch über Ricky Alvarez. Da ist sie aber, wenn wir ehrlich sind, eher so ein bisschen über ihn hergezogen.
0: Ah, okay. Sie lacht nicht mehr über die Liebeslieder, die sie über ihn geschrieben hat. Wie haben die sich wieder angenähert?
1: Boah, die hatten immer mal wieder beruflich miteinander zu tun in den letzten Jahren. Also Ricky Alvarez zum Beispiel hat bei einem Musikvideo von Ariana Grande Regie geführt. Und da haben die sich dann wahrscheinlich immer wieder auch privat getroffen und halt einfach angefreundet. Und Ariana Grande hat jetzt auf ihrer Tour ja sogar die Zeile über Ricky Alvarez in Thank You Next geändert. Und zwar so. Sie singt da, we always find our way back. Wir finden immer wieder zurück zueinander. Und da hat sie es doch schon prophezeit, Mensch.
0: Ja eben, dann ist es ja auch vollkommen wurscht, ob sie es bei Insta gepostet hat oder nicht. Ich meine, was ist stärker, Insta oder ihr singen?

0: Schauspielerin Anne Hathaway bringt einen wichtigen Punkt auf, den viele, viele Fans wahrscheinlich genauso sehen, nämlich beim Filme gucken. Sie ist ja die Penelope in diesem neuen Riesenfilm Odyssee, heißt, sie ist super bekannt in Hollywood und sie hat was zu sagen. Und was will Anne Hathaway? Pass auf, sie fordert ein R-Rating, sobald im Film ein Hund stirbt. Okay, also R-Rating ist wirklich... Dass man nur reingehen kann, wenn man erwachsen ist. Bei Explosionen bleiben wir ganz cool, aber wenn Bello traurig guckt, dann ist emotionaler Ausnahmezustand. Und Hathaway sagt, ist ein Hund tot in dem Film, dann gibt's automatisch ein R-Rating. Warum da aufhören? Wird die Katze gestreichelt? Ja oder nein? Fände ich auch wichtig, dass man darüber spricht. Stichwort sprechen, kann das Pferd sprechen in dem Film? Taucht eine Taube auf, nur damit sie später dramaturgisch geopfert wird? Und ganz wichtig, wenn wir wieder zurück zum Hund kommen, ist der Hund am Ende wirklich okay?
1: How could I not leak it?
0: Auch off-camera. Wurde er gut behandelt? War er ein guter Junge oder ein gutes Mädchen?
2: Ein guter Junge!
0: Ich will das wissen.

0: Die junge Nacht, hier ist es 3:30, zwei Meldungen. A23 Hamburg Richtung Heide ist zwischen Dreieck Hamburg Nordwest und Hamburg Eidelstedt wegen der Nachtbaustelle zu bis um 5. Und die A81 Stuttgart Singen, da ist der Schönbuchtunnel wegen eines Feuerwehreinsatzes in beiden Richtungen zu.
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0: Ja, aber sowas. Der frühe Freitagmorgen. Gotaro Dürr hier. Ich grüße euch und begleite euch noch rein bis um 5.

So, habt ihr alle eure Sprachwiederholungen für heute gemacht? Sind die Sprach-Apps geladen? Hat die komische Eule euch schon irgendwie schlechtes Gewissen gemacht, weil ihr immer noch nicht Spanisch gelernt habt? Keine Sorge, dann ist das hier jetzt einfach nur zum Wiederholen. Mi Chico. Mi Chico. Müsst ihr selber herausfinden, was das heißt? Von DJ Goja. Er kommt aus Rumänien, also ist aber nicht rumänisch. So viel schon mal als Tipp. Piu.

0: POV, du, beim Öffnen des Bürokühlschranks.
1: Ah, ich kotze. Ah, ist das widerlich. Das ist ja Schimmel, was ist das? Ah, Apfelteufel. Ah, das ist ja pervers.
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0: schöner, erfolgreicher, kreativer Linkshänder. Die Jungen nach 3.45 Uhr haben wir schon gehört. Es gibt einen Haufen Mythen über Menschen, die mit links schreiben oder alles mit links machen. Wie der 10. Mensch weltweit ist Linkshänder. Ja, die vielen positiven Gerüchte, na ja, viele von denen kommen aus den 80ern, aka sind Quatsch. Wir haben uns mal umgehört, ob die Linkshänder aus eurer nächsten Umgebung was wirklich drauf haben, so Special Skills mäßig. Fabian aus Mainz, ja, gut. Ja, geht so, ne?
1: Digga, die kriegt gar nichts auf die Kette. Die kriegt nicht mal einen Nagel in die Wand, also, ah.
0: Nee, seine Schwester ist so, geht so, Alina aus Köln. Die kann sich vorstellen, dass es einen Unterschied macht, ob man Rechts- oder Linkshänder ist.
2: Also mein Bruder ist Linkshänder und der denkt auf jeden Fall sehr oft sehr anders als ich.
0: Ach, ist ja klasse. Ja, weil es ist ja auch schon was dran, ne? Andere Hirnhälfte oder so, vielleicht ein bisschen anders gewired im Kopf, kann ja schon passieren. Konsti aus Wiesbaden, selbst wenn Linkshänder Special Skills haben sollten, meinte, unterm Strich sind wir so fair verteilt.
3: Mein Papa ist ein krasser Typ in Mathe auf jeden Fall. Kreativ auch, also er kann auch sehr, sehr gut malen und gerade zeichnen liegt ihm auch sehr, aber handwerklich ist er dafür eine Vollniete. Also muss man auch, kriegt sowohl mit rechts als auch mit links nichts hin.
0: Das wäre ja auch ein bisschen gemein, ne?

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1: Um 4 Uhr mit Ramin Movasakian. In der Eifel breitet sich ein Waldbrand immer weiter aus und nähert sich mehreren Ortschaften. Betroffen ist die Gemeinde Hürtgenwald in Nordrhein-Westfalen nahe der belgischen Grenze. Wie eine Polizeisprecherin am späten Abend mitteilte, sind die Flammen nur noch wenige hundert Meter von den Ortsteilen Gai und Großhau entfernt. Aktuell bestehe keine Gefahr für die Bewohner. Sollte sich der Wind aber drehen, könnte sich die Lage verändern, heißt es. Bundesentwicklungsministerin Alabali Radovan blickt mit Sorge auf die Situation von Frauen und Mädchen in Afghanistan. Auch 5 Jahre nach der Machtübernahme der Taliban sei die Lage vor Ort extrem bedrückend, so die SPD-Politikerin im ARD-Hauptstadtstudio. Aus Berlin Gabor Hallas.
2: Wir lassen die Menschen in Afghanistan nicht allein, das sagt Bundesentwicklungsministerin Rehm Alabali Radovan dem ARD-Hauptstadtstudio. Alabali Radovan ergänzt, man müsse allerdings auch sagen, dass eine normale Entwicklungszusammenarbeit unter der Herrschaft der Taliban nicht möglich sei. Ihr Haus arbeite nicht mit den Taliban zusammen, erreiche die Menschen über unabhängige Partner, zum Beispiel die Vereinten Nationen oder die Weltbank. Die Bundesregierung erkennt die Taliban-Regierung in Afghanistan nicht an, unterhält aber technische Kontakte. Das heißt, sie führt Gespräche auf Arbeitsebene, um nach Afghanistan abschieben zu können.
1: Der Deutsche Bauernverband rechnet wegen der anhaltenden Trockenheit mit starken Ernteeinbußen. Verbandspräsident Ruckwied sagte dem Redaktionsnetzwerk Deutschland, man gehe aktuell bei einigen Produkten von unterdurchschnittlichen Ernten aus, zum Beispiel bei Getreidesorten, Kartoffeln, Gemüse und Zuckerrüben. Im Süden des Landes könnte es wegen der vielen Tage ohne Regen sogar teilweise zu Totalausfällen kommen. Etwas besser sehe die Lage im Norden aus. Bei der Leichtathletik-EM in Birmingham hat sich der Mainzer Niklas Kaul am Abend im Zehnkampf die Silbermedaille gesichert. Der 28-Jährige musste sich ganz knapp seinem Teamkollegen Leo Neugebauer geschlagen geben, war nach dem Rennen aber trotzdem mehr als zufrieden.
3: Ich wäre gern noch ein bisschen schneller gerannt, aber ich war nach 500 Meter einfach monstermäßig blau und war dann ganz froh, dass ich es irgendwie ins Ziel gekriegt habe. Hätte mir jemand Silber angeboten vorher, ich hätte gesagt, komm, nimm mich sofort.
1: Außerdem gab es am Abend noch 3 weitere Medaillen für Deutschland. Gesa Krause gewann beim Hindernislauf über 3000 Meter Gold, Bronze ging an Oliver Gürt. Im Diskuswerfen holte sich Henrik Janssen Bronze. Das Wetter für Deutschland: in den meisten Teilen des Landes gibt es heute wieder viel Sonnenschein, nur im Norden und im Westen ist es vereinzelt bewölkt. Es bleibt heiß bei Temperaturen von 31 bis 38 Grad. Am Samstag in der Südosthälfte nochmal sonnig, im Nordwesten teils Schauer und Gewitter. Am Sonntag ziehen die Gewitter dann auch in Richtung Südosten. Die Zeit, es ist gleich 4.03 Uhr.
4: Die junge Nacht hier, kurz nach 4 am frühen Freitag, A23 Hamburg Richtung Heide ist zwischen Dreieck Hamburg Nordwest und Hamburg Eidel steht wegen einer Nachtbaustelle zu bis um 5. Und die A81 Stuttgart Richtung Singen, da ist der Schönbuchtunnel wegen eines Feuerwehreinsatzes in beiden Richtungen zu.
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4: Und damit sei dieser Freitag bitte schön eröffnet für die, die gerade eben erst aufgestanden sind. Hallo, es ist tatsächlich ein Freitag. Kommt gut rein, der Kotter hier. Hallo.

Ihr hört die junge Nacht um 4.06 Uhr. Hier eine wichtige Gefahrendurchsage für Hürtgenwald-Gay. Aufgrund einer Brandausbreitung des Waldbrandes in Hürtgenwald, welches sich auf den Ortsteil Gay zubewegt, ist der Ortsteil Gay sofort zu evakuieren. Eine Anlaufstelle wird in der Grundschule Strass eingerichtet. Verlasst bitte sofort das betroffene Gebiet. Nehmt nur das Notwendigste mit, insbesondere Ausweise und Bargeld. Bedeckt bitte Mund und Nase mit einem improvisierten Atemschutz, ein Stofftuch, Kleidungsstück oder eine OP-Maske. Haltet bitte sämtliche Zufahrtswege zur Brandstelle frei und informiert eure Nachbarn. Solltet ihr persönliche Hilfe benötigen, dann meldet euch bitte unter der Rufnummer 024 29 30 90. Nochmal 024 29 30 90. Blockiert bitte nicht den Notruf der Feuerwehr und der Polizei. Es geht um Hürtgenwald-Gay. Dort breitet sich der Waldbrand aus in Hürtgenwald und bewegt sich auf den Ortsteil Gay zu. Verlasst bitte das betroffene Gebiet. Nehmt nur das Notwendigste mit, insbesondere Ausweise und Bargeld. Die junge Nacht hier.

0: 4.16 Uhr haben wir's.
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0: Eben hier habt ihr vielleicht die Gefahrendurchsage gehört für Hürtgenwald Gai. Der große Waldbrand dort, der bewegt sich jetzt wohl auf den Ortsteil Gai zu. Frank Wörner aus unserem Newsroom hier, kannst du uns ein paar Infos geben, wie da die Situation gerade aussieht?
2: Ja, es ist ein ziemlich großer Waldbrand, der beschäftigt uns schon länger. Da sind über 100 Feuerwehrleute die ganze Zeit schon im Einsatz gewesen. Das ist ein sogenannter Wipfelbrand, so wird das wohl genannt, weil sich das über die Baumwipfel sozusagen ganz schnell ausbreitet, wird vom Wind immer weiter angefacht und geht dann da eben durch. Und dieser Waldbrand ist jetzt eben deswegen diese Gefahrendurchsage. Gefahrendurchsage muss man vielleicht kurz erklären. Das ist so die höchste Kategorie der Warnmeldung, die man haben kann. Dann sollen die Leute halt sofort raus aus diesem Ortsteil. 1800 Leute sind da drin. Ja, und das hat sich jetzt eben so im Laufe der letzten Zeit dahin bewegt. Das war vor relativ kurzer Zeit waren diese Flammen noch ungefähr so 500 Meter von dem Ortsteil entfernt. Und jetzt bewegen sie sich offenbar darauf zu. Und deswegen eben die Gefahrendurchsage, wo die Feuerwehr scheint das nicht so unter Kontrolle zu bekommen. Ja, deswegen halt diese Brisanz, dass da mitten in der Nacht jetzt die Leute rausgeholt werden aus den Betten und eben ja in diesen Ortsteil sofort verlassen müssen.
0: Von wie vielen Menschen sprechen wir da? Wie viele Menschen sind da betroffen?
2: Also diese Gemeinde, das ist in der Eifel, ganz im Westen von Deutschland sozusagen. Da leben um die 1800 Leute in dem Ortsteil. Die Gemeinde selber hat ungefähr 9000 Menschen. Und das ist jetzt ein Riesending gewesen da schon die ganze Zeit. Also da war auch zum Beispiel diese Feuerwehren, die hier aus dem Bonner Raum unterwegs waren, die in Spanien waren, um da zu helfen. Die haben jetzt da auch bei diesem Waldbrand geholfen gestern Abend schon und diese Nacht sind da auch im Einsatz gewesen. Das ist so ein spezielles Waldbrand-Spezialteam sozusagen, die sich da besonders mit auskennen. Was man auch noch wissen muss, Hürtgenwald kennt man, hat man vielleicht schon mal gehört. Das war im Zweiten Weltkrieg ein sehr großer Schauplatz. Das ist noch eine besondere Brisanz, die da auch noch aufkommen könnte. Da liegt überall Munitionsreste, liegen noch im Boden. Das war bisher jetzt noch kein konkretes Problem, aber das ist in dieser ganzen Gegend auch immer ein Thema, wo man aufpassen muss, wenn es da heiß wird und das kommt zu sehr in den Boden rein, kann da durchaus sich mal was entzünden. Wie gesagt, momentan noch kein Problem gewesen, aber muss man immer im Hinterkopf behalten.
0: Unser Hörer Jürgen hat uns da auch schon Fotos geschickt, bereits schon gestern, von großen Rauchschwaden, die da in der Eifel über den Häusern hängen und vor einer Stunde und vor zwei in wirklich große Stichflamme, die da im Dunkeln zu sehen ist. Was meinst du, gibt es schon irgendwie eine Voraussage, wie sich das weiterentwickelt wird oder muss man jetzt einfach schauen, dass die Leute einfach so schnell wie möglich wegkommen?
2: Also es gab wirklich zum Abend noch ein Update, da hat der Feuerwehrsprecher gesagt, es hat sich ein bisschen beruhigt, weil der Wind abgeflaut hat. Das war halt das Problem bei diesen Wipfelbränden. Wenn der Wind da oben durchfegt, dann breitet sich das weiter aus. Jetzt eben dann offenbar dann doch diese Zuspitzung. Also die haben schon gesagt, es wird auf jeden Fall länger dauern. Es wird auch lange in den Tag noch hineingehen, bis da gelöscht ist. Wir sehen es bei anderen Waldbränden gerade, dass es teilweise Tage dauert, bis das Feuer mal unter Kontrolle ist. Also das wird jetzt keine Sache sein, dass das in ein paar Stunden vorbei ist.
0: Frank Wörner mit den Infos zum großen Waldbrand im Kreis Düren vor Gai, dem Ortsteil von Hürtgenwald in NRW. Wir halten euch weiter auf dem Laufenden, was die Situation dort angeht. Hier in der jungen Nacht und später dann auch natürlich in 1Live.

Die junge Nacht hier, 4.27 Uhr gleich. Wir sind ja für ganz Deutschland, also für größte Teile von Deutschland. Und die hört alle zu und die schreibt auch gerne per WhatsApp an 0221 567 89 111. Das hat auch Leonie gemacht aus Bayern, weil sie will mal Respekt sagen an die Feuerwehrleute, die da seit Tagen am Löschen sind. Es geht um die Region, um den Kreis Düren, um die Stadt Hürtgenwald-Gall, der Stadtteil Gall, der jetzt evakuiert werden muss aktuell, weil der große Waldbrand sich auf den Stadtteil zubewegt. Die haben euch gerade eben genauere Infos zur Situation gegeben und tun das hier auch weiterhin. Leonie sagt, ey, die Feuerwehrleute sind da seit Tagen am Löschen und geben sich Mühe. Sie ist selber in der Jugendfeuerwehr und sie hören ja immer in der Feuerwehrbesprechung, wie anstrengend sowas sein kann. Deswegen vollen Respekt und Unterstützung von ihrerseits aus Bayern hier nach NRW. Danke dir, Leonie.

0: die junge Nacht hier. Nach wie vor gilt die amtliche Gefahrendurchsage für Hürtgenwalds Gai im Kreis Düren in NRW. Aufgrund einer Brandausbreitung des dortigen Waldbrandes, welche sich auf den Ortsteil Gai zubewegt, ist der Ortsteil sofort zu evakuieren. Eine Anlaufstelle wird in der Grundschule Strass eingerichtet. Bitte verlasst sofort das betroffene Gebiet. Nehmt nur das Notwendigste mit, insbesondere Ausweise und Bargeld. Folgt bitte den Anweisungen der Einsatzkräfte. Bedeckt Mund und Nase mit einem improvisierten Atemschutz. Das kann ein Stofftuch, ein Kleidungsstück oder eine OP-Maske sein. Solltet ihr persönliche Hilfe benötigen, gibt es eine Rufnummer. Sie lautet 02429 3090. Nochmal 02429 3090. Bitte blockiert nicht den Notruf der Feuerwehr und der Polizei. Wir halten euch hier in der jungen Nacht und später in 1 Live auf dem Laufenden. A23 Hamburg Richtung Heide ist zwischen Dreieck Hamburg Nordwest und Hamburg Eidelstedt wegen einer Nachtbaustelle zu bis um 5. Und die A81 Stuttgart Singen, da ist der Schönbuchtunnel wegen eines Feuerwehreinsatzes in beiden Richtungen zu.
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0: Noch eine halbe Stunde bin ich für euch am Start. Kotaro Dürr hier am Freitag. Hallo.

jedes Liebeslied, was du irgendwie in die Finger kriegst, nicht genug. Kann das Ganze nicht genug ausdrücken. Jeder dumme Song hört sich gleich an und nicht mal im Ansatz kommt das ran an das Gefühl, was in dir drin ist. Und genau so ein Lied hat Olivia Rodrigo gemacht und Stupid Song genannt. Vielleicht war es nicht nur deswegen stupid wegen Liebe und weil sie so groß ist, nein, sondern weil Olivia Rodrigo einfach 1,5 Jahre für das Ding gebraucht hat. Das war ein richtig schwerer Song, hat sie erzählt. Und der Arbeitstitel, der Codename sozusagen dieses Songs, der Song Stupid Song, war Dumb Tune, also blödes Lied. Und jetzt ist es ein Stupid Song. Vielleicht war der so nervig beim Songschreiben, dass sie dachte, ja, besseren Codenamen hat der Song nicht verdient. Hier sie.

0: gleich 4:50 Uhr. Die junge Nacht. Football-Star Travis Kelce hat ja Taylor Swift geheiratet vor 2 Monaten. Er hat quasi die besten Sommerferien von uns allen.
1: It was a fun off-season, man. Wedding was the best night of my life.
0: Und ab jetzt nennt er sie
1: my wife.
0: Oh. Jetzt hat er zum ersten Mal über die Hochzeit so gesprochen. Annika Wasenmüller aus dem Junge Nacht-Team. Was hat er so ausgeplaudert?
2: Krasses Detail ist Travis Kelce jetzt nicht gegangen. Ah. Aber wir wissen endlich, warum die sich den Madison Square Garden, also eine Arena mitten in New York, als Hochzeitslocation ausgesucht haben. Darüber hatten sich ja vor der Hochzeit eh schon alle das Maul zerrissen, dass die sich halt so eine Location, quasi eine super unromantische, mega merkwürdige, ausgesucht haben.
0: Als wäre es ihre eigene gewesen. Ich dachte eigentlich, damit es alle mitbekommen, aber alle Gäste heimlich ins Parkhaus fahren können.
2: Ja, schon, aber es hat auch einen persönlichen Hintergrund.
0: Der Sakan.
2: Also Travis Kelce sagt, er habe sich damit einen richtigen Kindheitstraum erfüllt.
1: Live out my childhood dream of being in that venue and, you know, the mecca of all sports venues.
2: Für ihn ist halt der Madison Square Garden jetzt nicht einfach nur irgendeine große Arena oder Location für Konzerte, sondern, wie er sagt, das Mekka der Sportveranstaltung. Und so als Football-Profi ist es für ihn halt super besonders. Taylor Swift hat ihm also vermutlich einen Gefallen damit getan, dort zu heiraten, weil er diesen Ort halt einfach richtig doll liebt.
0: Ach ja, und alle Jungs jetzt so die Touren und irgendwo insgeheim den Traum hatten, bei sich im Stadion, sei es auf Schalke oder in der Allianz Arena zu heiraten, jetzt so voll Neid.

kann Chris Martin um 4.56 Uhr schon so wach sein. So, weil er aus der Konserve kommt. Hey, Kotaro Dö hier, nicht mehr aus der Konserve, aber gleich auch nicht mehr da. Dafür übernehmen wache Menschen für euch. Extrem wache Menschen bei 1 Live. Das Ding, Fritz, MDR, Sputnik und Enjoy. Hey, ich wünsche euch einen schönen Freitag. Und falls der Samstag für euch auch nochmal Arbeit bedeutet, dann hören wir uns morgen nochmal zwischen 1 Uhr und 6 Uhr. Bye.

0: Rampe Marinski und Abieta 12. 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
5: 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Ja, das sorgt gerade für ziemliche Diskussionen in Sachen Rassismus. Es gibt ja dieses sogenannte Volksbad, dieses Schwimmbecken vor der Volksbühne in Berlin-Mitte. Und eigentlich war geplant, dass das heute Nachmittag exklusiv für Kinder und Jugendliche aus der schwarzen Community geöffnet wird. Dann haben die Volksbühne und ein Verein diese Veranstaltung aber abgesagt wegen Sicherheitsbedenken. Vorher hatte es da unter anderem Kritik von CDU und AfD an der Aktion gegeben. Und einige haben das als diskriminierend gegenüber Weißen kritisiert. Auch bei uns im Fritz-Sendegelände steigt die Waldbrandgefahr zwar schon wieder, so wirklich große oder gefährliche Brände gibt es hier aktuell aber nicht. In Nordrhein-Westfalen sieht das anders aus. Da haben die Behörden in der Nacht südwestlich von Köln an der Grenze zu Belgien hunderte Menschen aufgerufen, ihre Häuser und Wohnungen zu verlassen. Evakuierungen wegen eines Waldbrandes gab es gestern auch schon 150 Kilometer südlich davon im Saarland. Seit dem Vorfall mit der Sprengstoffdrohne am Leipziger Flughafen wird ja wieder mehr darüber gesprochen, wie wir uns gegen solche Angriffe schützen können. Und da findet Brandenburgs Innenminister Rethmann, dass auch am BER mehr passieren muss. Nach einem Gespräch mit der Flughafenchefin, der Bundespolizei und der Flugsicherung hat Rethmann gesagt, dass der BER ja auch Regierungsflughafen ist. Noch in diesem Jahr will der Innenminister ein eigenes Gesetz vorlegen, mit dem es Betreibern von kritischer Infrastruktur erlaubt werden soll, Drohnen einfacher abzuwehren. Schweden hat schon seit Jahren ein ziemlich großes Problem mit Bandenkriminalität und diese Banden rekrutieren immer öfter auch Jugendliche, weil denen bisher keine Strafe drohte. Das ändert sich jetzt. Das schwedische Parlament hat nämlich beschlossen, dass die Altersgrenze, ab der Jugendliche verurteilt werden können, von 15 auf 14 Jahre gesenkt wird. Außerdem sollen 15- bis 17-Jährige bei schweren Verbrechen wie Mord härter bestraft werden können, nämlich mit bis zu 18 Jahren Gefängnis.
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5: 10 bis 17 Grad sind es im Fritz-Sendegelände und das wird wieder heiß heute. Maximal 34 Grad sind nachher drin. Auch in Berlin kriegen wir locker über 30 Grad. Dazu gibt es viel Sonne und kaum Wolken. Morgen, da wird es dann noch heißer. Dann geht es aber auch mit der Regenwahrscheinlichkeit schon wieder nach oben. Und am Sonntag dann wieder unter 30 Grad.
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5: Ja, das können wir kurz machen. Da gibt es nur eine Meldung, die kommt von der südlichen A10 Richtung Dreieck-Spreeau zwischen Ludwigsfelde-West und Ludwigsfelde-Ost. Da ist ein Fahrzeug liegen geblieben auf der Standspur. Fahrt da vorsichtig. Allen unterwegs, gute Fahrt.
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1: Schönen guten Tag. Allgemeine Verkehrskontrolle. Hier sind mein Führerschein und meine Fahrzeugpapiere. Möchten Sie was trinken?
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4: 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Hallo, guten Morgen, 6 Uhr haben wir's.
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5: War das richtig? Darüber wird gerade diskutiert, nachdem die Berliner Volksbühne ihr sogenanntes Volksbad heute für ein paar Stunden exklusiv für Kinder und Jugendliche aus der schwarzen Community öffnen wollte und die Veranstaltung dann wegen Sicherheitsbedenken wieder abgesagt hat. Der Chef der Volksbühne Lilienthal hat Radio 3 vom RBB gesagt, die Idee hinter der Aktion sei eigentlich gewesen, Menschen den Zugang zu ermöglichen, die sonst in der Mitte Berlins eher seltener anzutreffen seien. Das Ganze sei dann aber zum Ziel einer Hetzkampagne geworden. Wie war das damals mit der DDR? Wie ist die entstanden und warum gibt es die nicht mehr? Sowas sollte in der Schule eine größere Rolle spielen, findet Brandenburgs Aufarbeitungsbeauftragte Noke. Sie hat RBB 24 Brandenburg aktuell gesagt, dass das Thema zwar in allen Rahmenlehrplänen irgendwie verankert sei, aber oft trotzdem erst zu spät oder gar nicht behandelt werde. Um es Lehrkräften einfacher zu machen, das Thema zu behandeln, arbeitet sie gerade an neuen Unterrichtsmaterialien dazu. Ziemlich genau 5 Jahre ist es her, dass die radikal-islamischen Taliban in Afghanistan wieder die Macht übernommen haben. Seitdem hat sich die Menschenrechtslage vor allem für Frauen und Mädchen ziemlich doll verschlechtert. Die deutsche Entwicklungsministerin Alabali Radovan hat die Situation als extrem bedrückend bezeichnet. Dem ARD-Hauptstadtstudio hat sie gesagt, Deutschland helfe dort, wo die Unterstützung die Menschen auch wirklich erreiche. Ist aber wohl nicht ganz so einfach, weil man nicht direkt mit den Taliban zusammenarbeiten will, sondern das zum Beispiel über Organisationen läuft. Pokémon-Karten, die können teilweise ziemlich wertvoll sein und das lockt auch Kriminelle an. In Frankreich sind in einem Geschäft, das sich auf Sammelkarten spezialisiert hat, jetzt Karten im Wert von rund 80.000 Euro geklaut worden. Der Ladenbetreiber sagt, dass die TäterInnen in der Nacht zu gestern bei ihm eingestiegen sind und hunderte Karten mitgenommen haben. Vorletztes Jahr hatte es in Frankreich auch schon einen Raubüberfall wegen Pokémon-Karten gegeben, aber damals wurden die Täter gefasst.
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4: In Brandenburg haben wir eigentlich nur eine Meldung von der A10 südlicher Berliner Ring Richtung Dreieck Spreeau zwischen Ludwigsfelde West und Ludwigsfelde Ost ist ein liegen gebliebenes Auto auf der Standspur und in Berlin B1, B5 stadteinwärts. Da gibt es eine Sperrung Höhe Alt-Kaulsdorf zwischen der Müselowitzer Straße und der Dorfstraße. Ansonsten haben wir auch in Berlin nichts Größeres. Wir müssen nur gucken, heute Abend wird in Tiergartenstraße 17. Juni vollgesperrt für Rave the Planet. Das ist aber erst das Problem von unserem heute Abend. Ich jetzt rollt, kommt gut an.
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4: Hallo, guten Morgen, oder wenn Sie wie Sally Kaya sagen?
6: Nein, weil du nicht aufgehört hast zu reden.
4: Achso, okay.
6: Happy Friday, TGIF.
4: Ja.
6: Ich habe wieder meine Würfel dabei. Ich will jetzt jeden Tag erwürfeln, wie gut die Sendung ist. Zwei Würfel habe ich in der Hand. Von 2 bis 12 ist also alles drin. Je höher die Aufzahl, desto besser die Sendung.
4: Stopp. Du würfelst jetzt und das wird dann entscheiden, wie gut die Sendung ist? Also ist so orakelmäßig, oder was?
6: Ja, so wie gestern halt. Hast du schon vergessen.
4: Ja. Das haben wir, glaube ich, nicht in der Sendung gemacht.
6: Doch. Haben wir. Echt? Hören wir nochmal nach, die Sendung.
4: Wann
6: denn? Um 6 Uhr morgens.
4: Echt?
6: So wie jetzt.
4: Okay.
6: Krass. Oder vorgestern war das.
4: Ja? Ja? Ich dachte, wir hätten das nicht im Radio gemacht.
6: Ja, das war vorgestern. Okay, ich würfel.
4: Okay.
6: Schon wieder 7.
4: Ja, aber 7 ist doch gut, oder? 7 von wie viel?
6: Nee, du musst uns anstrengen.
4: 7 von 12?
6: Ja.
4: 7 von 12 ist doch nicht anstrengend. 7 von 12 ist so wie immer. Oder?
6: Du bist nicht immer eine 7 von 12.
4: Ja. Dann gehe ich heute mal ein bisschen. Dann mach ich mal, pass auf, Camelfett und Josh Gigante, the one of Fritz. Guten Morgen.

0: Kanzelzeit und Josh Gigante mit The One auf Fritz. 7:07 haben wir es. Guten Morgen.
1: Stellt euch vor, ihr chillt auf Insta. Mhm. Plötzlich lädt die Person eine Story hoch, mit der ihr gerade so ein bisschen am Daten, ein bisschen am Schnackseln, dies, das seid, ja? Und in der Story ist sie feiern.
0: Aber halt, ohne euch, kann komische Gefühle machen und wir gucken mal, wie man damit umgeht.
2: 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Einfach besser klarkommen.
1: So, jetzt sind wir alle groß.
0: Naja.
1: Wir gehen jetzt deswegen nicht crash out. Erstmal atmen wir dreimal tief ein und aus.
0: Eigentlich möchte man nicht, dass sie jetzt einfach so feiern geht. Ne? Man möchte überall dabei sein, ist ja erstmal auch nichts Schlimmes. Vielleicht ist sie auch bei der Geburtstagsfeier, vielleicht hat sie einfach nicht erzählt, kann ja mal passieren. Wie man aber damit umgeht, haben wir euch mal gefragt.
3: Zu Hause rumsitzen und grübeln bringt überhaupt nichts. Treff dich mit deinen Mädels, mit deinen Leuten so, mach dir selber eine gute Zeit. Mach dein Wohlbefinden nicht von einer anderen Person abhängig.
4: Ich würde mir was anderes vornehmen und wenn ich nichts vorhab, dann mache ich alleine was. Ist doch total fair. Ich kann ja genauso gut sagen, ey, ich möchte lieber ohne dich irgendwas machen. Ist doch nichts Persönliches.
5: Vielleicht auch verabreden. Oder macht sich irgendwie einen geilen Me-Time-Abend, kocht sich was Geiles.
0: Och, ja, also ihr seid dann schon eher locker entspannt unterwegs. Aber ich muss ganz ehrlich sagen, also ich hatte schon Situationen, ne? Dann war sie irgendwie weg und wir kannten uns doch richtig schlecht. Ey, mein Kopfkino war eine ganz große Katastrophe. Also ich war gleich so, ja, jetzt feiern, jetzt lernt die direkt jemanden kennen, der ist viel toller als ich. Und das, ja. Also, da ging es mir wirklich kurz nicht gut.
1: Ja, checke, dass es zu Beginn ein bisschen reinknallt. Ich mag das ehrlich gesagt ganz gerne, weil ich so denke, ich finde es cool, wenn jeder seine Sachen macht. Und denke mir dann immer, ja, man kann sich ja danach noch treffen und dann chillen.

0: Schön. Naja, ich habe jetzt lange überlegt, wie ich das hier erzählen soll.
1: Weil was denn?
0: Es ist jetzt. Nee, es wird Zeit, dass wir hier wirklich andere Seiten aufziehen, Sally. Und ich habe das heute entschieden. Das ist jetzt Schluss, so wie wir das bisher gemacht haben. Es reicht. Und damit braucht ihr auch nicht mehr rechnen. Wir ziehen jetzt hier bei Fritz ganz andere Seiten auf.
1: Alles, was er sagen möchte, ist, er möchte den Song anmoderieren, der heißt Turn the Page.

0: Nerd mit FU. 6:22 Uhr haben wir.
1: Und jetzt mal kurz zum
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3: Auch heute wieder Sonne, Wolken, Mix. Es wird noch mal sogar ein Stück wärmer als gestern, aber eigentlich genauso. Wir bekommen so maximal, ja, so 32 Grad heute.
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3: Am 20. September wird in Berlin das Abgeordnetenhaus gewählt. Daran werden wir gefühlt alle 2 Meter erinnert.
0: Ja, aber wir wären nicht Deutschland, wenn es nicht auch für die Wahlplakate Regeln gäbe. 3 Plakate pro Mast, mindestens 2,50 Meter über Geh- und Radwege, mindestens 4,50 Meter da, wo Autos fahren. Und das ist erst der Anfang.
3: Was darf auf den Plakaten stehen? Das wiederum ist nicht so richtig festgelegt.
0: Unsere Fritz-Kollegin Jule Lippig hat in Berlin allerdings ein wiederkehrendes Muster festgestellt, und zwar zwischen Plakathöhe und Inhalt, und ist der Sache mal auf den Grund gegangen.
4: Überall hängen sie rum und alle so ernst.
5: Das ist Jule. Jule sieht den Wald vor lauter Wahlplakaten nicht mehr.
4: Ey, hallo!
5: Jule ist politisch interessiert. Deswegen stellt sie sich die einzig sinnvolle Frage.
4: Warum hängt Ditte hier auf Augenhöhe und der Kollege da oben auf 500 Meter? Ich kann ja nicht mehr erkennen.
5: In der Schule hat Jule gelernt, eine wissenschaftliche Untersuchung braucht eine gute Forschungsfrage.
4: In welchem Zusammenhang steht die Höhe der Wahlplakate mit den politischen Inhalten?
5: Jule weiß, ein Versuch benötigt auch eine Maßeinheit.
4: Die PHF, die Plakathöhenformel, gemessen in Metern und Nähe zu den Bürgern.
5: Jule, diese Formel gibt es nicht.
4: Bald Nobelpreis.
5: Jule begibt sich an die Auswertung.
4: 2,50 Meter. Ja, würde ich ja fragen, ob das Plakat Basketball spielt. Ist noch nah am Mensch, muss ich sagen. Gerade hoch genug, dass kein Lastenrad hängen bleibt.
5: Jule nennt diese Höhe Soli-Konzerte am Chillen. Darf man noch Veggie sein?
4: 2,80 Meter? Deutlich über dem Mensch. Aber mein Jott, die Größe, die Höhe zählt nicht immer. Bisschen Delulu, aber mit einem Auge zugedrückt noch. Okay, so. Perfekt aus dem Benzer rauszusehen. Oder vom Privatjet nach Sylt.
5: Jule nennt diese Höhe BWL Justus Bro Gin Kryptotonic.
4: 3,50 Meter? Also sorry, aber nee. Ihr braucht so eine lange Leitung, Leiter, um da oben ranzukommen. Das ist keine Augenhöhe. Ganz fern vom Boden der Tatsachen.
5: Jule hat ihre Untersuchung beendet. Sie hat dabei herausgefunden, je höher das Plakat hängt, desto weiter ist es vom Boden entfernt. It's Entschuldigung.
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2: 6:30 Uhr, guten Morgen.
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3: Abgesagt wegen rassistischer Hetze. Der Chef der Berliner Volksbühne Lilienthal, der hat's verteidigt, dass da eine geplante Schwimmaktion extra für Kinder und Jugendliche aus der schwarzen Community abgesagt wurde. Auf Radio 3 vom RBB hat er aber auch nochmal gesagt, dass er die geplante Aktion an sich richtig fand, weil das Antidiskriminierungsgesetz geschützte Räume für Menschen mit Diskriminierungserfahrung fordere. Eigentlich sollte das sogenannte Volksbad heute exklusiv für einen Verein geblockt sein, der sich für Empowerment schwarzer Menschen einsetzt. Da haben heute Nacht in Berlin ziemlich viele Menschen den Notruf gewählt. Gegen 4 Uhr ist in einem 10-stöckigen Wohnhaus im Märkischen Viertel ein Feuer ausgebrochen in der Quickborner Straße. Da stehen mindestens 2 Wohnungen in der 4. und 5. Etage in Flammen. Alle Leute mussten aus dem Haus erstmal raus und einige von ihnen konnten in einem Supermarkt in der Nähe unterkommen. Ja, und einen noch viel größeren Brand gibt's aktuell in Nordrhein-Westfalen, südwestlich von Köln Richtung Belgien. Da werden gerade fast 2000 Menschen in Sicherheit gebracht. Da hat die Feuerwehr um 4 Uhr angeordnet, dass ein Teil der Gemeinde Hürtgenwald evakuiert werden muss, weil sich ein Waldbrand immer weiter in Richtung Häuser zubewegt. Zuletzt standen da rund 25 Hektar Wald in Flammen, ungefähr so viel wie 35 Fußballfelder. Wird wieder heiß am Wochenende, heißt also für viele ab ans Wasser. Aber in Brandenburg ist die Wasserqualität nicht mehr überall gut. Aus Daten des Umweltministeriums geht hervor, dass es an einigen Badestellen mittlerweile Blaualgen oder Zerkarien, also Saugwurmlarven, gibt, die Ausschlag verursachen können. An manchen Seen ist es auch so, dass das Wasser so trüb ist, dass Rettungskräfte da kaum eine Chance haben, Leute lebend wiederzufinden, wenn sie im Wasser untergegangen sind.
4: Verkehr. In Brandenburg gucken wir zuerst mal auf die A10, südlicher Berliner Ring Richtung Spreeau, da ist ein Auto liegen geblieben. Auf der Standspur zwischen Ludwigsfelde West und Ludwigsfelde Ost und in Berlin auf der B1, B5 Stadt einwärts haben wir eine Sperrung Höhe Alt-Kaulsdorf zwischen der Müslowitzer und der Dorfstraße. Kladow und Kladower Damm, Höhe Ritterfelddamm sind die Ampeln ausgefallen. Und bei der S-Bahn haben wir bei der Ringbahn Verspätungen und Ausfälle, weil im Bereich Beusselstraße irgendwelche Gegenstände da auf der Strecke rumliegen. Heute Abend wird die Straße 17. Juni gesperrt zwischen Großem Stern und Brandenburger Tor für eine Veranstaltung am Wochenende. Ansonsten rollt's aber, kommt gut an.
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7: Frühschicht. Moin!
4: Oh, und es ist mit viel Energie. Habe ich jetzt nicht mit gerechnet? Weil es jetzt nicht meine starke viel Energie. Aber dann,
7: Sally. Heute klingen Sie noch ein bisschen müder als sonst, wenn ich dir das Kompliment mal machen darf.
4: Nee, auf jeden Fall. Also, vielleicht sagen, woran es liegt.
7: Hast du gesoffen und leidest auch ein bisschen?
4: Nö, das mache ich immer. Also saufen. Ich habe tatsächlich einfach weniger geschlafen als sonst. Aber das Gute ist ja, dass es ja auch ein bisschen deine Energie hier ausgleicht. Das ist mir auch wichtig heute. Wir sind ja Yin und Yang wieder, so kennt ihr uns. Schönen guten Morgen. Ja. Wir sind Yin und Yang. Yin und Yang.

0: Olivia Rodrigo, Drop Dead hier in der Fritz-Frühschicht um 6.37 Uhr am Freitag. Guten Morgen.
1: Oh, und ich kann es absolut nachvollziehen. Wenn es ein Piratenspiel am Spielehimmel gibt, dann ist unser Gamechecker Bienewink ganz vorne mit dabei. Und genau so ein Spiel ist jetzt am Start.
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0: Bene, guten Morgen.
3: Guten Morgen, ei.
0: Corsair Cove heißt das Game. Und es geht nicht nur um Piraten, sondern ist auch noch ein Aufbauspiel, das ist ja dann voll deins, oder?
3: Ey, voll. Und das Ganze läuft in etwa so, du hast eine große tropische Insel, die siehst du so von schräg oben, da ist dein Piratenlager drauf und dann fängst du echt klassisch Aufbauspiel-Style an. Du baust den Holzfäller und ein Sägewerk, mit den Planken baust du dann Häuser und eine große Feuerstelle, damit werden dann deine Mateys mit Essen versorgt. Das Besondere an diesem Game, du baust deine Taverne und deinen Sägeweber nicht auf geraden Flächen, sondern so vertikal an die Klippen dran, die du dann mit Hängebrücken miteinander verbindest. Das sieht mega cool aus und hat echt so einen komplett eigenen Vibe, so ein bisschen Baumhaus-Piraten-Style. Und schon bald baust du dann auch deinen ersten Pier, wo du ein Schiff baust.
1: Ja, bla bla bla, Häuser bauen, kennen wir alles schon. Was ist jetzt mit Schiffe überfallen, Beute machen? Geht es dann mit einem Boot oder was geht da?
3: Ja, genau. Auf deiner Map siehst du so Symbole, wo du Missionen hinschicken kannst, also Schiffe, Dinge entdecken oder Schätze suchen. Und je besser dein Schiff ausgerüstet ist, desto krassere Missionen kannst du erledigen und desto bessere Beute bekommst du natürlich auch. Die Missionen haben ein eigenes System, wo du so mit Würfeln und verschiedenen Fähigkeiten gegen einen Gegner kämpfst. Das Spiel hat insgesamt leider so ein bisschen das Problem, dass es dir echt nicht so viel erklärt und es dauert, bis du Dinge so checkst. Da bessern die EntwicklerInnen aber schon nach und ja, ey, ich liebe echt diesen Piraten-Vibe dieses Spiels. Die Mateys prügeln sich in der Taverne, tanzen mit Schweinen oder fangen random einfach in der Stadt an zu singen. Einen großen Shanti so. Und ich glaube, ich werde da echt noch sehr viel Zeit drin versenken.
0: Und alle wissen, was Mateys sind, ja?
3: Klar.
0: Was sind denn Mateys?
3: Meine Matrosen, meine Kumpel, die Leute halt.
0: Okay, checke jetzt auch. Corsair Cove gibt's für PC und kostet rund 40 Euro. Testen könnt ihr es in der kostenlosen Demo-Version. Danke, Mina.

0: Taylor Swift, Shake It Off, ja, TV Frühschicht um 6.45 Uhr am Freitag. Guten Morgen.
1: Und ich sag's, wie es ist. Jetzt geht's hier um die Wurst, aber also nicht sprichwörtlich, sondern also es geht wirklich halt um die Wurst.
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1: Und es geht um die Frage, wer holt sich heute um kurz nach 7:30 die 3,5 Meter lange Snackwurst-Kabeltrommel?
0: Ja, das ist einfach eine extrem lange Wurst, die in einer normalen Kabeltrommel aufgerollt ist. Also ganz normal eigentlich alles.
1: Absolut.
0: Aktuell sieht's so aus, als ob sich Steffi aus Köpenick die sichern würde.
1: Genau, 6 Punkte hat die sich schon gemacht und sitzt aktuell auf dem Schnee von gestern Thron. Aber einmal spielen wir noch heute. Und ihr könnt sie entthronen, die Steffi.
0: Dafür müsst ihr innerhalb von 45 Sekunden mindestens 7 Fragen richtig beantworten, die irgendwas mit gestern zu tun haben. Ruft jetzt an 0331 70 97 110. Und dann zocken wir kurz nach 7:30. Wir freuen uns.
1: Boah, das wird richtig fett. Meldet euch. Ich hatte schon einen Gewinn für nächste Woche tatsächlich.
0: Bastian. Ey.

0: DJ Goja, Michiko, Fritz, 9 Minuten vor 7, guten Morgen.
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2: Auch heute wieder voll schön und sogar noch ein bisschen wärmer als gestern, wenn man es mag. Also es ist wieder den ganzen Tag sonnig, nur lockere Wolken und heute 31 bis 34 Grad maximal.
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0: So, also ganz ehrlich, dann sind wir doch wieder auf dem Level, dass man sich ein bisschen Film reinzieht, ein bisschen vielleicht Date einlädt, ein bisschen was trinkt, ein bisschen Popcorn. Wir wünschen euch viel Spaß draußen und Sonnencreme nicht vergessen.
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3: Der Teufeltrick Prada ist so iconic, dass es dazu ab Dezember ein Musical gibt in Hamburg. Und heute seht ihr den Film draußen im Freiluftkino Lottenhof in Potsdam. Schaut zu, wie Berufsnewbie Andy mit ihrer Chefin Miranda klarkommt. Oder auch nicht.
4: Ich muss nur ein Jahr durchhalten und dann kann ich das machen, was ich will. Journalistin werden. Ich würde Miranda nicht kleinkriegen.
5: Ich brauche 10 oder 15 Röcke.
4: Was für Röcke?
5: Bitte langweilen Sie jemand anderen mit Ihren Fragen.
3: Diesen iconic Y2K-Film seht ihr in gemütlicher Runde auf Holzstühlen und auf großer Leinwand zwischen riesigen Bäumen. Der Teufeltrick Prada heute im Freiluftkino Lottenhof in Potsdam-West. Um 20.15 Uhr geht's los und Eintritt kostet 8 Euro.
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4: Eine Minute nach sieben ist es. Guten Morgen.
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5: Ja, und das sorgt gerade für ziemliche Diskussionen in Sachen Rassismus. Es gibt ja dieses sogenannte Volksbad, dieses Schwimmbecken vor der Volksbühne in Mitte. Und eigentlich war da geplant, dass das heute Nachmittag exklusiv für Kinder und Jugendliche aus der schwarzen Community geöffnet wird. Dann haben die Volksbühne und ein Verein diese Veranstaltung aber abgesagt, wegen Sicherheitsbedenken. Vorher hatte es unter anderem Kritik von CDU und AfD an der Aktion gegeben. Und einige haben das als diskriminierend gegenüber Weißen kritisiert. Was ist da in Bergfelde im Landkreis Oberhavel passiert? Das versucht die Polizei in Brandenburg zusammen mit der Staatsanwaltschaft jetzt zu klären. Die Polizei hat dem RBB bestätigt, dass gestern Abend in einem Mehrfamilienhaus eine Leiche gefunden wurde. Gibt, wie es aussieht, den Verdacht, dass die Person getötet wurde. Es gibt gerade einen Großeinsatz der Feuerwehr in Berlin-Reinickendorf. Im Märkischen Viertel hat es am Morgen in einem 10-stöckigen Wohnhaus gebrannt. Die Feuerwehr hat dem RBB gesagt, dass zwar niemand verletzt wurde, weil da aber so viele Menschen leben, die auch in Sicherheit gebracht werden mussten, ist die Feuerwehr mit über 100 Leuten ausgerückt. Und da könnten heute so einige Urlaubspläne durcheinander geraten. Auf der Mittelmeerinsel Sizilien musste der Flughafen Catania jetzt wieder geschlossen werden und er bleibt auch mindestens bis kommende Nacht zu. Schuld ist Vulkan Ätna, der seit Tagen immer wieder Asche und Lava ausstößt. Die Lavaströme sind vor allem nachts ziemlich spektakulär anzugucken.
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4: In Brandenburg auf der A10 südlicher Berliner Ring Richtung Dreieck Spreeau ist ein Auto liegen geblieben zwischen Ludwigsfelde West und Ludwigsfelde Ost. Ist auf der Standspur. In Berlin auf der 100 Richtung... in beiden Richtungen haben wir immer mal wieder stockenden Verkehr zwischen Detmolder und Albuinstraße. 10 Minuten länger ungefähr. Vorsicht auf der A113 Richtung Dresden zwischen Adlershof und dem Tunnel Rudower Höhe ist die rechte Spur gesperrt wegen eines kaputten Autos. Und in Friedrichshain ist die Straße der Pariser Kommune gesperrt. In beiden Richtungen zwischen der Bahnbrücke und dem Vriezener Karree, da ist die Feuerwehr im Einsatz. Ansonsten haben wir bei der S7 noch Verspätung und einzelne Ausfälle, weil in Babelsberg ein Zug gestört ist. Ansonsten rollt's, kommt gut an.
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4: Guten Morgen, liebe Menschen.
6: Wir werden hier gleich über Schokolade sprechen. Mhm. Und immer, wenn man über Schokolade spricht, bekommt man Lust auf Schokolade.
4: Ja.
6: Und weil das eh passieren wird, dachte ich, gehen wir jetzt mal richtig rein. Deswegen sag mal, was ist deine liebste Schokolade, wenn du so entscheidest? Geh in dich?
4: Ja, nee, ich weiß schon. Also entweder so Oreo-mäßig. Zählt es noch als Schokolade?
6: Gibt's ja auch als Schokotafel.
4: Dann, alles, was mit so Crunch und Crispy ist.
6: Ah, das mag ich gar nicht.
4: Crispy
6: witzig.
4: Und Crunch.
6: Das mag ich
4: mag
6: gar nicht.
4: Mag ich gar nicht. Nee, es ging ja darum, was ich mag, ne? War ja die Frage tatsächlich, ne?
6: Komm, mach Musik an.
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0: Leak It war das hier auf Fritz in der Frühschicht um 7.07 Uhr am Freitag.
1: Stopp! Alarm!
0: Was ist denn?
1: Die Schokolade schmilzt
0: Junge, uns
1: weg, Leute. Ja. Achtung!
0: Ja, wir wissen alle, Schoki fühlt heiße Temperaturen nicht so sehr und Sommer ist anscheinend ein Problem für Schokoladenhersteller. Ja. Timo Strobel ist Inhaber von Feinschokoladen in Mitte und hat uns erzählt, warum er gerade keine Schokolade rausschickt.
2: Schwierig wird es dann schon beim Transport natürlich. Also wir versenden zum Beispiel grundsätzlich keine Schokolade bei Online-Bestellungen, wenn es die nächsten 3 Tage wärmer als 25 Grad ist.
1: Okay, also 25 Grad schon mal die Grenze. Eigentlich ist die Komfortzone für Schokolade so 18 bis 20 Grad.
0: So gut, dass es Kühlschränke gibt, aber da kann sich so eine Kristallschicht bilden wegen der Feuchtigkeit. Ist trotzdem meistens nicht schlecht. Keine Sorge, Leute.
2: Schokolade kann eigentlich gar nicht schlecht werden, weil da so wenig Wasser oder Feuchtigkeit drin ist, dass Schokolade nicht schimmeln kann.
1: Oh, das ist die beste News des Tages. Schokolade kann nicht schlecht werden. Also, na dann, Leute, weiß ich nicht, ob jemand schon mal so geduldig auf mich gewartet hat in meinem Leben, ehrlich gesagt.
0: Um dich zu vernaschen, meinst du? Bist du jetzt die Schokolade?
1: Na klar.
0: Welche Sorte? Zartbitter.
1: Nee, ich bin ehrlich gesagt schon ziemlich bitter, ehrlich gesagt. Schönen guten Morgen.
0: Verbittert.

0: Left Right, ihr hört die Fritz-Frühschicht, 7.14 Uhr am Freitag, den 14. Guten Morgen.
1: So, Sally, warte mal bitte ganz kurz. Ich muss mal ganz kurz hier für die nächste Moderation. So,
2: alle mal bitte jetzt einsteigen hier. Komm, hin jetzt hier in den Bus. Einmal nach hinten durchgehen. So. Sehr verehrte Fahrgäste, es gibt Nachrichten zum BVG-Streckennetz. Achtung.
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0: So, während mein Kollege Busfahrer spielt, kann ich euch ja die Infos geben. Der fette Personalmangel bei der BVG hat endlich ein Ende. Und seit gestern steht

0: Steht fest, die Einschränkungen, vor allem bei den Buslinien, werden jetzt wieder zurückgenommen. Der M77er zum Beispiel fährt wieder bis zur Hermannstraße. Der X33er fährt länger und häufiger. Und in Charlottenburg kommt die Buslinie 310 wieder zurück.
1: So nämlich. Und wir, also die Kollegen von der BVG, haben natürlich wieder mehr Leute eingestellt. Also nicht immer nur meckern. So, ich muss jetzt aber tatsächlich aus dem Türbereich zurückkicken, bitte einmal. So, und da hinten an Tür 3 jetzt mal zurück.
2: Ja, Fahrgäste, der nächste Song heißt Water the Flowers. Schönen guten Morgen.
3: Morgen.

0: Die Die von Shakira auf Fritz 7:22.
1: Und jetzt mal kurz zum Wetter.
2: Fast den ganzen Tag Sonne heute und trocken bei heißen 31 bis 34 Grad maximal.
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2: Na, von wem ist hier die Rede?
3: Die geilste Stimme der Welt.
4: Naja, ich vermute mal von mir, oder nicht?
2: Auf gar keinen Fall, das ist Anmal Kantereit.
0: Die war gestern den ersten von drei Abenden in der Wuhlheide. Und Fritz-Reporterin Billy, du bist gestern ausgegangen mit Anmal Kantereit. Guten Morgen.
5: Guten Morgen.
2: Wer ist denn mit dir ausgegangen? Wie war die Crowd?
5: Ey, gefühlt jeder und alle. Also damit meine ich, dass wirklich ein mega gemischtes Publikum da war. Mhm. Sehr viele Leute waren mit ihren Eltern da. Okay. Pärchen like always, aber auch viele Freundesgruppen. Und vor allen Dingen vom Alter war es so gemischt. Habe ich nicht erwartet. Mhm. Die lagen sich in den Armen und Yannick hat es irgendwie echt ganz schön ausgedrückt.
6: Diese Einigkeit, ne, dass alle zusammen dasselbe im Chor mitsingen, ist brutal. Sehr schwer, das auszudrücken. Schön. Ist mega.
5: Ja, süß. Also manche haben auch heftig daneben gesungen. Aber was am meisten zählt, ist ja eh der Inhalt. Sieht auch Luisa so.
7: Ja, also die Songtexte, die hitten schon ins Mark. Also manche davon sind schon sehr melancholisch.
2: Ja, auf jeden Fall. Auch weil, wenn wir ehrlich sind, die Songs ja auch schon länger kennen, ne?
5: Ja, und ich habe gestern erst gecheckt, dass deswegen die Leute genau da waren. Also die wollten die Songs mitsingen, die sie kennen und mögen. So wie Kevin zum Beispiel.
3: Ich habe alles gehört, was ich hören wollte.
2: Okay.
5: Anmal Kantereit haben aber gestern auch neue Mucke präsentiert und ein neues Album angekündigt. Und generell haben sie delivered. Der blaue Vorhang ging auf und Henning Mai stand da mit Ukulele in saukurzen Hosen.
2: Ja?
5: Leute, saukurz, ein bisschen zu kurz.
2: Ja.
5: Und dazu gab es seine Dance-Moves.
8: Ich fand am geilsten, dass Henning Mai die ganze Zeit getanzt hat und alle haben auch getanzt und haben mitgesungen.
6: Die Crowd war unglaublich, die Atmosphäre war mega und natürlich die Stimme, das ist brutal.
4: Toll.
5: Ja, sweet, das war wirklich ein richtig kollektives Miteinander und als hätte es das Universum gewollt, bin ich neben Fritzinnen gelandet.
7: Ich habe über Fritz das erste Mal Anmal Kantereit gehört und ich war sofort hin und weg. Dankeschön.
2: Oh, ich hab Gänsehaut.
0: Ich auch, ihr seid
2: schön.
0: Die Tollsten.
2: Ihr seid die Besten.
0: Billy, Anmal Kantereit
2: in der
0: Bullhütte. Ja, Billy war mit dabei. Wir leider nicht, aber dafür hören wir die Jungs jetzt.
2: Und für alle, die heute oder morgen in der Bullhütte sind, ganz viel Spaß jetzt, wohin du gehst.
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4: 7:31 Uhr, guten Morgen.
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5: War das richtig? Darüber wird gerade diskutiert, nachdem die Berliner Volksbühne ihr sogenanntes Volksbad heute für ein paar Stunden exklusiv für Kinder und Jugendliche aus der schwarzen Community öffnen wollte und die Veranstaltung dann aber wegen Sicherheitsbedenken wieder abgesagt hat. Der Chef der Volksbühne Lilienthal hat Radio 3 vom RBB gesagt, die Idee hinter der Aktion sei eigentlich gewesen, Menschen den Zugang zu ermöglichen, die sonst in der Mitte Berlins eher seltener anzutreffen seien. Dann sei das Ganze aber zum Ziel einer Hetzkampagne geworden. War ein ziemlich unruhiger Morgen für die Berliner Feuerwehr. In der Straße der Pariser Kommune in Friedrichshain steht mindestens eine Wohnung gerade in einem Hochhaus in Flammen. Da drohen laut Feuerwehr auch Leute deshalb aus dem Fenster zu springen. Vorher hatte es schon in einem 10-stöckigen Haus an der Quickborner Straße im Märkischen Viertel gebrannt, um kurz nach 4. Wird wieder heiß am Wochenende, heißt dann für viele ab ans Wasser. Aber in Brandenburg ist die Wasserqualität, die ist da nicht mehr überall gut. Aus Daten des Umweltministeriums geht hervor, dass es an einigen Badestellen mittlerweile Blaualgen oder Zerkarien, also Saugwurmlarven, gibt, die Ausschlag verursachen können. An manchen Seen ist es auch so, dass das Wasser so trüb ist, dass Rettungskräfte da kaum eine Chance haben, Leute lebend wiederzufinden, wenn sie im Wasser untergegangen sind. Schweden hat schon seit Jahren ein ziemlich großes Problem mit Bandenkriminalität und diese Banden rekrutieren immer öfter auch Jugendliche, weil denen bisher keine hohen Strafen drohten. Das ändert sich jetzt. Das schwedische Parlament hat beschlossen, dass die Altersgrenze, ab der Jugendliche verurteilt werden können, von 15 auf 14 Jahre gesenkt wird. Außerdem sollen 15- bis 17-Jährige bei schweren Verbrechen wie Mord härter bestraft werden können, mit bis zu 18 Jahren Haft.
6: Verkehr. In Brandenburg haben wir nichts, da kommt er gut durch. In Berlin auf der 100. Haben wir zwischen Detmolder Straße und Albuinstraße in beiden Richtungen 10 Minuten länger. An der 13 Richtung Dresden zwischen Adlershof und dem Tunnel Ruderer Höhe ist die rechte Spur gesperrt. Da ist ein Auto liegen geblieben. Ansonsten haben wir bei der S-Bahn, bei der S7 Verspätung und vereinzelt Ausfälle, weil in Babelsberg es wohl eine Zugstörung gab. Ansonsten rollt's aber, kommt gut an.
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6: Guten Morgen, liebe Menschen.
8: Timo, darf ich mir vielleicht was wünschen von dir?
5: Ja, aber worum geht's denn?
8: Ich würde mir gerne wünschen, dass wir nicht mehr Saugwurmlarven sagen zur Frühstücksuhrzeit.
6: Saugwurmlarven.
8: Das ist ja wirklich ein selten ekliges Wort, oder?
6: Ja, also wenn du mich fragst, klingt ein bisschen versaut. Ja,
5: die bohren sich so irgendwie in die Haut.
8: Nee,
5: rein,
8: es reicht jetzt.
5: Dann ab.
6: Hallo.
8: Timo Maschewski, macht dein Mikrofon aus und.
5: Zum Glück kann ich das nur selber an- und ausmachen, ihr nicht.
8: Also, ja, stimmt.
6: Saugwurmlarven. Nee, ist echt eklig. Das lassen wir mal für.
8: Sag's doch nicht noch tausendmal.
5: Aber die gibt's nicht in so vielen Seen, muss man sagen. Also so groß ist
6: jetzt,
5: die Gefahr.
6: Was jetzt genau? Meinst du, was meinst du gerade?
5: Diese Saugwurmlarven.
6: Achso, die, ja.
8: Scheiße.
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0: wunderschönen guten Morgen. An diesem Freitag.
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3: Und heute geht's raus, unsere Wurstkabeltrommel. Und also, der Ort, wo unser Kandidat jetzt gerade ist, ist schon eigentlich ein perfekter Wurstkabeltrommel-Ort.
0: Ja, stimmt. Chris aus Frankfurt, schönen guten Morgen.
4: Einen wunderschönen guten Morgen.
0: Ey, du bist Azubi im Trockenbau. Also, das ist ja quasi, das klingt ja schon nach Wurstkabeltrommel.
4: Also, ich sag, wenn ich die Kabeltrommel mitbringen würde, die Kloigen würden sich freuen.
3: Ja. Ist so, oder? Hattet ihr schon mal eine Wurstkabeltrommel auf der Baustelle?
4: Nee, hatten wir tatsächlich noch nicht.
3: Na, das geht ja gar nicht.
0: Frechheit. Wie habt ihr als Betrieb bis jetzt überlebt, frage ich mich, ohne Wurstkabeltrommel?
4: Ja, also, oder? Also, das ist wirklich eine Frechheit.
0: Jetzt mal ganz kurz: 3,5 Meter Wurst. Wie lange überleben die auf eurer Baustelle? Ich sag, unter 10 Minuten.
4: Also ich sage, so ein gutes Frühstück, wenn die Kollegen hier sind, auf der großen Baustelle geht.
3: Oh, lecker. Ja, ich habe dir schon gesehen, die sieht wirklich richtig lecker aus. Ja. Also ich freue mich für jeden, der die heute bekommen kann. Du musst ja 7 Punkte bekommen. Steffi führt aktuell.
0: Genau, und ist
3: Köpenick.
0: Auch am Telefon mit 6 Punkten. Schönen guten Morgen, Steffi.
5: Guten Morgen.
3: Jetzt führst du schon fast die ganze Woche. Wie sehr hast du Angst, dass die Wurstkabeltrommel jetzt doch nicht deine ist?
5: Schon ein bisschen, ja.
3: Ja, ne, verstehe
5: aber
3: ich.
5: Aber ich gönn's auf jeden
3: Och,
5: Fall.
3: Mann. Ach, alle sind nett wieder. Immer bei Fritz.
0: Wirklich.
3: Also die hören.
0: Ja, wirklich gut. So, Chris, folgendes. Steffi, ich pack dich jetzt quasi wieder in die Leitung, dass du nicht reinbrüllen kannst, so. Oder möchtest du irgendwas reinbrüllen? Nee, du bist eine Nette, ne? Du fährst Chris nicht in die Parade. Wir gucken mal, wie weit er kommt.
5: Okay.
0: Wir gucken mal, wie weit... Steffi hat sich überreden lassen.
3: 45 Sekunden Zeit. Atme nochmal durch.
0: Achso, Chris soll durchatmen.
3: Sehr gut, Chris.
4: Dann atmen wir mal alle durch.
0: Los geht's.
3: Gestern war Weltlinkshändertag. Ist die linke Hand links oder rechts?
4: Links.
3: Und die Hand, die nicht links ist?
4: Ist rechts.
3: In Franken fuhr gestern kein Zug mehr. Wie viele Buchstaben hat Zug?
4: 3.
3: Und Bus?
4: 3.
3: Gestern war 65 Jahre Bau der Berliner Mauer. Steht die Mauer noch?
4: Nein.
3: Die Mauer trennte West-Berlin von?
4: Ost-Berlin.
3: Gestern hat Anne-Mai Kantereit in der Wuhlheide gespielt. Sing mal irgendwas.
4: Wie kann man jemanden so krass vermissen?
3: In Australien hat Meta Social Media Accounts von Jugendlichen gesperrt. Gehört zu Meta Instagram?
4: Ja.
3: Und TikTok?
4: Ja, nein.
3: Na das, es gibt einen Logistikengpass bei Abfüllern von Mineralwasser.
0: Nee, den können wir nicht mehr machen. Jetzt ist vorbei. Aber du bist ja jetzt durchgesprintet. Weißt du was? Wir müssen dir den einen Punkt wieder abziehen, mit dem, wo ich hinterher noch du hast zuerst Nein gesagt.
3: Ja.
0: Und damit hier wirklich faire Bedingungen herrschen, kommst du auf 8 Punkte und gewinnst die Wurstkabeltrommel.
3: Steffi, die Wurstkabeltrommel vor der Nase weggeschnappt. Steffi, tut uns total leid.
5: Alles gut, ich freue mich dolle für die Trockenbauer.
3: Ihr seid super lieb. Und Chris, hast du da ein paar Kollegen? Sind die gerade vor Ort?
4: Auf jeden Fall, die stehen gerade hinter mir. Wenn ich dir gleich sage, was hier los ist.
3: Denn... Junge, sag das dir mal jetzt.
0: Die soll mal kurz Lärm machen.
3: Sag das dir mal jetzt.
4: Jetzt sind sie gerade losgelaufen,
0: Chef. Ich muss
4: auf jeden Fall gleich hinrennen und sagen, Montag gibt's Frühstück oder wann auch immer sie da ist.
0: Ich glaube, die sind schon petzen gegangen jetzt beim Chef, dass Chris die Wurstkabeltrommel gewonnen hat.
4: Das kann auch gut möglich sein, dass sie es mitbekommen haben.
0: Ey, Steffi, ganz, ganz liebe Grüße nach Köpenick. Danke, dass du auch mitgemacht hast und die ganze Woche hier so stark vorgelegt hast, ja?
5: Klar, danke euch.
0: Bis dann, tschüss. Ey, und Chris, Alter, du bist absoluter Macher und du weißt, was los ist, ne? Heute am Freitag, ich weiß auf jeden Fall, wer heute auf der Baustelle am wenigsten machen wird und das du und das zu Recht.
4: Das stimmt wohl.
3: Hab einen wunderschönen Tag, mein Lieber.
4: Dankeschön, ebenso.
0: So, danke. 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
3: Morgen.

0: Doncha. Ja, Fritz, 7:47 am Freitag, guten Morgen.
1: So, und wir raven uns langsam mal rein hier.
0: Das klingt ein bisschen falsch, aber ja.
1: Also, das ist aber. Also, ihr raved euch mal bitte jetzt langsam mal ein.
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1: Eigentlich ist ja jeder Tag in Berlin Rave, aber der Morgen und das Ganze, also das wird wirklich richtig besonders fett bei Rave the Planet.
0: Yes, von 14 bis 20 Uhr wollen wir mit euch dumm gehen und deswegen haben wir euch einen Platz auf dem Pan-Pod-Truck reserviert, plus Drinks, Goodie-Bags, Gästeliste für die Afterparty im Ritter Butzke auch.
1: Und jetzt kann ja sein, dass ihr sagt, ja, da
0: ja,
1: möchte ich hin.
0: Ja.
1: Dann könnt ihr das heute Nachmittag einfach mal Fritz hören und wenn unser Rave läuft, eine Sprachnachricht schicken, warum ihr dabei sein wollt.
0: Und falls ihr es nicht nach Berlin packt, morgen alles gut. Wir übertragen euch das Ganze natürlich hier auf Fritz zum Reinkommen. Jetzt für euch Dr. Motte.
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0: Hallo, wir sind die Synchronsprecher von Brad Pitt und wir üben jeden Tag 2 Stunden lang Brad Pitt Synchronsprechen. Los geht's. Brad Pitt, Brad Pitt, Brad Pitt, Brad Pitt, Brad Pitt, Brad Pitt, Brad Pitt.
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0: ich nicht.
1: Lori mit Wer mich ärgert auf Fritz, 6 Minuten vor 8.
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3: Das wird wieder ein Tag voller Sonnenschein und blauem Himmel. Es wird noch mal ein Stück heißer als gestern. 31 bis 34 Grad maximal.
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1: So, aber dann vielleicht einfach mal irgendwo hin, wo dann eh, wenn der Schweiß von der Decke tropft, dann ist es eh auf eine Art auch kühlend. Ganz viel Spaß beim Abgehen, beim Tipp von Fritz und Natalia.
3: Morgen.
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5: Indie-Girly-Pops und Peeps, aufgepasst. Heute tanzt ihr zur Indie-Pop-and-Hypes-Party im About Blank in Berlin-Friedrichshain. Singt und springt mit, wenn's Saatmann so macht.
6: Hey, guck, die Gläser sind gefüllt. Ich nehme noch ein Nest, alles dreht sich wie Vinyl.
5: Ey, ballert volle Kanne ins Wochenende rein mit der Indie-Pop-and-Hypes-Party im About Blank in Friedrichshain. Rein da um 23 Uhr und das für ca. 15 Euro.
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1: 8 Uhr haben wir es. Schönen guten Morgen.
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2: Abgesagt wegen rassistischer Hetze. Der Chef der Berliner Volksbühne Lilienthal hat verteidigt, dass da eine geplante Schwimmaktion extra für Kinder und Jugendliche aus der schwarzen Community abgesagt wurde. Auf Radio 3 vom RBB hat er auch nochmal gesagt, dass er die geplante Aktion an sich richtig fand, weil das Antidiskriminierungsgesetz geschützte Räume für Menschen mit Diskriminierungserfahrung fordere. Eigentlich sollte das sogenannte Volksbad heute exklusiv für einen Verein geblockt sein, der sich für Empowerment schwarzer Menschen einsetzt, gab dann aber wohl Sicherheitsbedenken. Auch bei uns im Fritz-Sendegelände steigt die Waldbrandgefahr zwar schon wieder. So wirklich große oder gefährliche Brände gibt es hier aktuell aber nicht. In Nordrhein-Westfalen sieht das anders aus. Da haben die Behörden in der Nacht südwestlich von Köln an der Grenze zu Belgien fast 2000 Menschen aufgerufen, ihre Häuser und Wohnungen zu verlassen. Evakuierungen eines Ortes gab es gestern aber auch schon rund 150 Kilometer südlich davon im Saarland. Kennen alle, die in Berlin ab und zu mal mit den Öffis unterwegs sind. Der Zug fährt ein und ist von oben bis unten vollgesprüht. Laut Tagesspiegel hat das Team der Amtsanwaltschaft, das für Graffiti-Taten zuständig ist, allein im ersten Halbjahr rund 1.500 Verfahren auf dem Tisch gehabt. In nur rund 300 Fällen konnten Verdächtige identifiziert werden. Rund 50 von ihnen wurden bisher bestraft. War ein ziemlich erfolgreicher Donnerstag gestern für die deutschen SportlerInnen bei der Leichtathletik-Europameisterschaft. Gab Goldmedaillen für Leo Neugebauer im Zehnkampf und für Gesa Felicitas Krause im 3000 Meter Hindernislauf. Silber ging an Zehnkämpfer Niklas Kaul, Bronze an Hindernisläuferin Olivia Gürth und Diskuswerfer Henrik Jansen. Heute könnten dann noch mehr Medaillen dazukommen, unter anderem im 200 Meter Sprint und im 400 Meter Hürdenlauf.
0: Verkehr.
1: Brandenburg A2 Richtung Magdeburg. Hier gibt's Behinderungen nach einem Unfall in der Baustelle zwischen Wollin und Ciesa. Und in Berlin auf der 100 haben wir immer wieder stockenden Verkehr zwischen Detmolder Straße und Albuinstraße. In beiden Richtungen braucht er ungefähr 10 Minuten länger. A113 Richtung Dresden zwischen Adlershof und dem Tunnel Rudower Höhe ist die rechte Spur gesperrt wegen eines kaputten Autos. Und ansonsten haben wir bei der S7 heute Morgen noch Verspätung und vereinzelt Ausfälle. Kommt gut an.
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1: Guten Morgen, ihr Lieben.
3: Und da verkündet Tobias in der Studio-Message über die Fritz-App, ich muss was Offizielles verkünden. Seit gestern ist An Mai Kantereit die lauteste deutsche Band. Noch nie habe ich bei mir zu Hause alles so deutlich und laut gehört. Er wohnt offensichtlich in der Nähe der Wuhlheide. Ja. Ich bin aber leider für einen Vergleich heute und morgen Abend nicht zu Hause. Da spielen sie ja normal, aber ja. Habt ihr gehört, Leute?
1: Ja, aber das heißt ja, um An Mai Kantereit zu hören, brauchst du heute Abend gar nicht ausgehen. Das kannst du auch zu Hause hören. Viel Spaß.
3: Das war richtig gut.
1: Ja, danke schön. Manchmal, naja. Moin.

0: Mika mit Car Sweet Nothings. Auf Fritz, 6:08. Guten Morgen.
1: Ey, ihr chillt so auf Insta, ne? Und plötzlich lädt die Person eine Story hoch, mit der ihr gerade so ein bisschen am Daten, ein bisschen am Schnackseln, wie es das seid. Und in der Story ist sie feiern.
0: Ah, aber ohne euch.
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1: Ja, nun sind wir aber alle groß. Wir gehen jetzt deswegen nicht sofort Crash out. Erstmal atmen wir dreimal tief ein. Und auch wieder tief aus.
0: Also, dass eure Dating-Person jetzt ohne euch feiern geht, ist jetzt erstmal an sich nichts Schlimmes. Sagt man sich so leicht. Der Kopf macht aber manchmal was anderes. Wie damit umgehen, haben wir euch mal gefragt.
3: Zu Hause rumsitzen und grübeln bringt überhaupt nichts. Treff dich mit deinen Mädels, mit deinen Leuten so. Mach dir selber eine gute Zeit. Mach dein Wohlbefinden nicht von einer anderen Person abhängig.
4: Ich würde mir was anderes vornehmen und wenn ich nichts vorhab, dann mache ich alleine was. Ist doch total fair. Ich kann ja genauso gut sagen, ey, ich möchte lieber ohne dich irgendwas machen. Ist doch nichts Persönliches.
5: Vielleicht auch verabreden oder macht sich irgendwie einen geilen Me-Time-Abend, kocht sich was Geiles.
0: Oh, Entschuldigung, sind wir alle reflektiert und erwachsen plötzlich? Also ja, schön, dass es bei euch immer so gut geklappt hat, aber ganz ehrlich, also ich hatte schon Situationen, wo ich sowas gesehen habe und mir übelst den Kopf gemacht habe, bis ich dann gecheckt habe, also Sicherheit bekomme ich ja eigentlich, indem ich eine gute Zeit habe mit dem Menschen, wenn wir uns sehen und dann ist auch weniger verunsichernd, wenn dann mal jeder sein Ding macht.
1: Ja, also zu Beginn kann es natürlich reinknallen, ne, so ein bisschen, ich mag das aber irgendwie ganz gerne, wenn jeder seine Sachen macht und denkt mir, man kann sich ja danach auch noch treffen und dann auch noch schön beieinander schlafen und so. Und ganz ehrlich, wenn eure Dating-Person da steil geht und jemand anders knutscht, ist hart, aber dann wisst ihr wenigstens, dass diese Person euch gar nicht verdient hat.
0: So nämlich. Und ihr habt nur das Beste verdient.
1: Auch im Radio. Und trotzdem bleibt ihr bei uns. Danke.

0: ich fühle mich ertappt.
1: Was denn?
0: Da habe ich wohl gestern da gesessen und habe Geldscheine gefaltet. Nicht, weil ich noch ein komisches Business nebenbei habe. Nein, für eine Hochzeit habe ich so Schmetterlinge gemacht, das Geld, wie man es halt so macht. Und ich habe mich schon kreativ gefühlt, bin ich wohl aber gar nicht.
1: Ja, denn wir haben jetzt mal gehört, was Till Reiners und Moritz Neumeier sind jetzt hier in der neuen Podcast-Folge. Und da müsstest nicht nur du an dich denken gestern.
2: Machen wir so.
3: Das ist natürlich.
2: Erste Bürgerpflicht.
3: Das ist geboren aus dem Gefühl von, wir können doch nicht ernsthaft Geld schenken. Wie unkreativ ist das denn?
2: Richtig.
3: Naja, dann können wir es ja wenigstens zu was Schönem formen.
2: Oder?
3: Ja, bist du wahnsinnig,
2: natürlich. Habe ich auch so in Erinnerung.
3: Ja, natürlich.
2: Oder wird ein Herz rausgemacht, ein Schmetterling, so eine Fliege.
3: Ja.
2: So was, da wird richtig, ne? Das ist ein, ja, das ist ein, und ich stand danach und dachte, das macht ihr doch nicht wirklich.
0: Doch. Ja, ich habe es ja wohl verstanden. Ich bin nicht so kreativ, egal. Aber da merken wir auch Talk und Gast einfach so nah
1: am Menschen.
0: Am Menschen
1: am Bürger.

0: Entschuldigung, sind Sie vom BKA?
1: Wer? Icke?
0: BND?
1: Nein.
0: Verdeckter Ermittler undercover?
1: Nein, wie kommen Sie denn auf sowas?
0: Internationale Tourismusbekämpfung, was? Wir können Sie es doch sagen. Wir stehen auf derselben Seite.
1: Ey, das wird mir jetzt zu blöde.
0: Ach, Menno. Ich sag auch keinem, dass Sie undercover...
1: Undercover-Schelle kannst du haben.
0: Das bleibt unser süßes Kampf.

0: Hörst du das aus, Hedy? Jetzt, irgendwo hat es gepiept. 1999. Piept doch. Achso, das war es. 28.
1: Ja, genau.
2: Und jetzt mal kurz zum Wetter.
1: Muss ich entschuldigen.
0: Sorry, tut mir auch leid.
1: Sonne satt den ganzen Tag bei blauem Himmel. Es wird nochmal richtig heiß. Auch nochmal wärmer als gestern. 31 bis 34 Grad maximal.
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1: Am 20. September wird in Berlin das Abgeordnetenhaus gewählt. Daran werden wir auch gefühlt so alle 2 Meter erinnert.
0: Ja, aber nicht einfach nur mit Wahlplakaten. Es gibt Regeln. Wir sind immer noch in Deutschland. 3 Plakate maximal pro Mast. Mindestens 2,50 Meter über Geh- und Radwege drüber hinweg. Und mindestens 4,50 Meter da, wo Autos fahren.
1: So, was darf auf den Plakaten stehen? Das wiederum ist nicht so richtig festgelegt.
0: Frechheit. Unsere Fritz-Kollegin Jule Lippig war aber unterwegs in Berlin. Und sie hat wissenschaftlich ein wiederkehrendes Muster festgestellt. Und zwar ein Zusammenhang zwischen Plakathöhe und Inhalt. Und ist dieser Sache auf den Grund gegangen.
3: Überall hängen sie rum. Und alle so ernst.
4: Das ist Jule. Jule sieht den Wald vor lauter Wahlplakaten nicht mehr.
3: Ey, hallo!
4: Jule ist politisch interessiert. Deswegen stellt sie sich die einzig sinnvolle Frage.
3: Warum hängt Ditte hier auf Augenhöhe und der Kollege da oben auf 500 Meter? Ich kann ja nicht mehr erkennen.
4: In der Schule hat Jule gelernt, eine wissenschaftliche Untersuchung braucht eine gute Forschungsfrage.
3: In welchem Zusammenhang steht die Höhe der Wahlplakate mit den politischen Inhalten?
4: Jule weiß, ein Versuch benötigt auch eine Maßeinheit.
3: Die PHF, die Plakathöhenformel, gemessen in Metern und Nähe zu den Bürgern.
4: Jule, diese Formel gibt es nicht.
3: Bald Nobelpreis.
4: Jule begibt sich an die Auswertung.
3: 2,50 Meter. Ja, würde ich ja fragen, ob das Plakat Basketball spielt. Ist noch nah am Mensch, muss ich sagen. Gerade hoch genug, dass kein Lastenrad hängen bleibt.
4: Jule nennt diese Höhe Soli-Konzerte am Chillen. Darf man noch Veggie sein?
3: 2,80 Meter? Deutlich über dem Mensch. Aber mein Gott, die Größe, die Höhe zählt nicht immer. Bisschen Delulu, aber mit einem Auge zugedrückt noch okay so. Perfekt aus dem Benzer rauszusehen. Oder vom Privatjet nach Sylt.
4: Jule nennt diese Höhe BWL Justus Bro Gin Cryptotonic.
3: 3,50 Meter? Also sorry, aber nee. Ihr braucht so eine lange Leiter, um da oben ranzukommen. Das ist keine Augenhöhe. Ganz fern vom Boden der Tatsachen.
4: Jule hat ihre Untersuchung beendet. Sie hat dabei herausgefunden, je höher das Plakat hängt, desto weiter ist es vom Boden entfernt.
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4: Entschuldigung.
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4: Gleich 8.30 Uhr. Guten Morgen.
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5: Ja, da haben heute früh in Berlin gleich mehrere Menschen ihre Wohnung verloren. In der Nähe vom Ostbahnhof haben zwei Wohnungen im 11. und 12. Stock eines Hochhauses an der Straße der Pariser Kommune gebrannt. Die Feuerwehr hat mehrere Leute über eine Leiter und durchs Treppenhaus in Sicherheit gebracht. Ungefähr 2,5 Stunden vorher war schon in einem Hochhaus an der Quickborner Straße im Märkischen Viertel ein Brand ausgebrochen. Da mussten fast 2000 Leute raus heute Nacht. Auch da geht's um Feuer in Nordrhein-Westfalen. Nahe der belgischen Grenze haben die Behörden nämlich seit heute früh um 4 einen ganzen Ortsteil evakuiert wegen eines Waldbrandes, der immer näher an die Häuser heranrückt. Auch hier bei uns im Fritz-Sendegelände steigt die Waldbrandgefahr mittlerweile wieder. In allen Landkreisen in Brandenburg gilt seit heute die zweithöchste Warnstufe 4. Seit ungefähr einer Woche gibt es in Berlin das sogenannte Volksbad, ein Pool vor der Volksbühne, und über den ist jetzt nochmal eine ganz neue Diskussion losgetreten worden. Die Volksbühne wollte den Pool heute zusammen mit einem Verein exklusiv an Kinder und Jugendliche aus der schwarzen Community vermieten, hat das dann aber abgesagt, weil es so viel Hass gab. Der Intendant der Volksbühne hat die Absage wegen Sicherheitsbedenken auf Radio 1 vom RBB vorhin nochmal verteidigt, die geplante Aktion an sich aber auch. Wie war das damals mit der DDR? Wie ist die entstanden und warum gibt's sie nicht mehr? Sowas sollte in der Schule eine größere Rolle spielen, findet Brandenburgs Aufarbeitungsbeauftragte Noke. Sie hat RBB 24 Brandenburg aktuell gesagt, dass das Thema zwar in allen Rahmenlehrplänen irgendwie verankert sei, aber oft trotzdem erst zu spät oder gar nicht behandelt werde. Um es Lehrkräften einfacher zu machen, das Thema zu behandeln, arbeitet sie gerade an neuen Unterrichtsmaterialien dazu.
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7: Brandenburg A2 Richtung Magdeburg zwischen Berlin und Ciesa gibt's Behinderungen. Nach einem Unfall in der Baustelle. Und in Berlin auf der 100 haben wir stockenden Verkehr zwischen Detmolder und Albuinstraße. 10 Minuten länger braucht er in beiden Richtungen. A113 Richtung Dresden zwischen Adlershof und dem Tunnel Rudower Höhe ist die rechte Spur gesperrt, wegen eines kaputten Autos. Und ansonsten haben wir im Märkischen Viertel die Quickborner Straße gesperrt zwischen Treuenbrietzner und Zerpenschleusering. Treuenbrietzner Straße und Zerpenschleusering in beiden Richtungen. Die Sperrung, das ist die Feuerwehr im Einsatz. Und bei der S-Bahn haben wir die S7 mit Verspätung unterwegs. Ansonsten rollt's aber. Kommt gut an.
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7: Guten Morgen, ihr Lieben.
4: Da wollte ich jetzt mal fragen, wen Patrick meint, der in der Studio-Message schreibt: Hey, ihr Verrückten.
7: Hä? Ist denn nur eine Person hier im Studio? Und abgesehen davon finde ich es überhaupt nicht cool, wenn er über dich spricht.
9: Guten Morgen.

0: Ariana Grande, Hate That I Made You Love Me, hier auf Fritz in der Frühschicht um 8.35 Uhr am Freitag. Guten Morgen.
1: Oh, und ich kann es absolut nachvollziehen. Wenn es ein Piratenspiel am Spielehimmel gibt, dann ist unser Gamechecker Bienewink ganz vorne mit dabei. Und genau so ein Spiel ist jetzt am Start.
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0: Bene, guten Morgen.
3: Guten Morgen, ei.
0: Corsair Cove heißt das Game. Und es geht nicht nur um Piraten, sondern ist auch noch ein Aufbauspiel. Das ist ja dann voll deins, oder?
3: Ey, voll. Und das Ganze läuft in etwa so. Du hast eine große tropische Insel, die siehst du so von schräg oben. Da ist dein Piratenlager drauf und dann fängst du echt klassisch Aufbauspiel-Style an. Du baust den Holzfäller und ein Sägewerk. Mit den Planken baust du dann Häuser und eine große Feuerstelle. Damit werden dann deine Mateys mit Essen versorgt. Das Besondere an diesem Game, du baust deine Taverne und deinen Sägeweber nicht auf geraden Flächen, sondern so vertikal an die Klippen dran, die du dann mit Hängebrücken miteinander verbindest. Das sieht mega cool aus und hat echt so einen komplett eigenen Vibe, so ein bisschen Baumhaus-Piraten-Style. Und schon bald baust du dann auch deinen ersten Pier, wo du ein Schiff baust.
1: Ja, bla bla bla, Häuser bauen, kennen wir alles schon. Was ist jetzt mit Schiffe überfallen, Beute machen? Geht es da mit einem Boot oder was geht da?
3: Ja, genau. Auf deiner Map siehst du so Symbole, wo du Missionen hinschicken kannst, also Schiffe, Dinge entdecken oder Schätze suchen. Und je besser dein Schiff ausgerüstet ist, desto krassere Missionen kannst du erledigen und desto bessere Beute bekommst du natürlich auch. Die Missionen haben ein eigenes System, wo du so mit Würfeln und verschiedenen Fähigkeiten gegen einen Gegner kämpfst. Das Spiel hat insgesamt leider so ein bisschen das Problem, dass es dir echt nicht so viel erklärt und es dauert, bis du Dinge so checkst. Da bessern die EntwicklerInnen aber schon nach und ja, ey, ich liebe echt diesen Piraten-Vibe dieses Spiels. Die Mateys prügeln sich in der Taverne, tanzen mit Schweinen oder fangen random einfach in der Stadt an zu singen. Einen großen Shanti so. Und ich glaube, ich werde da echt noch sehr viel Zeit drin versenken.
0: Und alle wissen, was Mateys sind, ja?
3: Klar.
0: Was sind denn Mateys?
3: Meine Matrosen, meine Kumpel, die Leute halt.
0: Okay, checke jetzt auch. Corsair Cove gibt's für PC und kostet rund 40 Euro. Testen könnt ihr es in der kostenlosen Demo-Version. Danke, Bene.

0: Maskenna, Rhythm Unknown, hier hat die Fritz Frühschicht um 8:44 Uhr. Freitag, guten Morgen.
1: Sally, einfach nur mal kurz als Recap. Ja. Jetzt können wir ganz kurz nochmal durchgehen. Wie geht denn das Alphabet nochmal?
0: Kann ich A, B, C, D, E, F, G, H, I, J, K, L, M, N, O, P, Q, R, S, T.
1: Genau um diesen Buchstaben geht es.
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1: Ich habe mich selber gerade erschrocken über meinen Stopp. Aber das T, das sollten wir uns alle mal merken, das könnt ihr euch mal schön von innen in die Netzhaut rein tätowieren, weil das T, das ist toll, es ist talentiert, es ist taktvoll, es ist tanzfreudig, es ist weiß ich was.
0: Klaus möchte damit sagen, ihr braucht nur T-Antworten, egal was wir fragen, und schon seid ihr nächste Woche Samstag einfach auf dem Tempelhofer Feld mit dabei, wenn da das erste Mal das T-Feld stattfindet, das Festival mit ganz, ganz tollen Berlin-Talents, zum Beispiel Pascha.
1: Weißt du, wie ich das finde?
0: Wie denn?
1: Toll. Mit Sharon ist auch am Start. Secret Headlinerin auch am Start. Marlon Hofstadt am Start. Paul Kalkbrenner. Alan Arrion, AK außer Kontrolle. Das wird ein richtig, richtig fettes Line-Up.
0: So, und alles, was wir dafür in 20 Minuten von euch brauchen, ist nur dieser eine Buchstabe.
1: T ist es, wie gesagt.
0: 0331 70 97 110 müsst ihr anrufen, um beim T-Feld dabei zu sein. Ich glaube, das wird so ein krank geiles Festival.
1: Ja, das wird euch, also ich bin sicher, dass euch das sehr gefällt. Baby Benz und Lucio 1:1 sind auch am Start und haben wir jetzt mit Lamborghini. Schönen guten Morgen.
0: Oh, yeah.

0: Ja.
1: Entschuldigung, darf ich Sie mal kurz stören?
0: Ja, ja, aber nur kurz bitte.
1: Map, map, map, map, map, map,
0: hallo?
1: Map, map, map, map.
2: Ja, was ist denn noch?
1: Map, map, map, map,
2: map. Das kann ja wohl nicht wahr sein.
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0: The Second Voice. The Second Voice auf Fritz Lenz. Radio 50, schönen Morgen.
1: Und jetzt mal kurz zum
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3: Blauer Himmel, Sonnenschein den ganzen Tag. Es bleibt trocken bei nochmal heißeren 31 bis 34 Grad maximal.
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0: So Leute, schnappt euch eure Liebsten. Macht mir mal ein paar Zungenübungen, um falls ihr moderieren solltet.
3: Mit den Liebsten? Mit meiner Mutter?
0: Ich gebe zu, die Moderation ist falsch abgewogen. Wir fangen jetzt auch nicht wieder ein. Hier ist Veranstaltungstipp von Natalia.
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4: Brad Stolz in real life und null Männer zentriert. Banger-Fabrik.

0: Sängerfabrik rasieren heute beim Bricks Agency Open Air in der Kulturbrauerei in Berlin-Prenzlauer Berg. Diese 6 Baddies aus Hamburg machen echt einfach das, worauf sie Bock haben. Und die Message soll auch immer sein: einfach machen, nicht zu ernst nehmen und Ass shaken. So yeah, shakt euren Ass heute zu Sängerfabrik beim Bricks Agency Open Air in der Kulturbrauerei in Prenzlauer Berg. Um 18.15 Uhr geht's los und das Ganze für ca. 45 Euro.
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3: Gleich 9 Uhr, guten Morgen.
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4: Ja, da hatte die Berliner Feuerwehr heute früh ordentlich zu tun. Kurz nacheinander hat es in gleich 2 Hochhäusern in Berlin gebrannt. Erst im Märkischen Viertel in Reinickendorf, dann in der Nähe vom Ostbahnhof in Friedrichshain. In Friedrichshain musste mindestens ein Mensch sich sogar durch einen Sprung aus seiner Wohnung in einen Feuerwehrkorb retten. Über Verletzte ist bisher aber nichts bekannt. Es war richtig, das abzusagen, sagt der Chef der Volksbühne in Berlin-Lilienthal. Geht dabei um das sogenannte Volksbad vor dem Theater und darum, dass das heute Nachmittag eigentlich exklusiv für Kinder und Jugendliche aus der schwarzen Community öffnen sollte. Wurde aber aus Sicherheitsgründen wieder gestrichen. Lilienthal hat auf Radio 1 vom RBB gesagt, es wäre damit zu rechnen gewesen, dass rechte Influencer die Kinder beschimpfen. Seit dem Vorfall mit der Sprengstoffdrohne am Leipziger Flughafen wird ja wieder mehr darüber gesprochen, wie wir uns gegen solche Angriffe schützen können. Und da findet Brandenburgs Innenminister Redmann, dass auch am BER mehr passieren muss. Nach einem Gespräch mit der Flughafenchefin, der Bundespolizei und der Flugsicherung hat Redmann gesagt, dass der BER ja auch Regierungsflughafen ist. Noch in diesem Jahr will der Innenminister außerdem ein eigenes Gesetz vorlegen, mit dem es Betreibern von kritischer Infrastruktur erlaubt werden soll, Drohnen einfacher abzuwehren. Pokémon-Karten, die können ja teilweise ziemlich wertvoll sein und das lockt auch Kriminelle an. In Frankreich sind einem Geschäft, das sich auf Sammelkarten spezialisiert hat, jetzt Karten im Wert von rund 80.000 Euro geklaut worden. Der Ladenbetreiber sagt, dass die TäterInnen in der Nacht zu gestern bei ihm eingestiegen sind und hunderte Karten mitgenommen haben. Vorletztes Jahr hatte es in Frankreich auch schon mal einen Raubüberfall wegen Pokémon-Karten gegeben, aber damals wurden die Täter gefasst.
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3: Da gucken wir nach Brandenburg auf die A2 Richtung Magdeburg. Zwischen Berlin und Ciesa gibt es Behinderungen nach einem Unfall im Baustellenbereich. Und auf der A100 in Berlin haben wir zwischen Detmolder Straße und Eibingenstraße in beiden Richtungen 10 Minuten länger. A113 Richtung Dresden zwischen Adlershof und dem Tunnel Rudower Höhe ist ein Auto liegen geblieben, das ist die rechte Spur deshalb gesperrt. Und wir haben im Märkischen Viertel die Quickborner Straße gesperrt zwischen Treuenbrietzner Straße und Zerpenschleuser Ring. In beiden Richtungen ist die Feuerwehr im Einsatz. Die S7 ist mit Verspätung und Ausfällen unterwegs. Ansonsten Rolls kommt gut an.
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5: Frühschicht. Morgen!
3: Eine kurze Frage in die Runde. Na? Womit ballert ihr dieses Wochenende durch? Bloß nichts Falsches sagen.
5: Tee. Richtig. Die Antwort ist immer Tee.
3: Absolut. Und wer uns Tee antwortet, der geht auch als erstes aufs Teefeld-Festival jemals. Nächste Woche Samstag ist es. Klar, auf dem Teefeld der Blubberwelt.
5: Berlin in a nutshell wird es, weil nur Berliner Acts, Techno, Hip-Hop, Pascha mit dabei, Babybands mit dabei, La Cassette mit dabei, Paul Kalkbrenner, Chadden und Secret Headlinerin.
3: Ja. Ja. Und ihr seid auch mit dabei, wenn ihr jetzt anruft und antwortet mit
5: T.
3: Die Nummer ist die 0331 70 97 110. Er ist zwar nicht im Line-Up, aber beginnt ja auch mit T. Teddy Swims, moin.

0: Teddy Swims, Mr. Know-It-All auf Fritz oder Frühschicht. Wir haben es gleich 6 Minuten nach 9.
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0: Oh, wir weinen da alle hin. Aber ihr seid ja die hier, die Tickets gewinnen können bei Fritz. Ich bin schon wieder neidisch drauf. Fritzhörerin, Fritzhörer müsste man sein. Ein wunderschön. Doch. Achso, in meinem Fall jetzt. Naja, also wenn Teddy moderiert, ist gut. Jan aus Tempelhof, schönen guten Morgen.
3: Morgen, oh, ihr seid verrückt.
4: Sag mal, ja. Du, wir sind verrückt. Ja. Du bist verrückt, mein Lieber.
0: Wir hatten dich angerufen. Du hast dich angerufen.
3: Ja, ich probier's aber auch schon seit 2 Wochen.
0: Also, hier anrufen, erstmal uns beleidigen.
4: Nee, ich hab's nicht so verstanden. Jetzt wohnst du in Tempelhof. Wie weit vom Tempelhofer Feld? Kannst du hinlaufen?
3: Ja, 10 Minuten zu Fuß.
4: Ach, ist ja super.
0: Nee, da würde ich schon mal gucken, ob wir jemanden finden, der noch näher dran ist. Tatsächlich. Sorry, es ist Freitag, Jan. Ich bin ein bisschen durch. Du hast ja mal mitbekommen, es gibt ja nur eine Antwort, die richtig ist, ne? Hast du dich vorbereitet auf das Spiel?
3: Ich bin vorbereitet, ja.
0: Ja, dann, also darf ich die Frage stellen, Sadie? Ich hab mich auf die Frage vorbereitet, tatsächlich.
4: Ich glaub's nicht, aber also, ich möchte es gerne hören.
0: Jan, du kennst dich ja lokal aus bei dir ein bisschen. Es geht ein bisschen auch in die Richtung, wo du wohnst, sag ich mal, als kleiner Hinweis, ja?
3: Okay.
0: Pass auf. Das Empelhofer Feld ist ein Hotspot in Berlin. Aber was fehlt dem Empelhofer Feld?
3: Das Tee.
4: Oh mein Gott, das ist das Tee! Wie krass bist du denn? Du bist der Verrückte, siehst du?
0: Wirklich?
3: Ey, ich danke euch. Danke.
0: Auf wen freust du dich?
3: Ich freue mich ganz doll auf Paul Kalkbrenner und Paschanim. Oh. Und vielleicht auf Iggy Mill, ich weiß es nicht.
4: Du meinst als Secret Headlinerin vielleicht?
0: Wirklich? Mein Tipp ist ja, sie kommt mit ihrem alter Ego als Dealerin unter Tiki-Mail. Aber das kannst du uns dann.
4: Wegen Tee, ne?
0: Am 23.
3: Ich danke euch.
0: Ganz viel Spaß da.
3: Danke euch.

0: Animal, Cat's Eye, ihr hört Fritz, die Frühschicht 9.13 Uhr ist am Freitag. Guten Morgen.
1: Warte mal bitte ganz kurz, wir ganz kurz zu.
2: So, dann einsteigen die los jetzt. Dann ist die ganze Nachtzeit. So, durchgehen.
3: Sehr verehrte Fahrgäste, ich habe gute Nachrichten zum BVG-Streckennetz.
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0: Während Klausi Busfahrer spielt, kann ich euch ja mal die Infos geben. Der fette Personalmangel bei der BVG hat endlich ein Ende. BVG sollte das heißen, hat endlich ein Ende. Und seit gestern steht fest, die Einschränkungen, vor allem bei den Buslinien, werden jetzt wieder zurückgenommen. Der M77er fährt wieder bis zur Hermannstraße, der X33er fährt länger und häufiger und in Charlottenburg kommt die Buslinie 310 wieder zurück.
1: Ja, wir Kollegen, also die Kollegen von der BVG haben jetzt wieder mehr Leute eingestellt tatsächlich. Also, nicht immer nur meckern, ich muss aber an dieser Stelle mal ganz kurz hier, sorry. So, Leute, geht weiter, kommt dran jetzt. So, meine Damen und Herren, der nächste Song ist hier gleich in der Pipeline. Adam Port, S3 Lewis, keine Musik, Peter One.
2: Und hinten weg von der Tür jetzt, Mann!

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0: Tracy Abrams, that's so true. 29, guten Morgen.
1: Und jetzt mal kurz zum
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3: Das ist langweilig, wird es einfach nur blauer Himmel, Sonne den ganzen Tag, 31 bis 34 Grad maximal.
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3: Na, von wem ist hier die Rede?
4: Die geilste Stimme der Welt.
0: Ich vermute mal von mir, oder nicht?
3: Auf gar keinen Fall, das ist Anmal
5: Kantereit.
0: Die war gestern den ersten von drei Abenden in der Wuhlheide. Und Fritz-Reporterin Billy, du bist gestern ausgegangen mit Anmal Kantereit. Guten Morgen.
6: Guten Morgen.
3: Wer ist denn mit dir ausgegangen? Wie war die Crowd?
6: Ey, gefühlt jeder und alle. Also damit meine ich, dass wirklich ein mega gemischtes Publikum da waren. Mhm. Sehr viele Leute waren mit ihren Eltern da.
3: Okay.
6: Pärchen like always, aber auch viele Freundesgruppen. Und vor allen Dingen vom Alter war es so gemischt. Habe ich nicht erwartet. Mhm. Die lagen sich in den Armen und Yannick hat es irgendwie echt ganz schön ausgedrückt.
7: Diese Einigkeit, ne, dass alle zusammen dasselbe im Chor mitsingen, ist brutal. Sehr schwer, das auszudrücken. Ist mega.
6: Ja, süß. Also manche haben auch heftig daneben gesungen. Aber was am meisten zählt, ist ja eh der Inhalt. Sieht auch Luisa so.
8: Ja, also die Songtexte, die hitten schon ins Mark. Also manche davon sind schon sehr melancholisch.
3: Ja. Ja, auf jeden Fall. Auch weil, wenn wir ehrlich sind, die Songs ja auch schon länger kennen, ne?
6: Ja, und ich habe gestern erst gecheckt, dass deswegen die Leute genau da waren. Also die wollten die Songs mitsingen, die sie kennen und mögen. So wie Kevin zum Beispiel.
9: Ich habe alles gehört, was ich hören wollte.
3: Okay.
6: Anmal Kantereit haben aber gestern auch neue Mucke präsentiert und ein neues Album angekündigt. Und generell haben sie delivered. Der blaue Vorhang ging auf und Henning Mai stand da mit Ukulele in saukurzen Hosen.
3: Ja?
6: Heute saukurz, ein bisschen zu kurz.
3: Ja.
6: Und dazu gab es seine Dance-Moves.
10: Ich fand am geilsten, dass Henning Mai die ganze Zeit getanzt hat und alle haben auch getanzt und haben mitgesungen.
7: Die Crowd war unglaublich, die Atmosphäre war mega und natürlich die Stimme, das ist brutal.
0: Toll.
6: Ja, sweet, es war wirklich ein richtig kollektives Miteinander und als hätte es das Universum gewollt, bin ich neben Fritzinnen gelandet.
8: Ich habe über Fritz das erste Mal Anmal Kantereit gehört und ich war sofort hin und weg. Dankeschön.
3: Oh, ich hab Gänsehaut.
0: Ihr seid die Tollsten. Billy war mit dabei. Wir leider nicht, aber dafür hören wir die Jungs jetzt.
3: Und für alle, die heute oder morgen in der Wuhlheide sind, ganz

0: Brown Eyes.
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4: Es ist 9.30 Uhr. Guten Morgen.
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6: Selbst die Feuerwehr hat da vorhin von einem dramatischen Einsatz gesprochen. In der Nähe vom Ostbahnhof in der Straße der Pariser Kommune ist heute früh in einem 21-stöckigen Wohnhaus ein Feuer ausgebrochen. Einige haben da aus Angst vor den Flammen sogar damit gedroht, aus dem Fenster zu springen. Ist dann am Ende nicht passiert. Es wurden aber trotzdem mehrere Menschen verletzt, wahrscheinlich so um die 5. Und da mussten fast 2000 Leute raus. In der Nacht geht auch um Feuer in Nordrhein-Westfalen. In der Nähe der belgischen Grenze haben die Behörden seit heute früh um 4 einen ganzen Ortsteil evakuiert. Wegen eines Waldbrandes, der immer näher an die Häuser ranrückt. Auch hier bei uns im Fritz-Sendegelände steigt die Waldbrandgefahr weiter. In allen Landkreisen in Brandenburg gilt seit heute die zweithöchste Warnstufe 4. Tankstellen, die dürfen ja seit ein paar Monaten nur noch einmal am Tag die Preise erhöhen, halten sich aber nicht alle dran. Aber in Brandenburg drohen da anscheinend erstmal noch keine Strafen. Das Verbraucherschutzministerium sagt, dass man da noch nicht so weit ist wie zum Beispiel in Berlin. Die Regierung muss demnach noch festlegen, welche Behörde am Ende dafür zuständig sein soll, die Bußgelder zu verhängen. Ziemlich genau 5 Jahre ist es her, dass die radikal-islamischen Taliban in Afghanistan wieder die Macht übernommen haben. Seitdem hat sich die Menschenrechtslage vor allem für Frauen und Mädchen ziemlich doll verschlechtert. Die deutsche Entwicklungsministerin Alabali Radovan hat die Situation als extrem bedrückend bezeichnet. Dem ARD-Hauptstadtstudio hat sie gesagt, Deutschland helfe dort, wo die Unterstützung der Menschen bei den Menschen auch wirklich ankommt. Ist aber wohl nicht ganz so einfach, weil man nicht direkt mit den Taliban zusammenarbeiten will, sondern das zum Beispiel über Organisationen läuft.
7: Verkehr. Brandenburg, A9 Richtung Leipzig, zwischen dem Dreieck Potsdam und Beelitz-Heilstätten gibt es nach einem Unfall Behinderung auf der Standspur. Und auf der A10 östlicher Berliner Ring Richtung Dreieck Barnim, zwischen der Mühlenfließbrücke und Hellersdorf, ist die rechte Spur gesperrt. In Berlin A100 haben wir in beiden Richtungen zwischen Detmolder und Albuinstraße ungefähr 10 Minuten länger. Und in Friedrichshain, die Straße der Pariser Kommune, ist zwischen Bahnbrücke und Friezener Karree in beiden Richtungen gesperrt, wegen eines Feuerwehreinsatzes. Und im Märkischen Viertel die Quickborner Straße zwischen Treuenbrietzener Straße und Zerpenschleuserring in beiden Richtungen. Auch da ist die Feuerwehr im Einsatz. Bei der S-Bahn haben wir Probleme im Bereich Nordbahnhof und deshalb auf den Linien S1, 2, 25 und S26 Verspätung und Ausfälle. Und Achtung, wir haben eine Meldung von der A24 in Brandenburg. Vorsicht auf der A24 Richtung Hamburg zwischen Pritzwalk und Mainburg. Achtung, hier gibt es Behinderungen durch eine ungesicherte Unfallstelle auf der linken Spur. Vorsicht, da sind Leute auf der Autobahn. Ansonsten nichts Neues, kommt gut an.
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4: Morgen.
7: So, genießt nochmal den Moment, weil das ist das letzte Mal für heute, dass ihr Sally und mich nochmal so friedlich hier zusammen erleben werdet. Weil gleich, es ist Freitag, es ist kurz nach 9:30. Gleich wird gebattelt und da kann Sally und ich nix, das wisst ihr. Ne? Da können wir nix.
4: Ich fühle mich schon ganz feindselig.
7: Mach doch mal mit kurz. Okay.
4: Arschloch.

0: 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Da war das Mikro noch gar nicht an. Writings on the Wall. War das Writings hier auf Fritz in der Frühschicht 39? Du bist so durch, Junge.
1: Ja, schon ein bisschen.
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0: Na los.
1: Nein, jetzt ist ernst. Jetzt treten wir gegeneinander an. Jeder von uns beiden wird jede Woche gefragt. Leute, am Freitag ist es soweit. Ihr tretet gegeneinander an. Mit welchem Song wollt ihr gegen eure Co-Moderatoren gewinnen? Und ich habe gesagt, natürlich mit denen hier.
3: Ich glaube, heute übertreibt mich es bis morgen.
1: Ist für mich der absolute Sommersong. Das muss man mal sagen, das war die Kategorie, die Vorgabe, die wir hatten.
3: Ich mach mich weg.
0: Und meiner?
1: Ja.
0: Ist auch ein Sommersong, kommt vom neuen Album.
3: 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Land vor Fame, weil ich
0: nimm. Berlin Calling. Würde ich mir gerne wünschen.
1: Ja. Aber das Problem ist ja, ihr entscheidet da draußen. Fritz App aufgemacht. Da findet ihr jetzt ganz oben das Abstimmungstool und könnt sagen, welchen Sommersong wollt ihr gerade gleich hören? Den von Sally oder den von mir? Das ist im Prinzip das Prinzip erklärt.
0: So ist im Prinzip das Prinzip erklärt, ja.
1: Top,
0: vom Battle of the Hits.
1: Dann bis gleich, wir sind gespannt.

0: Felix Jehn und Omar Rudberg mit Siren auf Fritz. Wir haben es 9.43 Uhr.
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2: Na gut, müsst ihr wissen, ne?
0: Och, Mann. Also Sally hatte schon einen geilen Sommersong sich rausgesucht.
3: Und ich scheiß auf rote Teppiche, ich lauf außen rum. Land for Fame war ich für sie der eine.
0: Hat schon, ne? Berlin Calling.
2: Finde ich nicht okay. Und das, obwohl ich vor 4 Monaten und 23 Tagen Geburtstag hatte, dass ihr mir sowas antut.
0: Ey, da müsst ihr wirklich mal in euch gehen.
2: Echt krass, finde ich das.
0: Ich muss auch ganz ehrlich sagen, ich bin von euch, an eurem Verhalten an dieser Stelle, absolut begeistert, weil ihr habt ja gesagt, dass ich hier schön meinen Song spielen kann. Freue ich mich natürlich. Dann Carlos mit Übertreib gibt's hier jetzt für euch. Und nächstes Mal aber auf das Sadie-Song aufstimmen, bitte, ja?
2: Morgen.
0: Moin.

0: So, der Nächste bitte, was darf's denn sein?
1: Hallo, ich hätte gern 3 Kugeln bitte. Was ist denn das hier vorne?
0: Das ist Basilikum-Limettenschnitz mit Tofu-Crunchies.
1: Und das da?
0: Das ist Mokka-Soja mit Fairtrade-Goji-Beere.
1: Ui, und das da?
0: Das ist das Wasserspülbecken für den Eiswürfel.
1: Ach so, und haben Sie auch veganes Schlumpfeis aus nachhaltiger Freilandhaltung?
0: Ja, hier liegt's, das Baue.
1: Super, dann hätte ich gern 3x Schoko, bitte.
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0: Major Lazer, Justin Bieber und Mö mit Cold Water. 10 Minuten vor 10 haben wir's.
1: Brrr,
0: wegen kaltem Wasser.
1: Ja.
0: Ja, guck mal, ist auch ganz klar. Ja.
2: Und jetzt mal kurz zum Wetter.
1: Es ist gar nicht brrr, ehrlich gesagt.
0: Nee.
1: Also blauer Himmel, die Sonne scheint den ganzen Tag. 31 bis 34 Grad bekommen wir heute maximal.
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0: So, damit sind wir raus. Mein Name ist Daniel Klaus. Verlass gleich das Haus.
1: Mein Name ist Sally Kaya. Ich
0: war auch da.
1: Ja.
0: Ja, guck mal, perfekt, ey.
1: Ich finde meinen neuen Mann bei Raya.
0: Ja, toi, toi, toi. Wir drücken ja alle die Daumen. Wenn ihr gute Männer seid, die ein bisschen ihr Leben auf der Kette haben, jetzt bei Raya anmelden, bitte. Und ganz viel Spaß mit Jule Kahn. Ich hab 10.
1: Guten Morgen.
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3: Mit mir, Jule Kaden. Hallo, wunderschönen guten Tag. Ich warne euch direkt schon vor, vielleicht ist meine Stimme heute hin und wieder ein kleines bisschen cracky. Ich habe gestern mit Blond um mein Leben geschrien. Im Prenzlauer Berg wurde Abriss veranstaltet von Blond. Es war wild, es war schön, es war einfach so ein tolles Community-warmes Ding mit den ganzen Menschen, einfach sich krass cool zu fühlen. Und mein absolutes Highlight war dieser Song hier. Weil einfach egal ob Girl, Boy, welche Flinter auch immer, möchte sich nicht definieren. Alle haben es so gefühlt, und wenn da einfach Menschen einfach fühlen diesen Song und von sich selber lauthals schreien, ich bin eine geile Bitch, und einfach mal kurz so ein kleines bisschen glowen, das war einfach ganz, ganz, ganz doll schön. Also ich empfehle euch wirklich so ein therapeutisches Blond abfeiern, das ist schon gut. Die haben gestern zelebriert, 15 Jahre gibt es jetzt einfach schon. Die haben angefangen quasi auf Johanns Konfirmation, Jugendweihe bei denen, mit 14. Also wie krass bitte. Und die Show ist jetzt auf jeden Fall rum, aber ihr könnt es noch auf diversen Festivals diesen Sommer sehen. Übernächstes Jahr gibt es dann eine neue Show mit hoffentlich nochmal neuer Musik. So, wer auch krass gefeiert hat auf dem Sicket ist Somber. Der hat jetzt einfach seinen allerersten Gig auf einem europäischen Festival gespielt. Und dann gleich eine Headliner-Show, ist er Crash-Out gegangen. Zum Glück hat Sarah Larsson vorher mit ihm noch einen kleinen Cocktail getrunken und ihn bis zur Bühne im schwarzen Auto gefahren. Somber jetzt hier.

Wir machen jetzt einmal kurz nach diesem nach irgendwie Afrika riechenden Banger von Wisty MC. Das liegt wahrscheinlich an der Rhythmik, an der Lockdrum und so weiter. Wisty MC, Wait For You. Machen wir jetzt kurz unsere Augen zu und machen das, was Tobi Romeo sagt. Fly High.

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Drop Dead. Olivia Rodrigo mit Drop Dead, habt ihr gehört. Hier auf Fritz 10 und 20, mein Name ist Jule Kaden und wir lernen jetzt hier ein kleines bisschen Spanisch. Wenn ihr den Songtitel erstmal so sehen würdet, würdet ihr vielleicht denken, es geht irgendwas um mit Lamas, weil jetzt so geschrieben sieht es erstmal aus, als steht da was mit Lama, aber nein, es ist Como te llamas. Und wenn ihr Basic-Kurs Spanisch hattet, dann wisst ihr, das heißt, wie heißt du? Como te llamas, so heißt die neue Single von Florentina und Forti. Die hören wir jetzt hier auf Fritz. Habt einen schönen Freitag. Es ist Freitag. Ah.

0: 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Heute mal in Potsdam.
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3: Der Teufel trägt Prada ist so iconic, dass es dazu ab Dezember ein Musical gibt in Hamburg. Und heute seht ihr den Film draußen im Freiluftkino Lottenhof in Potsdam. Schaut zu, wie Berufsnewbie Andy mit ihrer Chefin Miranda klarkommt. Oder auch nicht.
4: Ich muss nur ein Jahr durchhalten und dann kann ich das machen, was ich will. Journalistin werden. Mich wird Miranda nicht kleinkriegen.
5: Ich brauche 10 oder 15 Röcke.
4: Was für Röcke?
5: Bitte langweilen Sie jemand anderen mit Ihren Fragen.
3: Diesen iconic Y2K-Film seht ihr in gemütlicher Runde auf Holzstühlen und auf großer Leinwand zwischen riesigen Bäumen. Der Teufel trägt Prada heute im Freiluftkino Lottenhof in Potsdam-West. Um 20.15 Uhr geht's los und Eintritt kostet 8 Euro.
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3: 10.31 Uhr.
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3: Mit Anja Haufe. Am Wochenende in Brandenburg an den See ist ein guter Plan, gibt aber ein Problem. Durch die hohen Temperaturen und die Trockenheit wird die Wasserqualität zum Baden schlechter. Was das Problem wo ist, weiß Robin Marienfeld.
4: Ja, Blaualgen trüben an einigen Gewässern in Brandenburg das Badevergnügen, wie etwa in Ketzin am Havelstrand oder in Verchesa am Hohenauener See. Vereinzelt lagen auch Meldungen über Zerkarien in Seen vor, wie etwa am Nymphensee in Breselang. Zerkarien sind Saugwurmlarven, die einen allergischen Hautausschlag verursachen können. Besonders häufig sind jedoch Warnungen wegen geringer Sichttiefe, die erschweren Rettungskräften ihre Arbeit. Am großen Ventosee bei Zedenick wird etwa die Sichttiefe mit nur 30 Zentimetern angegeben. In vielen anderen Gewässern ist die Sichttiefe mit 40 Zentimetern auch nicht wirklich besser.
3: Da hat die Feuerwehr vorhin sogar Sprungpolster aufgebaut, damit Leute aus dem Hochhaus springen können. Hat sie dann aber doch nicht gebraucht. In Berlin-Friedrichshain hat es in einem 21-stöckigen Haus gebrannt. Erst im 11. Stock und dann auch im 12. Feuerwehrsprecher Adrian Wenzel hat von einem dramatischen Einsatz gesprochen.
5: Mehrere Personen standen an den Fenstern auf dem Balkon beim Eintreffen unserer Einsatzkräfte und drohten zu springen. Eine Person konnte sich auch nur durch einen Sprung in unseren Drehleiterkorb retten. Wir haben jetzt auch hier über 70 Personen, die von uns betreut werden. Und es finden umfangreiche Kontroll- und Belüftungsmaßnahmen hier in dem Gebäudekomplex jetzt statt.
3: Mehrere Menschen wurden laut Feuerwehr verletzt. Mittlerweile sind alle gerettet und das Feuer in Friedrichshain ist quasi gelöscht. Heute früh hat es auch noch im märkischen Viertel in Reinickendorf gebrannt. Da wurde aber anscheinend niemand verletzt. Seit ungefähr einer Woche gibt es in Berlin das sogenannte Volksbad, ein Pool vor der Volksbühne in Mitte. Über den gibt es auf Social Media eine heftige Diskussion. Die Volksbühne wollte den Pool nämlich heute zusammen mit einem Verein exklusiv an Kinder und Jugendliche aus der schwarzen Community vermieten, hat das jetzt aber abgesagt, weil es so viel Hass und Gewaltandrohungen gab. Der Intendant der Volksbühne hat die Absage wegen Sicherheitsbedenken auf Radio 1 vom RBB heute früh nochmal verteidigt. Die geplante Aktion an sich aber auch für andere Vereine wird das Bad mal reserviert. Da arbeiten gerade alle zusammen. Bei dem großen Waldbrand in NRW. Bundeswehrhubschrauber sind im Einsatz. Die Polizei schickt Wasserwerfer zum Löschen. THW und Landwirtinnen helfen der Feuerwehr auch. Das Problem ist, dass der Waldbrand in der Eifel sich schnell ausweitet wegen des Windes. 2000 Leute mussten schon raus aus ihren Häusern aus Sicherheitsgründen, weil das Feuer zu nah dran ist.
1: Wetter.
3: Maximal Schleierwolken gibt es heute. Meistens einfach ungestörten Sonnenschein. Dazu wird es noch mal ein bisschen wärmer als gestern. Maximal 31 bis 34 Grad. Morgen dann heißester Tag der Woche. Sonntag wieder kühler.
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3: A10 westlicher Berliner Ring Richtung Dreieck Werder. Zwischen Potsdam Nord und Vöben 10 Minuten Stau. Entschuldigung. A10 westlicher Berliner Ring Richtung Dreieck Havelland. Zwischen Glinde und Großkreuz 20 Minuten Stau. Die A24 Berlin Richtung Hamburg ist zwischen Pritzweig und Mainburg nach einem Unfall gesperrt. Davor natürlich Stau. Berlin, Vorsicht auf der A100. Zwischen Sonnerlee und am Treptower Park steht ein kaputtes Fahrzeug auf der rechten Spur. Auf der A100 stockt es außerdem immer mal wieder in beiden Richtungen zwischen Detmolder Straße und Albuinstraße. Und wegen der Feuer, die ihr gerade schon gehört habt, einmal in Friedrichshain ist die Straße der Pariser Kommune immer noch gesperrt zwischen der Bahnbrücke und dem Briezner Carré und im Märkischen Viertel die Quickborner Straße zwischen Treuen-Briezner Straße und Zerpenschleuser Ring. In beiden Fällen ist die Feuerwehr noch im Einsatz. Bei der S-Bahn gibt es Probleme, weil ein Signal am Nordbahnhof repariert werden musste und deswegen S1, 2, 25 und 26 Grad verspätet und teilweise ausfallend. Das war's. Gute Fahrt euch.
6: Merci beaucoup.
3: Dreng.
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6: Hallo, schönen guten Tag. Seid ein bisschen wie Bill Kaulitz und startet eine Entgiftung, ja? Social Media Detox und auch Crappy Essen. Damit will Bill jetzt endlich mal anfangen. Wer die Serie verfolgt hat, weiß ja, dass sie da schon mal versucht haben, eine kleine Laufigkeit zu machen. Und jetzt will Bill ernst machen, hat gestern eine Story gepostet, wie er gerade frisch vom Training kommt und gesagt hat, auf zu meiner Entgiftung. Und wenn ihr jetzt sagt, bockt mich gar nicht, entgiften, warum, wieso, weshalb, ich gehe lieber dancen und entgifte so. Ja, tatsächlich, im Soda Club in Berlin in der Kulturbrauerei ist jetzt Nuller- und 90er-Party. Und ich finde das ganz doll mausig, denn die Nuller-Jahre-Mucke, die ist ja jetzt mal sowas von weg. Zum Beispiel in Form von Hera, hier mit Shook.

Birds of a Feather, sehr mausiger Song. Billie Eilish, habt ihr gehört, 10.42 Uhr. Und wir gehen rein in Coming Home von Adriatic und Rise from the Sticks. Was auch für ein Name.

0: Live sucks manchmal big time und dann schafft man trotzdem irgendwie was rauszubekommen. Klingt wie ein dummer Teebeutelspruch, aber Rose Grey, die wir hier gerade gehört haben, ist der beste das beste Beispiel dafür. Rose Grey wollte eigentlich Profisportlerin werden, war Langstreckenläuferin, alles war Richtung Leichtathletik, volle Karriere geplant und dann hat sie eine krank schwere Knöchelverletzung gehabt. Damit war sie raus für den Sport und hat dann quasi ihre lange Zeit fußschonend dafür genutzt, um auf dem Klavier anzufangen. Also zu Hause auf einem Casio-Klavier hat sie ihre ersten Songs geschrieben. Naja, und jetzt geht die Braut aus East London mit ihrer Elektropop-Mucke ziemlich gut ab und läuft halt hier mit Club to Your Arms einfach mal im Radio bei Fritz. Ein bisschen ein paar Kilometer entfernt. Ist doch crazy. Wir hören ja gleich den hier noch. Ein bisschen Banger-Feeling für euch. Black Eyed Peas mit I Got a Feeling nach einer kurzen Werbeunterbrechung hier auf Fritz.
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6: Wir hören jetzt hier zusammen, wir, also ihr und ich, Jule Kaden, wir hören jetzt zusammen einen Song, der hat so ziemlich alle Rekorde gebrochen, wo es gibt. Und den neuesten, den verrate ich euch einfach nach dem Song. Wir gehen quasi rein, fühlen den Song und dann pimpen wir unser Wissen. Ich sag nur, it's insane.

Helden von Demon Hunters. Ist jetzt einfach mal seit 55 Wochen der Soundtrack auf der 1 der Soundtrack-Charts. Die werden seit 2001 erhoben. Und das ist richtig crazy, weil mit 55 Wochen ist es quasi auch überhaupt der am längsten auf Nummer 1 seiende K-Pop-Soundtrack. Das ist erstmal das eine. Und wenn sie noch weiter dranbleiben, also noch genau 7 Wochen, dann haben sie den Rekord geknackt von 2016. Da ist nämlich Moana. Der Soundtrack von Moana ist 62 Wochen auf der 1 geblieben. WTF. Also ich sehe da auf jeden Fall K-Pop Demon Hunters noch am Vorbeiswitchen. Und jetzt ist auch ein ganz süßer Artikel rausgekommen. Ejae, die Künstlerin, die in der Netflix-Serie Rumi die Stimme spricht, hat ja bei den BAFTAs gesungen und hat sich da ein kleines bisschen, hat sie gesagt, Mann, ich habe die eine hohe Note nicht gesprochen und meine Voice hat ein bisschen gecrackt und bla. Und wisst ihr, wer schuld daran ist? Natürlich ein Mann. Leonardo DiCaprio, sagt sie. Der saß nämlich in der ersten Reihe in ihrer Blickrichtung quasi direkt vor ihr. Sie war eh schon komplett starstruck, wie sie sagt, vor diesen ganzen Celebrities aufzutreten und dann auch noch fucking Leonardo DiCaprio vor ihr und was sie aus dem Konzept gebracht hat. Er hat nicht nett gelächelt. So nämlich, da haben wir es wieder. Wir hören jetzt hier Roja auf Fritz Left Right.

ihr hört Roja Left Right und ich weiß nicht, wie es euch geht, aber wenn ich höre verrückte Nacht, die beste Nacht meines Lebens im Zusammenhang mit einer Hochzeit, dann geht doch direkt das kleine Schwein in meinem Ohr schon wieder an. Wer hat's gesagt? Travis Kelce hat jetzt erstmals über die Hochzeit mit seiner Tay-Tay gesprochen. Er und seine Kansas City Chiefs sind gerade im Trainingscamp in Missouri. Gab es natürlich Pressekonferenz, weil im September geht die NFL-Season wieder los. Und natürlich haben Journalistinnen auch versucht, irgendwas aus ihm rauszuquetschen, was nicht mit Sport, sondern mit privatem Gossip zu tun hat. Wir alle wissen, die Hochzeit am 3. Juli in New York im Madison Square Garden war eines der popkulturellen Höhepunkte des Jahres. Und Kelce sagt dazu: Die Hochzeit war die beste Nacht meines Lebens und ich bin allen dankbar, die gekommen sind, um mit uns zu feiern und Spaß zu haben. Es sei ein verrückter Abend voller Freude gewesen. Und er hat sich damit einfach einen Kindheitstraum verwirklicht, sagt er. In dieser Arena zu sein, dem Mekka aller Sportstätten und dort heiraten zu können, war quasi perfetto. Und wer auch richtig gut war am Start, hat er auch nochmal lobend erwähnt, die Klimaanlagen tatsächlich. Am Anfang Juli war ja krasse Hitzewelle in New York angesagt und er hat gesagt, die Klimaanlagen liefen auf Hochtouren, Baby. Das war das Beste daran. Liebe ich doch schon wieder hier. Taylor Swift mit I Knew It, I Knew You. Jetzt hier auf Fritz mit ein bisschen Mundiharmika.

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So, und zu Mr. Iza Uza, John the Ball, müssen wir hier was gegenballern. Und ich liebe diesen Song. Ich finde diese Kombination dieser drei Bräute so, so gut. Dani, Lia und Yola sowieso immer am Abreißen. Und jetzt noch Esther Graf dazu. Hausverbot. Macht Anlage auf 12.

0: Oh mein Gott, Leute, ich muss euch eine Geschichte erzählen, die mir gerade wieder wegen Espresso von Sabrina Carpenter in den Kopf gekommen ist. Ich liebe das ja, wenn Sachen falsch ausgesprochen werden. Ich mache das ja bewusst und mit Absicht. Und Espresso sagen ja noch ganz viele Leute. Und ich weiß, als ich studiert habe, war ich in Dresden an der Frauenkirche. Und da war damals irgendwo in der Ecke, also damals klingt jetzt so lange her. Es ist noch gar nicht, aber auf jeden Fall, da war zu der Zeit irgendwo da ein McDonald's. Und ich habe gesagt, ich hätte gerne einen Latte Macchiato. Und die McDonald's-Frau meinte so, ja, nee, den haben wir nicht. Ich so, was habt ihr denn dann? Und dann sagte sie halt einfach nur ein Late Machado. Und ich komme selber aus Sachsen. Also das ist hier kein Sachsen-Bashing. Ich musste einfach so krass lachen und aufpassen, dass ich nicht, also innerlich komplett Crash-Out gegangen. Und ich fand es einfach nur süß, Late Machado. Und seitdem bestelle ich mir auch, wenn ich irgendwo hingehe, bewusst stolz grinsend einen Late Machado. Also, egal ob ihr Espresso oder Late Machado trinkt, macht es mit voller Inbrunst.
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3: Indie Girly Pops und Peeps aufgepasst. Heute tanzt ihr zur Indie Pop and Hypes Party im About Blank in Berlin-Friedrichshain. Singt und springt mit, wenn Zartmann so macht.
4: Hey, guck, die Gläser sind gefüllt. Ich nehme noch ein Nest, alles dreht sich wie Vinyl.
3: Ey, ballert volle Kanne ins Wochenende rein. Mit der Indie Pop and Hypes Party im About Blank in Friedrichshain. Rein da um 23 Uhr und das für circa 15 Euro.
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Loud Luxury, One Call Away mit einem Punkt dahinter. Das ist ganz wichtig. Neujahr auf Fritz. Und One Call Away ist ja dieses, man ist nur einen Anruf weg, vor allen Dingen, wenn es einem schlecht geht. Und hier ein Click Away, fritz.de/Hilfe, falls ihr gerade mit irgendwas struggelt. Support findet ihr da. Dominik Feig jetzt hier mit White Keys auf Fritz. Oh Gott, ich liebe Dominik Feig, habe ich euch das eigentlich schon gesagt. Ich liebe Dominik Feig for President. 11.28 Uhr.

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3: 11:31
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3: Mit Anja Haufe. Falls ihr den heißen Tag morgen an einem Badesee in Brandenburg verbringen wollt, dann müsst ihr vielleicht nochmal die Wasserqualität online checken. Es gibt bei mehreren Seen jetzt Meldungen von Zerkarien und Blaualgen. Newskollege Timo Maschewski hat mehr Infos.
4: Die meisten Badestellen in Brandenburg sind auf der Karte vom Land noch blau markiert, gelten also als völlig unproblematisch. Einige sind gelb, heißt, es wird zwar noch nicht vom Baden abgeraten, es gibt aber Warnhinweise. Blaualgen können Ausschlag- und Magen-Darm-Erkrankungen auslösen. Sie sind unter anderem im Lenetsee in Oranienburg, in der Havel beim Stadtbad Park Babelsberg und im großen Treppelsee. Zerkarien, so komische Wurmlarven, die sich in die Haut bohren, ohne dass man sie richtig sieht, gibt es wohl im Nymphensee in Brieselang und im Grimnitzsee bei Joachimsthal.
3: Das Feuer ist zwar aus, der Einsatz dazu aber noch nicht vorbei. Nach dem Hochhausbrand in Berlin-Friedrichshain ist die Straße der Pariser Kommune immer noch gesperrt, und zwar am Ostbahnhof. Da hat es vorne im 11. und 12. Stock gebrannt. Laut Feuerwehr wurden insgesamt 13 Leute verletzt. Ein Mensch ist aus dem Fenster mehrere Stockwerke in die Tiefe gesprungen und im Korb einer Feuerwehrleiter gelandet. Wie es zu dem Brand kommen konnte, muss die Polizei jetzt klären. Chatty wird jetzt ein Berliner. Das KI-Unternehmen OpenAI, das ChatGPT entwickelt hat, will in Berlin ein neues Büro aufmachen. Das hat der Firmenchef in einem Zeitungsinterview angekündigt. Einen genauen Termin gibt es dafür zwar noch nicht, soll aber ziemlich bald passieren. Deutschland gehört für den Chatty-Erfinder zu den wichtigsten Märkten weltweit. Gemessen daran, wie viele Leute ein Bezahlabo haben, liegt Deutschland nämlich in Europa auf Platz 1 und weltweit auf Platz 3. Wenn ihr im Urlaub seid, wie soll, seid ihr dann am Handy? Laut einer Umfrage vom Digitalverband Bitkom nehmen sich nur 20% der Deutschen im Urlaub eine Online-Auszeit. Jede fünfte Person macht also Digital Detox im Urlaub. Dabei geht es meistens nur um eine kurze Zeit. Im Schnitt dauert die Offline-Phase 3 Tage.
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3: Komplett sonniger Tag heute wieder. Jetzt schon so knapp 30 Grad teilweise. Maximal 34 werden es heute. Morgen dann heißester Tag der Woche mit maximal 37 Grad. Und Sonntag dann wieder deutlich kühler.
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3: A2 Magdeburg Richtung Berlin. Zwischen Netzen und Lenin gibt es Stau nach einem Unfall. Ihr bitte bildet da eine Rettungsgasse. Ihr braucht im Moment 45 Minuten länger. A10 westlicher Berliner Ring Richtung Dreieck Werder. Zwischen Potsdam Nord und Föhm 20 Minuten Stau und auch 20 Minuten Stau. A10 westlicher Berliner Ring Richtung Dreikafelland. Zwischen Großkreuz und Föhm. A24 Berlin Richtung Hamburg. Zwischen Pritzwalk und Meinburg ist die Autobahn nach einem Unfall immer noch gesperrt und es staut sich davor. Auf der B168 in den Landkreisen Dahme-Spreewald und Spree-Neiße gibt es Probleme nach einem Unfall zwischen Lieberose und Turnow. In Berlin A100 stockt es immer noch zwischen Detmolder Straße und Albuinstraße. In beiden Richtungen braucht ihr da ungefähr 10 Minuten länger. Hier in den Verkehrsinfos steht die Sperrung der Straße in Friedrichshain jetzt nicht mehr, Pariser Kommune, also vielleicht ist sie wieder frei. Und bei der S-Bahn steht, dass es Probleme gab am Nordbahnhof und deswegen Verspätungen und Ausfälle bei S1, 2, 25 und 26. Gute Fahrt euch.
5: Merci beaucoup.
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5: Wir hören gleich, oder nee, wir hören ja nichts live, aber ich erzähle euch davon, wie insane Blond war. Wenn jemand von euch, der hier gerade zuhört, auch über die Fritz-Gästeliste zu Blond gekommen ist, wir haben euch ja das Konzert präsentiert, oder ihr auch so da wart und noch euren Senf dazugeben wollt, wie ihr fandet, ey, dann schreibt mir jetzt eine Studio-Message. In 2 Songs reden wir hier über Blond. Ich sag nur, es war ein Klittfest.

0: Clouds und der ganze gestrige Abend stand einfach mal im Zeichen von Flinter. Also ich muss wirklich sagen, blond, Open Air in der Kulturbrauerei, präsentiert von Fritz. Es war eine Insane-Nichtkeit. Es war komplett rappellvoll. Also ihr müsst euch quasi vorstellen, wenn ihr schon mal in der Kulturbrauerei wart in Berlin, dieser ganze Kessel da, dieses ganze hintere Teil, Kesselhaus, Soda Club, bla, dieser Riesenbereich, ja, gestopft mit Menschen bis unters Dach. Alles hat gesprungen. Es waren so viele Girls, Boys, Flinter von, ey, ich würde sagen, da waren sogar so kleine 10-jährige Mäuse dabei, bis hin so zu vielleicht so einer 40-jährigen coolen Person, die irgendwie immer noch die Sachen, die blond singen, mega geil findet. Natürlich, der Großteil waren halt einfach so Virgin Zizis und so. Also es war einfach, es war so schön und es war so wholesome, weil alle haben miteinander aufgepasst. Es gab vorher Ansage, ey, Moshpits sind für die Flinterärztinnen da, die Typen sind maximal Gäste. Wenn sich die Gäste nicht gut verhalten, dann fuck off, werdet ihr hinten im Fleischwolf zerfetzt. Gab es eine süße Ansage und alles halt immer so auf sweet Ansagen gemacht. Lieben wir doch sehr. Und Lotta und Nina haben vorher auch eine Story gemacht und hört doch mal, was sie da angesprochen haben.
1: Und wenn ich euch nicht alle auf dem Platz sehe, reiße ich euch so den Arsch auf. Wir waren selber Vorband, also erscheint zu den Vorbands.
0: Das hat Lotta, Sängerin und Drummerin der Band, gesagt. Denn die hatten auch richtig krass was aufgefahren, was die Vorbands angeht. Es war quasi wie ein kleines Ein-Nachmittag-Festival.

Sarah 4K, die auch schon bei den Fritz-Sessions komplett Abriss gemacht hat. Und Young FSK 18 war auch mit dabei. So, das war erstmal quasi die Flinter-Reinführung in einen grandiosen Blondabend. Die haben ein bisschen viel gelabert, manchmal zwischendrin, aber es war wie immer mausig und blond, einfach coole AtzInnen. Und dann war noch das Coole, dass sie auch immer mal wieder Künstlerinnen auf der Bühne hatten zu Songs, mit denen sie auch Feature hatten. Also zum Beispiel Anja von Powerplush war da oder auch an Kati Koi. Und dann das Highlight der Highlights war einfach der Song Männer. Da geht es darum, dass an sich es regnet Männer, aber vor allen Dingen auch in der Musikszene viel zu viele Männer sind. Und wo sind denn bitte schön die ganzen Frauen? Und man könne ja keine Frauen buchen und bla bla bla bla bla. Alle Ausreden, die man so aus der Musikszene kennt. Und Blond hat das einfach so geil vorgeführt, weil sie haben halt einfach so gefühlt, alle Frauen, die möglich waren, einfach auf die Bühne gestellt. Und so haben sie dann diesen Song Männer mit 5 Zusatzgästinnen auf der Bühne performt. Also Young FSK 18 war mit dabei, dann Future Bay, Maribu, die auch schon vor Actin war, dann Domiziana. Und auch Emma Rose, die ihr von den Fritz Sessions kennt. Haben sie mit auf die Bühne gestellt, alle nochmal namentlich genannt. Also wenn ihr quasi mit weiblichen Acts eure Playlist ein bisschen füttern und dumm gehen wollt, dann scrollt ihr jetzt nochmal in eurer Fritz-App eine Minute zurück und schreibt euch alle Namen richtig mit auf. Blond haben da gestern wirklich was Geiles zusammengestellt. Findet alle Namen auch nochmal bei Blond in der Story. Wir hören jetzt Blond und Adam mit Männer.

Die Formation Blond aus Chemnitz waren das hier bei Fritz. Und wenn ihr deren liebevolle, wilde, süße Gedankengänge ein bisschen näher verstehen wollt, Nina und Lotta von Blond haben Radio Sympathico bei uns einmal am vierten Sonntag im Monat. Also in 9 Tagen ist es wieder soweit. Dann ist Radio Sympathico am Sonntag bei uns am Start. Es ist wirklich sehr, sehr funny. Immer 18 Uhr geht's los. Gönnt euch rein. Blond. Medusa und Becky Hill jetzt hier mit Good Boys.

0: Charlie XCX hier mit Camera, 11.54 Uhr auf Fritz. Und bevor euer kleines Ührchen 12 schlägt, hören wir noch Sorry Puppy von Topic und Becky G. Und auch Johnny Mahoro kommt mit einer kleinen Lebensweisheit in manchmal ums Eck.
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2: Mit mir Jule Kaden und übrigens Reminder, heute ist Freitag. Mein Boyfire hat mir vorhin gerade geschrieben und war so, es ist ja Freitag. Oh mein Gott, ich bin fest davon ausgegangen, es ist Donnerstag. Falls ihr auch so ein bisschen verschroben im Hirn unterwegs seid, we got your back. Wir sind heute am 14.08. 12:02 Uhr an einem Freitag. Das ist Tate McRae, ihr hört Fritz, mein Name ist Jule Kaden. Das ist die Realität.

Beautiful Life, es ist, sagen die Fast Boys hier auf Fritz. Und ich glaube, Sam Tompkins möglicherweise. Oh, she's my picture perfect beauty queen. Wurde auch mit Linkin Park sozialisiert. Sein neuer Song heißt Crawling Out My Skin. Und ich dachte mir so, wait a second. Hier gibt es doch einen Song von Linkin Park, von Hybrid Theory, dem Album quasi damals, wo Jester das hier singt. Er singt zwar Crawling in my skin und Crawling in my skin heißt so, es krabbelt mir unter der Haut, es juckt unter der Haut. Ich weiß jetzt nicht so richtig, was Crawling out my skin bei Sam Tompkins bedeuten soll. Mir hat das Internet da gerade noch nicht so weitergeholfen, ob das einfach nur von ihm seine Spielweise ist, weil es heißt ja auch nicht so richtig aus der Haut fahren, weil es krabbelt ja. Crawling ist ja eher so krabbeln, kitzeln unter der Haut. Auf jeden Fall haben die Songs trotzdem Ähnlichkeiten, denn bei Sam Tompkins geht es darum, auch die ruhigen Momente zu schätzen, in denen das Leben einfach mal so in Ordnung ist. Also einfach mal zu sagen, es ist okay. Und vielleicht ist das quasi der Nachfolgesong von Crawling Out My Skin. Bei Linkin Park wurde da ja eher festgestellt, ziemlich viel ist nicht so gut, es krabbelt unter der Haut, oh mein Gott, what is happening? Und Sam Tompkins macht jetzt hier vielleicht die Weiterentwicklung nach erfolgreichem Durchatmen. Wir haben jetzt Crawling Out My Skin von Sam Tompkins. Trotzdem finde ich, es ist so lustig, dass diese Lines so ähnlich sind. Oh mein Gott, mein Hirn gefällt das. Hallo.

0: in unserer Reihe Der erste Mensch jetzt. Der erste Mensch, der Zwillinge zur Welt brachte.
1: 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Ey, das sind ja zwei?
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0: Ariana Grande, Hey That I Made You Love Me. Wir kommen jetzt zu Barry Can't Swim. Das ist ein Song, ein Künstlername mit Dance, Dance, Dance. Also kann ich schwimmen, aber tanzen.
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0: Fabrik rasieren heute beim Bricks Agency Open Air in der Kulturbrauerei in Berlin-Prenzlauer Berg. Diese 6 Baddies aus Hamburg machen echt einfach das, worauf sie Bock haben. Und die Message soll auch immer sein: einfach machen, nicht zu ernst nehmen und Ass shaken. So yeah, shakt euren Ass heute zu Banger Fabrik beim Bricks Agency Open Air in der Kulturbrauerei in Prenzlauer Berg. Um 18.15 Uhr geht's los und das Ganze für ca. 45 Euro.
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Lord, Perfect Places. Und ja, vielleicht hat sie sich verloren. Zumindest geht's in ihrem Song, den wir jetzt hier auf Fritz hören, genau darum. Look at My Life von Gracie Abrams. Geht's um die Frage, habe ich mich eigentlich hinter meiner Popstar-Persona komplett verloren? Look at My Life, guck doch mal an, wie es war. Guck doch mal, wo ich stehe und trotzdem immer noch die Angst habe, irgendwie alles zu verpassen, etwas zu verpassen. Drama, Drama, Drama in dem Song, im Übrigen mitgeschrieben von Aaron Dessner. Das ist nicht nur vielleicht euren Eltern bekannt als einer von The National, sondern nein, euch dann auch wieder bekannt. Ein krasser Producer aus der Pop-Ära und vor allen Dingen für seine Arbeit mit Taylor Swift bekannt. Aber auch Noah Kahn oder Ed Sheeran haben schon auf ihn zurückgegriffen und meistens, was Dessner anfasst, ist ein Hit. Gracie Abrams sitzt hier auf Fritz.

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3: 12:30 Uhr.
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3: Mit Anja Haufe. Am Wochenende in Brandenburg an den See. Eigentlich guter Plan, gibt aber ein Problem. Durch die hohen Temperaturen und die Trockenheit wird die Wasserqualität zum Baden schlechter. Was das Problem wo ist, weiß Robin Marienfeld.
4: Ja, Blaualgen trüben an einigen Gewässern in Brandenburg das Badevergnügen, wie etwa in Ketzin am Havelstrand oder in Verchesa am Hohennauener See. Vereinzelt lagen auch Meldungen über Zerkarien in Seen vor, wie etwa am Nymphensee in Brieselang. Zerkarien sind Saugwurmlarven, die einen allergischen Hautausschlag verursachen können. Besonders häufig sind jedoch Warnungen wegen geringer Sichttiefe, die erschweren Rettungskräften ihre Arbeit. Am großen Ventosee bei Zedenick wird etwa die Sichttiefe mit nur 30 Zentimetern angegeben. In vielen anderen Gewässern ist die Sichttiefe mit 40 Zentimetern auch nicht wirklich besser.
3: Bis jetzt kennen wir im Sommer in Deutschland zwar das Thema Waldbrände, aber es sind selten Häuser von den Feuern betroffen. Das sieht in NRW gerade ein bisschen anders aus. Da ist die Feuerwand bei einem Großbrand jetzt nur noch so 150 bis 200 Meter vom Ort Hürtgenwald entfernt. 2000 Leute mussten vorsorglich aus ihren Häusern raus. Die Feuerwehr bekommt viel Unterstützung aus anderen Bundesländern und auch von der Bundeswehr, zum Beispiel mit Löschhubschraubern. Der Waldbrand da in der Eifel lässt sich schwer löschen, weil es windig ist und in der Gegend Munition liegt. Im Juli waren es die Tiefkühlbeerenmischung von Lidl, jetzt sind es die Tiefkühlerdbeeren von Kaufland, die zurückgerufen werden wegen Norovirenrisiko. Laut Kaufland geht es um 300 Gramm Erdbeeren der Eigenmarke K-Classic. Noroviren können ganz dolles Erbrechen und Durchfall auslösen. Fachleute empfehlen generell, Tiefkühlobst am sichersten nur gekocht zu essen. Berlin soll eine neue S-Bahn kriegen, die S95. Die soll im Osten Berlins fahren zwischen Birkenwerder und Flughafen BER. Laut einer Überprüfung wird diese neue Linie zwar vom Bund mit Geld gefördert, aber nur mit 2 Wagen, also halben Zügen. Das hat wohl so eine Kosten-Nutzen-Überprüfung ergeben. Das Bündnis Schiene kritisiert den Plan, weil es meint, dann wäre zu wenig Platz für alle Fahrgäste.
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3: Ja, wenn es euch zu heiß ist, dann freut euch auf Sonntag. Da wird es erstmal deutlich kühler, auch Montag, soweit ich das gesehen habe. Heute und morgen aber über 30 Grad. Heute maximal 34, morgen maximal 37 angesagt und dazu komplett nur Sonne.
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3: A2 Magdeburg Richtung Berlin. Zwischen Brandenburg und Nezen ist die Autobahn nach einem Unfall gesperrt. A10 westlicher Berliner Ring Richtung Dreieck Werder. Zwischen Potsdam Nord und Vöben Stau, da braucht ihr 30 Minuten länger. A10 westlicher Berliner Ring Richtung Dreieck Havelland. Zwischen Großkreuz und Vöben auch Stau, 20 Minuten plus. Und im weiteren Verlauf Richtung Dreieck Havelland zwischen Falkensee und Dreieck Havelland steht ein kaputtes Fahrzeug am Fahrbahnrand. A13 Berlin Richtung Dresden. Zwischen Schönefelder Kreuz und Rago gibt es Stau nach einem Unfall. 10 Minuten länger braucht ihr da. A24 Berlin Richtung Hamburg. Zwischen Pritzwalk und Mainburg ist die Autobahn nach einem Unfall gesperrt. B167 Löwenberg Richtung Bückwitz. Zwischen Wohlkow und Altruppin gibt es Probleme nach einem Unfall. Und in Berlin stockt es auf der A100. Immer mal wieder zwischen Detmolder Straße und Albuinstraße. In beiden Richtungen so 10 Minuten mehr einplanen am besten. Und bei der S-Bahn gibt es immer noch Verspätungen und Ausfälle bei S1, 2, 25 und 26 nach so einer Signalreparatur am Nordbahnhof. Das war's. Gute Fahrt euch.
5: Danke dir.
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5: Ich habe gerade bei den Nachrichten Menschen von Stühlen fallen hören.
3: Wegen der Beeren?
5: Wegen der Beeren.
3: Ja, das ist Weil wirklich ein ganz schwieriges Thema im Sommer.
5: Was sollen wir denn bitte machen, als hier Chiasamen-Haferflockenbande mit Wildheidelbeeren morgens in unserem Müsli drin?
3: Oder wenn man
5: die
3: so rumsmoothiet oder so. Ja, ja, I know.
5: Junge, ja. Know. Weißt du, und vor allen Dingen jetzt diese schlechten Nachrichten. Ich habe gerade wirklich gedacht, hoffentlich sagt sie nicht EDK. War ich nämlich heute Morgen, habe ich mir ein drittes Arschloch gefreut. weil ich heute Morgen in den EDK bei uns reingesteppt bin und sie jetzt endlich wieder Wildheidelbeeren haben.
3: Ja.
5: Weil Leute, ja. Kulturheidelbeeren, Arsch, braucht ihr nicht essen. Wildheidelbeeren sind Ballaststoffe, bam, bam, bam. Der geile Scheiß. Und weil das jetzt so viele wissen, wegen diesen ganzen Essensinfluencern, sind die überall ausverkauft.
3: Ja, ich verstehe das Problem. Ich sage mal, man lebt ja immer mal da und da riskant. Ich glaube, es ist wahrscheinlich nicht so riskant.
5: No risk, no fun. Scheiße ich mir halt den Arschwund. Hauptsache, ich habe Wildheidelbeeren gegessen.
3: Ja, genau so wollte ich sagen.
5: Ja, ich musste das ja jetzt übernehmen. Du musst ja deine Nachrichtenpersönlichkeit noch beibehalten.
3: Ja.
5: Oder gibt es den guten Nachrichtensatz spontan? Könnte man Durchfall auf nachrichtlich geil verkaufen?
3: Nee, gar nicht. Magen-Darm-Erkrankungen ist, finde ich, das Neutralste, was du machen kannst.
5: Das ist auch ein Wort für hier Strichmännchen-Raten.
3: Ja, was Neutraleres kann ich nicht.
5: Hangman. Ein Hoch auf Wildheidelbeeren gefroren, sag ich euch. Somber mit

12.43 Uhr ist es hier heute, Fritz. Und ich höre schon, wie da meine Oma sagt, die sagt, hassen ist ein starkes Wort, sagt es nicht so leichtgefertigt. Nee, leichtfertigt. Naja, auf jeden Fall, sagt das nicht. Und jetzt hören wir hier einen Song von Kauter, der heißt Ich hasse. Hass also jetzt in eurem Radio drin.

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schön rein, die neue Single von Bund mit Mapai, Trippin. Und nachdem wir jetzt hier zusammen einmal abgespaced sind, gehen wir jetzt wieder deep rein. Ein Song von Hudson Stone. Für alle, naja, der Titel sagt es schon, Overthinker, alle, die ein bisschen zu viel im Kopf rumdenken. Alles durchdenken, 98, 30 Mal. Hier auf Fritz, 12.48 Uhr.

0: Overthinker und so, ne? Zu viel drüber nachdenken. Bitte, bitte, for real, macht jetzt auf keinen Fall den Fehler und denkt überhaupt nach. Das wäre für das folgende Quiz maximal kontraproduktiv. Ihr braucht kein Allgemeinwissen, kein Wikipedia, keine Schwarmintelligenz. Hirn einfach nur kurz auf Flugmodus oder 10 Achte im Turm stellen, denn wir wollen euch was schenken.
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0: Nächsten Samstag ist das aller erste Teefeld-Festival auf dem Tempelhofer Feld und ihr könnt mit eurem Plus 1 dabei sein.
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0: zu Paschern im Viben. Eure Dance-Skills von Marlon Hofstadt nochmal abprüfen und dann

0: AK außer Kontrolle. Also das Line-Up hat wirklich keine Zielgruppe, außer ihr feiert Mucke und den Vibe aus Berlin und ihr seid ein Mensch mit Ohren. Und eine geheime Headlinerin kommt auch noch dazu. Und jetzt zurück zu euren ausgeschalteten Gehirnen. Wir stellen euch hier in den nächsten 20 Minuten. In den nächsten 20 Minuten stellen wir euch eine Frage. Und die kann völlig absurd sein, völlig egal, denn die richtige Antwort auf diese Frage ist IMMER, immer T. Das war's. Das ist das gesamte Wissen, das ihr braucht. Also bitte nicht googeln, nicht lernen, nicht nachdenken, einfach T sagen. Sobald ich dazu aufrufe, ruft ihr hier an unter der 0331 70 97 110. Macht nochmal den Akku voll, macht euch ready. Schon bald werde ich sagen, ruft hier an!
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7: Mit mir, Jule Karden, ich habe euch vorgewarnt. 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

0: dieses Eintagesfestivals am 22. 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

0: schönen guten Tag, 13.07 Uhr ist es. Hier ist Fritz und ich möchte jetzt jemanden von euch glücklich machen.
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0: Ja, Mann, Teefeld. Wir sind so happy, dass wir die erste Auflage, das erste neue Festival auf dem Tempelhofer Feld mit euch zusammen abfeiern können, präsentieren dürfen. Und jetzt ist die Frage, wen schicke ich von euch dahin? Die Leitungen waren voll. Ich bin sehr stolz auf euch. Und ich sag mal, Grüße gehen raus nach Berlin. Hallo, Niklas.
3: Hallo.
0: Krass.
3: Ich bin ein bisschen aufgeregt noch. Ich kann es gar nicht glauben.
0: Du bist aufgeregt. Warum kannst du es denn gar nicht glauben? Hast du gedacht, hier sitzt eine KI oder was?
3: Nee, das nicht, aber seit 25 Jahren am Hören und das erste Mal angerufen oder das erste Mal jetzt versucht, fürs Teefeld anzurufen und das erste Mal jetzt dabei.
0: Oh mein Gott, dann hast du dir natürlich das schwerste Spiel der Spiele rausgesucht. Die Antwort ist immer Tee.
3: Ja, habe ich schon gehört die letzten Tage.
0: Ja, das ist krass, ne? Also da muss man schon wirklich, also die Gehirnzelle, die eine, die da noch hüpft, die muss auch eingefangen werden.
3: Ja, das ist auf dem Freitagnachmittag.
0: Meinst du, du kriegst das hin?
3: Krieg ich hin.
0: Wenn wir dich hinschicken sollten, wenn deine eine Gehirnzelle jetzt richtig abliefert, auf wen freust du dich am meisten?
3: Auf jeden Fall auf Paul Kalkbrenner. Und Pascha definitiv auch.
0: Ja, sweet. Und die Begleitung deiner Wahl?
3: Es wäre dann meine Freundin Nina.
0: Okay, also wäre das dann auch gleich direkt so eine kleine süße Date-Day.
3: Genau. Ich hoffe, die hört jetzt nicht mit, dass ich sie überraschen kann.
0: Du willst sie überraschen? Oh, wie süß! Sehr gut, so machen wir das. Wir sind natürlich bei Boyfriend of the Month oder Girlfriend of the Month
3: gern
0: mit dabei.
3: Das freut mich.
0: Also pass auf, jetzt die ultra krass schwere Frage, Niklas. Was fehlt bei diesem Prominamen? La Swift.
3: Das kann eigentlich nur T sein.
0: Ja, Taylor Swift. Sehr gut. Das
3: stark,
0: hast du sehr
3: geil.
0: Richtig gemacht, Mann. Krass, wie fühlst du dich jetzt nach dieser übelsten Prüfung?
3: Auf jeden Fall fällt keine Last von mir. Mhm. Jetzt kann auf jeden Fall der Feierabend kommen.
0: Sehr gut. Ich würde auch sagen, also du kannst jetzt Chef reinschreiben, 13:10, Digga, Fritz hat gesagt, ich bin fertig für heute, meine Gehirnzelle hat gearbeitet.
3: Mach ich.
0: Kannst du gerne machen.
3: Und wenn der
0: das nicht glaubt und so, sagst du einfach Fritz, Digga, spul zurück, 13:10 und dann kann er sich das selber anhören. Machen wir das so?
3: Das mach ich.
0: Okay, Niklas, ey, ich wünsche dir einen schönen Date-Day mit deinem Girl am Samstag, den 22.08. und schreib gerne mal in der Studio-Message rein, schick eine kleine Audio, wie ihr es gefunden fandet habt.
3: Fandet habt,
0: oder? Danke. Ist das richtige Deutsch? Alles klar, Niklas. Dann bis dann. Tschüss.
3: Danke, ciao.
0: So, und ihr braucht nicht traurig sein. Teefeld ist ja noch ein bisschen hin. Ihr müsst einfach genau Fritz hören. Wir hören jetzt Seren. Die Gute ist nämlich auch mit dabei. Neben Mieze und neben Acker außer Kontrolle. Und, und, und, und.

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2: Der Teufeltrick Prada ist so iconic, dass es dazu ab Dezember ein Musical gibt in Hamburg. Und heute seht ihr den Film draußen im Freiluftkino Lottenhof in Potsdam. Schaut zu, wie Berufsnewbie Andy mit ihrer Chefin Miranda klarkommt. Oder auch nicht.
3: Ich muss nur ein Jahr durchhalten und dann kann ich das machen, was ich will. Journalistin werden. Mich wird Miranda nicht kleinkriegen.
4: Ich brauche 10 oder 15 Röcke.
3: Was für Röcke?
4: Bitte langweilen Sie jemand anderen mit Ihren Fragen.
2: Diesen iconic Y2K-Film seht ihr in gemütlicher Runde auf Holzstühlen und auf großer Leinwand zwischen riesigen Bäumen. Der Teufeltrick Prada heute im Freiluftkino Lottenhof in Potsdam-West. Um 20.15 Uhr geht's los und Eintritt kostet 8 Euro.
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4: 13:30.
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4: Mit Anja Haufe. Falls ihr den heißen Tag morgen an einem Badesee in Brandenburg verbringen wollt, dann müsstet ihr vielleicht nochmal die Wasserqualität online checken. Es gibt bei mehreren Seen jetzt Meldungen von Zerkarien und Blaualgen. News-Kollege Timo Maschewski hat mehr Infos.
5: Die meisten Badestellen in Brandenburg sind auf der Karte vom Land noch blau markiert, gelten also als völlig unproblematisch. Einige sind gelb, heißt, es wird zwar noch nicht vom Baden abgeraten, es gibt aber Warnhinweise. Blaualgen können Ausschlag- und Magen-Darm-Erkrankungen auslösen. Sie sind unter anderem im Lenetzsee in Oranienburg, in der Havel beim Stadtbadpark Babelsberg und im großen Treppelsee. Zerkarien, so komische Wurmlarven, die sich in die Haut bohren, ohne dass man sie richtig sieht, gibt es wohl im Nymphensee in Brieselang und im Grimnitzsee bei Joachimsthal.
4: Aus der Wohnung raus müssen, weil das Haus brennt. Das haben heute Morgen in Berlin 225 Menschen erlebt, weil es direkt in zwei Hochhäusern gebrannt hat. Einmal in Friedrichshain nähe Ostbahnhof. Da mussten die Leute teilweise sehr aufwendig über Drehleitern gerettet werden, weil es an zwei Stellen gebrannt hat. In einem Haus mit 21 Stockwerken. Und im Märkischen Viertel gab es auch ein Feuer. Insgesamt waren laut Berlins Innensenatorin Spranger 280 Feuerwehrleute im Einsatz. Wenn ihr im Urlaub seid, wie doll seid ihr dann am Handy? Laut einer Umfrage vom Digitalverband Bitkom nehmen sich 20% der Deutschen im Urlaub eine Online-Auszeit. Jede fünfte Person macht also Digital Detox im Urlaub. Dabei geht es meistens nur um eine kurze Zeit. Im Schnitt dauert die Offline-Phase 3 Tage. Chatty wird jetzt ein Berliner. Das KI-Unternehmen OpenAI, das ChatGPT entwickelt hat, will in Berlin ein neues Büro aufmachen. Das hat der Firmenchef in einem Zeitungsinterview angekündigt. Einen genauen Termin gibt es dafür bisher noch nicht, soll aber ziemlich bald passieren. Deutschland gehört für den Chatty-Erfinder zu den wichtigsten Märkten weltweit. Gemessen daran, wie viele Leute ein Bezahlabo haben, liegt Deutschland in Europa auf Platz 1 und weltweit auf Platz 3.
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4: Heiß wird es heute. Maximal 34 Grad bekommen wir und die sind auch schon fast da mit so 30 Grad aktuell. Sonne scheint den ganzen Tag. Sonnenuntergang ist übrigens offiziell um 8:30.
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4: A2 Magdeburg Richtung Berlin, immer noch Stau nach dem Unfall zwischen Wollin und Brandenburg. Ihr braucht eine halbe Stunde länger. Und im weiteren Verlauf zwischen Brandenburg und Netzen ist die A2 gesperrt nach einem Unfall. Vorsicht auf der A10. Südlicher Berliner Ring Richtung Dreieckwerder im Schönefelder Kreuz auf der Überleitung zur A113 Richtung Neukölln steht ein Motorradfahrer mit einer Panne. A10, westlicher Berliner Ring Richtung Dreieckwerder zwischen Potsdam-Nord und Vöben 30 Minuten Stau. A10, westlicher Berliner Ring Richtung Dreieck-Havelland zwischen Großkreuz und Vöben 20 Minuten Stau. A11, Berlin Richtung Stettin, auch da hat ein Unfall gegeben und zwar Höhe Schmölln. A113 und A13, Berlin Richtung Dresden, auch ein Unfall, Leute. Zwischen Waltersdorfer Dreieck und Rago. Stau nach dem Unfall plus 20 Minuten. Und Vorsicht auf der A15. Übergang Forst Richtung Dreieck Spreewald. Zwischen Cottbus West und Fetscher gibt es Probleme durch eine ungesicherte Unfallstelle. Bitte bildet da auf der A15 eine Rettungsgasse. A24 Hamburg Richtung Berlin. Zwischen Herzsprung und Neuruppin 45 Minuten Stau gerade. Und in Berlin gibt es immer nur eine kurze Meldung. Und zwar auf der A100, dem Stadtring, stockt es immer mal wieder in beiden Richtungen. Zwischen Detmolder Straße und Albuinstraße bitte 10 Minuten länger einplanen. Fahrt bitte vorsichtig. Gute Fahrt.
6: Danke dir.
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6: Mit mir, Jule Kaden, grüßt euch doch rein und wir kommen hier gleich zu einer Band, wo Yannick das hier sagt.
8: Die Crowd war unglaublich, die Atmosphäre war mega und natürlich die Stimme. Das
0: brutal.
6: Ist brutal. Natürlich geht es um An Mai Kantereit. Wir präsentieren euch alle drei Konzerte in der Wohlheide, alle ausverkauft. Gestern war das erste. Wir gucken da gleich nochmal drauf. Und wisst ihr, kleine süße Side-Story zu An Mai Kantereit. Ich habe ja ein Lieblingsfestival, das Orange Blossom Spezial in Beverung. Das ist so Dreiländereck am Arsch der Heide. Und das ist wirklich so ein MusikliebhaberInnen-Festival. Und da, die haben schon immer so ein krasses Line-Up-Auswahl. Selbst ich als, würde sagen, Musik-Nerd kenne da vielleicht 3 oder 4 Bands maximal vom Line-Up. Und An Mai Kantereit haben 2014, 2015, weil sie so überzeugt haben, und 2017 da quasi gespielt. Und danach kam dann der kranke Erfolg. Und ich finde das so krass, weil An Mai Kantereit auch immer noch, immer wieder auch in Interviews Orange Blossom Spezial als Festival empfiehlt. Und jetzt guckt euch die an. Jetzt verkaufen die 3x20.000 Leute aus. Wir gucken gleich rein, wie es denn wohl gewesen sein.

0: Martin Garrix und Ed Sheeran Repeated haben gekocht und hier wurde gekreist.
1: Lass es raus. Lass es kreisen.
0: Gestern war der erste Tag einer großen Kreisung, die dreimal hintereinander stattfindet, an Mai Kantereit in der Wuhlheide. Und Finn meint so:
2: Die geilste Stimme der Welt.
0: Ja, okay. Und auch Franzi? Ja.
3: Also ich war auf dem Weg nach Hause von der Nachtschicht und ich habe Fritz Radio gehört und es lief Barfuß am Klavier. Ich weiß gar nicht mehr. Gefühlt 1994 war das. Es war richtig großartig. Ich habe Shazam angemacht, weil ich wissen wollte, wer das singt, ja? Und seitdem war ich Fan. Also Fritz, Dankeschön.
0: Wie süß bitte, dieses Übertreiben.
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0: Wie Franzi die Barfuß am Klavier wahrscheinlich 2014 oder so bei uns gehört hat. Das ist so ein Ding, das haben irgendwie die An Mai Kantereit-Fans gestern häufiger in unser Mikro gemacht. Franzi hat ja so getan, als ist sie irgendwie knochenalt und ist schon halb mit dem Krückstock da. Aber auch Shelly, hört mal und checkt mal in eurem Kopf, was ihr denkt, wie alt sie ist.
4: Also es ist meine Jugendband. Dementsprechend habe ich eher heute das Gefühl gehabt, ich bin sehr alt geworden, mein Gott. Aber was ja auch gar nicht, weil die sind ja auch alt geworden.
0: Wie alt ist Shelly? 22. Aber ja, das mit der Jugendband, das haut schon hin. Barfuß am Klavier, 2013, 14 rausgekommen. Das ist natürlich schon 13 Jahre her, oh mein Gott. Und ihr seid aber einfach gestern completely blown away gewesen. Wir hören mal ein paar Meinungen.
5: Ich fand super, dass sie die Fotografen gecredited haben und alle von der Crew, alle, die dazugehört haben, sehr sweet. Und die Pride-Flagge auf der Bühne, auch wichtig.
3: Also die Songtexte, die hitten schon ins Mark, also... Manche davon sind schon sehr melancholisch.
6: Ich fand am geilsten, dass Henning Mai die ganze Zeit getanzt hat und alle haben auch getanzt und haben mitgesungen.
7: Die Crowd war unglaublich, die Atmosphäre war mega und natürlich die Stimme, das ist brutal.
2: Henning Mai ist einfach überragend und die ganze Band.
0: Ja, Punkt. Finn, Yannick, Luisa, Mia, Shelly, Franzi, alle completely blown away. Wir wünschen allen, die vor allen Dingen über unsere Fritz-Guest-Liste heute Abend oder morgen hingehen, viel, viel, viel, viel Spaß. Wir hatten es vorhin schon mal, Blond hat gesagt, guckt euch Voracts an und das gilt auch für An Mai Kantereit. Heute Soft Loft, sehr, sehr geile Band. Lohnt sich, die live zu sehen, nicht nur den Haupteck. An Mai Kantereit jetzt hier mit Pocahontas auf Fritz.
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0: so ein schöner Song. Max L.A. mit Crybaby 1352. Ihr hört Fritz, ich hau jetzt in den Sack, aber wir müssen nochmal über die Band des Tages reden.
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0: Nee, wartet. Mein Hirn schon im Feierabend. Und zwar Blond. Wirklich, also Blond-Konzerte sind Therapie-Sessions und überhaupt sich mit deren Mucke und auch ihrem sonstigen Content zu beschäftigen. Große Empfehlung. Nicht nur haben sie ja bei uns jeden vierten Sonntag im Monat Radio Sympathico, wo sie Mucke vorstellen. Nein, sie haben ja auch noch einen Nina und Lotta Laber-Podcast, der maximal sympathisch ist, da muss man dabei gewesen sein, heißt er. Und Lotta und Nina machen kein Hehl daraus, dass sie super gerne Pipi-Kaka-Fäkalgeschichten und so haben. Haben sie sich doch jetzt die Tage erst darüber gefreut, dass es ein Fangeschenk gab, eine getöpferte menschliche Kackwurst, ist das eine. Haben sie jetzt gestern veröffentlicht folgende Geschichte von Nina.
2: Also mir ist letzte Woche was passiert und ich dachte, ich muss wirklich auswandern.
0: Ja.
2: Ich war als Gast bei einem Fußballspiel und ich bin ins Auto gestiegen nach dem Spiel und da hatte ich gefühlt 10 Bier im Turm, Alter. Schlaf, wach auf, merke, hump, dass ich mir in den Mund gekotzt hab.
0: Du so. Okay, da könnte man die Geschichte beenden, aber nein, es sind Blond. Nina und Lotta beenden nicht, sie ziehen durch und ich finde, wir sollten es mehr normalisieren, dass Frauen über solche Dinge reden.
2: Und in Chemnitz gibt es so eine Kneipe, so das ist meine Lieblingskneipe, würde ich schon sagen, so Stammkneipe-mäßig.
0: Ist eine It-Kneipe, muss man einfach so sagen.
2: Die coolen Kids sind
0: das
2: dort
0: who
2: vor
0: is
2: Ort.
0: Who.
2: Und ich halte meinen Kopf aus diesem Schiebefenster und dann fontänenartig ist mir was aus dem Mund gefallen.
0: Es ist dir was aus dem Gesicht gefallen.
2: Und zwar, ich bin keine Schreikotzerin, aber es war einfach viel Flüssigkeit.
0: Aber so,
2: im Vorbeifahren, quasi wie Drive-By,
0: ja.
2: Shoote ich. Sprühe ich einmal alles voll. 23 Uhr am Mittwoch sprühe ich dort den kompletten Gehweg voll, wo da die High Society aus Chemnitz sitzt.
0: Hab ich doch vielleicht einfach nur gebrüllt. Wie cool kann man sein? Nina und Lotta, übelste Atzen von Blond. Checkt die unbedingt aus. Und ich übergebe euch an eine sehr süße Atzen hier aus dem Fritz-Team, Annette Vollmer. Die ist für euch da. Die setzt euch. Die hat heute natürlich auch Sachen für euch im Koffer. Aber die verrate ich euch noch nicht. Da müsst ihr vielleicht ihr genauer zuhören.
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3: So, was hat die Uhr? 14 Uhr.
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3: Leute, der erste Freitag seit der Sonnenfinsternis. Das ist aufregend, ne? Heute bei U30 Grad, vollkommen legit, alles nur mit 50% zu machen ab jetzt. Kräfte sparen ist wichtig. Schön, dass ihr dabei

0: Es gibt Menschen, die spielen Games, weil sie gerne Abenteuer erleben. Und dann gibt es Bene, gib ihm ein Schiff, eine Schatzkarte, setz ihm Papagei auf die Schulter und er ist happy.
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0: Corsair Cove heißt das Game und es hat Best of Both Worlds, oder? Es geht um Piraten und es ist noch ein Aufbauspiel. Das ist ja voll deins, Bene, oder?
2: Voll. Das Ganze läuft so. Du hast eine große tropische Insel, die siehst du so von schräg oben. Da ist dein Piratenlager drauf und dann fängst du ganz klassisch an. Du baust einen Holzfäller und ein Sägewerk. Mit den Planken baust du dann Häuser und eine große Feuerstelle, womit deine Mateys dann mit Essen versorgt werden. Und das Besondere an diesem Game, du baust deine Taverne und den Sägeweber nicht auf geraden Flächen, sondern vertikal an die Klippen, die du dann mit so Hängebrücken miteinander verbindest. Das sieht mega cool aus und hat echt so einen, ja, komplett eigenen Vibe, so ein bisschen Baumhaus-Style. Und schon bald baust du dann auch deinen ersten Pier, wo du dann ein Schiff bauen kannst.
0: So, habe ich schon drauf gewartet, wann wir endlich Schiffe überfallen und Beute machen. Mhm. Das geht dann mit dem Boot.
2: Genau, auf deiner Map siehst du dann so Symbole, wo du Missionen hinschicken kannst, Dinge entdecken oder Schätze suchen. Und je besser dein Schiff ausgerüstet ist, desto krassere Missionen kannst du erledigen und desto bessere Beute bekommst du. Und die Missionen haben dann so ein ganz eigenes System, wo du mit Würfeln und verschiedenen Fähigkeiten gegen deinen Gegner kämpfst. Das Spiel hat insgesamt leider so ein bisschen das Problem, dass es dir nicht so viel erklärt und es dauert, bis du Dinge so wirklich checkst. Da bessern die EntwicklerInnen aber schon nach und ich liebe echt diesen Piraten-Vibe, dieses Spiel. Die Mateys prügeln sich in der Taverne, tanzen mit Schweinen oder fangen random einfach in einer Stadt an zu singen. Das ist großartig. Ich glaube, ich werde echt noch sehr viel Zeit drin versenken.
0: Süß. Corsair Cove gibt's für PC, kriegt dafür so 40 €. Testen könnt ihr es in der kostenlosen Demo. Vielen Dank, Bene.

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0: Also heutzutage kommen die meisten Artists ja auf ihren Artistnamen, indem sie sich einmal quer auf die Tastatur setzen und dann schauen, was bei rauskommt. Deshalb ist es auch mal erfrischend, diesen Namen hier zu lesen. Lönneberger. Bisschen Kindheitsflashback auch, ne? Sagt er auch selber, sein echter Name ist Michel.
1: In der Grundschule war es dann immer so ein bisschen, ja, Michel wie Michel aus Lönneberger und so, ja. Muss ich mir zigtausendmal anhören. Und irgendwann lag es dann so auf der Hand, dass wenn ich jetzt Mucke mache, dass es ganz lustig ist, wenn man sagt, ja, okay, Lönneberger, so ein Junge, der immer ein bisschen Scheiße baut.
0: Lol. Hoffentlich steckt sein Kopf nie in einer Suppenschüssel. Hier ist er, Rote Gauloise, jetzt bei Fritz.

0: Ihr hört Fritz und ein großer, kostenloser Pool direkt vor der Volksbühne in Mitte. Eigentlich was super Cooles. An ein paar Nachmittagen ist das Bad für soziale Träger und Vereine reserviert. Und heute, wo es so doll heiß ist, bleibt er aber für 6 Stunden geschlossen. Obwohl sich da der Verein Each One, Teach One eingebucht hatte. Die organisieren Angebote für schwarze Kinder und Jugendliche. Und genau deswegen gab es jetzt die letzten Tage Diskussionen und einen dicken Shitstorm. Lisa Bertram vom 630 News Podcast.
1: Zum Beispiel ging dieses Insta-Video hier rum von der Berliner CDU-Politikerin Eileen Weibeler.
2: Ich wollte eigentlich am Freitag mit der Freundin ins Freibad an der Volksbühne. Jetzt haben wir eben rausgefunden, dass dort nur für die Black Community geöffnet ist von 12 bis 18 Uhr. Jetzt kann man natürlich sagen, dann gehen wir halt einfach ran anders hin. Es ist trotzdem ein super seltsames und ja, diskriminierendes Gefühl.
1: Und in den Kommentaren bekommt sie ziemlich viel Kritik, dass sie diese paar Stunden Reservierung nicht mit strukturellem Rassismus und der Benachteiligung von schwarzen Menschen vergleichen kann. Andere stimmen ihr aber auch zu. Und neben Kritik gab es aber laut dem Verein auch rassistische Hetze und sogar Gewaltdrohungen.
0: Und wegen dieser krassen Hetze wurde das Event jetzt abgesagt und der Pool bleibt komplett zu, zwischen 12 und 18 Uhr heute. Warum hat der Verein da so schnell nachgegeben? Ja, es ist tatsächlich, so traurig es ist, eine Frage der Sicherheit.
1: Ja, für die ist die ganze Lage zu unsicher. Sie schreiben, man kann nicht garantieren, dass alle da safe hinkommen und einen entspannten Freitagnachmittag haben können, auch psychisch nicht. Und das Theater, die Berliner Volksbühne, ist enttäuscht. Die schreiben, sie hätten unterschätzt, zu was für einer Welle von anti-schwarzem Rassismus diese Aktion führen würde, wo Reservierungen für Vereine im Schwimmbad was Normales sind. Es gibt ja auch Rentnerschwimmen zum Beispiel.
0: Eben. Und das Event heute ist abgesagt. Der Pool bleibt heute zu. Aber einschüchtern lassen wollen sich Verein und die Volksbühne davon nicht. Ein Ersatz ist schon in Planung. Wann, was, wie, wo, das stellt sich noch raus. Olivia Rodrigo jetzt hier. The Cure bei Fritz.

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4: Halb drei haben wir es gleich, 14.29 Uhr.
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4: Mit Anja Haufe. Eine Doktorarbeit schreiben, das geht jetzt auch an den vier Fachhochschulen in Brandenburg. Die in Brandenburg an der Havel, Eberswalde, Potsdam und Wildau haben diese Woche das Promotionsrecht bekommen. Dafür wurde ein extra Promotionskolleg mit über 60 ProfessorInnen gegründet. Wissenschaftsministerin Schüle freut sich drüber.
5: Das, was wir jetzt eingeführt haben, ist ein ganz klares Signal an die Nachwuchswissenschaftlerinnen und Nachwuchswissenschaftler. Ihr müsst für eure Promotion nicht die Hochschule wechseln. Ihr müsst nicht in ein anderes Bundesland gehen oder an eine Universität.
4: Erstmal gilt dieses Promotionsrecht bis 2034. Bis jetzt kennen wir im Sommer in Deutschland zwar das Thema Waldbrände, es sind aber selten Häuser von den Feuern betroffen. Das sieht in NRW gerade anders aus. Da ist die Feuerwand bei einem Großbrand jetzt nur noch so 150 bis 200 Meter von einem Ort entfernt. 2000 Leute mussten vorsorglich aus den Häusern raus. Die Feuerwehr bekommt viel Unterstützung aus anderen Bundesländern und auch von der Bundeswehr, zum Beispiel mit Löschhubschraubern. Der Waldbrand da in der Eifel lässt sich schwer löschen, weil es windig ist und in der Gegend Weltkriegsmunition liegt. Wir haben keinen Bock auf Konkurrenz. So in etwa könnte man die Deutsche Bahn verstehen. Die klagt jetzt gegen eine Entscheidung der Bundesnetzagentur. Die will ja, dass die Bahn mehr Platz auf der Schiene für Konkurrenz im Fernverkehr macht. Vor allem auf Strecken, die besonders beliebt sind. Da will eine Firma aus Italien gerne Fahrten anbieten. Das würde aber nur für rechtliche und praktische Probleme sorgen, sagt die Bahn. Im Juli war es die Tiefkühlbeerenmischung von Lidl. Jetzt sind es die Tiefkühlerdbeeren von Kaufland, die zurückgerufen werden wegen Norovirenrisiko. Laut Kaufland geht es um 300 Gramm Erdbeeren der Eigenmarke K-Classic. Noroviren können ganz dolles Erbrechen und Durchfall auslösen. Fachleute empfehlen generell, Tiefkühlobst am sichersten nur gekocht zu essen.
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4: Nur Sonne heute mit so ganz dünnen Deko-Schleierwolken. Es ist warm bis heiß. Wir kriegen am Nachmittag maximal 34 Grad. Morgen wird es dann noch warm, heißer und ab Sonntag kühler.
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4: Es gibt größere Probleme auf einer Menge Autobahnen, wenn ich es hier so sehe. Vor allem einige Unfälle wohl. Also A2 Magdeburg Richtung Berlin zwischen Wollin und Netzen. Stau nach Unfällen. Rund eine Stunde länger braucht ihr da. A10 südlicher Berliner Ring Richtung Dreieck Werder zwischen Dreieck Spreer und Niederlehme. Stau 10 Minuten länger braucht ihr. Und Vorsicht, am Fahrbahnrand steht ein kaputter Reisebus und Leute sind da ausgestiegen. A10 westlicher Berliner Ring Richtung Dreieck Werder zwischen Potsdam Nord und Vöben. Stau plus 20 Minuten. A11 Berlin Richtung Stettin. Höhe Schmölln ist die Autobahn nach einem Unfall gesperrt. A12 Frankfurt-Oder Richtung Berliner Ring zwischen Briesen und Fürstenwalde Ost Stau plus 20 Minuten. A13 Berlin Richtung Dresden zwischen Duben und Lubenau Probleme nach einem Unfall. A24 Berlin Richtung Hamburg zwischen Neuruppin Süd und Neuruppin Probleme nach einem Unfall. A24 Hamburg Richtung Berlin zwischen Herzsprung und Neuruppin Stau plus 30 Minuten. Und da ging es in Berlin nichts los. Da gibt es nur den üblichen Hinweis, dass auf der A100 es natürlich immer wieder stockt zwischen Detmolder Straße und Albuinstraße. Wie immer braucht ihr da ungefähr 10 Minuten länger in beiden Richtungen. Das war's aber. Gute Fahrt.
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4: Und Levent Geiger, das ist er hier mit Champagne. Prost! Kurz nach halb drei.

0: Es gibt so Dinge, von denen du denkst, brauche ich nicht. Also kürzlich dachte ich auch so, Werkzeug? Völlig überbewertet. Das klappt auch gut, die Schraube hier mit dieser Nagelfeile reinzudrehen. Spoiler, hat es nicht. Es gibt tatsächlich so ein paar Werkzeug-Gadgets, die ganz praktisch sind, wenn ihr die in eurer Butze habt. Und das schauen wir uns jetzt mal an.
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0: Es sind gar nicht mal so viele Allrounder-Werkzeuge, die sich lohnen, sagt auch Chiara, Handwerk-Influencerin. Vielleicht ist sie euch auf Insta und TikTok schon mal begegnet. @Dachdeckerin Chiara heißt sie da. Und sie sagt, wir brauchen vor allem zwei Dinge.
2: Unbedingt einen Akkuschlagbohrschrauber oder wie man auf der Baustelle sagt, einen normalen Akkuschrauber mit einer Bitbox. Da sind verschiedene Aufsätze drin, verschiedene Torx-Aufsätze oder auch ein Kreuz oder ein Schlitz, je nachdem, was für Schrauben man hat. Zollstock, ganz wichtig, vor allen Dingen da auch nicht. Es gibt so 3 Meter Zollstöcke, die machen gar keinen Sinn. 2 Meter. Immer die 2 Meter, das sind die 0815 Zollstöcke, mit denen arbeitet man am allerbesten.
0: So, bei manchen steht sogar auch dein Name drauf. Also Akkuschrauber und Zollstock, das ist noch überschaubar. Andersrum gedacht, was ist denn völlig overrated? Was wird total überschätzt in der Werkzeugkiste?
2: Ich würde sagen Hammer. Also den braucht man maximal, um so einen Nagel in eine Wand zu hämmern für einen Bilderrahmen. Aber das geht ja eigentlich auch mit einer Schraube. Also ich meine, der ist nice to have, aber so wirklich viel mit dem Hammer habe ich jetzt zum Beispiel bei mir in der Wohnung gar nicht gemacht. Ich habe immer so ein schweres Wasserglas genommen, davon die Rückseite. Aber nur, wenn der wirklich einen dicken Boden hat. Und damit habe ich dann früher meine Nägel versenkt.
0: So, es sind nämlich nicht immer die großen brachialen Werkzeuge, die es braucht. Nee, Chiara sagt, es sind beim Werkzeug auch manchmal die kleinen Dinge im Leben.
2: Ein Cuttermesser. Ein gutes, scharfes Cuttermesser, weil es entsteht ganz viel Pappe, Papier, die ganzen Verpackungsmüll. Und mit einem Cuttermesser kann man das schön in kleine Stücke schneiden, unterbringen und dann in den Müll werfen.
0: Zack, fertig. Es sind auch einfach alles Dinge, die einem vorher keiner sagt, ne? Ja, jetzt wissen wir es. Und wir können unsere Nagelfeilen wieder für das benutzen, wofür sie gedacht sind. Ja, um die Krümel aus meiner Tastatur zu holen. One Republic jetzt hier bei Fritz, Freitagnachmittag.

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2: Der Teufeltrick Prada ist so iconic, dass es dazu ab Dezember ein Musical gibt in Hamburg. Und heute seht ihr den Film draußen im Freiluftkino Lottenhof in Potsdam. Schaut zu, wie Berufsnewbie Andy mit ihrer Chefin Miranda klarkommt. Oder auch nicht.
3: Ich muss nur ein Jahr durchhalten und dann kann ich das machen, was ich will. Journalistin werden. Mich wird Miranda nicht kleinkriegen.
4: Ich brauche 10 oder 15 Röcke.
3: Was für Röcke?
4: Bitte langweilen Sie jemand anderen mit Ihren Fragen.
2: Diesen iconic Y2K-Film seht ihr in gemütlicher Runde, auf Holzstühlen und auf großer Leinwand zwischen riesigen Bäumen. Der Teufeltrick Prada heute im Freiluftkino Lottenhof in Potsdam-West. Um 20.15 Uhr geht's los und Eintritt kostet 8 Euro.
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4: Kurz vor drei.
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4: Erstmal, ich bin bei euch. Egal wie lang der Stau ist, nur dass das klar ist. A2 Magdeburg Richtung Berlin ist nämlich heavy gerade. Zwischen Rastplatz Temnitz und Netzen. Stau nach einem Unfall. Eine Stunde dauert das da gerade länger. I'm sorry for that. Ihr braucht eine halbe Stunde länger auf der A10 gerade, westlicher Berliner Ring Richtung Dreieck Werder zwischen Potsdam Nord und Vöben. Da ist nämlich auch Stau. A11 Berlin Richtung Stettin ist gesperrt in Höhe Schmölln. Da ist die Autobahn gesperrt, weil es gab einen Unfall. A12 Frankfurt Richtung Berliner Ring zwischen Briesen und Fürstenwalde Ost Stau. Kostet euch gerade 20 Minuten. Vorsicht auf der A13 Berlin Richtung Dresden zwischen Freiwalde und Duben. Da steht ein liegen gebliebenes Auto. A13 Berlin Dresden zwischen Duben und Lübbenau. Auch noch stockender Verkehr nach einem Unfall. A24 Berlin Richtung Hamburg zwischen Neuruppin Süd und Neuruppin ist die Autobahn nach einem Unfall auch gesperrt. Und A24 Hamburg Berlin zwischen Herzsprung und Neuruppin Stau. Braucht ihr 10 Minuten länger. Dafür in Berlin recht übersichtlich auf dem Stadtring. Der A100 stockt immer mal wieder zwischen Detmolder Straße und Albuinstraße. Also alles wie immer. Am besten in beiden Richtungen einfach wie immer 10 Minuten mehr einplanen. Das war's, Leute. Da, wo es geht. Gute Fahrt.
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4: Schönen Freitag.

0: Dinge, die mir mein Kopf erzählt, wenn es über 30 Grad werden. Wie klingelt eigentlich eure Haustürklingel? Also ich meine das völlig ernst, Leute. Wir kennen uns ja jetzt mittlerweile. Dann kann ich ja so ehrlich sein, weil meine These, die wenigsten von euch wissen, wie eure Haustür, Wohnungstür, whatever eigentlich klingelt. Wetten? Also wir hören sie ja jeden Tag mindestens einmal, in der Regel. Aber auf Knopfdruck könnte ich jetzt nicht euch vorsingen, wie meine Türklingel klingt. Ich müsste das nochmal selber hören. Also mein Kopf scheint schon zu sehr durch zu sein für einen Freitag bei so einer Hitze, aber eurer funktioniert offenbar noch sehr gut. Krass. Also es ist interessant, wie unterschiedliche, was es so für unterschiedliche Türklingeln im Fritz-Sende-Gelände gibt. Respekt. Wie sieht es denn bei euch aus? Also seid ihr gerade zufällig in der Haustournee und könnt mal klingeln und mir das per Sprache vielleicht mal durchschicken in die Studio-Message. Oder ihr macht das wie die Leute eben und singt mir das einfach mal ganz kurz vor. Es muss auch überhaupt nicht gut klingen. Ich möchte einfach, mich interessiert das heute. Mein Ziel ist auch vielleicht ein bisschen heute, lasst uns mal die längste Sprachnachrichtenkette an Türklingeln bauen. Einfach so, weil Freitag ist und wir alle schon ein bisschen durch sind. Bisher mein Favorit ist halt wirklich einfach der hier.
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0: Quizfrage. Was machen die für ein Geräusch?
1: Dü, dü, dü, dü. 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Dudelu, dudelu, dudelu, dudelu.
2: Ding, ding, ding, ding, ding, ding, ding. Ding, ding, ding, ding, ding, ding, ding.
0: Antonia, Redakteurin dieser Sendung. Okay, du warst beim Brainstorming auch dabei, du weißt es ja schon.
3: Ja, es sind doch Türklingeln. Es sind
0: Haustürklingeln.
3: Ich möchte eigentlich, dass die letzte Klingel, möchte ich, dass mein Türklingel genauso ist. Aber von ihm auch gesungen.
0: Ja, absolut. Ja. Fand ich ganz süß. Wir sammeln heute hier bei Fritz. Wie klingen eure Haustürklingeln? Also Props, wer es weiß, ohne nochmal nachzuhören. Ich könnte das nicht sagen. Weißt du's?
3: Ich glaube, meine macht einfach so. Weißt du, so ein Ringel. So ein,
0: ja, das Gefühl habe ich dann, also wenn das wirklich so klingt, wie so eine Neonröhre über dem Licht, nur halt als Haustürklingel.
3: Ich habe nicht gern Besuch, sage ich dir, weil die klingeln immer.
0: Okay. Markus hat uns eine Sprachnachricht geschickt.
4: Kling, klong, kling, klong. So macht meine. Liebe Grüße aus Norwegen.
3: Liebe Grüße.
0: Liebe Grüße. Krass, Markus hat auch nicht gespiegelt gehört.
3: Klingklong?
0: Ja, der
3: muss. Ja, finde ich süß, aber Klingklong.
0: Wir haben noch eine gekriegt. Achtung. Hot. Der Kollege wohnt auch entweder in einem Fahrstuhl oder in irgendeinem anderen Etablissement. Anders kann ich es mir nicht erklären.
3: Es klingt so wie so ein Wartezimmer irgendwie. Wenn du so beim Zahnarzt im Wartezimmer sitzt oder so.
0: Ja, und dann einen Knopf drückst, weil niemand an der Rezeption sitzt.
3: Auf jeden Fall. Genau so klingt das.
0: Okay, dann gibt's noch eine. Oh Gott! Ja. Was ist das? Beethoven?
3: Oder irgendwie sowas.
0: Mozart?
3: Bach. Einer von den Kollegis.
0: Und dann aber immer nur dieser kurze Schnipsel.
3: Ist man
0: krass.
3: Nicht fertig.
0: Ich würde entweder meine Vermieterin verklagen, ausziehen oder die Klingel ausschalten. Also das kann man bei euch machen.
3: Komplett. Für mich war am besten Klingklong. Klingklong,
0: ja,
3: will ich.
0: Aber die ja auch noch.
3: Oh. Bitte warten. Oh, genau.
0: Das der nächste freie Mitarbeiter ist gleich für Sie da.
3: Genau das ist es. Oh mein Gott.
0: Das finde ich gut. Wenn ihr euren Senf dazugeben wollt, gerne rein in die Studio-Message. Die ist hiermit geöffnet, Freunde.

0: So, Freunde, jetzt gibt's einen DJ, bei dem kommt unter 150 BPM nichts auf dem USB-Stick. Marlon Hofstadt. Also wenn ihr jetzt gerade auch irgendwo dringend hin müsst, das hier passt zum Tempo. Das ist hier, das sind die Schritte, die ihr dazu machen könnt. Und ich bin mir sicher, der Spatz hat schon seine Tracklist fast fertig für nächstes Wochenende. 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Ich habe gerade geguckt, zu 93% ist es verkauft, das Festival. Also ein paar Resttickets gibt es noch. Und wenn ich ihr wäre, würde ich da noch zuschlagen. I mean, Paul Kalkbrenner, Pascha Nim, Ellen Alien, Mieze und eine Secret Headlinerin. Wer könnte das denn sein? Und Marlon Hofstadt auch dabei und den gibt's jetzt hier.
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0: Ich habe über Fritz das erste Mal Anne-Mai Kantereit gehört. Und ich war sofort hin und weg. Dankeschön.
1: Oha, wir fühlen uns geehrt, bei der musikalischen Früherziehung mitgewirkt zu haben. Gestern dann der Full-Circle-Moment in der Wuhlheide. Anne-Mai Kantereit haben das erste von 3 Konzerten gegeben, natürlich komplett ausverkauft. Würdest du heute mit mir? Und Fritz-Reporterin Billy, du bist mit ausgegangen, du sagst 10 von 10. Wer war denn noch alles da, sag mal?
2: Also ich war voll überrascht, das Publikum war mega gemischt. Viele Leute waren mit ihren Eltern da, Pärchen like always, aber auch Freundesgruppen, die sich in den Armen lagen. Und Yannick hat's echt schön ausgedrückt.
3: Diese Einigkeit, ne, dass alle zusammen dasselbe im Chor mitsingen, ist brutal. Sehr schwer, das auszudrücken, ist mega. Mhm.
2: Ja gut, also manche haben auch heftig daneben gesungen. Aber bei einer Sache waren sich alle einig.
4: Ja, also die Songtexte, die hitten schon ins Mark. Also manche davon sind schon sehr melancholisch.
1: Süß. 2 Jahre haben die jetzt keine Tour gespielt. Heißt, alle hatten Sehnsucht nach den großen Hits.
2: Exatamente. Die wollten die Songs mitsingen, die sie kennen und die sie mögen. Der blaue Vorhang ging auf und Henning Mai stand in saukurzen. Leute, saukurzen Hosen in der Ukulele da und fängt an, direkt Marie zu schmettern. Keine riesige Ansprache, es ging gleich zur Sache.
5: Ich fand super, dass sie die Fotografen gecredited haben und alle von der Crew, alle, die dazugehört haben, sehr sweet. Und die Pride-Flagge auf der Bühne, auch wichtig.
1: Wichtiges Statement.
2: Auf jeden Fall. Die Band hatte auch eine gute Zeit und das war natürlich auch ansteckend.
6: Ich fand am geilsten, dass Henning Mai die ganze Zeit getanzt hat und alle haben auch getanzt und haben mitgesungen.
3: Die Crowd war unglaublich, die Atmosphäre war mega und natürlich die Stimme, das ist brutal.
1: Anne-Mai Kantereit in der Wuhlheide gestern. Auch Kevin hier fasst es ganz gut zusammen, glaube ich.
7: Ich habe alles gehört, was ich hören wollte.
1: Danke dir, Billy. Super. Viel Spaß allen, die heute und morgen hingehen. Und für den Moment gibt es jetzt hier ganz laut Anne-Mai Kantereit bei Fritz. Du hast

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5: Mit Marie Boll. Eigentlich dürfen Studis ihren Doktortitel nur an Unis machen. Wer an der Brandenburger Fachhochschule war, musste also bis jetzt an eine Uni wechseln. Bis jetzt. Denn diese Woche haben 4 Brandenburger Hochschulen das sogenannte Promotionsrecht bekommen. Welche, weiß Anja Haufe.
6: Es sind die staatlichen Brandenburger Hochschulen, die jetzt Doktortitel verleihen können und damit auf eine Art den Unis gleichgestellt sind. Die Fachhochschule Potsdam, die Technische Hochschule Brandenburg, die Technische Hochschule Wildau und die Hochschule für nachhaltige Entwicklung Eberswalde. Die 4 machen mit bei einem Promotionskolleg, das heute in Potsdam seine Starturkunde bekommen hat. Das Ganze wird vom Land Brandenburg mit etwa 1,5 Millionen Euro gefördert.
5: Berlin soll eine neue S-Bahn bekommen, die S95. Die soll im Osten Berlins fahren, zwischen Birkenwerder und dem Flughafen BER. Laut einer Überprüfung wird diese neue Linie zwar vom Bund mit Geld gefördert, aber nur mit 2 Wagen, also halben Zügen. Das Bündnis Schiene kritisiert den Plan, weil es meint, dann wäre zu wenig Platz für alle Fahrgäste. Ja, und da machen Berlin und Brandenburg doch auch mit. Das Sonntagsfahrverbot für Lkw lockern die beiden Bundesländer. Ja, und der Bund für Umwelt- und Naturschutz findet es nicht so cool und fordert deswegen eine Gegenmaßnahme, nämlich ein Überholverbot für Lkw, die sonntags fahren. Das würde zumindest dafür sorgen, dass es etwas sicherer auf den Straßen ist und der Verkehr besser rollt, sagt der BUND. Momentan fehlt doch in vielen Flüssen das Wasser, deswegen können Schiffe seltener zum Transportieren benutzt werden. Plan B sind Lkw und Züge. Ja, das sind harte Zeiten gerade für Feuerwehrleute in Europa. Gibt doch einige Waldbrände. Hier bei uns in Deutschland brennt es beispielsweise in einem Wald in der Eifel in Nordrhein-Westfalen. Da mussten sogar fast 2000 Leute sicherheitshalber aus ihrem Zuhause raus. Auch in Griechenland, England und Frankreich brennen Wälder. Im Südwesten Frankreichs hat sich sogar ein neues Feuer in der Nacht ziemlich schnell ausgebreitet. Auch da mussten Leute aus ihrem Zuhause raus.
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5: Sind so zwischen 30 und 32 Grad in Berlin und Brandenburg. Und was? Das reicht euch nicht? Na Leute, gibt da noch 34 Grad heute maximal. Dazu ganz, ganz viel Sonne und wenn überhaupt nur ein paar dünne Wölkchen. Morgen dann auch nochmal Sonne und sogar 37 Grad. Ab Sonntag, da soll es dann zum Glück wieder ein bisschen abkühlen und es könnte auch regnen.
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5: Da schauen wir als erstes auf die A2 Richtung Berlin. Zwischen dem Rastplatz Temnitz und Netzen hat es gekracht und deswegen gibt es einen Stau. Hier steht eine ganze Stunde an. A9 Richtung Berlin zwischen Brück und Belitz gibt es Behinderungen, weil da jemand liegen geblieben ist mit seinem Fahrzeug. Und A10 Richtung Dreieckwerder, Stau zwischen Potsdam-Nord und Vöben, halbe Stunde plus. Achtung auf der A11 Richtung Stettin in Höhe Schmölln ist die Autobahn nach einem Unfall gesperrt. Dann müsste noch anstehen auf der A12 Richtung Berliner Ring zwischen Briesen und Fürstenwalde Ost. A13 Richtung Dresden, zwischen Freiwalde und Duben ist noch ein Auto liegen geblieben. Dann A13 Richtung Dresden, zwischen Duben und Lübbenau noch ein Unfall gewesen, deswegen da jetzt Behinderungen. Gekracht hat es auch auf der A24 Richtung Hamburg, zwischen Neuruppin Süd und Neuruppin. Da ist die Autobahn jetzt gerade gesperrt. Und auf der A24 Richtung Berlin gibt es nochmal einen Stau zwischen Herzsprung und Neuruppin. Ansonsten noch ganz kurz der Blick nach Berlin rein. Da steht er an auf dem Stadtring. 100er Stadtzimmer mal wieder zwischen Detmolder Straße und Albuinstraße. Ansonsten rollt's aber wohl. Also gute Fahrt.
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7: Es gibt Tage, da ist Produktivität das Ziel und es gibt Freitag kurz nach 4:30. Da muss nicht mehr.

0: 20 vor 4, so Wochenende, erstmal schön ausschlafen, ne? An See oder grillen. Es sei denn, ihr heißt Linnea Weidemann und kommt aus Berlin. Die steht ab morgen nämlich bei der Hockey-WM auf dem Platz. Linnea ist 22, trainiert beim Berliner HC und ist die einzige Berlinerin im Kader der deutschen Hockeyspielerin.
1: Hockey ist für mich Spaß und vor allem viel Zeit mit meinen Freunden zu verbringen und natürlich ab einem gewissen Punkt auch Spiele zu gewinnen. Für die nächsten Wochen sind unsere Ziele auf jeden Fall klar, dass wir nach Amsterdam fahren wollen. In Amsterdam gibt es eventuell eine Medaille zu holen und mein persönlicher Wunsch ist natürlich am Ende eine Medaille zu gewinnen. Ich glaube, für Hockey entschieden habe ich mich, weil meine Mutter mich hier beim BHC angemeldet hat. Aber es ist einfach, wie gesagt, viel Zusammenhalt. Wir sind wirklich jeden Nachmittag hier im Club. Am Wochenende bleibt man auch immer länger und es ist einfach ein Teamsport. Ich glaube, das ist mir auch sehr wichtig. Jeder von uns trägt ein bisschen was dazu bei. Ich persönlich würde sagen, dass ich über meine Defensive komme, aber auch irgendwie versuche schon Anweisungen zu geben. Ich glaube, das hängt auch mit meiner Position zusammen. Dadurch, dass ich halt hinten spiele, sehe ich natürlich viel vom Platz und ja, versuche den Mädels klare Anweisungen zu geben. Ja, also ich bin bei der Bundeswehr als Sportsoldatin und werde da von denen einfach mega gut unterstützt, vor allem finanziell, aber auch in allen anderen Belangen, wenn ich irgendwie Fragen habe,

0: keine Verpflichtung. Also ich meine, wir sind zwar Sportler, aber wenn wir ein erfolgreiches Wochenende hatten, dürfen wir hier im Clubhaus auch mal ein Bier trinken. Deswegen ist das, glaube ich, für mich völlig in Ordnung. Und natürlich, aber wenn man im Sommer jetzt 3 Wochen unterwegs ist, machen andere Urlaub oder genießen den Sommer in Berlin. Aber ich habe dafür natürlich auch irgendwie was anderes, was ich dafür sehr genieße. Und ja, wenn einem so viele Menschen zuschauen, irgendwie auf der ganzen Welt, auch im Fernsehen, das ist schon sehr besonders.
1: Und da spricht Linnea Weidemann aus Erfahrung. Sie war nämlich auch schon bei der Olympia in Paris dabei. Jetzt dann ab morgen also im Kader der deutschen Damen-Nationalmannschaft für die Weltmeisterschaft in Belgien und den Niederlanden. Morgen 11.30 Uhr, morgen früh. Vormittag geht's für Deutschland gegen Schottland beim Hockey. Magenta Sport überträgt den Bums und wir drücken Linnea und ihrem Team natürlich

Also Leute, die joggen, machen mir laufend ein schlechtes Gewissen. 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
2: Indie-Girly-Pops und Peeps, aufgepasst. Heute tanzt ihr zur Indie-Pop-and-Hypes-Party im About Blank in Berlin-Friedrichshain. Singt und springt mit, wenn Zartmann so macht.
3: Hey, guck, die Gläser sind gefüllt. Ich nehme noch ein Nest, alles dreht sich wie Vinyl.
2: Ey, ballert volle Kanne ins Wochenende rein. Mit der Indie-Pop-and-Hypes-Party im About Blank in Friedrichshain. Rein da um 23 Uhr und das für circa 15 Euro.
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4: Es ist ganz schön voll. Vorsicht auf der A13 Berlin Richtung Dresden. In der Ausfahrt Bestensee steht ein liegen gebliebenes Auto im Moment. A2 Magdeburg, unser Problemkind heute. Magdeburg Richtung Berlin zwischen Rastplatz Temnitz und Netzen. Stau nach einem Unfall immer noch. Es ist ein bisschen weniger geworden. Es sind immerhin nur noch 45 Minuten. Aber es gibt hinter Brandenburg noch eine weitere Unfallstelle im Staubereich. Also scheint ein dickeres Ding zu werden heute. A9 Leipzig Berlin zwischen Brück und Behlitz. Behinderung durch ein liegen gebliebenes Auto. A10 westlicher Berliner Ring Richtung Dreieck Werder zwischen Potsdam Nord und Vöben. Stau kostet euch gerade 30 Minuten. A12 Frankfurt Richtung Berliner Ring zwischen Briesen und Fürstenwalde Ost auch Stau. Hier hängt ihr gerade 20 Minuten fest. A13 Berlin Richtung Dresden zwischen Freiwalde und Duben steht auch ein liegen gebliebenes Auto. Das gleiche auf der A13 Berlin Richtung Dresden in der Ausfahrt. Das hatten wir doch gerade schon. In der Ausfahrt Bestensee liegt auch ein liegen gebliebenes Auto. A24 Berlin Richtung Hamburg zwischen Neuruppin Süd und Neuruppin ist die Autobahn nach einem Unfall gesperrt. In Berlin auf dem Stadtring stockt es immer mal wieder zwischen Detmolder Straße und Albuinstraße. Am besten in beiden Richtungen ein bisschen mehr Zeit einplanen. Lichtenberg-Rummelsburg, Frankfurter Allee zwischen Atzput. Sorry, heute ist schon letzter Tag der Woche. Atzbodinstraße und Altfriedrichsfelde nach einem Unfall stadtauswärts gerade gesperrt. Im Tiergartentunnel steht in Richtung Kreuzberg ein kaputtes Auto und die rechte Spur ist gesperrt. Und zum Schluss Schöneberg-Martin-Luther-Straße zwischen Hohenstaufen und Winterfeldstraße nach einem Unfall Richtung Kleiststraße ist gerade gesperrt. Leute, heute ist der Tag der gesperrten Straßen und der liegen gebliebenen Autos. 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
4: Um kurz nach vier. Schönen Freitagnachmittag. Ich weiß auch nicht, warum ich das jetzt so geschrien habe. Dua Lipa jetzt hier bei Fritz.

0: Hier ein paar Zahlen zu morgen. 8 Stunden Baller-Raven bei Baller-Hitze, über 30 Floats, auf denen über 300 DJs auflegen und wahrscheinlich über 100 Liter Schweiß pro Person, also schätzungsweise.
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0: Ja, zwischen Brandenburger Tor und Siegessäule steht morgen kein Bein still, glaube ich. Der Ort, Tiergarten, wo 3 Wochen auch der Ort, bei dem ein Anschlag beim CSD war. Deswegen startet Rave the Planet morgen um 14 Uhr auch mit einer Schweigeminute für die Opfer. Und Fritz-Reporterin Jule Lippig, du warst am Dienstag diese Woche schon auf der Pressekonferenz. Morgen bist du auch dabei und bist richtig tief drin im Thema. Wie sicher wird es denn morgen sein? Können wir da morgen entspannt raven?
2: Ja, wir können entspannt raven. Also zu 100% kann ich hier natürlich nichts versprechen. Aber das Sicherheitskonzept wurde laut den VeranstalterInnen angepasst. Die Polizei hat auch dem RBB erzählt, dass sie da verschiedene Schutzzonen um die Parade einrichten werden. Die nennen das Ganze Zwiebeltaktik, also in diesen Schutzzonen. Und dass wir natürlich halt immer Bescheid geben sollen, wenn irgendwas weird ist auf einer Veranstaltung. Das sagt auch Demoleiter Tim Zeiss.
3: Was die Sicherheitslage angeht, wenn irgendwelche Personen oder Personengruppen auffällig erscheinen, bitte sofort, wie natürlich die 110 wählen, die Ordnungskräfte ansprechen, Polizeikräfte sind ja gut sichtbar, ne, darüber hinaus. Wachsam sollte man immer sein, ja, und manchmal erkennt man ja Leute, die keine positiven Absichten unterhalten.
0: Bei Sicherheit geht es ja jetzt nicht nur um Gewalttaten, sondern auch, dass wir uns wohl und sicher fühlen. Morgen sollen knalle 34 Grad werden, da kannst du das eigene Wohlbefinden ja auch mal ganz schnell einen Abgang machen. Was kann ich denn tun?
2: Saufen, was das Zeug hält. Also Wasser natürlich und eine kleine Kopfbedeckung vielleicht mal aufsetzen und auch mal eine kleine Pause im Tiergarten machen. Da haben wir ja wirklich ganz viel Schatten da in Mitte. Und Trinkwasser bekommt ihr tatsächlich auch vor Ort, das meinte Ellen von Rave the Planet.
4: Packt euch selber genügend Trinkwasser ein. Das ist eine Demonstration. Man darf auf jeden Fall selber auch Getränke und Essen mitnehmen. Natürlich haben wir auch, das ist Teil unseres Sicherheitskonzepts, wieder Stände, wo man das kaufen kann. Aber es gibt auch zum Beispiel Möglichkeiten mit Refillstationen. Wir haben 3 kostenlose Trinkwasserbrunnen, wo man seine Gefäße wieder auffüllen kann.
2: Stay hydrated und ganz wichtig, keine Glasflaschen mitbringen. Also kein Sekt oder Bier in Glasflaschen. Das ist ausdrücklich verboten, weil wenn es durch Scherben halt Verletzungen gibt, dann sind die Sunnies da eingespannt und ausgelostet und halt können nicht reagieren, wenn was anderes passiert, ist ja klar.
0: Neben den Sunnies gibt es ja bei solchen Veranstaltungen auch immer Awareness-Menschen. Also da sind viele unterwegs, an die ihr euch auch hängen könnt, ja, wenn irgendwas ist. Stay safe. Viel Spaß beim Dancen, Leute. Ganz viel Tanzmuskelkater wünsche ich auch dir, Jule. Dich finden wir ja wo? Vorne links beim Panpot Float, oder?
2: Klar,
0: wo
2: übertragen wir live.
0: Live-Radio vom Rave the Planet.
2: Geil.
0: Das wird ganz wohlig.
2: Turn up.
0: Wir freuen uns drauf. Und Sonny Fodera gibt es jetzt hier bei Fritz. Das ist Feel Again.

wir machen mit dem Classic weiter, oder? Camila Cabello auf dem Freitagnachmittag. Kann man mal machen. Genießt die Sonne, ihr Lieben. Das ist Liar.

kommt mal näher ans Radio. Ich sag was Geheimes. Meine Chefin vom Dienst muss das jetzt nicht hören, deshalb unter uns. 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Pretty Boys heißt ihr neuester Song. 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

0: Man kann bei diesem geilen Wetter natürlich an See flezen oder hierher ins Studio kommen und einfach die eigene Playlist fetzen.
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0: Immer freitags öffnen wir hier die Türe, dass jemand von euch hereingerollt kommt um 19 Uhr für eine Stunde. Und heute Abend kommt Lisette vorbei aus Berlin, Friedenau. Ist das richtig, Lisette?
2: Das ist richtig.
0: Hallöchen. Hi. Du bist noch auf der Arbeit tatsächlich?
2: Ja, ich arbeite gerade noch nebenbei.
0: Okay. Genau. Aber ab 19 Uhr, bis dahin bist du ready oder wird das super stressig dann zwischen Feierabend und hier nach Potsdam kommen?
2: Nein, da bin ich auf jeden Fall ready und ich bin frei und nehme eine Freundin mit und freue mich sehr.
0: Das geht nämlich auch jederzeit, falls ihr emotional Support braucht, könnt ihr wie Lisette irgendwie noch ein Bessie unter den Arm klemmen und hierher mitnehmen. Was gibt's über dich zu wissen, Lisette? Ich weiß schon, du stellst gern alle paar Wochen deine komplette Bude um. Du liebst deine Freundinnen und du liebst Horrorfilme, habe ich gehört. Was ist dein liebster Horrorfilm?
2: Ja, auf jeden Fall. Also in letzter Zeit total gerne der mit Toni Collette, jetzt habe ich einen Blackout, Hereditary.
0: Ja.
2: Der ist so ein Klassiker, vielleicht kennst du den auch.
0: Ja, schon mal gehört, aber ich glaube noch nicht geguckt.
2: Sonst war letztens einer im Kino und zwar Bring Her Back, der war sehr, sehr gory, aber gruselig. Und meine Freundin und ich, wir haben uns sehr erschrocken, deshalb Empfehlung.
0: Ja, danach fühlt man sich wieder richtig am Leben.
2: Ich bin wieder dabei.
0: Ja, geil. So musikalisch geht es ja heute auch ganz gut her. Da wird es sehr bunt heute Abend. Welche Genres bringst du denn so mit?
2: Oh, also wie du es gesagt hast, alles Mögliche, bunt, also Hip-Hop, R&B, aber auch ein bisschen Lounge, ein bisschen Reggaeton, ein bisschen Deutschrap, ein bisschen so Peter Fox, also ein bisschen Berlin-Musik. Es ist ein bisschen von allem dabei.
0: Schön, für eine Stunde darfst du deine Musik hier ballern bei Fritz und nebenbei ein bisschen was aus deinem Leben erzählen. Es wird natürlich auch noch eine Fritzin oder ein Fritze bei uns dabei sein und mit dir natürlich ein bisschen sprechen und sich hier um die Technik kümmern. Bist du aufgeregt?
2: Ja, auf jeden Fall.
0: Ein bisschen völlig nachvollziehbar, aber ich sag dir, direkt nach dem ersten Break wird es verfliegen und dann wirst du sagen, Gott, die Zeit ging viel zu schnell vorbei. Wir freuen uns, dass du vorbeikommst, Lisette.
2: Ich freue mich auch. Wir sehen uns hoffentlich später.
0: Ja, wir sehen uns. Ab 19 Uhr Lisette hier im Radio, Leute, bei Dein Fritz.

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4: 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So, in ein paar Minuten haben wir es 16:30.
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5: Die hat Marie Boll.
6: Ja, und wir gehen rein mit einem Verbot, das jetzt verboten wird. Dafür gucken wir nach Frankreich. Die Regierung da wollte eigentlich Social Media für alle unter 15 verbieten. Nächsten Monat sollte es damit schon losgehen. Frankreichs oberstes Gericht, der Verfassungsrat, hat die Pläne jetzt aber gekippt und das Verbot quasi verboten. Denn es ist ein unverhältnismäßiger Eingriff in die Meinungs- und Kommunikationsfreiheit der Betroffenen, sagt der französische Verfassungsrat. Es ist warm und trocken und deswegen gibt es nicht nur wenig Wasser in Flüssen und eine hohe Waldbrandgefahr. Nee, auch die Landwirtschaft, die bekommt so langsam Probleme. Die Ernte dieses Jahr könnte zum Teil fast ganz ausfallen, warnt der Präsident des Deutschen Bauernverbandes. Wo sieht's denn besonders schlecht aus, Jim Bobnikschas?
7: Ja, vor allem beim Getreide sieht es nicht gut aus, sagt der Bauernverband. Gerade beim Weizen werden die Landwirte in diesem Jahr wohl deutlich weniger ernten als sonst. Und das droht im Herbst dann auch bei Zuckerrüben, Kartoffeln, anderen Gemüsesorten, Mais und Sojabohnen. In Süddeutschland könnten Ernten sogar ganz ausfallen wegen der Trockenheit, warnt der Bauernpräsident. Im Norden sieht's wohl ein bisschen besser aus, weil es dort mehr geregnet hat. Aber insgesamt ist auch weniger Futter für die Tiere da, sodass manche Bauern ihre Kühe und Schweine jetzt schon früher schlachten als sonst.
6: Studieren mehr sexy machen, wildes Land Brandenburg. Dabei helfen soll das hier. Auch an den 4 Fachhochschulen des Landes können Studis jetzt einen Doktortitel machen. Die haben nämlich das Promotionsrecht bekommen. Sowas gibt's eigentlich nur für Unis. Die Hochschulen werden ihnen also quasi gleichgestellt. Ist gut für Studis, weil die für einen Doktortitel nicht an eine Uni oder in ein anderes Bundesland wechseln müssen, sagt Brandenburgs Wissenschaftsministerin Schüler. Wer Cybercrime macht, kann sich nicht in Sicherheit wiegen, sagt die Generalstaatsanwaltschaft Frankfurt. Die hat zusammen mit dem BKA und brasilianischen Behörden eine internationale Betrügerbande aufgespürt. Diese Bande, die soll Konten von BankkundInnen leer geräumt und das Geld dann nach Brasilien geschickt haben, wo es wohl gewaschen wurde. Die sollen dafür eine Schwachstelle im Online-Banking ausgenutzt haben.
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6: Es sind zwischen 30 und 33 Grad in Berlin und Brandenburg und ja, da geht noch was, ein klitzekleines bisschen zumindest. 34 Grad sind heute noch drin, dazu ganz viel Sonne und wenn überhaupt nur so ein paar kleine dünne Schleierwolken. Morgen, da gibt es dann auch noch mal richtig viel Sonne und sogar 37 Grad maximal. Ab Sonntag soll es dann wohl wieder abkühlen und vielleicht auch regnen.
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6: Leute, ich gucke als erstes nach Berlin, okay, weil in Brandenburg ist so viel. Macht euch bereit. Erstmal Berlin. Stadtring 100 Richtung Treptow. Da staut es sich zwischen den Dreiecken Charlottenburg und Funkturm sowie zwischen Beckstraße und Albuinstraße und an der Abfahrt Treptow. In Richtung Wedding dauert es auch noch mal länger zwischen Beckstraße und Schmargendorf. So, und jetzt die ganzen Autobahnen. A2 Richtung Berlin. Zwischen Brandenburg an der Havel und Netzen ist die Autobahn nach einem Unfall gesperrt. A10 Richtung Dreieck Werder zwischen Spandau Nord. Zwischen Spandau und Potsdam-Nord blockiert ein liegen gebliebenes Fahrzeug die rechte Spur. Und weiter Richtung Dreieckwerder staut es sich zwischen Potsdam-Nord und Föben. Eine halbe Stunde braucht er länger. In der Gegenrichtung staut es sich auch zwischen Großkreuz und Föben. Und nochmal weiter Richtung Dreieck-Havelland. Da gab es einen Unfall im Baustellenbereich zwischen Leest und Potsdam-Nord. Dann die A11 Richtung Stettin. Zwischen Gramzow und dem Kreuz Uckermark gibt es Behinderungen nach einem Unfall. Gekracht hat es auch auf der A11 Richtung Stettin zwischen Werbelin und Korin. Da gibt es jetzt Behinderungen durch eine ungesicherte Unfallstelle. Dann die A12 Richtung Berliner Ring. Zwischen Briesen und Fürstenwalde Ost braucht er 20 Minuten länger. A13 Richtung Dresden. Zwischen Freiwalde und Duben steht noch ein liegen gebliebenes Fahrzeug rum. Und noch die A24 Richtung Hamburg. Zwischen Neuruppin Süd und Neuruppin ist die Autobahn nach einem Unfall gesperrt. Das war's jetzt aber. Gute Fahrt.
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4: Ich denke an euch, die überall festhängen bei der Affenhitze, Leute. Tiffany Harris gibt's jetzt hier bei Fritz. Kurz nach halb fünf.

0: Es gibt Menschen, die spielen Games, weil sie gerne Abenteuer erleben. Und dann gibt es Bene, den machst du glücklich mit dem Schiff und einer Schatzkarte.
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0: Corsair Cove heißt das Game und es hat Best of Both Worlds, oder? Es geht um Piraten und es ist noch ein Aufbauspiel. Das ist ja voll deins, Bene, oder?
3: Voll. Das Ganze läuft so. Du hast eine große tropische Insel, die siehst du so von schräg oben. Da ist dein Piratenlager drauf und dann fängst du ganz klassisch an. Du baust einen Holzfäller und ein Sägewerk. Mit den Planken baust du dann Häuser und eine große Feuerstelle, womit deine Mateys dann mit Essen versorgt werden. Und das Besondere an diesem Game, du baust deine Taverne und den Sägeweber nicht auf geraden Flächen, sondern vertikal an die Klippen, die du dann mit so Hängebrücken miteinander verbindest. Das sieht mega cool aus und hat echt so einen komplett eigenen Vibe, so ein bisschen Baumhaus-Style. Und schon bald baust du dann auch deinen ersten Pier, wo du dann ein Schiff bauen kannst.
0: So, habe ich schon drauf gewartet, wann wir endlich Schiffe überfallen und Beute machen. Mhm. Das geht dann mit dem Boot.
3: Genau, auf deiner Map siehst du dann so Symbole, wo du Missionen hinschicken kannst, Dinge entdecken oder Schätze suchen. Und je besser dein Schiff ausgerüstet ist, desto krassere Missionen kannst du erledigen und desto bessere Beute bekommst du. Und die Missionen haben dann so ein ganz eigenes System, wo du mit Würfeln und verschiedenen Fähigkeiten gegen deinen Gegner kämpfst. Das Spiel hat insgesamt leider so ein bisschen das Problem, dass es dir nicht so viel erklärt und es dauert, bis du Dinge so wirklich checkst. Da bessern die EntwicklerInnen aber schon nach und ich liebe echt diesen Piraten-Vibe, dieses Spiel. Die Mateys prügeln sich in der Taverne, tanzen mit Schweinen oder fangen random einfach in einer Stadt an zu singen. Das ist großartig. Ich glaube, ich werde da echt noch sehr viel Zeit drin versenken.
0: Süß. Corsair Cove gibt's für PC, kriegt dafür so 40€. Testen könnt ihr es in der kostenlosen Demo. Vielen Dank, Bene.
3: Arr.

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0: Bangerfabrik rasieren heute beim Bricks Agency Open Air in der Kulturbrauerei in Berlin-Prenzlauer Berg. Diese 6 Baddies aus Hamburg machen echt einfach das, worauf sie Bock haben. Und die Message soll auch immer sein: einfach machen, nicht zu ernst nehmen und Ass shaken. 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
2: Um kurz vor 5 auf der A2 ist mächtig was los. Magdeburg Richtung Berlin. Zwischen Brandenburg und Netzen ist die Autobahn nach einem Unfall gesperrt. Da verstaut es sich inzwischen für 90 Minuten. Haltet durch, wir sind bei euch. A10 westlicher Berliner Ring Richtung Dreieck Werder zwischen Potsdam Nord und Vöben. Stau kostet euch 20 Minuten länger. Richtung Dreieck Havelland gab es einen Unfall im Baustellenbereich zwischen Leest und Potsdam Nord. Achtung hier. A11 Berlin Richtung Stettin zwischen Werbelin und Korin sowie zwischen Gramzow und Kreuz-Uckermark kommt es gerade zu stockendem Verkehr durch mehrere Unfälle. A12 Frankfurt Richtung Berliner Ring zwischen Briesen und Fürstenwalde Ost Stau 10 Minuten plus. A24 Berlin Richtung Hamburg zwischen Neuruppin Süd und Neuruppin, da stockt es gerade nach einem Unfall. In Berlin Vorsicht auf der A114 stadteinwärts zwischen Dreieck Pankow und Schöner Linder Straße, da liegen Reifenteile auf der Straße. Auf dem Stadtring noch der A100 Richtung Treptow, da staut sich zwischen Dreiecken Charlottenburg und Funkturm sowie zwischen Wechsstraße und Albuinstraße und an der Abfahrt Treptow. In Richtung Wedding dauert es zwischen Wechsstraße und Schwagendorf gerade auch ein bisschen länger. Und Abus stadtauswärts zwischen Dreieck Funkturm und Hüttenweg ist die rechte Spur gesperrt, weil da steht ein kaputtes Fahrzeug auf der Seite. Leute, da wo es geht, gute Fahrt und allen auf der A2, toi toi toi.
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2: Normalerweise kennen wir 30 Tonner LKWs davon, dass sie uns den neuen Kühlschrank liefern. Morgen ist der einzige Lieferauftrag Bass und geile Menschen. Und die Hupe klingt auch schon entsprechend. Perfekt für den Rave morgen, Rave the Planet. Da geht mir jetzt schon richtig einer ab. Du, für die nächste halbe Stunde darf jetzt gewippt werden und ihr schickt mir mal bitte eine Sprachnachricht in der Studio-Message in der kostenlosen Fritz-App durch. Warum wollt ihr mit auf den Panpot-Truck mitten in den Float morgen bei Rave the Planet? Und wer darf mitkommen? Wen wollt ihr mitnehmen? Goodiebags, kostenlose Drinks und Gästeliste für die Aftershow-Party im Ritterbutzke inklusive. Und hier gibt's jetzt die akustische Hörprobe für morgen auf dem Truck. Das hier sind nämlich Panpot in the Mix. Jetzt bei Fritz.

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7: Kurz nach 5:30 oder was?
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7: Mit Marie Boll. FSK 15 für Social Media. Das wollte Frankreich eigentlich so einführen. Also TikTok, Insta und Co. für alle unter 15 verbieten. Daraus wird aber nichts, denn das oberste Gericht des Landes hat dieses Verbot jetzt gekippt. Es sagt, dass es unverhältnismäßig in die Meinungs- und Kommunikationsfreiheit der Betroffenen eingreift. Zusätzlich verstoße das Gesetz gegen die Achtung des Privatlebens, weil es nämlich dafür sorgen würde, dass alle, die Social Media nutzen in Frankreich, ihr Alter nachweisen müssen. Im See baden gehen und danach Ausschlag am ganzen Körper. Ja, das kann passieren, wenn Blaualgen oder Zerkarien im Wasser sind. Da gibt es jetzt ein paar Brandenburger Badeseen mit ersten Problemen. Zum Beispiel der Lenitzsee in Oranienburg, da sind Blaualgen drin. Die können eben Ausschlag, aber auch Magen-Darm-Probleme auslösen. Wie es bei euch im See um die Ecke aussieht, das könnt ihr aber übrigens auf badestellen.brandenburg.de checken. Die meisten Seen da sind allerdings blau markiert. Das heißt, Baden da ist völlig unproblematisch. Feuer mit Feuer bekämpfen. Das machen die Einsatzkräfte gerade beim Waldbrand in der Eifel in Nordrhein-Westfalen. Falls ihr keine Feuerwehrprofis seid wie ich, die machen mit dem Gegenfeuer Brandschneisen, damit sich die Flammen vom Waldbrand nicht weiter ausbreiten können. Bis der gelöscht ist, könnte es by the way noch Tage dauern, hat ein Feuerwehrmann gesagt. Ja, und damit bleibt auch unklar, wann die fast 2000 betroffenen AnwohnerInnen wieder zurück nach Hause können. Haben wir euch auch erzählt, letzten Monat ist bei einem Ryanair-Flugzeug ein Fenster in der Luft kaputt gegangen. Der Oberkörper eines Mannes war deswegen kurz außerhalb des Flugzeugs. Jetzt ist klar, warum das passiert ist. Ein abgebrochenes Triebwerksteil hat den Vorfall offenbar ausgelöst, sagt die US-Flugsicherheitsbehörde. Demnach ist das Triebwerksteil durch einen Vogelschlag abgebrochen.
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7: Sind so zwischen 31 und 33 Grad in Berlin und Brandenburg, auch noch jetzt am Abend. Ballert die Sonne. Heute Nacht könnt ihr dann eure Wohnungen ein bisschen wenigstens abkühlen. Gibt Tiefstwerte zwischen 18 und 11 Grad. Morgen, da wird es dann wieder, oh Mann, scheiße wird es, einfach total heiß. Maximal 37 Grad und ganz viel Sonne. Falls euch das auch nervt, Leute, Sonntag, da wird unser Tag, weil da soll es sich wieder abkühlen und vielleicht auch ein bisschen regnen.
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7: A2 Richtung Berlin. Zwischen Brandenburg an der Havel und Netzen hat es gekracht. Da ist die rechte Spur gesperrt. Dann steht er im Stau auf der A10 Richtung Dreieckwerder zwischen Potsdam-Nord und Vöben. A11 Richtung Stettin. Zwischen Gramzow und dem Kreuz Uckermark gibt es Behinderungen nach einem Unfall. Und Achtung auf der A13 Richtung Dresden. In der Ausfahrt Bestensee steht ein liegengebliebenes Fahrzeug rum. Dann hat es nochmal gekracht auf der A24 Richtung Hamburg zwischen Neuruppin Süd und Neuruppin. Da gibt es jetzt Behinderungen nach diesem Unfall. Und anstehen müsste auch im Stadtverkehr Berlin auf dem Stadtring Richtung Treptow. Da staut es sich zwischen Beckstraße und Albuinstraße und an der Abfahrt Treptow. In Richtung Wedding dauert es zwischen Beckstraße und Schmargendorf länger. Und auf der Abus ist es stadtauswärts noch voller zwischen dem Dreieck Funkturm und Hüttenweg. Da dauert es gar nicht länger. Da steht ein kaputtes Fahrzeug rum. Deswegen ist die rechte Spur gesperrt. Kommt trotzdem gut an.
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7: Florian schreibt einfach nur geil und Leonard schreibt endlich mal ein bisschen Techno. War ihm ein bisschen zu weich, aber er seid immerhin besser als nix. Ja, Leute, das war ein Panpot in the Mix. Die volle Dröhnung von denen gibt's morgen auf ihrem eigenen Float bei Rave the Planet auf dem Panpot Truck. Wer von euch die letzten Plätze auf dem Truck abräumt morgen? Das klären wir gleich nach zwei Songs. Pascha Nim und jetzt Tate McGrill.

0: Imagine Love. Liebe neu denken als Haltung, die verbindet. Das ist das Motto morgen.
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0: Ab 14 Uhr gibt es jetzt für morgen die allerletzten Plätze auf dem Padpod Truck morgen bei Rave the Planet. Zwischen Brandenburger Tor und Großem Stern wird geraved, bis es knallt. Wetter macht auf jeden Fall mehr als mit bei über 30 Grad. Die Floats sind die Bühnen und ihr fahrt auf unserem Truck mit. Es gibt Free Drinks, freien Eintritt zur Afterparty im Ritter Butzke und eine Goodie Bag obendrauf. Und ihr dürft noch jemanden mitnehmen. Und uns hat eine Sprachnachricht erreicht von Pauline.
2: Hallo an das Fritz-Team, hier ist Pauline. Ich möchte gerne auf den Wagen von Penport mit meinem Freund. Wir sind schon 5 Jahre zusammen und mein bester Partypartner ist natürlich mein Freund. Na, wer sonst? Ich habe heute übrigens auch Geburtstag, wäre ein ganz tolles Geschenk.
0: Na dann, happy birthday to you, happy birthday to you, happy birthday, liebe Pauline. Happy birthday to you. Ja, ich glaube, das ist ein Geschenk. Kann man nicht meckern. Einmal 2 Plätze auf dem Panpot Float mit Fritz morgen zu Rave the Planet, mein Schatz. Hol dir den Gewinn ab, melde dich in der Studio-Message, dann können wir alles weitere klären. Wir wünschen euch morgen ganz viel Spaß. Alle, die hingehen beim Raven, trinken nicht vergessen, Leute. Wie Maribor gerade schon gestöhnt hat, es werden über 30 Grad. Und als Vorgeschmack-Appetizer, jetzt hier Free Your Mind.

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0: Mein Name ist Nette. In ein paar Minuten haben wir es 18 Uhr. Das bedeutet, Tolga kommt dir gleich reingerollt. Und wisst ihr was? Freitags ab 19 Uhr ist hier dein Fritz angesagt. Da kommt Lisette und spielt euch eine Stunde lang ihre liebste Playlist. Wir haben vorhin schon geschnackt, sie ein bisschen aufgeregt, aber ich glaube, sie wird das hier machen wie ein Profi. Und ihr werdet sie auch hoffentlich gut empowern in der Studio-Message. Freuen wir uns ab 19 Uhr. Und ich habe schon gesagt, wer ich bin, ne? Ja, Nette bin ich. Ich wünsche euch morgen ein schönes Raven bei Rave the Planet. Und wir hören uns bald wieder.
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4: Und wir gucken als erstes auf die A2 Richtung Berlin. Die ist nämlich zwischen Letzen und Lenin nach einem Unfall gesperrt, also die rechte Spur. Dann Vorsicht auch auf der A10 Richtung Dreieckwerder. Zwischen Falkensee und Spandau steht ein brennendes Auto. Es kann da auch zu Sichtbehinderungen kommen. Dann gucken wir auf die A10 Richtung Dreieckwerder. Zwischen Potsdam-Nord und Vöhm gibt es Stau. Da braucht er 20 Minuten mehr. Dann hat es gekracht auf der A11 Richtung Stettin zwischen Gramzow und dem Kreuz Uckermark. A13 Richtung Dresden in der Ausfahrt Bestensee steht ein liegengebliebenes Fahrzeug rum. Und Achtung auf der A13 Richtung Dresden. Zwischen Freiwalde und Duben ist nach einem Unfall die linke Spur blockiert. Dann der Stadtverkehr Berlin auf dem Stadtring. A100 Richtung Treptow staut es sich zwischen Beckstraße und Albuinstraße. Und an der Abfahrt Treptow Richtung Wedding auch nochmal voller zwischen Beckstraße und Schmargendorf. Und auf der A, wo es stadtauswärts zwischen dem Dreieckfunkturm und Hüttenweg steht ein kaputtes Fahrzeug rum. Deswegen ist die rechte Spur gesperrt. Kommt trotzdem gut an.
3: Danke, Marie.
4: Gerne.
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3: Mit Tolga. Bis 20 Uhr sind wir hier zusammen unterwegs, weil ich nämlich lieber mit euch Zeit verbringe als mit meinen Freunden. Das klingt jetzt ein bisschen fies vielleicht meinen Freunden gegenüber, aber denen ist wirklich so. Weil meine Freunde haben mich heute gefragt, ey Tolga, die Sonne ist da, Sommerwetter, Deluxe. Hast du nicht Lust, mit uns am Schlachtensee zu chillen? Und das haben wir früher auch immer gemacht. Das ist so eine Tradition seit der Schulzeit, dass wir da im Sommer einfach gerne Zeit verbringen miteinander. Und dann meine ich so, nee, ich gehe nämlich arbeiten. Aber euch viel Spaß. Ob ihr mir jetzt diese Geschichte glaubt, also so wie ich sie jetzt ausgelegt habe, das ist komplett euch überlassen. Wir hören gleich Pamo mit Es tut mir so leid. Und davor geht's Mr. Belt und Vessel jetzt mit It's not right. Passenderweise. But it's okay. Das stimmt tatsächlich auch. Einen wunderschönen Freitag euch. 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

0: Ramo, es tut mir so leid, um 18.07 Uhr auf Fritz. Wir reden ja über wirklich viele Dinge sehr gerne und auch sehr transparent bei uns in Deutschland, aber über Geld? Nee, lass mal. Ist ja so ein bisschen der Vibe, ne? Was machen wir noch viel weniger gern? Geld verschenken, als darüber zu reden. Aber manchmal kommen wir da auch nicht so richtig drum rum. Ja, bei Hochzeiten zum Beispiel. Was da die Leute aber mit den Scheinchen veranstalten, das gleicht einem Bastelkurs. Und zwar einem Bastelkurs aus der Hölle. Ja, das ist auch unseren beiden Podcastern Till Reiners und Moritz Neumeier mal aufgefallen.
1: Machen wir so.
2: Natürlich. Das ist
1: erste Bürgerpflicht.
2: Das ist geboren aus dem Gefühl von, wir können doch nicht ernsthaft Geld schenken. Wie unkreativ ist das denn?
1: Richtig.
2: Naja, dann können wir es ja wenigstens zu was Schönem formen.
1: Das ist ein Ding, oder?
2: Ja, bist du
1: aber
2: wahnsinnig.
1: Aber ich kann mich nämlich auch so in Erinnerung.
2: Ja, natürlich.
1: Oder ein Herz rausgemacht, ein Schmetterling, so eine Fliege.
2: Ja.
1: So was, da wird richtig, ne? Das ist ein, ja, das ist ein, und ich stand da und dachte, das macht ihr doch nicht wirklich. Doch.
0: Ja, und dann die Scheine wieder auseinanderpopeln. Ja, dann werden die manchmal beim Bezahlen aber auch nicht angenommen, weil die zu zerknittert sind oder fette Risse drin haben. Also dann doch lieber Cash im Umschlag. Ist so mein Vorschlag an dieser Stelle. 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Und natürlich auch in ARD Sounds. Neue Folge ist draußen. Wisst ihr Bescheid. Hier geht's weiter mit den Girls von Cat's Eye. Das ist Animal.

0: unserer Reihe Social Media Verbot für alle. 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
1: Ja gut, die Sache mit den Echsenmenschen und der Flacherde. Okay, da habe ich mich geirrt. Aber das mit den Babys in den Chips, da habe ich ein Telegram-Video gesehen.
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0: St. John im Imam Berg Remix, Roses, 18.15 Uhr am Freitag. Bei einer Weltmeisterschaft dabei sein und die irgendwie bezeugen zu können. Ich glaube, das ist grundsätzlich schon super geil und krass. Also so richtig vor Ort als Zuschauer, mega. Aber wenn ihr richtig selber Gas gebt und angefeuert werdet von der Crowd, dann muss das natürlich unfassbar heftig sein. Linnea Weidemann ist 22 Jahre alt und sie ist dieses Wochenende bei der Hockey-WM der Frauen. Linnea ist nämlich Spielerin im Berliner Hockey-Club und tatsächlich die einzige Berlinerin im Kader der Hockey-Ladies.
1: Hockey ist für mich Spaß und vor allem viel Zeit mit meinen Freunden zu verbringen und natürlich ab einem gewissen Punkt auch Spiele zu gewinnen. Für die nächsten Wochen sind unsere Ziele auf jeden Fall klar, dass wir nach Amsterdam fahren wollen. In Amsterdam gibt es eventuell eine Medaille zu holen und mein persönlicher Wunsch ist natürlich am Ende eine Medaille zu gewinnen. Ich glaube, für Hockey entschieden habe ich mich, weil meine Mutter mich hier beim BHC angemeldet hat. Aber es ist einfach, wie gesagt, viel Zusammenhalt. Wir sind wirklich jeden Nachmittag hier im Club. Am Wochenende bleibt man auch immer länger und es ist einfach ein Teamsport. Ich glaube, das ist mir auch sehr wichtig. Jeder von uns trägt ein bisschen was dazu bei. Ich persönlich würde sagen, dass ich über meine Defensive komme,

0: eine Verpflichtung. Also ich meine, wir sind zwar Sportler, aber wenn wir ein erfolgreiches Wochenende hatten, dürfen wir hier im Clubhaus auch mal ein Bier trinken. Deswegen ist das, glaube ich, für mich völlig in Ordnung. Und natürlich, aber wenn man im Sommer jetzt 3 Wochen unterwegs ist, machen andere Urlaub oder genießen den Sommer in Berlin. Aber ich habe dafür natürlich auch irgendwie was anderes, was ich dafür sehr genieße. Und ja, wenn einem so viele Menschen zuschauen, irgendwie auf der ganzen Welt, auch im Fernsehen, das ist schon sehr besonders.
1: Ja, und ich sag mal so, bei so einer Weltmeisterschaft zu glänzen und dann auch noch als einzige Berlinerin in der Nationalmannschaft der Ladies, das ist auch schon super krass. Linnea Weidemann, also die muss es ja grundsätzlich wissen, war auch schon bei Olympia in Paris übrigens mit dabei und morgen also im Kader der deutschen Damen-Nationalmannschaft für die Weltmeisterschaft in Belgien und den Niederlanden. Absolut krass, Applaus, Applaus schon mal vorab und Däumchen gedrückt und so weiter. Morgen am Samstag also um 11.30 Uhr geht es dann für Deutschland gegen Schottland und wir drücken Linnea und ihrem Team an dieser Stelle auf jeden Fall die Däumchen. Das wird gleich Taylor Swift, I Knew It, I Knew You, davor geht's Drunken Masters mit Ikki Mel. Kein Kokain hier bei uns auf Fritz. Und Ikki Mel seht ihr in 2 Wochen bei unserem Fritz Open Air. Ist komplett ausverkauft, wie ihr trotzdem dabei sein könnt und so. Das erzähle ich euch doch noch in so knapp 15, 20 Minuten. Vielleicht sind es auch 17. Nehmt mir das nicht übel, ich kann gerade nicht so gut rechnen.

Fritz ist an einem Freitag mit Tolga. Na, habt ihr die Sonnenfinsternis überstanden ohne Sehschäden? Also im Idealfall. Dann habt ihr auf jeden Fall vorbildlich geschützt in die Sonne geglotzt. Manche dachten ja wirklich, mit so selbstgebauten Brillen oder zwei Sonnenbrillen übereinander sollte das schon klar gehen. Aber leider nicht. Ja, inzwischen werden immer mehr Patienten mit Augenbeschwerden behandelt, auch bei uns in Berlin, weil dann eben doch sehr viele ohne zertifizierte Schutzbrillen Richtung Sonne geglotzt haben. Und das kann wirklich krasse Folgen haben. Ja, also Seheinschränkungen temporär, Störungen aber auch dauerhaft, alles mit drin. Ja, also falls ihr plötzlich Probleme mit dem Sehen habt, kontrolliert auf jeden Fall erstmal, ob eure Brille irgendwie da auf dem Näschen ist, ob die Kontaktlinsen noch richtig sitzen und dann aber wirklich im Worst Case bei verschlechtertem Sehvermögen den augenärztlichen Notdienst kontaktieren. Das Gute ist, jetzt haben wir ja alle erstmal wieder sehr, sehr viel Zeit, sag ich mal, ne, bis zur nächsten totalen Sonnenfinsternis. 3. September 2081 ist ja das Datum. 55 Jahre, jetzt also schon einen kleinen Reminder im Kalender machen, damit wir nicht wieder alle verzweifelt nach Schutzbrillen suchen, so 10 Minuten vor der Finsternis. Das war ja gefühlt dieses Jahr so, ne? So eine Minute vor der Finsternis haben alle so gesagt, ja, ich brauche noch eine Brille und haben überall angerufen. Nee, war dann leider nichts mehr da, was man sich kaufen konnte. Wir haben also jetzt einen ordentlichen Vorlauf, das ist super. Lasst ihn uns bitte clever nutzen. Das wäre auf jeden Fall richtig gut. Felix Jehn mit Omar Rodberg. Jetzt bei uns auf Fritz. Das ist Siren. 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
4: 18.31 Uhr am Freitag.
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5: Eine Doktorarbeit schreiben. Das geht jetzt auch an den 4 Fachhochschulen in Brandenburg. Die in Brandenburg an der Havel, Eberswalde, Potsdam und Wildau haben diese Woche nämlich das Promotionsrecht bekommen. Dafür wurde extra ein Promotionskolleg mit über 60 ProfessorInnen gegründet. Ja, und Wissenschaftsministerin Schüle findet das richtig gut.
6: Das, was wir jetzt eingeführt haben, ist ein ganz klares Signal an die Nachwuchswissenschaftlerinnen und Nachwuchswissenschaftler. Ihr müsst für eure Promotion nicht die Hochschule wechseln. Ihr müsst nicht in eine anderes Bundesland gehen oder an eine Universität.
5: Erstmal gilt dieses Promotionsrecht bis 2034. Social Media für alle unter 15 verbieten, das wollte Frankreich eigentlich ab nächstem Monat machen. Daraus wird aber nichts. Das oberste Gericht des Landes, der Verfassungsrat, hat das Verbot jetzt nämlich gekippt. Es ist ein unverhältnismäßiger Eingriff in die Meinungs- und Kommunikationsfreiheit für die Betroffenen, sagt der Verfassungsrat unter anderem. Ja, und wir brauchen mehr Kohle, so ähnlich sagen es Städte und Gemeinden. Der Klimawandel erhöht die Waldbrandgefahr, deswegen müssten Wälder angepasst und Feuerwehren besser ausgestattet werden. Das können sich Städte und Gemeinden aber nicht alleine leisten. Bund und Länder müssten supporten, hat der Chef des Städte- und Gemeindebundes zur Rheinischen Post gesagt. Ja, und für den guten Zweck einfach mal 200 Kilometer schwimmen. Das hat die Extremschwimmerin Nathalie Pohl gemacht. Am Dienstag ist sie in Frankfurt am Main gestartet und vorhin dann am Ziel in Köln angekommen. Pohl wollte mit der Aktion darauf aufmerksam machen, dass mehr als 3,5 Millionen Menschen in Deutschland nicht schwimmen können und das, obwohl das überlebenswichtig ist. Pohl hat außerdem Geld gesammelt. Damit sollen Schwimmkurse für Kinder bezahlt werden.
0: Wetter.
5: Ja, ist auf jeden Fall perfekt zum Schwimmen, kann man sagen. Zwischen 31 und 34 Grad in Berlin und Brandenburg. Auch jetzt am Abend ballert noch die Sonne. In der Nacht, da könnt ihr dann eure Zimmer mal so ein bisschen abkühlen und ein bisschen durchlüften, weil da gibt es Tiefstwerte zwischen 18 und 11 Grad. Morgen dann wieder dolle heiß. Gibt 37 Grad maximal. Dazu ganz viel Sonne. Aber Leute, keine Sorge, ab Sonntag, da soll es dann wieder ein bisschen abkühlen und vielleicht sogar regnen.
0: Verkehr.
5: A2 Richtung Berlin. Zwischen Netzen und Lenin ist nach einem Unfall die rechte Spur gesperrt. Gesperrt ist auch die A10 Richtung Dreieckwerder. Zwischen Falkensee und Spandau laufen nämlich Löscharbeiten und eben deswegen ist die Autobahn gesperrt. Wir bleiben auf der A10 Richtung Dreieckwerder. Zwischen Potsdam-Nord und Vöben gibt es noch einen Stau, 20 Minuten plus. Und zwischen Leest und Vöben hat es gekracht. Da ist jetzt die rechte Spur blockiert. A11 Richtung Stettin, zwischen Gramzow und dem Kreuz Uckermark gibt es Behinderungen nach einem Unfall. Und auch im Stadtverkehr Berlin dauert es ein bisschen länger. Stadtring 100 Richtung Treptow staut es sich zwischen Beckstraße und Albuinstraße und auch an der Abfahrt Treptow. In Richtung Wedding dauert es auch noch mal länger zwischen Beckstraße und Schmargendorf. Kommt trotzdem gut an.
4: Dankeschön, Marie. Gerne.
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4: Oh, ich habe was gemacht, was richtig dumm ist. Und solange Marie hier ist, muss ich sie leider damit voll labern. Ihr hört ja
5: was?
4: Auch zu und könnt keine Widerworte bringen. Das ist ganz geil immer, wenn man hier moderiert. 18.35 Uhr, Tolga hier. Ey, Social Media während der Sendung ist oft eine schlechte Idee. Ich weiß nicht, wie du das siehst.
5: Na, was hast du hier sehen? Jetzt hau mal raus.
4: Strawberry Pancakes auf TikTok. Guck mal bitte, wie die aussehen. Die sind pink, mit Sahne gefüllt und frischen Erdbeeren.
5: Lecker.
4: Ja, und was machen wir hier im Studio, ist die Frage. Wir müssen sofort in die Küche erstmal frische Erdbeeren besorgen.
5: Mhm. Oh, das sieht richtig gut aus.
4: Ja, super, toll. Gut, nach 20 Uhr kann ich das ja vielleicht nur alles organisieren, schnell im Supermarkt. Bis dahin hocke ich nämlich jetzt hier und die Stimmung ist gekippt, leider. Toll. Social Media ist doof bei der Arbeit. Wieder ein Learning. Super. Fucked up. Toller Song, der passt jetzt richtig gut. Nina Chuba, danke für dieses musikalische Stück jetzt hier geil.

0: Naughty Boy, Sam Smith, La La La. Auf Fritz, 18.41 Uhr am Freitag. In zwei Wochen, da haben wir endlich unser Date. Und das ist ein Date, oh, da haben wir natürlich die letzten Monate gefühlt, wie das ganze Jahr schon drauf, hingewartet, hingearbeitet vor allem auch. Ja, es ist ein Date, auf das wir uns alle freuen. Wir, ihr und natürlich unsere super krassen Acts.
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0: Ey, das wird so unfassbar krass. Am 29. August, in genau zwei Wochen, im Waschhaus Potsdam, begrüßen wir mit Konfetti und mit glitzernden Augen, weil Pipi drin vor Freude und weil wir einfach Bock haben, unter anderem Icky Mel. Aaron ist auch mit am Start oder beispielsweise Mako und natürlich auch Young Pep.
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0: Ja, und einer, auf die sich auch sehr, sehr viele freuen, ist Kyla Shikes aus Berlin. Ja, so ein bisschen in den Bart genuschelt, könnte man auch statt Kyla Shikes geilen Scheiß verstehen. Das hat Kyla auch schon selbst relativ oft gehört und selbst auch thematisiert. Geiler Scheiß von Kyla Shikes. Vielleicht ist es irgendwann mal ein Song, den sie so rausbringt. Fände ich nicht verkehrt. Sie wird auf jeden Fall beim Fritz Open Air im Waschhaus Potsdam mit dabei sein. Und wenn ihr auch Bock habt, Problem ist komplett ausverkauft. Ja, aber mit unserer Gästeliste, da könnt ihr noch dabei sein. 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Jetzt Kyla Shikes bei uns mit Sad Girl Summer.
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0: Ab Montag gibt's Gästelistenplätze für unser Fritz Open Air und dann seht ihr auch Kyla Shikes live. Das war sie gerade mit Sad Girls Summer um 18.47 Uhr. Fritz ist an. Schokolade. Weiß nicht, was so eure Gedanken direkt sind, wenn ihr diese leckere Süßigkeit jetzt hier hört, von mir ausgesprochen. Ich könnte darin wirklich baden. Ja, das ist eine meiner absoluten Lieblingssüßigkeiten. Und ich würde drin baden, wirklich ernsthaft, wenn es nicht absolute Lebensmittelverschwendung wäre. Ohne Kariesgefahr und unnötige Kalorien würde ich wirklich von morgens bis abends nur Schoki essen und in flüssiger Form wahrscheinlich auch noch saufen. Ja. Mit irgendwelchen anderen Dingen verdünnt, mal ne, mit ein bisschen Schuss und so, warum nicht? Schoki trinken geht übrigens aktuell richtig gut, gerade bei der Hitze schmilzt die ja von ganz alleine, müssen wir nichts machen. Das macht allerdings bei der Schokoladenherstellung oder bei den Herstellern vor allem auch aktuell übelst fette Probleme. Timo Strobel, der ist Inhaber von Fein Schokoladen in Berlin-Mitte.
1: Schwierig wird es dann schon beim Transport natürlich. Also wir versenden zum Beispiel grundsätzlich keine Schokolade bei Online-Bestellungen, wenn es die nächsten 3 Tage wärmer als 25 Grad ist.
0: Ja, das ist nämlich die Höchstgrenze. Ihr merkt, so eine gut funktionierende Kühlkette, die ist natürlich mega, mega wichtig bei Schokolade. Und auch beim Lagern zu Hause können wir tatsächlich einiges falsch machen. Also Schokolade soll nämlich idealerweise bei 18 bis 20 Grad gelagert werden. Also Kühlschrank, denken ja viele, ist immer eine geile Idee, aber nicht so richtig.
1: Die Gefahr beim Kühlschrank ist, dass da Feuchtigkeit ist und wenn die Feuchtigkeit an die Schokolade kommt, dann tritt der Zucker aus der Schokolade aus. Das hat dann so eine kristallene Schicht auf der Schokolade, was halt nicht mehr so schön ist.
0: Ja, und viele finden das ja dann komisch. So, weil Auge isst ja bekanntlich mit und dann wird die Schokolade im Worst Case einfach weggeschmissen und das ist ja dann auch kacke. Ansonsten ist aber eigentlich Schokolade, bis auf die Temperaturgeschichte, die wir berücksichtigen sollten, eigentlich ziemlich unkompliziert.
1: Schokolade kann eigentlich gar nicht schlecht werden, weil da so wenig Wasser oder Feuchtigkeit drin ist, dass Schokolade nicht schimmeln kann.
0: Also, das ist aber gut zu wissen. Timo, der wird's wissen, ja, hat nämlich seine eigene Schokolade mit Feinschokolade. Wisst ihr Bescheid? Topic Becky G gibt's jetzt. Das ist Sorry Papi.

0: Also meine Freundin hat neulich gesagt, ich soll bloß nie in ihr Handy kicken. Wegen Vertrauen und so.
1: Nee, ne?
0: Hab ich natürlich trotzdem gemacht. Und was find ich da?
1: Na was?
0: Ein Akku, eine SIM-Karte und eine 32er Speicherkarte.
1: Nee.
0: Ich glaube, es hackt.
1: Genau.
0: Na, warte, Fräulein. 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
1: Von heute bis Montag durchtanzen auf dem Wall-to-Wall-Club-Festival im RSO in Berlin-Niederschöneweide. Macht euch bereit auf um die 50 DJs wie Bellaria. Sie liefern euch Techno und Euphoric House vom Feinsten. Shaked up heute beim Wall-to-Wall-Club-Festival im RSO in Niederschöneweide. Um 21 Uhr geht's los und ein Tagesticket kostet ein Zwanni.
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2: Mit Tolga, aber ich spiele jetzt hier quasi nicht mehr die Hauptrolle. Das habe ich jetzt eine Stunde gemacht in der Sendung davor. Jetzt ist nämlich Lizzie hier am Start.
3: Hallo.
2: Schön, dass du da bist, Lizzie.
3: Ja, danke für die Einladung.
2: Naja, im Grunde hast du dich ja beworben und wir haben gesagt, ey, geiler Musikgeschmack, cooles Girl, wollen wir kennenlernen.
3: Ja, freut mich, dass ihr mich cool findet. Mal schauen, wie es ist nach den ganzen Liedern, die ich abspiele.
2: Ich habe natürlich schon ein bisschen reingeguckt und ich muss sagen, du hast einen meiner Lieblingssänger mit dabei.
3: Echt?
2: Den haben voll viele in Deutschland nicht auf dem Schirm.
3: Wen?
2: Sag ich dir nicht. Du moderierst ihn ja später an und dann werde ich dir sagen, dass er
3: ich hab,
2: ist.
3: Ich habe ein Gefühl.
2: Ja?
3: Ja.
2: Okay.
3: Ja,
2: lass mal zu überraschen. Lizzie, wir wollen dich natürlich auch ein kleines bisschen kennenlernen.
3: Ja.
2: Aus welcher Ecke in Berlin kommst du?
3: Aus Schöneberg. Ich bin da seit anderthalb Jahren. Bin zum ersten Mal ausgezogen mit 26 oder 27. Mhm. Bisschen spät vielleicht, aber bin da super happy und hab's auch nicht weit zur Arbeit. Und ist ein schönes Kiez.
2: Richtig cool. Ja. Ich als Steglitzer kenne natürlich Schöneberg.
3: Ah ja.
2: Ist ja quasi ein Schwesterbezirk.
3: Ja, Steglitz ist auch cool.
2: Ja, voll.
3: Ist Schöneberg ganz
2: ist
3: entspannt.
2: Ein bisschen cooler, sagen viele.
3: Ja, definitiv. Also, das ist keine Frage.
2: Also muss ich doch wieder umziehen. Ich wusste doch, dass ich das falsch gemacht habe mit der Wohnung. Direkt Rathaus Steglitz auch noch.
3: Ja, das ist cool.
2: Wie war denn für dich die Auswahl hier zu treffen für deine eigene Sendung? Eine Stunde lang nur Musik, die du geil findest?
3: Es war irgendwie machbar, weil ich eine Playlist habe, es klingt ein bisschen bescheuert, aber ich habe die nur meinem Bruder geteilt, dass wenn ich mal im Koma bin, soll er diese Lieder abspielen, damit er mich wieder aus dem Leben zum Leben bringt.
2: Was?
3: Weil ich die so sehr feiere. Ich weiß, es klingt richtig bescheuert. Meine Plus Eins lacht mich auch gerade aus. Aber es ist wirklich so, dass ich die so sehr feiere und das ist so eine kleine Auswahl davon. Und die sind auch total unterschiedlich, aber die höre ich immer mal wieder, wenn ich einfach so richtig, richtig, richtig Lust auf gute in meinen Ohren Musik habe.
2: Also jetzt sind wir natürlich gespannt auf die wiederbelebenden Songs und ihre Wirkung, komatöse Patienten wieder zu erwecken. Wollen wir direkt mal mit dem ersten Song starten, den du mitgebracht hast?
3: Ja, gerne, gerne. Das ist Phil Collins mit In the Air Tonight und das ist auch seine erste Solo-Single, die 1981 veröffentlicht wurde. Und es gibt irgendwie so ein Rumor, also so ein Gerücht, dass es davon handelt, dass ein Mann ertrunken ist, aber das ist wohl frei erfunden. Ich glaube, es kam so ein bisschen raus, nachdem er sich geschieden hat oder irgendwie so. Es handelt sich, glaube ich, eher um Liebe als um einen Tod. Ist, glaube ich, ein guter Start für die Show hier. Und ich finde, der hat einen riesen langen Aufbau, mega langen Aufbau, aber das haben wenige Songs heutzutage und das finde ich besonders cool. Und der Beat Drop oder wie man oder
2: Fünf Sekunden hättest du noch?
3: Ja, passt. Hört einfach rein.

0: So, das war Ramirez mit Two Step Stevie. Der Gute kommt aus Kalifornien, aus der Underground-Hip-Hop-Trap-Szene. Und wo genau das Sample von dem Lied herkommt, ist nicht so ganz klar. Aber klar ist, dass es richtig gut in diesem Lied funktioniert. Und genau, das ist ein mega tanzbarer Song, finde ich. Obwohl der so ein bisschen düster ist. Den habe ich damals von meinem Ex kennengelernt, das Lied. Auch wenn er irgendwie gar nicht ist, wie Ramirez es in diesem Lied rappt. Aber ja, das Lied ist mega feierlich, macht eine gute Laune. Und deshalb habe ich das Lied ausgesucht.
1: Ja. Richtig cool. Also ich bin auch sehr gespannt, was hier noch musikalisch passiert, weil Lizzie ist nämlich heute bei Dein Fritz, hat ihre eigene Sendung bis 20 Uhr. Ihr könnt übrigens euch auch mal eine eigene Sendung klären auf fritz.de/deinfritz. Könnt euch anmelden und dann seid ihr an einem Freitag auch mal hier. Lizzie, ich habe natürlich hier so eine kleine Liste über dich, über deine Person.
0: Ja.
1: Okay. Da wurde gut recherchiert. Es sind einige Punkte, die wir ansprechen müssen. Unter anderem erstmal Props. Es gibt wenig Menschen, die ich kennenlerne, die Horrorfilme feiern.
0: Ah ja, ja, ja.
1: Erzähl mal, wie kommt's und was sind die geilsten und welche muss man gesehen haben?
0: Boah, also wie es kommt, kann ich gar nicht genau sagen. Ich habe das immer eine Zeit lang mit meiner Mutter und mit meinem Bruder, wir haben sonntags uns immer zusammengetan, was gekocht und dann einen Horrorfilm geschaut. Und,
1: um den Appetit auch anzuregen.
0: Dann. Richtig, richtig, ganz genau. Aber so wirklich gute haben wir auf Netflix oder so Amazon irgendwie nie gefunden. Deshalb bin ich in letzter Zeit mega gerne in Kinos und da kommen ja in letzter Zeit richtig krasse Blockbuster raus, die wirklich also Horrorfilme sind. Und es ist ein bisschen so der Nervenkitzel und dieses Hoffen auf, dass es mal was anderes ist als so ein Jumpscare oder dieses klassische, die Frau geht die Treppe runter und dann ist da hinter der Tür irgendwie, ne? Aber es ist so ein bisschen der Nervenkitzel und das Gefühl. Und manchmal hast du ja auch Horrorfilme, die so eine richtig gute Story haben. Und das ist einfach mal was anderes als ein Drama oder so eine Komödie. Und macht auch Spaß dann halt auch noch mehr, finde ich, um das mit Freunden zu schauen, ne? Mit der Familie, weil man sich zusammen erschreckt oder zusammen diese ganzen Gefühle hat. Ja.
1: Absolut. Also nur kleine Einordnung von mir. Meine Lieblingshorrorfilme sind die, wo es kein Happy End gibt. Das klingt jetzt irgendwie auch ein bisschen asozial. Ja. Aber ich finde es geil, wenn du dann so richtig wie so ein Stück Elend zurückgelassen wirst und dann kommt der Abspann ja. Und du denkst so, oh mein Gott, ich bin innerlich jetzt gerade einfach tot.
0: Ja, so. Okay.
1: Das finde ich gut, wenn man verstört zurückbleibt.
0: Ja, also solange das nicht langfristig anhält, dieses Gefühl, würde ich das so halb unterschreiben. Aber nee, ich weiß, was du meinst, dass du so irgendwie aus dem Film rausgehst und dir so denkst, was zum Henker habe ich gerade gesehen. Der letzte, den ich im Kino gesehen habe, das ist ein Weilchen her, ist Bring Her Back.
1: Oh Gott.
0: Hast du den gesehen?
1: Der hat mich so fertig gemacht.
0: Der war auch total eklig, der war richtig eklig, aber der war gut und der hat auch so ein paar Jumpscares, die ich nicht erwartet habe, also nicht so viele, aber den fand ich total eklig, aber auch, ja, und auch es gab so ein paar Momente, wie als der Bruder in der Pfütze da, ich will jetzt nicht spoilern, da dachte meine, also mit Karre war ich da und wir dachten echt nicht, dass das dann passiert, aber... Ja, war ein bisschen sad. Hat dich auf jeden Fall emotional mitgenommen.
1: Ja, ich glaube, den kann man aktuell auf Netflix gucken. Der ist da, glaube ich, im Angebot drin.
0: Ja.
1: Und wirklich nicht für schwache Nerven, aber der ist auch auf emotionaler Ebene. Wirklich eine Misshandlung der eigenen Seele. Also, der ist auch traurig gleichzeitig, muss man ja sagen. Das ist, glaube ich, so das Schlimme an diesem Horrorfilm. Mhm. Der macht einen wirklich fertig.
0: Ja, ich lache gerade, aber es ist wirklich, der ist wirklich sad.
1: Ja. Das Lachen ist eine Übersprungshandlung, mache ich auch immer im Kino. So, Leute sterben auf der Leinwand, ich fange an zu lachen.
0: Dann,
1: Leute denken, ich bin verrückt, aber hey, sowas passiert manchmal im Leben.
0: Es passiert, genau.
1: Ja. Lizzie, wir wollen gleich mal auch ein bisschen gucken, wo du herkommst. Du bist in Berlin zwar geboren, hast aber deine Kindheit auch teilweise in Afrika verbracht.
0: Ja.
1: Mega spannend, musst du uns gleich mal ein bisschen detaillierter erzählen. Ja. Vorher aber mal wieder ein bisschen Musik, die du mitgebracht hast.
0: Ja, und zwar habe ich von Variety Lab London in the Rain mitgebracht. Und das habe ich irgendwann mal vor einem Jahr oder so durch Spotify entdeckt, weil da gibt es ja Discover Weekly, Release Radar und alles Mögliche. Und ich muss sagen, wenn ein Lied meine Droge wäre oder auf meiner Koma-Playlist, dann ist, also das ist auf jeden Fall drauf. Und immer wenn ich das abspiele, dann kommt so ein bisschen so eine Seite in mir raus. Es gibt keinen, der so einen guten Musikgeschmack hat wie ich, weil ich das so toll finde. Das ist tatsächlich, also Variety Lab ist eine französische Musikgruppe, gegründet von Thierry Belliard. Und 2002 kam das Lied raus und es ist so ein bisschen so ein Downtempo-Lounge-Lied und ich höre total gerne Lounge. Ich muss auch sagen an der Stelle, Shoutout an mein Team auf der Arbeit, weil die das werden also mindestens einmal die Woche abgespielt bekommen. Ich darf mich immer mit dem Speaker verbinden. Und das ist immer so das Lied, was ich abspiele. Und da kann man halt auch gut nebenbei arbeiten. Und es ist einfach ein tolles Lied, was
1: cool.
0: Soll ich sagen.
1: Also vom Speaker auf der Arbeit, testweise und jetzt beim Radio bei Fritz gelandet mit dem Musikgeschmack, dem
0: perfekt.
1: Eigenen. Krass.
0: Ja.
1: Viel Spaß damit.
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0: Das war Omar Apollo und Latin Mafia mit Hecho Para Ti. Hecho Para Ti bedeutet auf Spanisch für dich gemacht. Und das ist ein bisschen melancholischer. Das ist sonst nicht so mein Fall bei Musikgeschmack. Aber ein so schönes Lied, welches wirklich ins Herz trifft. Und es geht einfach darüber, ja, um die Liebe und sich mit dem Bare Minimum zufrieden zu geben. Vielleicht kennt man das so aus der Berliner Dating-Szene.
1: Ach, sprichst du da aus Erfahrung?
0: Ja,
1: wie sie?
0: Ja, ein bisschen vielleicht.
1: Ist das so?
0: Ja. Genau, super, super klasse Hit, finde ich.
1: Mega. Und einer meiner Lieblingskünstler mit dabei, Omar Apollo. Ich habe es vorhin ja schon gesagt, dass du den ausgewählt hast. Also da muss ich schon sagen, direkt der beste Musikgeschmack, den du dir heute präsentiert hast, bisher.
0: Ja, ihr habt es hier gehört, ne? Also
1: das müsst ihr erstmal toppen, ja, wenn ihr eure eigene Sendung macht, wie Lizzie. Ich habe das vorhin schon kurz erwähnt, Lizzie, du bist ja gebürtige Berlinerin, lebst aktuell in Schöneberg, aber hast auch schon mal im Ausland gelebt. Ein bisschen weiter weg tatsächlich sogar. Erzähl mal, wie kam es dazu und was hast du da gemacht?
0: Genau, mein Vater hat eine Zeit lang für ein Ministerium gearbeitet, also für ein deutsches Ministerium.

0: Ministerium. Und da sind wir dann für ihn bzw. seine Arbeit nach Tansania gezogen. Und das war eine ganz schöne Zeit. Da war ich 5 bis 10 Jahre alt und bin da einfach auf die Schule gegangen, mein Bruder und ich. Und ich habe da ganz viele tolle Freundinnen kennengelernt. Und wir treffen uns heute auch noch regelmäßig, weil wir alle in Europa wohnen, zum Glück. Und ich war auch erst letztes Wochenende mit ein paar von denen in München, weil 2 von denen in München wohnen. Und das war eine ganz besondere, natürlich auch so eine Zeit, wo vor allem als Europäer wohnst du da in einer Bubble und bist da halt irgendwie so in dieser Expat-Bubble. Aber es ist einfach auch eine Zeit gewesen, für die ich mega dankbar bin, weil ja meine Eltern eine sehr tolle, so als Kind eine tolle Bildung für mich ermöglicht haben und ich einfach auch dieses tolle freundschaftliche Umfeld mitnehmen konnte. Ja, und natürlich am Strand groß werden, hallo. Ja, war auf jeden Fall ein Glücksgriff, würde ich sagen.
1: Richtig cool. Und wahrscheinlich auch absolut horizonterweiternd, oder?
0: Ja, total. Also ich glaube, das ist macht einen großen Teil von mir aus, so diese Weltoffenheit und irgendwie, ja, Sehnsucht nach ein bisschen mehr, würde ich jetzt mal so sagen, kommt durch die Zeit in Tansania. Ja.
1: Ey, voll schön. Musikalisch hast du eine Playlist zusammengestellt, die sehr unterschiedlich ist, so was auch die Musik angeht, ist so mein Eindruck. Also wir haben auch zwischendurch ein bisschen was Deutsches gleich. Vielleicht kannst du ja schon mal sagen, was gleich läuft.
0: Ja, und zwar habe ich dann Zucker von Peter Fuchs und Vanessa Mason. Oder Mason? Mason, ich glaube Mason.
1: Ja.
0: Und Peter Fuchs, also musste ich aussuchen als Berlinerin. Ja, freue ich mich auch schon drauf. Ich liebe das Lied.
1: Voll gut. Davor läuft aber noch ein bisschen was anderes. Kannst du gerne abmoderieren?
0: Ach ja, und genau, da haben wir Instanté von Paradies. Das sind ein paar französische Künstler. Und ich kann überhaupt wenig Französisch, aber es ist ein tolles Lied, bedeutet Momentaufnahme. Und eine Mischung aus House, Pop und Electronica. Zieht's euch rein und habt Spaß.

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3: Kurz nach 7:30 ist es.
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3: Mit Marie Boll.
4: Eigentlich dürfen Studis ihren Doktortitel nur an Unis machen. Wer an der Brandenburger Hochschule war, musste bis jetzt an eine Uni wechseln. Aber eben bis jetzt. Denn diese Woche haben 4 Brandenburger Hochschulen das sogenannte Promotionsrecht bekommen. Welche weiß Anja Haufe?
5: Es sind die staatlichen Brandenburger Hochschulen, die jetzt Doktortitel verleihen können und damit auf eine Art den Unis gleichgestellt sind. Die Fachhochschule Potsdam, die Technische Hochschule Brandenburg, die Technische Hochschule Wildau und die Hochschule für nachhaltige Entwicklung Eberswalde. Die 4 machen mit bei einem Promotionskolleg, das heute in Potsdam seine Starturkunde bekommen hat. Das Ganze wird vom Land Brandenburg mit etwa 1,5 Millionen Euro gefördert.
4: Wir kommen bald besser mit dem Zug von A nach B. Also zumindest, wenn es nach den VerkehrsministerInnen der ostdeutschen Bundesländer geht. Die haben sich heute in Gera getroffen. Und eine Forderung, die dabei rausgekommen ist, ist halt, dass der Bund mehr dafür tun muss, das Schienennetz im Osten auszubauen. Bisher liege der Fokus auf Metropolen und Ballungsräumen. Im Osten gibt es aber mehr ländliche Gebiete als im Westen. Das müsse unbedingt berücksichtigt werden, damit keine Region abgehängt wird. Es ist warm und trocken und deswegen gibt es nicht nur wenig Wasser in Flüssen und eine hohe Waldbrandgefahr. Nee, auch die Landwirtschaft bekommt langsam Probleme. Die Ernte dieses Jahr könnte zum Teil fast ganz ausfallen, warnt der Präsident des Deutschen Bauernverbandes. Wo sieht's denn ganz besonders schlecht aus? Jim Bob Nixers weiß es.
6: Ja, vor allem beim Getreide sieht es nicht gut aus, sagt der Bauernverband. Gerade beim Weizen werden die Landwirte in diesem Jahr wohl deutlich weniger ernten als sonst. Und das droht im Herbst dann auch bei Zuckerrüben, Kartoffeln, anderen Gemüsesorten, Mais und Sojabohnen. In Süddeutschland könnten Ernten sogar ganz ausfallen wegen der Trockenheit, warnt der Bauernpräsident. Im Norden sieht's wohl ein bisschen besser aus, weil es dort mehr geregnet hat. Aber insgesamt ist auch weniger Futter für die Tiere da, sodass manche Bauern ihre Kühe und Schweine jetzt schon früher schlachten als sonst.
4: Kroatien, Griechenland, Frankreich, England und auch hier bei uns in Deutschland. In einigen Ländern gibt es gerade Waldbrände. In Spanien zum Beispiel auch. Und da ist jetzt was ziemlich Ungewöhnliches passiert. Da mussten die Einsatzkräfte nämlich die sterblichen Überreste von 3 Königen aus dem Mittelalter retten. Die Flammen, die haben sich immer näher an das Kloster rangefressen, wo die 3 Mittelalterkönige begraben sind. Gerettet wurden übrigens nicht nur die, sondern auch historische Gewänder und alte Gemälde.
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4: Ja, ziemlich heiß in Berlin und Brandenburg, zwischen 31 und 34 Grad. Auch jetzt am Abend ballert die Sonne ordentlich rein. Heute Nacht, da könnt ihr vielleicht eure Wohnung mal ein bisschen abkühlen, weil die Tiefstwerte, die gehen auf so 18 bis 11 Grad runter. Bevor es dann morgen noch heißer wird als heute, 37 Grad gibt's maximal. Dazu ganz, ganz viel Sonne. Ab Sonntag, da soll es sich dann wieder ein bisschen abkühlen und es soll vielleicht auch regnen.
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4: Gucken wir als erstes auf die A10 Richtung Dreieckwerder. Achtung, zwischen Falkensee und Spandau ist nach einem Autobrand die rechte Spur gesperrt. Und weiter Richtung Dreieckwerder ist nach einem Unfall zwischen Leest und Vöben die rechte Spur blockiert. A115 Richtung Dreieckfunkturm. Zwischen Kleinmachnow und Spanischer Allee gibt es gerade Stau. Und anstehen müsste auch in Berlin auf dem Stadtring A100 abschnittsweise stockender Verkehr in beiden Richtungen zwischen Detmolder Straße und Albuinstraße sowie Richtung Treptow vor der Abfahrt Treptow. Und jetzt kommt gerade noch rein, Vorsicht auf der A10 Richtung Dreieck Spreeau. Zwischen Hohenschönhausen und Marzahn sind Leute auf der Fahrbahn unterwegs. Kommt gut an.
3: Dankeschön, Marie.
4: Sehr gern.
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3: Wunderschönen Freitagabend, 19.35 Uhr. Mein Name ist Holger und heute bei Dein Fritz, Lizzie aus Schöneberg. Hallo Lizzie.
7: Hallo Holger und alle anderen, die zuhören.
3: Jetzt ein Thema, das ist immer so aufregend. Folgende Frage stelle ich nämlich immer. Jetzt ist mehr als die Hälfte deiner eigenen Sendung schon rum. Wie war es für dich bisher?
7: Es ging sehr, sehr schnell vorbei. Das, was die meisten wohl auch sagen. Es macht aber auch sehr viel Spaß und es ist irgendwie sehr easygoing und sehr entspannt. Das ganze Team hier vor Ort ist super, super freundlich. Also ich kann es nur empfehlen, einfach online das Formular ausfüllen. Das ist auch ganz leicht und ich darf meine eigenen Lieder spielen. Also naja, habe ich nicht selber gemacht, aber meine eigene Auswahl abspielen. Und es macht mega Spaß, weil ich das alles gerne höre und hoffe, ihr hört es auch sehr gern.
3: Vor allem wurde das ja quasi indirekt auch abgesegnet von deinen Kollegen und Kolleginnen, weil du dich ja irgendwie auf Arbeit auch musikalisch immer anstöpseln und laut die Musik rausballern darfst. Spricht ja für deinen Musikgeschmack ehrlicherweise. Was machst du denn beruflich?
7: Ich bin in einer Firma, die macht Snacks und Proteinriegel und so andere Lebensmittel und ich bin da im Büromanagement und mache da betreue da das Reisetool, mache da Geschenkemanagement und Eventmanagement und wir hosten ganz coole Sommer- und Weihnachtspartys. Ich bin im Büromanagement und mache da so ein bisschen von allem und das seit so 2,5 Jahren, ja.
3: Snacks hast du gesagt, das muss ja ein geiler Job sein.
7: Ja, es ist von Vorteil manchmal, also ich von Vorteil, weil ich das auch mega oft Freunden dann irgendwie so ein bisschen mitgeben kann. Aber irgendwann, wenn du die im Büro siehst, dann hast du die auch satt. Und dann kommt wieder eine Phase, wo du richtig Lust drauf hast und hast du sie wieder satt. Also gemischt, aber ja, es ist schon cool. Es ist nicht schlecht.
3: Aber eine Lizzie braucht, glaube ich, jeder in seinem Freundeskreis. Einfach so eine Person, die immer kontinuierlich immer leckere Sachen vorbeibringt, oder? Also es muss ja wirklich fahren. Deine Freundin nickt gerade auch, deine Begleitung.
7: Ja. Hör ich gerne.
3: Voll gut. Wir wollen natürlich wieder ein bisschen Musik von dir hören und quatschen gleich mal auch über andere wichtige Dinge, wie zum Beispiel dein Datingleben in Berlin.
7: Ganz wichtig.
3: Ja. Weil du hast ja einige krasse Sachen erlebt, hast du schon gesagt.
7: Ja. Also ich habe beispielsweise über eine Dating-App meinen Ex-Freund kennengelernt, aber hatte dann auch wieder total chaotische Dates oder kennt jeder, dass er dann No-Show ist oder Catfish hatte ich noch nie, aber es ist alles irgendwie möglich und es ist mega spannend. Ich nehme auch irgendwie jedes Mal so eine witzige Story mit, glaube ich, für meine Freunde, aber ja. So wirklich gepasst hat es noch nicht.
3: Okay, na wir gucken mal. Vielleicht kriegen wir ja gleich irgendwie die verstörendste oder witzigste Story noch aus dir raus. Vorher aber gerne mal ein bisschen Musik. Moderier doch gerne mal den nächsten Act an.
7: Ja, genau. Da haben wir als nächstes Corazon und zwar von Ilam und French Montana. Witzigerweise sind die beiden marokkanischer Herkunft. Wir haben hier ein Lied, das ist mir wieder ein bisschen spanisch angehaucht. Corazon bedeutet Herz auf Spanisch. Und das ist wieder ein bisschen R&B, ein bisschen Hip-Hop. Ich kann nur sagen, dass ich das Sample im Hintergrund von Cassie, Me and You sehr gut finde. Und die Stimme von Ilam ist wirklich einfach, Musik in meinen Ohren, wortwörtlich, aber auch Chefskiss. Deshalb hoffe ich, euch gefällt das auch.
3: Viel Spaß damit, bitteschön.
7: Danke.

0: So, das war Free Your Mind von Prosper und Clooney. Ich muss sagen, ich habe auch eine zweite Droge, und zwar dieses Lied. Das hat die Top 10 erreicht in den UK Single Charts und ist auch relativ neu. Das ist aus diesem Jahr, dieses Lied. Und ja, es hat Elemente aus mehreren Genres, Disco, House, Tech House, und ich finde, das ist das perfekte Lied, um irgendwie auf eine gute Stimmung zu kommen oder zum Pre-Drinken oder einfach um durch die Stadt zu stolzieren. Ja.
1: Voll gut, Lizzie. Nur als Einordnung. Du hast gesagt, es ist die zweite Droge. Die erste war übrigens auch ein anderer Song, damit ihr ja. jetzt für Ach alle, so, die jetzt ja. einschalten. Ja. Ja.
0: Danke.
1: Es geht hier
0: Danke.
1: Nur um Musik.
0: Ja? Nur Musik, richtig.
1: Um gute Musik.
0: Genau, ja.
1: Ja, Lizzie, du hattest ja die große Ehre oder die große Aufgabe, eine Playlist zusammenzustellen für deine eigene Playlist eben hier bei uns bei Fritz. Von 19 bis 20 Uhr geht deine heutige Sendung. Wir haben schon viel über dich kennengelernt. Horrorfilme magst du. Wir haben ein bisschen über deinen Job geredet, über die Snacks, mit denen du da zusammenarbeitest. Ich würde auch gerne mal kurz irgendwie deine Wohnung ansprechen. Jetzt denkst du, was will der Creep? Aber ich hab die Info bekommen, dass du in deiner Wohnung gerne regelmäßig Dinge umstellst oder zumindest deine Wohnung veränderst. Das ist ja für viele, glaube ich, der ultimative Albtraum, weil Leute leben sich ein, packen die Möbel dahin und jetzt ist alles fertig, Bild an die Wand genagelt. Und bei dir ist da ständig ein Wandel.
0: Ja, also ich muss dazu sagen, ich habe nur eine Einzimmerwohnung. Also es geht sehr schnell, dass die mal umgeräumt ist. Vor allem mein Bett, das habe ich sogar hier von der Mara, die neben mir sitzt, for free bekommen. Aber das Schieben ist halt mega leicht, einfach weil ich auch so einen sehr glatten Boden habe. Und dann schaue ich gerne, wo sieht was besser aus, oder hänge auch gerne neue Bilder auf oder tausche die Poster irgendwie aus. Ja, das ist so ein never-ending cycle. Es macht aber auch Spaß. Und wenn ich dann irgendwann mal was gefunden habe, was mir gefällt, dann lasse ich das auch ein paar Monate so stehen. Aber es ist, vielleicht bin ich immer unzufrieden, weshalb ich es umschiebe oder Sachen austausche. Aber es ist auch so ein Ding von, einfach mal was Neues auszuprobieren. Vor allem, weil ich nur das eine Zimmer habe, schaue ich gerne, vielleicht kann ich hier mal die neue Ecke aufbauen oder mal was anderes ausprobieren, wenn ich nicht zwei Zimmer habe, wo ich verschiedene Geschmäcker haben darf oder irgendwie Wandfarben unterschiedlich streifen darf. Dafür mache ich in dem einen Zimmer das, was so geht.
1: Ja. Das heißt, wenn man mit dir befreundet ist und man bei dir in der Bude ist, kann es sein, dass man zwei Tage später wieder da ist und man feststellt, wie sieht alles ein bisschen anders aus.
0: Vielleicht. Nein, so doll nicht. Aber ich experimentiere da gerne rum.
1: Sehr cool. Ich habe das vorhin schon kurz angesprochen. Dating in Berlin. Wir haben uns gerade auch kurz darüber unterhalten, beide. Yeah. Sehr schwieriges Thema für viele. Wie sind deine Erfahrungen bisher? Du hast ja gesagt, du bist Single und auch irgendwie mit ein paar Apps unterwegs, um Leute kennenzulernen. Wie läuft es bisher?
0: Ich bin nach wie vor auf der App. So läuft es gerade. Nein, aber es ist total durchmischt. Ich habe total gute Erfahrungen gemacht. Seltsame Erfahrungen und auch irgendwie bin da an meine Grenzen gekommen teilweise. Aber ja, ich glaube, ich bin auch irgendwie immer gut davon gekommen, würde ich sagen. Es gibt ja auch irgendwie Mädels oder auch Typen, die total schlechte Erfahrungen gemacht haben. Ich wurde zum Beispiel noch nie gecatfischt. Klopfer auf Holz dabei.
1: Oh, ne? sehr gut.
0: Aber ja, ich habe beispielsweise auch ein Date gehabt, wo der Typ dann nie gekommen ist. Und wie ich gerade meinte, dann hatte ich andere Sachen, die ich gemacht habe, bin dann einkaufen gegangen und dann war der Abend auch fertig. Aber ja, es ist irgendwie alles Mögliche mal dabei gewesen. Ja, es bleibt spannend. Und ich glaube, ich habe dafür immer witzige Stories für meinen Freundeskreis. Ja.
1: Sehr gut. Also ich würde sagen, wenn sich da die Erlebnisse weiterhäufen und du das Gefühl hast, du könntest da jetzt ein Buch schreiben über die traumatischen Dating-Erfahrungen in Berlin, dann laden wir dich vielleicht nochmal zu einer Sondersendung ein.
0: Ja, gerne. Ja. Ihr habt ja meine Kontaktdaten, ne?
1: Das könnte relativ schnell gehen. Ja. Jetzt haben wir es ausgesprochen. Ja. Aber in erster Linie geht es natürlich jetzt auch hier weiterhin auch um die Musik, die du ausgewählt hast, von der du glaubst, die Welt muss sie hören. Wie geht's denn jetzt hier weiter?
0: Hier geht's jetzt weiter mit I'm Leaving You, in Klammern Gotta Go, Gotta Go. Vielleicht kennt es ja jemand. Und zwar von Bootsy Collins und MC Lyte. Das ist meiner Meinung nach total die R&B-Funk-Legende und auch ein bisschen älteres Lied. Ich glaube, das ist ein Jahr älter als ich. Aber ja, total der Banger und auch irgendwie ein Lied, vielleicht fühlen sich da viele rein. Es geht darum, eine Beziehung zu verlassen, um auf sein eigenes Wohl aufzupassen oder für sich das Beste zu machen. Aber ja, total groovy und funky. Und ja, hört es euch gern an. Vielleicht gefällt es euch.
1: Viel Spaß damit. Bitteschön.

0: Das war Me and You von Cassie, ihre Debüt-Single aus 2006. Und der kam sogar auf den dritten Platz in den US-Charts. Heute total der Y2K R&B-Klassiker. Kennt ihr da, oder? Habe ich zum ersten Mal mit 8 gehört und wusste gar nicht, was sie da singt. Aber heute fühle ich ein bisschen mit. Bisschen flirty, bisschen Spaß haben. Genau, so viel zu Cassie. Als nächstes habe ich dann noch die letzten 2 Lieder und dann ist meine Zeit auch schon vorbei, leider. Aber es hat Spaß gemacht.
1: Ja, Lizzy, also ich muss ja mal an dieser Stelle Props aussprechen. Richtig krass, richtig coole, sehr souveräne Sendung mit gutem Musikgeschmack.
0: Dankeschön.
1: Ja, ich hoffe, du hattest auch eine gute Zeit.
0: Ja, total. Ich finde es auch sehr cool, dass ich meine Plus 1 mitnehmen konnte.
1: Ich muss mal kurz Hallo sagen.
0: Sag mal Hallo.
2: Hallo.
0: Shoutout an Mara. Ja, meine OG Mara. Ja, total cool. Kann ich auch wirklich nur empfehlen. Ganz einfach sich dazu bewerben. Online, mein Fritz, paar Lieder ausfüllen, bisschen was zu dir selbst sagen und dann wirst du vielleicht auch schon zurückgerufen.
1: Voll gut. Ja. Dann jetzt die letzten 2 Songs von dir.
0: Genau, da habe ich einmal Riptide von South Arcade, so ein bisschen auch wieder Y2K, aber eher in eine Alternative Rock Punk Richtung. Und auch einmal ein bisschen Deutschrap Lieferando für 2 von Soli. Hier trifft Romantik auf Lieferdienst und das kennen wir doch alle so ein bisschen. genau, und dann war es das auch schon von mir. Lizzy sagt Tschüss und danke fürs Zuhören und viel Spaß beim Zuhören.
1: Na gut, bis bald mal wieder, Lizzy. Hau rein.
0: Ciao.

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1: So sieht's aus. Und mit den Kollegen von Alcona Pop. Was ist hier los? Cooler. Abend.

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für Chiago. Verschwommen, so heißt dieser Titel. Und damit ist er einen Schritt weiter nah dran an seinem Album, das er schon vor einer ganzen Weile angekündigt hat. Er hat ja auch einige Aktionen gestartet, um sich zu bewerben, um immer wieder sozusagen hochzuhalten. Er ist da und er kommt bald mit noch mehr zurück. Also Chiago hier mit einem neuen Song gehört, der jetzt gerade erst frisch draußen ist. Und damit sind wir in dieser Sendung drin. Das ist neu und gut. Hier kümmern wir uns um genau diese Dinge eben. Alles, was neu ist, woran man entweder nicht vorbeikommt oder was einfach gut ist, was vielleicht ansonsten hinteruntergefallen ist, da versuchen wir aufzupassen, dass das eben nicht passiert. Das heißt, wenn ihr euch für Musik interessiert und für neue Sachen interessiert, dann seid ihr hier goldrichtig in dieser Sendung. In den nächsten zwei Stunden von 20 bis 22 Uhr ist das eben der einzige Algorithmus, der uns steuert, dass es eben neu sein muss und dass es im besten Fall natürlich gut ist, wobei wir auch wissen, dass das immer auch im Ohr der Hörerschaft natürlich liegt und das seid ihr. Wir haben rausgesucht heute nicht nur Leute wie Chiago, sondern wir haben auch beispielsweise Lucas Graham, also Leute, die vielleicht eher ein bisschen gediegenere Musik machen, aber Robin Schulz und Watermat, auch was Neues dabei. Tommy Cash ist dabei, ein Rapper aus Estland, großartiger Typ, der ja so zwischen Artsy und Trash agiert und das schon seit Jahren. Und in diesem Fall hat er ein Feature mit Icky Mel. Icky Mel, unsere Icky Mel zusammen mit Tommy Cash in einem Track. Das ist auf jeden Fall ein absoluter Hinhörer. Und dann haben wir Reezy noch da, zum Beispiel Phoebe Bridgers. Also es ist wirklich aus allen Ecken was zusammengefegt sozusagen, was jetzt neu rausgekommen ist. Und was hoffentlich euch so ein bisschen auf neue Spuren schickt. Vielleicht um euren eigenen Algorithmus, eure eigenen Playlist ein bisschen aufzupeppen. Vielleicht ist was dabei, das würde mich sehr freuen. Bea Miller haben wir hier mit Drunk Enough.

Das ist ein Typ, der ist gerade mal 14 Jahre, war 13 Jahre, als er angefangen hat, Musik zu machen. Und inzwischen ist er 18, also super jung. Und wir haben ihn hier schon vorgestellt, da war er, also ist vor 2 Jahren gewesen, bei Unsigned. Super sympathischer Typ, der sich auch über seine Lyrics sehr, sehr viele Gedanken macht, der auch mal schwierige Themen anspricht. Also nicht nur sozusagen, was vor der eigenen Tür liegt, sondern auch weit darüber hinausgeht, Haltung zeigt, politische Sachen zeigt. Also wirklich super interessanter Typ und das eben total jung. Und er hat jetzt seine EP draus. Laut sein immer, heißt sie, und das zeigt natürlich auch schon ein bisschen den eigenen Anspruch und die eigene Haltung, und die zeigt er eben auch, wenn er auf der Bühne steht. Und das tut er für uns. Im Waschhaus Potsdam ist er zu sehen am 29. August bei natürlich unserer eigenen Veranstaltung beim Fritz Open Air. Da ist er mit Aaron, mit Kyler Shikes zu sehen, Young Pep also auch auf der Bühne, und dafür gibt es Tickets noch zu gewinnen. Letzte Möglichkeiten reinzukommen. Ab Montag geht's los, 2 Wochen lang verlosen wir hier auf Fritz die Tickets für das Fritz Open Air. Und vielleicht habt ihr Glück und seid dann mit drin. Das hier ist Jazzy, My People.

Das ist Lucas Graham. Days Like These, so heißt dieser Track. Und der stammt von dem Album Good Times, das jetzt gerade erst rausgekommen ist. Lucas Graham ist immer so ein bisschen verwirrend, weil die Band so heißt. Der gute Mann dahinter, das ist Lukas Forchhammer. Der ist in Kopenhagen geboren, in diesem Viertel namens Christiania, was eigentlich ein umgewandelter Armeestützpunkt oder eine Kaserne ist, wo sich dann später die Alternativkultur angesiedelt hat und das sozusagen besetzt hat und selbstständig umgewandelt hat. Und da ist er als Kind aufgewachsen, also zwischen erwachsenen Hippies, kann man sagen, die eine Alternativkultur gelebt haben und nebenbei diese Fahrräder erfunden haben, mit denen ganz Kreuzberg jetzt auch durch die Gegend fährt seit ein paar Jahren. Also da kommt Lukas Forchhammer her und er ist in dieser Band namens Lucas Graham. Die haben das neue Album jetzt rausgebracht, das fünfte mittlerweile, Good Times, und es klingt auch nach Good Times. Und interessanterweise habe ich irgendwie das Gefühl gehabt, das passt gar nicht so richtig in die Zeit. Aber wenn man sich darauf einlässt, dann kriegt er einen dann doch zum Lächeln und irgendwie zum sich wohlfühlen. Auch in diesen Zeiten, die, glaube ich, gerade weniger als Good Times bezeichnen würden. Aber das ist wahrscheinlich auch genau der Witz an diesem Ding. Also Good Times heißt das neue Album von Lucas Graham. Und Lucas Graham kann, glaube ich, die können sich freuen, die Jungs, dass sie mit Ed Sheeran auf Tour gehen dürfen und können. Und das machen sie als Voract auf der Nordamerika-Tour von Ed Sheeran, aktuell aber keine eigene Europa-Tour von Lucas Graham geplant. Neues Album ist aber jetzt da. Summer Jam, Shirin David, Mo Money, Mo Haters.

Das ist der gute Robin Schulz, natürlich wie er lebt und lebt, zusammen mit Waterman, Take It Slow. So heißt dieses Ding von Robin Schulz. Der hat, glaube ich, gerade ein sehr schönes Leben. Wieder mal hat jetzt gerade erst vor ungefähr 9600 Fans gespielt. Anfang August ein ausverkauftes Konzert in Wolfsburg und hat dort also eine große Crowd vor sich gehabt, die alle mit ihm zusammen mitgefeiert haben. Und das jetzt, als er exklusiv die Pascha Ibiza Residenz an einigen Samstagen im Frühjahr schon hinter sich gebracht hat. Im Herbst geht's damit weiter. Also Robin Schulz live zu sehen, auch mal wieder hier und nicht nur auf Ibiza. Und das nächste Ding kommt von Cat's Eye Belair.

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3: Wir haben es 20.31 Uhr.
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3: Von Jasper Tiedemann kommen die.
4: Und wir gehen rein mit einem Verbot, das jetzt verboten wird. Dafür gucken wir nach Frankreich. Die Regierung da wollte eigentlich Social Media für alle unter 15 verbieten. Nächsten Monat sollte es damit losgehen. Frankreichs oberstes Gericht, der Verfassungsrat, hat die Pläne jetzt aber gekippt. Dieses Verbot ist ein unverhältnismäßiger Eingriff in die Meinungs- und Kommunikationsfreiheit der Betroffenen, sagt der Verfassungsrat. Studieren mehr sexy machen, will das Land Brandenburg. Dabei helfen soll das hier. Auch an den 4 Fachhochschulen des Landes können Studis jetzt einen Doktortitel machen. Die haben nämlich das Promotionsrecht bekommen. Sowas gibt's eigentlich nur an Unis. Die Hochschulen werden ihnen also quasi gleichgestellt. Ist gut für Studis, weil die für einen Doktortitel nicht an eine Uni oder in ein anderes Bundesland wechseln müssen, sagt Brandenburgs Wissenschaftsministerin Schüle. Da brennt gerade quasi das Urlaubsparadies für viele Leute. In der Eifel gibt's einen großen Waldbrand. Ihr müsst wissen, die Eifel erstreckt sich über Rheinland-Pfalz und Nordrhein-Westfalen. In NRW wurde wegen des Brandes schon ein Ort geräumt. Fast 2000 Leute mussten da aus ihrem Zuhause raus. Und auch in Rheinland-Pfalz müssen sich jetzt Leute in 2 Orten auf eine Evakuierung vorbereiten, sagen die Behörden. Und zum Schluss gucken wir noch auf die Schwimm-EM in Paris. Da hat nämlich die Berlinerin Angelina Köhler Silber geholt beim 100-Meter-Schmetterlingsschwimmen. Platz 1 hat eine Schwimmerin aus Belgien geholt. Sie war auch nur 31 Hundertstel schneller als Köhler. Am ARD-Mikrofon hat Köhler gesagt, dass sie alles geschafft hat, was sie sich vorgenommen hat und dass sie viel Spaß hatte.
0: Wetter.
4: Kaum eine Wolke am Himmel in Brandenburg und Berlin. Das bleibt auch in der Nacht wieder so. Temperaturen gehen da runter auf um die 15 Grad. Ja, und wenn ihr dachtet, heute war heiß, morgen am Samstag wird es noch eine Ecke wärmer. Bis zu 37 Grad sind drin. Dazu scheint wieder meistens die Sonne zum Nachmittag hin. Kommen aber von Westen her ein paar mehr Wolken rein. Dann kann es stellenweise auch mal regnen oder gewittern.
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4: A24 Richtung Hamburg. Vorsicht zwischen Kremmen und Fährberlin. Da liegen Gegenstände rum auf der Autobahn. A115 statt einwärts zwischen Kleinmachnow und Spanischer Allee gibt es Stau. 10 Minuten braucht er länger. Im Landkreis Barnim ist die Eichhorster Chaussee vollgesperrt zwischen dem Abzweig nach Joachimsthal und Groß-Schönebeck. Da hat es einen Unfall gegeben. In Berlin stockt es noch auf dem Stadtring A100 in beiden Richtungen zwischen Detmolder Straße und Alboinstraße und auch nochmal A100 Richtung Treptow vor der Abfahrt Treptow. Geduld braucht er auch noch auf der A103 im Kreuz Schönebeck vor der Abfahrt zum Sachsendamm. Und in Tiergarten ist die Straße des 17. Juni zwischen Großem Stern und Brandenburger Tor vollgesperrt, weil ja morgen Race the Planet ist. Gute Fahrt.
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3: Und mit Carly Rae Jepsen. Don't leave me on the dance floor.

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eine der vielen Persönlichkeiten, die auf diesem Album auftauchen, zumindest genannt werden und nach denen Songs benannt sind. Karim Benzema hier von Reezy. Neues Album ist da, heißt Rahim, und da geht es nicht nur um Benzema, sondern auch Britney Spears zum Beispiel. Also einige Leute drauf, die da genannt werden, und das ist quasi eine Art Konzept, also ein Konzeptalbum, das Reezy auch komplett alleine gemacht hat. Keine Gastbeiträge diesmal dabei von dem Mann aus Frankfurt am Main. Neues Album also da von Reezy mit Karim Benzema, haben wir kurz mal reingehört. Und das hier, das ist Eli Oaks.

Sound aus Österreich von einer Künstlerin, die wir hier wirklich oft spielen bei Neu und Gut. Immer im Grunde, wenn was Neues kommt, dann schafft es auch den Sprung in diese Sendung, weil sie einfach wirklich tollen Pop macht, finde ich. Draußen sein heißt dieser Titel von Mattea, passt natürlich auch sehr gut jetzt in die Zeit. Und Mattea bringt gerade regelmäßig Singles raus und auf die Art und Weise kommt dann irgendwann ein neues Album. Das zweite Studioalbum, das sie rausbringt. Boom Boom Pow ist schon eine Single gewesen, Pfeil und Bogen beispielsweise, und jetzt also diese Single, und dazu kommen dann noch einige mehr von Mattea aus Österreich. Und das hier, das ist Benny Blanco mit Ey Bendito. Gibt's ein Album, ein spanisches.

Das ist Hey Bendito, Benny Blanco ist das mit Mora und Ovi on the Drums, ein Titel von dem neuen Album von Benny Blanco, das jetzt rausgekommen ist heute. Hermoso heißt das, ein rein spanischsprachiges, super Latin-inspiriertes Album von einem Mann, der damit eigentlich gar nicht so viel am Hut hat, der aus Virginia kommt und also nicht aus der spanischen, aus der puerto-ricanischen oder aus der mexikanischen Kultur entstammt, und dementsprechend gab es natürlich zu diesem Album dann auch wieder Kontroversen und Reaktionen online. Ist das eine Aneignung? Also macht er das, um sozusagen sich zu bereichern an dem, was andere Künstler aus weniger gut begüterten Gegenden populär gemacht haben, und er sahnt jetzt ab als Benny Blanco. Also all diese Debatten gibt es gerade um dieses Album. Hermoso, Benny Blanco, und dieser Titel, den wir gerade gehört haben, der ist drauf. Hey Bendito von Benny Blanco, Mora und Ovi on the Drums. Zerb und Khalid sind hier mit Faded Eyes.

Super Text, finde ich, und guter Track, der sich so unter die Haut schiebt. Low Light, so heißt das Ding, von einem Künstler namens Aqua. Ist ganz, ganz neu, lebt in Berlin, kommt ursprünglich aus Baden-Württemberg und hat eigentlich früher Fußball gespielt und wollte Profi werden und musste dann sehr, sehr reinbuttern. Er hat früh gelernt, was es heißt, abliefern zu müssen und was dann passiert, wenn dieser Weg plötzlich wegbricht. Dann ist er von einer Kleinstadt in Baden-Württemberg über einen Zwischenstopp in den USA nach Berlin gezogen und da war nichts mehr mit Leistungssport, sondern rein in die Musik und das ist jetzt das aktuelle Endergebnis davon und ich finde es wirklich richtig, richtig gut. Also schade um die Profisportkarriere natürlich, aber wenn dabei so eine tolle Musik rauskommt, warum nicht? Aqua, Lowlights ist das hier bei Neu und Gut. Das nächste Ding ist She Rain All Over Me.

Das ist ein neuer Track von She, Rain All Over Me. Und hinter She verbirgt sich eine Künstlerin, die wir vorher aus der Band Cosby kennen. Jetzt also mit einem neuen Projekt unterwegs, mit einigen Musikern mit dabei. Und dieser Track hier, der klingt, finde ich, wie so eine von diesen richtig glatt geputzten, aber doch interessanten Nummern aus der skandinavischen Popfabriken. Also wirklich sehr, sehr gut gemacht. Und natürlich auch ein Stück weit weg von dem Sound, den wir von Cosby ansonsten so kennen. Also She, Cosby, Ex-Cosby, jetzt hier unterwegs mit neuem Sound, der eher für den Dancefloor gemacht ist. Rain All Over Me von She. Und das hier ist Quavo, Trance, Walk It Down. 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

toll. Phoebe Bridgers, I Can't Wait, so heißt dieser Track von ihr und der ist drauf auf einem neuen Album, das jetzt erschienen ist und das absolut hörenswert ist. Das haben eigentlich Kritiker durchweg gelobt. Kann man in die Hand nehmen, was man möchte oder anklicken, was man eben will. Völlig wurscht, ob es der Bayerische Rundfunk, The Guardian oder Pitchfork ist, wo man da reinschaut. Alle sind begeistert von dem neuen Album Lost Weekend von Phoebe Bridgers und dieser Titel, finde ich, zeigt auch in so einem kleinen Mini-Kosmos, was auf diesem Album los ist, dass es eben vor musikalischen Ideen nur so strotzt, dass es aber eben nicht zusammengepanscht, sondern wirklich ganz künstlerisch zusammengewoben. Es gibt Überraschungen in jedem Song und sie traut sich wirklich was dazu. Der feine, leise Humor, die tollen Texte und diese World Weariness, die beschrieben worden ist, also ein bisschen das Einbüßen an Lebenswillen, Lebensmut, eine Müdigkeit sozusagen, die durchklingt, das schafft sie dann doch immer mit einem Hoffnungsfunken zu verbinden. Insofern ist das nie niederschmetternd, sondern eher aufbauend, eher verständnisvoll. Also wirklich, wirklich, wirklich toll. Und wenn ihr zu den Menschen gehört, die Schwierigkeiten haben, ihr Handy in der Tasche zu lassen, dann kann ich empfehlen, zu Phoebe Bridgers zu gehen, wenn sie im Dezember live nach Berlin kommt im Tempodrom. Und dann bringt sie diese Taschen mit, die es jetzt immer häufiger zu sehen gibt, wo man sein Handy reinpacken muss, beziehungsweise darf. Und dann hat man einen sehr guten Grund, das mal 2 Stunden lang nicht anzufassen. Phoebe Bridgers, I Can't Wait vom neuen Album Lost Weekends. Und so ein Lost Weekend könnt ihr mit ihr verbringen. Ich weiß gar nicht, ob es am Wochenende ist, wenn sie dann live spielt, aber im Tempodrom wird es sein. Und ist das Handy dann in der Tasche. Niemand hat es in der Hand. Kann man also nichts verpassen so richtig und kann voll genießen. Das ist doch was, oder? Großartige Kollaboration hier. Ganz andere Abteilung. Tommy Cash aus Estland mit Iggy Mel. Miss Universe. Brauchten wir.

0: Was ja, glaubt ihr?
1: Habt ihr was anderes erwartet? Ich glaube nicht. Tommy Cash ist das zusammen mit Iggy Mel. Und da haben sich beide nochmal eine Schippe runtergelegt, sozusagen, bei Miss Universe bei diesem Titel. Also es ist quasi eine Art von Meditation in Stumpfness, die sie hier anbieten. Und ich glaube, es ist auch genau das, was sie vorhatten. Und was... ja, ihr Publikum, glaube ich, auch von Ihnen erwartet. Tommy Cash, Iggy Mel. Ich erinnere mich immer noch an ein Bild von Tommy Cash, das ich gesehen habe ganz am Anfang, als ich, glaube ich, irgendwie vor 10 Jahren oder sowas mal entdeckt habe. Wie gesagt, Rapper aus Estland. Und da hat er so ein bisschen diesen White Trash abgefeiert. Im Grunde macht er das ja auch nach wie vor noch, aber auf eine andere Art und Weise. Damals hat er sich ablichten lassen, wie er mit einem angeblich eigenem Pferd an einer Tankstelle irgendwo in Estland rumstand und sensationelle Fotos hier rausgekommen sind. Aber lange her, wie man hört. Becky G, Tula.

von den Techno Beats inspiriert. Zunächst nochmal, Laura Larsson und Dilla sind das, also zwei Fritz-Moderatorinnen sozusagen, eine aktive und eine, die eben mal hier in diesem Sender moderiert hat, die sich hier zusammengefunden haben für einen Titel namens Annabella. Eine schnelle Nummer, die sie jetzt hier zusammen rausgegeben haben. Steve Lacy, oh yeah.

Wunderschön, oder? Und genießt gerade einen Moment in der Sonne. Dieser Titel, Oh Yeah, heißt er. Kommt von Steve Lacy, den kennen wir von The Internet, wo er Gitarre gespielt hat. Und hier ist er eben als Solo-Dude und mit diesem Titel Oh Yeah und der Moment in der Sonne ist deswegen da, weil Steve Lacy es mit diesem Titel geschafft hat auf den Soundtrack von Spider-Man. Und Spider-Man hat einen unfassbaren Erfolg innerhalb von 13 Tagen, 700 Millionen, waren es jetzt Euro, wahrscheinlich Dollar eingespielt und damit einen Rekord gebrochen. Ansonsten davor war es irgendwie bei 16 Tagen oder sowas. Das ist jetzt dann auch schon wieder ein bisschen egal, ob das 13 oder 16 dauert. Aber klar, für die Leute, die investiert haben in so einen Film, der auch so teuer zu produzieren ist, macht es natürlich einen Unterschied. Und für alle Leute, die es geschafft haben, einen Song zu platzieren auf dem Soundtrack von diesem Film, ist das natürlich auch eine gute Nachricht, wenn es kein Flop ist, sondern ganz im Gegenteil, so wie der neue Spider-Man-Film. Also Steve Lacy, Oh Yeah, ist mit dabei. Und wer noch? Tame Impala, Mittelfüßer, auch auf dem Soundtrack vertreten von Spidey.

Tame Impala, das Ding ist drauf auf dem Album, das Tame Impala noch immer spazieren führt und derzeit, glaube ich, durch Nordamerika gerade, wo Leute wie Joe zum Beispiel mit dem Ford-Programm sind. Hier in Berlin war Tame Impala zu sehen im April, glaube ich, oder sowas, in der Uber Arena und aktuell aber eben immer noch unterwegs. Und dieser, obwohl das Album, glaube ich, im vergangenen Jahr rausgekommen ist, glaube ich, relativ spät, aber auf jeden Fall schon ein knappes Jahr alt, das Ding. Und deswegen jetzt nochmal hochgekommen, weil dieser Track hier bei Spidey vorkommt. Tame Impala, Loser. Das hier ist Lune, nur mit dir.

Erste Single von Lünen nach diesem Album, das sie rausgebracht hat, nach Überlebt, was im April rausgekommen ist. Jetzt also die erste neue Single, Nur mit dir von Lünen. Fantasy, Silver Bumper, Cosmo Kind.

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3: Um 21:31.
1: FSK 15 für Social Media, das wollte Frankreich eigentlich so einführen, also TikTok, Insta und Co. für alle unter 15 verbieten. Daraus wird aber nichts, denn das oberste Gericht des Landes hat dieses Verbot jetzt gekippt. Es sagt, dass es unverhältnismäßig in die Meinungs- und Kommunikationsfreiheit der Betroffenen eingreift. Zusätzlich verstoße das Gesetz gegen die Achtung des Privatlebens, weil es dafür sorgt, dass alle, die Social Media nutzen, ihr Alter nachweisen müssen. Im See baden gehen und danach Ausschlag am ganzen Körper. Kann passieren, wenn Blaualgen oder Zerkarien im Wasser sind. Da gibt's jetzt ein paar Badeseen in Brandenburg mit ersten Problemen. Zum Beispiel der Lenitzsee in Oranienburg. Da sind Blaualgen drin. Die können eben Ausschlag, aber auch Magen-Darm-Probleme auslösen. Wie es bei euch im See um die Ecke aussieht, das könnt ihr auf badestellen.brandenburg.de checken. Die meisten Seen da sind blau markiert. Da baden ist also völlig unproblematisch. Und wir gucken in den Westen von Deutschland. Noch nie zuvor gab es in Nordrhein-Westfalen so einen großen Waldbrand. Es brennt da gerade im Eifelgebirge, auch im Nachbarbundesland Rheinland-Pfalz. Heute früh mussten schon fast 2000 Leute aus ihrem Zuhause raus. Die Behörden sagen, könnte sein, dass noch mehr Menschen in Sicherheit gebracht werden müssen. Haben wir euch auch erzählt, letzten Monat ist bei einem Ryanair-Flugzeug ein Fenster in der Luft kaputt gegangen. Der Oberkörper eines Mannes war deswegen kurz außerhalb des Flugzeuges. Jetzt ist klar, warum das passiert ist. Ein abgebrochenes Triebwerksteil hat den Vorfall offenbar ausgelöst, sagt die US-Flugsicherheitsbehörde. Demnach ist das Triebwerksteil wohl durch einen Vogelschlag abgebrochen.
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1: Fast keine Wolken am Himmel in Brandenburg und Berlin, das bleibt die ganze Nacht so. Tiefstwerte um die 15 Grad und morgen am Samstag wieder sehr, sehr heiß, bis zu 37 Grad. Dazu geht's sonnig los, zum Nachmittag hin kommen von Westen her ein paar mehr Wolken rein, dann kann's stellenweise auch mal regnen oder gewittern.
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1: A24 Richtung Hamburg, Vorsicht zwischen Kremmen und Fair-Berlin, da liegen Gegenstände rum. Landkreis Barnim, Eichhorster Chaussee, die ist vollgesperrt. Zwischen dem Abzweig nach Joachimsthal und Großschöneberg, da hat es einen Unfall gegeben. Und in Berlin ist in Tiergarten die Straße des 17. Juni zwischen Großem Stern und Brandenburger Tor vollgesperrt, weil ja morgen Rave the Planet ist. Gute Fahrt.
3: Danke, Jasper Telemann.
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ganz neuer Track von einer ganz neuen Künstlerin. Gibt es überhaupt erst eine Nummer, die rausgekommen ist? Und das ist diese hier. Kommt von Franzi mit einer 1 hinten geschrieben statt ein I und heißt 10 von 10. So viel ist, glaube ich, auch schon zu erraten gewesen, wenn man den Song vorher noch nicht kannte. Und die sensationelle Produktion davon, die könnte euch möglicherweise im Ohr bekannt vorkommen. Das kommt nämlich von Kasi und Antonius. Kasi hat ja gerade ihr erstes Album rausgebracht in diesem Jahr und dann offensichtlich Zeit gefunden, Leute zu produzieren, und dazu gehört eben auch Franzi. Gemeinsam also mit Antonius diesen Track hier gemacht und mit Franzi natürlich 10 von 10. Bin gespannt auf die weiteren Nummern, denn sie werden ja nicht nur einen Song gemacht haben, nehme ich mal an. Sie auch nicht.

0: Mann, was hat die für einen Sound? So unfassbar. Jemand auf Reddit hat beschrieben, das klingt wie eine ganze Boiler Room Session in einen einzigen Song gequetscht. Melatonin ist das von Tinashe. Und ich frage mich gerade, klang die eigentlich schon immer so? Warum bin ich nicht schon längst Fan von Tinashe? Also mich erwischt sie mit diesem Sound auf jeden Fall richtig, richtig cool. Vor allen Dingen auch gerade der Anfang, wo man auch das Gefühl hat, irgendwie vielleicht haben wir den Song falsch kopiert oder so. Aber passt ja alles und löst sich dann auch auf, dass es genauso soll. Tinashe, Melatonin. Der nächste Mann ist Danger Dan, bereitet ja gerade sein neues Album vor und hat jetzt ein neues Video rausgegeben, in dem er nicht nur einen wunderschönen Song zeigt, sondern auch etwas von sich preisgibt, nämlich, dass er an einer seltenen Krankheit leidet, bei der man langsam, aber sicher das Augenlicht verliert. Weiß er schon, seit er Mitte 20 ist, hat ihm Augenarzt mitgeteilt, von dieser Krankheit wird man blind und sie hat einen ganz komplizierten lateinischen Namen, irgendwas mit Rhinitis, Pigmentosa, irgendwie sowas in der Richtung, könnt ihr alles nachlesen, gibt es mehrere Meldungen jetzt darüber, die ganz frisch sind, weil eben dieser Song rauskommt von Danger Dan. Das Video dazu übrigens verbildlicht das ein wenig und ist zur Hälfte dann am Ende nur noch dunkel, am Anfang hell beleuchtet mit 1000 Kronleuchtern um ihn herum und dann wird es langsam immer, immer dunkler. Also, ein persönlicher Moment von Danger Dan am Klavier. Die Klaviatur, sagt er, findet er schon noch ein paar Jahre. Dass es hier so schön ist. Danger Dan.
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Irgendjemand auf Reddit hat geschrieben, es Grönemeyer hat sich direkt in meine Tränendüsen oder sowas. Ich weiß jetzt, was diese Person meinte. Danger Dan ist das. Das ist hier so schön, so heißt dieser Titel, mit einer Offenbarung an all seine Fans, dass er eben an einer seltenen Erbkrankheit des Auges leidet und peu à peu sein Augenlicht verlieren wird. Das bedeutet, es geht meistens mit Nachtblindheit los, kann man jetzt lesen. Und geht dann weiter über langsamen Verlust des Sichtfelds, noch keine Heilung. Danger Dan, das ist hier so schön, es wird drauf sein auf dem Album von ihm, Keine Angst heißt das und kommt im Oktober. Und der einzige Trost, der mir jetzt einfällt dazu, ist, dass diese Krankheit nicht die Ohren und nicht die Fähigkeit zum Musikmachen betrifft. Danger Dan, das ist hier so schön ist. Lucky Monsters, My Life Is.

Das ist Sofia Camara, Best Friend, so heißt dieser Titel. Und Sofia Camara kommt aus, oder hat gemischte Wurzeln in Portugal beziehungsweise Terceira und Kanada. Da ist sie aufgewachsen in Toronto, verbindet also portugiesische Wurzeln und ihre kanadische Identität miteinander und macht hier ja wirklich romantische Songs. Best Friend, so heißt dieses Ding von Sofia Camara, ist gerade mal Anfang 20 und ist über TikTok viral gegangen, bevor sie dann eben von Leuten aus der Musikindustrie entdeckt wurde und es noch ein bisschen steiler bergauf ging jetzt. Sofia Camara, Best Friend. Die nächste Künstlerin hat eine ganz lange Pause hinter sich gebracht und jetzt in diesem Jahr wieder neue Songs rausgegeben und das ist LaRue, Lose Myself.

LaRue, Lose Myself, neuer Titel von der Künstlerin, die ein neues Album rausbringt, auf der sie ja einige Zeit ihres Lebens verarbeitet, nämlich die letzten 6 Jahre. Sie hat da sehr viel Material drauf, das sich um ihre Beziehung dreht. Die einzige Beziehung, die sie in ihrem Leben bisher hatte, und die hat 20 Jahre gedauert und ist sehr schmerzhaft auseinandergegangen, hat LaRue in einem Interview erzählt zu diesem Album, das jetzt kommt. Lose Myself haben wir davon gehört. Und damit sind wir hier schon am Ende von der Sendung, aber ihr bleibt hoffentlich da, denn hier geht's natürlich weiter mit euch, mit dem Blue Moon und Jule Kaden, und sie möchte gerne von euch wissen, was ihr aus dem Urlaub so mitbringt, ob der Kühlschrank schon vollgekleistert ist mit verschiedenen Kühlschrankmagneten oder was es eben bei euch ist, was es in den Koffer schafft oder in die Tasche oder in den Rucksack, wenn ihr aus dem Urlaub wieder nach Hause kommt. Das also alles gleich hier im Blue Moon. Vorher hören wir noch 2 Titel. Einer kommt von Georgia Smith, die mit neuen Sachen wieder da ist. I Lied, You Lied heißt dieser Track, und Fatoni und Tubby haben auch noch einen Track gemeinsam gemacht. Komm auf die Party heißt der. Mein Name ist Christoph Schrag. Ihr könnt zu dieser Sendung hier alles nachhören, auf fritz.de natürlich die ganze Sendung nachhören oder auch in der Playlist checken, was denn dieser eine Song war, der vielleicht bei euch im Ohr geblieben ist. Das kriegt ihr alles da, und wenn ihr da seid, dann schaut auch links und rechts bei den Kolleginnen und Kollegen bitte vorbei zu den Musikspezialsendungen, die wir jeden Tag hier bringen, wo ganze Welten an Expertise mit drin stecken. Da ist mit Sicherheit auch was für euch dabei. Macht's gut. Das hier für Tony und Tubby. Komm auf die Party.

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1: Wunderschönen guten Abend, ihr lieben Menschen da draußen. Hallo, hallo, hallo. 22 Uhr ist es und wir haben jetzt 2 Stunden Zeit zu quatschen. Ich weiß, wir sind alle im Urlaub. Wir haben Sommerferien. Wir machen uns vielleicht gerade ready für eine Party. Noch draußen schön Bier reinklüngeln oder so mit den Friends am Corner oder im Park auf der Bank. Ey, und ihr könnt euch aber trotzdem mal irgendwie sweet reinmelden. Heute nehme ich das Thema genau, also Urli. Und was bringt ihr euch vom Urli mit? Also habt ihr so gewisse Mitbringsel, die ihr euch entweder selber mitbringt, für euch selbst, oder so ein Go-To-Mitbringsel, was ihr gerne anderen Leuten mitbringt? Oder auch Sachen, die ihr andere Menschen bittet, euch mitzubringen? Oder welches Urlaubsmitbringsel habt ihr mal bekommen, über das ihr euch am meisten gefreut habt? Habt ihr vielleicht auch einen kleinen Treffer, einen kleinen Knickknack in der Birne, was eure Urlaubsmitbringsel angeht, und habt da schon quasi so eine kleine, vielleicht halbnotorische Sucht? Ja, hey, dann genau jetzt hier anrufen. 0331 70 97 110. Her mit euren Urlaubsmitbringseln. Ich werde auch noch meine speziellen Sachen verraten. Ich bin da auch etwas wild vielleicht nicht, aber weird unterwegs auf jeden Fall, was Urlaubsmitbringsel angeht. Ich habe da auf jeden Fall ein System. Und ja, deswegen, slidet rein. Was bringt ihr euch selbst oder anderen aus dem Urlaub mit? Was ist vielleicht das letzte schöne Mitbringsel gewesen, was ihr mitgebracht habt oder was ihr bekommen habt? Worüber freut ihr euch? Worüber vielleicht auch nicht? Ruft ihr an 0331 70 97 110. Es geht um eure Urlaubsmitbringsel jetzt hier 2 Stunden lang. Ich freue mich auf eure Anrufe. Und wir starten erstmal rein in das Urlaubsgefühl, und zwar mit Edna, ganz tolle Band, einer meiner Favorites, mit Hiatus. Pause quasi. Und der riecht nach Urlaub.

0: eure liebsten Urlaubsmitbringsel und wir gehen rein. Ich habe euch nämlich vorher schon auf Instagram ein bisschen gefragt, die letzten Tage, und ihr habt süße Sprachnachrichten gesendet. Und ansonsten ruft jetzt an 0331 70 97 110. Ich war leider dieses Jahr noch nicht so richtig im Urlaub. Also ich war im Urlaub, aber ich habe im Urlaub so ein bisschen gearbeitet und deswegen dürstet es mich sehr nach Urlaub und ich liebe aber das Beste an Urlaubsmitbringseln, dass man sich dann auch immer noch mal so ein kleines bisschen fühlt wie Urlaub, und weil gefühlt gerade alle im Urlaub sind, in den Ferien noch in den Urlaub fahren, frisch zurückgekommen sind, dachte ich mir, lasst doch mal schnacken hier im Blue Moon über eure liebsten Urlaubsmitbringsel. Also, ist es vielleicht der Kühlschrank voller Magnete aus 17 Städten, ein Pimmelflaschenöffner von Malle, die sauteure Pulle Olivenöl für 25 Euro oder seid ihr Team bloß kein Schnickschnack, ich bringe Essen oder Trinken mit und sauf und fress mir einen rein. Ich will von euch wissen, was schleppt ihr aus dem Urlaub mit nach Hause, was bringt ihr anderen mit, sammelt ihr etwas aus jedem Land? Und welches Souvenir war komplett bescheuert, musste aber eurer Meinung nach trotzdem mit? Also, ihr seid gefragt. 0331 70 97 110. Welches Mitbringsel muss in eurem Koffer noch Platz finden? Vielleicht habt ihr vielleicht auch schon mal ganz Hölle im Flughafen geloost, weil ihr es gar nicht mitbringen durftet. Ich weiß noch, dass ich irgendwann mal im Handgepäck Honig hatte, weil er nirgendwo anders mehr reingepasst hat. Und dann musste ich meinen geilen Honig einfach abgeben, weil man das ja nicht, also Lebensmittel, dies, das und glaube ich wegen flüssig, durfte ich nicht mitnehmen. Und dann musste mein kleiner Honig da bleiben. Gemein. Was sind eure liebsten Urlaubsmitbringsel? Ruft an unter der 0331 70 97 110. Und Melanie hat mir schon eine Sprache gesendet.
1: Das Beste, was man aus dem Urlaub mitbringen kann, für sich selber und aber auch für andere, ist Essen. Ich freue mich immer so sehr, in ausländische Supermärkte zu gehen und alles auszuprobieren. Und ich freue mich auch darüber, wenn Leute mir aus dem Urlaub was zu essen mitbringen. Und das ist einfach, es ist nachhaltig. Man muss nichts aufheben und einen Kühlschrank machen. Ich bin großer Fan von Essen als Souvenir.
0: Essen als Souvenir, ich fühle Melanie komplett, und auch dieses in fremden Supermärkten, also nicht in fremden quasi, die man in seiner Stadt noch nicht kennt, aber wie sie gesagt hat, in Supermärkten im Ausland rumstromern und gucken, was haben die vielleicht für geile Snacks, was haben die für anderen Käse. Ich gucke auch immer, ich beobachte immer Locals, richtig krass, und gucke dann immer, dass ich vielleicht was von denen kaufe, die auch die Locals kaufen. Weil ich mir so denke, wenn es scheiße wäre, würden es halt die Locals nicht kaufen, wenn es was Besonderes ist aus diesem Supermarkt. Ich weiß noch, in Portugal Anfang des Jahres haben wir Bueno-Creme entdeckt. Also quasi das, was hier bei Kinder Bueno in der Mitte dazwischen klatscht. Halt aber einfach nicht von Kinder oder so, sondern hieß trotzdem dort Bueno-Creme, hat genauso geschmeckt. Oh mein Gott, Todes. Wir haben gläserweise dieses Zeug mitgenommen. Richtig, richtig geil. Und jetzt seid ihr dran. Was sind eure Urlaubsmitbringsel? Ruft an unter der 0331 70 97 110. 2 Stunden lang gehört die Sendung euch und euren Urlaubsmitbringseln. Und ich mache hier Strichlichter. Ich sag euch, ihr lügt, wenn hier keiner anruft und sagt, ehrlich gesagt habe ich schon mal einen Pimmelflaschenöffner mitgebracht. Meine Meinung. 0331 70 97 110. Und Melanie, die wir gerade gehört haben mit dem Essen, die hat auch noch ein ganz anderes Ding, was quasi wie so ein bisschen Urlaubsmitbringsel für sich selbst auch ist.
1: Das zählt vielleicht nicht als Mitbringsel, aber ich finde, Postkarten sollten auch wieder mehr mitgebracht werden, also geschrieben werden. Das ist ja auch ein tolles Souvenir. Kann man sich selber eine schreiben, was man jeden Tag gemacht hat. Das mache ich immer. Ich mache so ein richtiges Tag 1, Tag 2. Schreibe ich mir dann auf und dann schreibe ich mir selber eine Postkarte. Oder ihr schreibt natürlich euren FreundInnen eine Postkarte, statt ihnen irgendwas mitzubringen.
0: Oder ich finde also auch, ich finde mittlerweile ist es so, dass wir ja eigentlich nur noch Post bekommen, wenn wir irgendwie Rechnungen bekommen oder irgend so ein Bums vom Finanzamt, Krankenkasse, was auch immer. Und ich finde es ist so schön, Urlaubspostkarten zu bekommen. Vor allen Dingen irgendwie, die noch so ein bisschen oldschool sind. Und ich fand die Idee von Melanie total sweet, ganz ehrlich, dass man sich so selber jeden Tag eine Postkarte schreibt und dann wie so ein kleines Urlaubstagebuch hat. Was hat man irgendwie wann, wie, wo gemacht, statt das nur am Handy anhand seiner Bilder zu sehen und so ein paar Gefühle noch dazu mit aufzuschreiben, finde ich eine übelst gute Idee. Nehme ich mir auf jeden Fall mit für meinen nächsten Urlaub und auch als Idee für ein Urlaubsmitbringsel. Wie sieht's bei euch aus? Eure liebsten Urlaubsmitbringsel? Ruft an unter der 0331 70 97 110 und ich begrüße Fatima.
2: Hi.
0: Hallo, du Liebe. Bitte sag mir nicht, dass du gerade aus dem Urlaub anrufst.
2: Nö.
0: Nö.
2: Das kommt nächste Woche erst vor.
0: Nächste Woche ab Montag, oder was?
2: Jo.
0: Wo geht's denn hin, du Liebe?
2: Nach Berlin.
0: Nach Berlin in den Urlaub. Warte, du kommst her aus Heidenheim. Wo war das?
2: Das war in Baden-Württemberg.
0: In Bavü nimmst du den weiten Weg auf nach Berlin. Was machst du denn in Berlin? Wie lange bist du?
2: Eine Woche.
0: Und was machst?
2: Mir die Stadt mal angucken, essen gehen.
0: Aber hast du einen Plan, so von wegen, ich will in den und den Bezirk oder ich will das und das sehen? Oder bist du eigentlich ein Foodie und willst dich von früh bis morgens durch alle durch alle Restaurants schnubbeln?
2: Nee, also ich habe schon was vor.
0: Na, dann erzähl uns doch mal.
2: Ich gehe halt auch nicht alleine dorthin. Also ich gehe da auch mit meiner Family hin.
0: Ah, es ist also ein Familienurlaub in Berlin.
2: Ja.
0: Und wer reist da alles mit?
2: Mama, Papa und meine zwei Geschwister und ich.
0: Wie alt sind deine Geschwister?
2: Mein Bruder ist 15, meine Schwester ist 16.
0: Also bist du die Große.
2: Mhm.
0: Hör ich da ein kleines, toll, ich bin die Große?
2: Ja.
0: Okay, was heißt das dann aber? Also habt ihr dann so auch, du darfst dir was aussuchen, was ihr macht? Kleine Schwester, mittlere Schwester, jeder sucht was aus? Oder wie läuft so ein Familienurlaub bei euch?
2: Meistens macht's meine Mutter. Die entscheidet, was wir machen, aber Vorschläge dürfen gerne her. Zum Beispiel habe ich jetzt vorgeschlagen, dass wir uns mal so eine Tour durch Berlin angucken über den Zweiten Weltkrieg, Kalter Krieg und so und auch mal zur Berliner Mauer gehen, weil vor 10 Jahren hat es nicht geklappt. Wir waren vor 10 Jahren auch schon mal in Berlin, aber da hat es nicht geklappt mit dem Besuch zur Berliner Mauer.
0: Ah, ich verstehe. Ja, aber das ist voll cool. Also bist du schon so ein kleines bisschen geschichtsinteressiert oder findest du dann so Museum, Geschichte, bläh?
2: Nee, doch schon. Ich finde das schon cool, weil ich finde halt auch gerade so es extrem cool, so einzutauchen in die Vergangenheit. So.
0: Ja.
2: Mhm.
0: Ja, voll.
2: Ey, vor allem halt eben das Ehrenlose ist halt eben, wir fahren am Sonntag los.
0: Mhm.
2: Also diesen Sonntag fahren wir dann los um 2 Uhr nachts.
0: Okay, was stimmt mit deinen Eltern nicht, dass ihr 2 Uhr nachts am Sonntag losfahrt?
2: Wir fahren 6 Stunden.
0: Ah ja, okay, also ihr wollt dann quasi den vollen Montag schon genießen, halb müde.
2: Ja.
0: Ah, check
2: da. Wir fahren von 2 Uhr nachts von Samstag auf Sonntag. Also wir kommen dann am Sonntag in Berlin an.
0: Ah, okay. Mhm.
2: Ja.
0: Okay, und wie macht ihr das? Seid ihr dann als Family im Hotel oder macht ihr so Airbnb?
2: Nee, wir haben uns ein Hotel gebucht. Ja. Und weil wir keinen Bock haben, den Zug zu nehmen, weil das kostet für 5 Personen mittlerweile 700 Euro von Heidenheim nach Berlin.
0: Ach du Scheiße.
2: Jo.
0: Das ist krass.
2: Ja, dann haben wir halt gesagt, wir mieten uns einen Wagen und fahren wir halt mit dem gemieteten Wagen.
0: Nicht dein Ernst, ihr seid billiger für eine Woche Automieten inklusive Sprit, als wenn ihr mit öffentlichen Verkehrsmitteln hierher fahrt?
2: Ja.
0: Das ist insane.
2: Mhm.
0: Okay, das ist echt krass. Okay, und wir was?
2: Ja, aber in Berlin werden wir die Öffis benutzen, weil...
0: Ja. Anders also, sonst brauchst du 3 Wochen Urlaub vom Verkehr in Berlin, ganz ehrlich.
2: Ja.
0: Okay, und Fatima, was bist du, was ist so dein Lieblingsurlaubsmitbringsel? Hast du sowas, was du immer machst, wenn ihr in Urlaub fahrt oder wie sieht's bei dir aus?
2: Also, was ich immer gern mache, ist Fotos mitzubringen, also Fotos zu schicken an meine Freunde, wo ich gerade bin und so, und denen auch zu zeigen, so und so ist mein Urlaub abgelaufen. Und auch,
0: aber meinst du jetzt, dass du dann Fotos per WhatsApp verschickst oder machst du Postkarten aus den Fotos, die du vor Ort machst?
2: Nee, ich verschicke die per WhatsApp und dann zeige ich denen halt auch meinen Arbeitskollegen, wenn ich deren Nummer nicht habe, zeige ich denen halt dann danach dann noch die Bilder und so.
0: Ah, okay. Und so mitbringselmäßig? Also gehst du so in Touri-Shops und kaufst was? Oder bist du wie Melanie, die jetzt sagt, ey, ich bringe mir immer Essen mit, wenn ich irgendwo bin, was es vielleicht bei mir nicht gibt? Wie ist bei dir?
2: Also, wenn ich jetzt im Ausland bin, bringe ich schon Essen und Mitbringsel mit, vor allem sehr viel Essen.
0: Was ist dann da so dein, bist du eher jemand, der auf Sweets abgeht oder bringst du dir mal einen geilen Käse mit?
2: Nee, hauptsächlich sind so Sweets und Kekse.
0: Bist du ein kleiner Keksmausi?
2: Ja.
0: Verstehe. Wo gibt's
2: und
0: dir,
2: vor
0: wo
2: allem
0: hast du,
2: auch sehr viel Brot.
0: Wo hast du dir den besten Käse bisher reingegönnt?
2: Den besten Käse habe ich mir bisher
0: Keks,
2: gegönnt.
0: Keks, nicht Käse.
2: Keks.
0: Sorry. Keks, den besten Keks.
2: Den coolsten Keks, den ich mir jemals reingezogen habe, war im Libanon.
0: Wie?
2: Da gehe ich auch jede.
0: Was gab's da?
2: Da gehe ich. Da gibt's so Kekse, die so, die sind so gefüllt mit so, ich weiß nicht, das sieht so ein bisschen Gelee-artig aus, sieht aber auch ein bisschen aus wie so Marmelade, ist aber so eher Gelee-artig, aber so fest. So dass das dann an den Zähnen hängt.
0: Ah.
2: So honigmäßig. Und dann bäckt man das so zusammen. Und dann macht man da halt so Schokolade drüber. Und das schmeckt halt auch. Das sind wirklich meine Lieblingskekse. Also wirklich. Die sind, wenn meine Mutter die holt aus dem Urlaub zurück, wenn wir dann in Urlaub gehen und dann wieder zurück nach Deutschland kommen, musste mindestens. Hat sie jetzt sich vorgenommen, 6 Dosen von diesen Keksen mitzunehmen, weil 3, die reichen nicht. Die sind innerhalb von ein paar Tagen nach dem Urlaub weg.
0: Das liebe ich. Ihr seid kleine Krümelmonster. Ja. Also. Und jetzt, weil ihr jetzt nach Berlin geht und euch die Mauer anguckt, gibt es ja auch in Berlin, kannst du dir ja auch Mauerstücke kaufen.
2: Ja.
0: Wäre das was, wo du sagst, ey, das nehme ich mir mit oder ist dir das zu Touri?
2: Das mache ich auf jeden Fall. Das wollte ich auch schon vor 10 Jahren machen, aber meine Eltern haben so gemeint, so, nö. Dieses Jahr haben sie gesagt, geht klar.
0: Okay. Und was machst du dann? Also es gibt ja verschiedenste. Ich glaube, man kann, ich frage mich halt immer, weil es gibt auch welche mit Echtheitsurkunde. Dann denke ich mir immer so, liegt noch in irgendeiner Garage so ein riesiges Stück Mauer und die pickern dann immer was davon ab und packen das dann so in kleine Beutelchen. Man kann die ja also quasi so... So 2-Euro-Stück große Stücken und man kann ja aber auch viel größere. Was ist so deine Vision? Ich glaube, ich habe sogar auch schon Halsketten gesehen mit Mauerstück dran.
2: Ich glaube, so eine Halskette mit Mauerstück wäre cool, aber so eine 2-Euro, so ein 2-Euro-Ding wäre halt auch relativ cool. Hauptsache,
0: aber
2: es
0: hast
2: ist
0: du
2: ein
0: da
2: Stück
0: nicht Angst,
2: von der Berliner Mauer.
0: Aber hast du nicht Angst, dass du es einfach wegschmeißt? Also ich meine, so einen kleinen Brocken Mauer kannst du ja auch mal denken, ja, bunter Stein, tschüss.
2: Nö, da habe ich eine kleine Vitrine und den werde ich da aufbewahren.
0: Du bist also eine kleine Sammelmausi, oder was?
2: Ja.

0: Das klingt auf jeden Fall sehr, sehr sweet. Richtig cool. Ey, liebe Fatima, dann wünsche ich dir erstmal einen schönen Urlaub und eine gute Woche in Berlin. Weil du vorhin gesagt hast, Geschichte interessiert dich, wollte ich dir noch mit als Tipp geben. Das fand ich damals super spannend. Also klar, also ich bin auch immer so Zweiter Weltkrieg, Nazi-Zeit, dies, das, interessiert mich übelst, einfach weil ich es verstehen möchte. Und was in Berlin aber auch krass gibt, ist das Spy-Museum. Wo es quasi um Abhör und Spionage und so weiter, das Spionagemuseum. Und da sind so richtig viele Sachen und Geschichten dabei, die kannte ich noch gar nicht so. Weil ich finde so, wenn man so zur Schule geht, hat man ja auch so ein paar Sachen im Geschichtsunterricht. Und über so Spionage hatte ich aber zum Beispiel eigentlich gar nichts so wirklich im Geschichtsunterricht. Und ich fand das Spionagemuseum übelst krass, was sie für Tiere da gepreppt haben, um Menschen irgendwie abzuhören, was sie für Spionagewaffen hatten, also so schrägen Schirme, wo dann in den Spitzen irgendwelches Gift war und was auch immer sie sich alles da crazy ausgedacht haben, was es da so für Spionagefälle gab. Das fand ich alles immer sehr spannend, also das kann ich sehr empfehlen.
1: Ja, aber auch musikalisch knall ich mir dann halt irgendwie so Adventure of a Lifetime rein, weil das halt wirklich so dieses Urlaubsfeeling für mich hat.
0: Was ist Adventure of a Lifetime?
1: Von Coldplay ist das ein Song.
0: Ah, okay, das ist so für dich, dass du dann musikalisch dich in Urlaub befindest.
1: Ja.
0: Ich verstehe. Na, warte mal, ich kann noch mal hier kurz gucken, ob wir den haben, weil ich finde, Musik ist ja... ist ja auch immer so ein kleines Ding. Adventure of a Lifetime. Ja, würde ich sagen, beschicke ich dich jetzt gleich damit in den Urlaub rein, Fatima.
1: Danke.
0: Ja, du Liebe, dann grüß mir Berlin und viel Spaß in Berlin.
1: Danke,
0: ciao. Alles klar, tschüss. So, und jetzt seid ihr gefragt, was bringt ihr euch aus dem Urlaub mit? Was bringt ihr anderen mit? Habt ihr was geplant? Ey, ruft an, wie Fatima, 0331 70 97 110. Ihr habt es gerade gehört, sie checkt jetzt die Berliner Mauer nächste Woche aus und will sich zum Beispiel auch so ein kleines Stück Berliner Mauer mitbringen. Falls hier gerade jemand zuhört, der weiß, ist das wirklich alles echte Berliner Mauerstücke oder nicht, ne? Sind wir über sachdienliche Hinweise auf jeden Fall sehr erfreut. Und wir hören jetzt Coldplay, Adventure of a Lifetime, weil das finde ich auch Urlaubsplaylisten selber machen, im Urlaub hören, im Urlaub mehr adden und dann wieder mitbringen, auch richtig geil, weil konserviert den Urlaub so herrlich. Also jetzt hier Fatimas Urlaubssong Coldplay, Adventure of a Lifetime. Und ihr ruft an unter der 0331 70 97 110 und gebt mal durch. Was sind eure liebsten Urlaubsmitbringsel? Bekommen, verschenkt, macht ihr euch selbst? Was habt ihr verloren? Ruft da an.

0: Okay, gut, ich checke, warum man diesen Song als Urlaubseinstiegshymne hier hat. Coldplay Adventure of a Lifetime hat sich Fatima gerade noch im Anschluss quasi, hat sie mir gesagt, dass das ihr Urlaubssong ist. Und da dachte ich mir so, na komm, wenn die Maus am Sonntag jetzt hier schon nach Berlin guckt, eine Woche Berlin freiwillig macht, Stadturlaub, dann doch hier auch noch ihren Urlaubssong mit rein. Ey, heute geht's nämlich ums Urlauben und wie wir uns das so ein bisschen konservieren, aka welche Mitbringsel bringt ihr mit? Habt ihr jemanden in der Familie, der euch immer beauftragt, was mitzubringen? Was bringt ihr euch selber mit? Was bringt ihr euren Freundinnen mit? Was sind so eure Go-To-Urlaubsmitbringsel, so Signature-Urlaubsmitbringsel? Ruft da an unter der 0331 70 97 110. Da geht es nämlich heute drum. Wir haben ja zum Beispiel beim RBB haben wir am Empfang Securities sitzen, die auf uns aufpassen, dass alles gut ist und so weiter und die auch, wenn Gästinnen kommen, die zu uns ins Studio bringen und so weiter und so fort. Und bei uns hat immer eine Frau gearbeitet, die JJ Jacobs und mit der war ich irgendwann richtig, richtig gut und immer, wenn ich in Urlaub gefahren bin, hat sie gesagt, aber denke dran, dass du mir was mitbringst. Und ich wusste, dass sie Kühlschrankmagneten sammelt und vor allen Dingen die mag, die quasi so eine richtige Form haben. Also nicht die flachen Magneten, wo einfach irgendwie was draufgedruckt ist, sondern sie mochte die, wenn man die so haptisch spüren kann. Also bin ich in jedem Urlaub, war klar, ich muss nochmal los und muss für die JJ Jacobs irgendwie einen Magnet mitbringen. Und dann hat sie mir immer stolz im Halbjahrestakt ihren Kühlschrank geschickt, ein Foto davon, wie viel da jetzt eigentlich dran gepappt ist. Und das finde ich irgendwie so kleine, süße Sachen, die auch Menschen so komisch nahe bringen. Also ich weiß nicht, wann ich jemals jemanden, den ich eigentlich nicht kenne, irgendwas mitgebracht habe. Aber das war so ein richtiges Ritual. Dieser Frau, vor allem, weil sie sich so herrlich darüber gefreut hat, einfach ein paar Urlaubsmitbringsel mitzubringen, kleinen, süßen Magneten. So, und jetzt seid ihr dran. Was sind eure liebsten Urlaubsmitbringsel? Ich sage Hallo, Helene.
1: Hallo.
0: Hallo, du Liebe. Ey, ich habe gehört, du kommst gerade aus dem Urlaub. Wo warst du?
1: Also ich war in Spanien mit meiner Familie, um die totale Sonnenfinsternis da zu sehen. Und jetzt gerade sind wir auf dem Heimweg.
0: Oh mein Gott. Und habt ihr sie gesehen? Wo saßt ihr, als ihr sie gesehen habt? Und wie hast du dich dabei gefühlt? Oh mein Gott.
1: Wir waren auf so einem Feld und das war so ein sehr krasser Moment. Auf einmal war es komplett dunkel, die Nacht kam richtig schnell und dann wurde es so schlagartig wieder hell. Also es war ein richtig krasses Gefühl.
0: Und habt ihr versucht mit so mit Dingen Fotos zu machen? Also man kann da ja, also ich habe das nur gesehen, wie Leute sich irgendwelche Brillen oder Kästen gebaut haben, um irgendwie besonders gut Fotos zu machen.
1: Also tatsächlich hat ein Freund von meinem Vater sehr gute Fotos von der Sonnenfinsternis gemacht. Bei mir selber hat das nicht so gut funktioniert, aber es war trotzdem sehr, sehr schön.
0: Sehr nice. Und wo wart ihr in Spanien? Wie lange wart ihr? Und wie groß ist deine Familie? Familienurlaub kann ja sein 2 bis 20 Personen.
1: Also wir waren in der Nähe von Segovia. Und im Urlaub selber war ich nur mit meinem Vater und mit zwei von meinen Schwestern. Mhm. Aber ansonsten habe ich eigentlich 3 Schwestern natürlich und meine Eltern.
0: Ajo, okay, okay. Und habt ihr dann so Airbnb oder eine Finca oder Hotel?
1: Wir hatten eine Ferienwohnung gemeinsam mit Freunden von meinem Vater und insgesamt waren wir dann 15 Leute.
0: Oh mein Gott, ist das dann noch entspannt oder schon eher Stress?
1: Also es war an einigen Stellen ein bisschen stressig, bis dann alle endlich mal aus dem Knick gekommen sind, bis alle losgefahren sind, aber an sich war es wirklich sehr schön.
0: Okay, ich verstehe, ich kann es mir schon vorstellen. Wir wollen in 10 Minuten los und in dann 45 Minuten ist die Hälfte endlich da.
1: Ganz genau.
0: Sehr gut. Ey, was bist du für eine Urlaubsmaus, was Mitbringsel angeht?
1: Also ich selber bringe für mich immer Postkarten mit, einfach weil ich die so schön als Erinnerung finde. Und sonst für meine Freunde meistens Armbänder oder solche Sachen. Und meine kleine Schwester sammelt total gerne Magneten.
0: Mhm. Genau. Wie alt ist die kleine Schwester? Wie alt bist du?
1: Ich bin 16 und meine kleine Schwester ist 15. Also.
0: Och, die ist ja richtig klein, die kleine Schwester.
1: Ja.
0: Süß. Okay, und Postkarten. Ich finde, Urlaubspostkarten ist ein Game. Es gibt manche Orte, die ich schon besucht habe, wo ich mir gedacht habe, gibt es denn keinen vernünftigen Grafiker bei euch, der mal eine geile Postkarte machen kann? Warum sehen eure Postkarten aus wie von 1995 aus der hinterletzten Ecke? Kriege ich einen Föhn? Auf was für Postkarten stehst du?
1: Also am liebsten einfache Postkarten, wo nicht so eine Collage ist, sondern wirklich so eine Sehenswürdigkeit abgebildet ist. einfach so, um das so zu zentrieren.
0: Aber okay, also du bist schon so der klassische Postkartentyp mit einer Sehenswürdigkeit, schön fotografiert, oder würdest du auch so, es gibt ja auch manche so mit Comic oder mit gezeichnet, oder bist du dann schon so ein richtiges Foto-Postkarte?
1: Also ich hätte schon, ich mag immer schon gerne so ein Foto einfach, weil es dann echter ist.
0: Okay, und kennst du auch die Postkarten? Ich weiß gar nicht, ich habe die in Portugal, habe ich ein paar schon davon gesehen. Ich weiß aber nicht, ob das im Endeffekt dann auch Deutsche dorthin geschleppt haben. Aber es gibt ja diese Polaroid-Postkarten.
1: Ja, habe ich auch schon einige gesehen, aber ansonsten, also ich kaufe die in der Regel nicht.
0: Okay, bockt dich also nicht so?
1: Nee, ist nicht so mein Fall.
0: Ich checke. Und bist du aber auch jemand, wenn die andere Leute in Urlaub fahren, dass du sagst, oh, ich würde mich über ein Mitbringsel freuen, und was hast du da schon Tolles bekommen?
1: Also auf jeden Fall freue ich mich immer über Mitbringsel. Von meiner Schwester beispielsweise habe ich einen Schlüsselanhänger aus Dublin bekommen. Oder ich freue mich auch über jede Postkarte, die mir geschrieben wird. Einfach, weil es ja auch zeigt, dass die Person an einen gedacht hat.
0: Das stimmt. Ich bin gerade am Überlegen, wenn du so auf Postkarten stehst. Das habe ich über Corona gemacht. Ich glaube, das hieß Postcrossing oder so. Warte mal, ich muss das mal parallel gerade gucken. Ja, Postcrossing, das ist was für dich. Da kannst du dich quasi in der ganzen Welt connecten. Also da meldest du dich an und sagst, wo du wohnst und wie weit du senden willst. Und dann kriegst du quasi eine Postkarten-ID und dir werden Leute zugelost, denen du dann in der ganzen Welt Postkarten sendest. Und dann kriegst du aber auch aus anderen Ländern Postkarten. Und da kannst du auch reinschreiben, hey, ich möchte gerne Postkarten, die sind nur schwarz-weiß. Oder ich möchte Postkarten, wie du jetzt gesagt hast, mit eurer liebsten Sehenswürdigkeit. Und dann wird es quasi zufällig zugelost und dann senden sich quasi eigentlich fremde Menschen Postkarten hin und her aus ihren jeweiligen Leben. Und ich finde, das ist eine total schöne Art, irgendwie andere Länder oder Leute kennenzulernen, ohne sie richtig kennenzulernen, aber so einen kleinen Dip in die Welt zu bekommen, weil ja auf so einer Postkarte ist ja auch nicht ganz so viel Platz. Also ich habe das sehr, sehr gerne gemacht. Das würde ich dir auf jeden Fall mal empfehlen.
1: Das klingt auf jeden Fall sehr gut. Das werde ich mir gleich auf jeden Fall angucken.
0: Ja, check das aus, postcrossing.com. Ich habe darüber über Corona extrem viele schöne Postkarten gesammelt und tolle Geschichten und Reiseorte empfohlen bekommen.
1: Das kann ich mir gut vorstellen.
0: Ey Helene, gibt es noch einen spontanen Song, der dir einfällt, der jetzt vielleicht so dein Urlaubsfeeling noch ein bisschen nach oben hält, weiterträgt? Dann würde ich dir den doch super gerne spielen.
1: Boah, ich würde sagen Watermelon Sugar von Harry Styles.
0: Ah, das ist Musik in meinen Ohren.
1: Das ist schon ein Sommersong.
0: Das ist der absolute Sommersong. Hey, den kriegst du doch auf jeden Fall. Helene, vielen lieben Dank, dass du angerufen hast, und dann wünsche ich dir ein schönes Zuhause ankommen.
1: Dankeschön.
0: Alles klar. Tschüssi, du Liebe.
1: Ciao.
0: Ach, na klar.

0: Sugar. Dieser Song wird auf immer einer meiner krassen Favorites bleiben. So viele tolle Erinnerungen und vor allen Dingen Wassermelonenzucker hoch. Danke, danke dafür, Helene. Das ist ein geiler Urlaubssong gewesen hier. Wir sind heute im...
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0: Und ich liebe Urlaubsmitbringsel. Ich sag's so, wie es ist. Ich finde, es gibt, wenn man entweder losgeschickt wird von Freundinnen und etwas mitbringen soll, nichts Schöneres. Es gibt nichts Schöneres als Urlaubsmitbringsel, wo man merkt, die Person hat sich Gedanken gemacht. Ich finde, mega stressig ist es so dieses, oh mein Gott, ich muss jetzt noch für Schwiegermutter und für Schwiegervater und für Schwieger und Schwiegerdös, Schwiegerdänen, Freundin, dritter Cousin mitbringen. Ganz unangenehm. Weil ich finde, man kauft dann übelst viel Schrott, so wo man auch so denkt, so ja, okay, ich habe jetzt eine geile Olivenölflasche mitgebracht, aber vielleicht will die Person ja nur Walnussöl oder ist gegen Öl allergisch, keine Ahnung. Und dann rottet das so vor sich hin. Das finde ich so übelst traurig mit Mitbringseln. Und deswegen ist die Frage unter der 0331 70 97 110, was sind eure liebsten Urlaubsmitbringsel? Ruft da an, das kann für euch selber sein, das kann für eure Freundinnen sein. Vielleicht seid ihr gerade im Urlaub, hört uns und wisst schon, was losgeht. Vielleicht seid ihr auch so wilde Mäuse, die Urlaubsmitbringsel einfach wegen Handgepäck im Urlaub noch verpacken und in die Heimat schicken und das dann trotzdem via Handgepäck hinkriegen. Vielleicht fahrt ihr aber auch in den Urlaub, um euch Günni Kippen zu holen. Da könnt ihr auch anrufen. 0331 70 97 110. Her mit euren liebsten Urlaubsmitbringseln. Ich persönlich bringe, also ich bin jetzt ganz ehrlich mit euch, danach möchte ich aber wirklich, dass jemand anruft und hier auch blank zieht. Also 0331 70 97 110. Ich bringe mir tatsächlich aus dem Urlaub immer Waschmittel mit. Das klingt erstmal komisch, I know. Und vielleicht habe ich auch schon so halbe Stunde, dreiviertel Stunde, völlig überfordert in Supermärkten gestanden und mich wirklich bis zur halben Haisein durch Waschmittel gerochen und auch durch Weichspüler gerochen, weil ich irgendwie finde, jedes Land riecht anders in seinem Waschmittel und auch die Leute und ich dann einfach nach diesem Land riechen möchte, wenn ich meine Wäsche zu Hause wieder wasche. Und dann auch ganz doll traurig bin, wenn ich dieses Waschmittel nicht übers Internet irgendwie nochmal nachkaufen kann, wenn mir das gerade so gut gefällt. Und ja, ich stehe da wirklich da und kaufe mir dann ein, zwei Pullen, richtig geiles Waschmittel, wo ich entweder finde, dass die Leute häufiger danach gerochen haben, wenn ich irgendwo war und viele Locals getroffen habe, dann versuche ich dieses Local-Waschmittel zu finden. Oder einfach, wenn ich so reinrieche in das Waschmittel und dann so feststelle, krass, das sind ganz andere Düfte. Also zum Beispiel in Portugal ist es so mega viel blumiger Duft. Sehr, sehr, sehr viel Blume aller möglichen Arten. Manchmal wie, oh mein Gott, Blume komplett aus dem Labor, so riecht keine Blume. Und manchmal aber auch richtig nah dran und natürlich das ganz normale Waschmittel, also wo ich dann auch mich denke, wozu brauchen die eigentlich noch Weichspüler? Riecht doch schon total geil. Und da kaufe ich mir jedes Mal was, wenn ich irgendwie im Urlaub bin, bringe mir was mit, wasche dann meine Wäsche, vor allen Dingen die Wäsche, die lange gut riechen soll, so Bettwäsche, Handtücher und wasche das dann und fühle mich dann gut und dann verlängere ich dadurch meinen Urlaub. Und jetzt seid ihr dran. Was sind eure liebsten Urlaubsmitbringsel? Was bringt ihr euch vielleicht sogar selber mit? Was sind Rituale? Wir haben es ja jetzt quasi schon gehört. Postkarten, sich selber schicken. Helene schickt Postkarten gerne an ihre Family und Friends und kriegt gerne auch so Schlüsselanhänger und alles Mögliche mitgebracht. Fatima will sich jetzt ein Mauerstück kaufen, wenn sie in Berlin ist. Da hat Frank auch, glaube ich, was geschrieben. Wartet, ich muss kurz lesen. Nee. Fatima, ich glaube, das ist noch ein Tipp an dich. Frank schreibt, Mauerbrocken in zwei Komponenten Kunstharz eingießen als Briefbeschwerer. Gute Idee. Und mit den kleinen Buchstabennudeln noch die Worte Berliner Mauer reinlegen. So habe ich es gemacht. Das ist ja eine sweet Idee. Das ist eine sweete Idee. Fatima, ich hoffe, du hast das jetzt noch gehört. Was für eine tolle Idee, was Fatima mit ihrem Mauerstück machen kann. Die ist nämlich ab Sonntag für eine Woche in Berlin mit ihrer Fam. Und da will sie auf jeden Fall zur Berliner Mauer cruisen. So, jetzt seid ihr dran. Eure wildesten Urlaubsmitbringsel, die ihr euch selber gemacht habt, die ihr Anna macht, die ihr schon bekommen habt, die ihr vielleicht auch verloren habt, die ihr verloren habt. Ich habe mal auf einem Konzert einen Urlaubsschal verloren, den ich in einem Secondhand-Shop gekauft habe. Den fand ich so toll und ich war danach so traurig und ich dachte mir so, das Konzert war es nicht mal wert, diesen Schal zu verlieren. Und immer wieder, wenn ich in dieser Location bin, in der Zitadelle Spandau, denke ich an meinen traurigen Schal und frage mich, wer hat sich den eingesteckt und hat jetzt ein schönes Leben mit meinem Schal? Weil ich habe sofort gemerkt, dass der weg war. Ich weiß, wo ich ihn verloren habe und er war einfach weg. Karma-Minuspunkte immer noch an die Person. Also 0331 70 97 110, gebt durch, was sind eure liebsten Urlaubsmitbringsel? Ich habe hier noch eine Sprache bekommen von Mina. Hören wir doch mal rein.
2: Mein Lieblingsurlaubsmitbringsel sind eigentlich immer Dinge, die man aufbrauchen kann, weil ich so viel Krams habe und immer versuche, aktiv weniger zu haben. Und dann kriege ich ein schlechtes Gewissen, wenn mir jemand irgendwas Süßes mitbringt aus dem Urlaub und ich mir denke, ich mag nicht mal Oliven und jetzt habe ich einen designierten Oliventeller. Und deswegen freue ich mich eher über einen Olivenöl, eine Seife, irgendwas, was mit der Region zu tun hat. Keine Ahnung, ihr seid in der Provence, bringt mir Lavendelseife mit oder Lavendelduschgel oder Lavendelsäckchen gegen Motten im Schrank. Irgendwas, was praktisch ist und was man im Zweifel aufbrauchen kann. Und dann ist irgendwann das Olivenöl halt weg und die Seife weggewaschen und nimmt nicht irgendwie Stauraum oder Staub im schlimmsten Fall ein. Weil, seien wir mal ehrlich, wie viele Teller braucht man für Oliven oder andere designierte Essenssachen? Wie viele Kerzenständer kann man besitzen? Ich finde, sehr schnell zu viele. Und deswegen freue ich mich einfach, wenn es was ist, was ich im Alltag integrieren kann und irgendwann vielleicht einfach weg ist.
0: Ja, manche werden von euch jetzt sagen, der Pimmelflaschenöffner aus Malle, den kann ich auch benutzen, aber es stimmt schon. Ich finde, Mina hat da was sehr Gutes angesprochen. Dieses einfach geil, jetzt hast du einen Oliventeller, dann hast du einen Orangenteller, dann hast du noch eine Ananasschale und dann so dieses, oh Gott, das passt gar nicht zu meinem eigenen Geschirr. So bin ich ja, obwohl ich wirklich kein besonderes Geschirr, aber es fällt einfach so komplett raus und ich kriege auch Krise, wenn jemand jetzt Äpfel auf einen Oliventeller gehen packen würde. Deswegen, Mina, fühle dich komplett. Und ich finde Sachen, Essen oder Dinge zum Aufbrauchen auch total schön. Ich finde, das ist so ein bisschen wie dieses Waschmittelding. Man benutzt es und somit hat man auch immer wieder so Punkte, wo man daran denkt, ah cool, das hat mir der und der aus dort und dort mitgebracht und jetzt habe ich einen leckeren Salat damit gemacht oder das ist ein geiler Käse oder. Sehr, sehr sweet Idee. Was sind eure liebsten Urlaubsmitbringsel? Ruft da an unter 0331 70 97 110. Wenn ihr gerade ein bisschen schüchti seid, könnt ihr auch euch die Fritz-App runterladen, in der Studio-Message kurz anmelden, dauert 3 Sekunden und schickt da eine kleine Audio oder schickt eine kleine Textnachricht rein. Was sind eure liebsten Urlaubsmitbringsel? Wir hatten jetzt quasi schon, also es wird jetzt nach einem Mauerstück gesucht. Wir hatten Postkarten an Friends schicken. Genauso wie Postkarten sich selber schicken. Ich habe euch mein Waschmittel gegeben. Genau. Und wir haben gehört, Mina gerne Sachen zum Essen und Aufbrauchen. Melanie, die vorhin mit den Postkarten auch an sich selbst war und auch an ihre Freundin, hat auch nochmal gesagt, Essen, irgendwas Geiles. Fatima auch, geile Kekse. So in die Richtung, also Essen ist ein Ding. Ruft da an 0331 70 97 110 her mit euren liebsten Urlaubsmitbringseln, die ihr gerne macht, euch selber gemacht habt, schon bekommen habt, verloren habt, egal wie, Hauptsache Urlaubsmitbringsel. Also, ruft mich an, 1 Stunde und 1/4 haben wir noch, 90 Minuten gehören noch euch, nee, 90 sind es nicht mehr ganz, naja, ihr wisst schon, also 1 Stunde und ein bisschen mehr gehört noch euch und euren Urlaubsmitbringseln und ja, vielleicht spiele ich euch dann auch nochmal einen kleinen süßen Urlaubssong, wie Wassermelonenzucker von Harry Styles. 0331 70 97 110. Wir fahren jetzt in den Urlaub rein mit Odd Couple hier auf Fritz im Blue Moon. 0331 70 97 110. eure liebsten Urlaubsmitbringsel, wenn ihr euch auch immer richtig krasse Playlisten für den Urlaub macht oder die Playlist immer mit einem Song losgeht, auch das ist ein Urlaubsmitbringsel. Ruft da an unter 0331 70 97 110.

0: Ein kleiner Weather-Song für euch fürs Urlaubsfeeling. Fahr ich in den Urlaub rein von Odd Couple. Heute geht's um eure liebsten Urlaubsmitbringsel. Das ist doch, also ich finde, so können wir das doch hier alle verlängern, dieses Gefühl, im Urlaub gewesen zu sein. Was ist euer liebstes Urlaubsmitbringsel? Schreibt eine Studio-Message in der kostenlosen Fritz-App oder noch viel lieber, ruft an unter der 0331 70 97 110. Ina hat sich noch gemeldet und schreibt, Essen ist ihr liebstes Urlaubsmitbringsel und ganz viele Fotos von Gatzen, die ich unterwegs getroffen habe. Katzen, ganz viele Katzen, sie schreibt immer Gatzen. Genau, hat sie geschrieben. Und das ist wirklich lustig, weil ich habe mich dann auch daran erinnert, dass ich schon einige Fotos von Ina, ich hatte nämlich auf Instagram eine kleine Rundfrage an euch gestellt, was eure liebsten Urlaubsmitbringsel sind. Und mir dann wirklich aufgefallen ist, doch, wenn ich mich daran erinnere, da sind immer sehr viele Katzen an sich im Profil von Ina, aber auch urlaubsmäßige Katzen. Und die werden dann durchgezählt. Und lustigerweise habe ich auch so bei meinen Freundinnen ein paar Crazy Cat Ladies, die auch im Urlaub immer Katzen fotografieren und die dann in ihre Stories packen oder ganz viele Katzen einfach bei Urlaubsbildern, die dann so auf WhatsApp verschickt werden, mit dabei sind. Was sind eure liebsten Urlaubsmitbringsel für euch selbst, für andere, die ihr schon bekommen habt, die ihr verloren habt, die ihr ritualmäßig bei jedem Urlaub braucht, schreibt eine Studio-Message, ruft an 0331 70 97 110 und ich sage, hallo Paul.
1: Hallo.
0: Oh, bei dir ist gerade weirdes Geräusch, sitzt du unter einem Wassersprenger?
1: Nee, ich bin in Berlin spazieren, aber man findet ja keine ruhige Ecke. Das war gerade ein Moped, das
0: Ein Moped ist an dir vorbeigefahren. Na, zum Glück hat es nicht den Weg zu dir auf dem Fußweg gefunden.
1: Ja.
0: Sehr gut. Ey, wieso spazierst du gerade um diese Uhrzeit noch durch Berlin?
1: Ja, ich habe gerade Feierabend und ich dachte, ich bewege mich noch ein bisschen, wollte vielleicht noch irgendwas zu essen mir holen und dann nach Hause fahren.
0: Was ist dein liebstes Go-To-Essen abends um diese Uhrzeit, wenn du in Berlin noch unterwegs bist?
1: Naja, es gibt ja meistens nicht mehr so viel Auswahl, außer Nudeln, Pizza und Döner.
0: Das
1: und vielleicht
0: damit,
1: was Asiatisches.
0: Damit hast du schon mehr Auswahl als auf dem Land, Leute.
1: Das stimmt. Oder Indisch gibt es auch noch. Ja, ja, gute Frage. Eigentlich, ja, ich habe so meine Spots, wo ich weiß, dass es abends noch was gibt. Und meistens gehe ich dann dorthin und hole mir was, ja, Nudeln oder Pizza oder so.
0: Irgendwas aus der asiatischen Küche, finde ich, geht immer. Weil die auch so geilen, leichten Scheiß haben und jetzt man sich nicht um 23 Uhr noch irgendwie so fett reinprügeln muss.
1: Ja, man kann ja auch eine, weiß ich nicht, was gibt's, Schweinshaxe oder so, auf Berlinerisch.
0: Du sagst es jetzt.
1: Eisbein, genau.
0: Ja, aber du sagst es jetzt so funny. Ich war gestern auf dem Blond-Konzert in der Kulturbrauerei und das war ja 22.30 Uhr oder so waren wir da raus und da war noch so eine alte Berliner Kneipe um die Ecke, die auch, also auch so Restaurant und Kneipe und da saßen so viele Leute drinnen, wo ich gedacht habe, Bruder, es sind 80.000 Grad draußen, wieso sitzt du drinnen in einem Restaurant und knallst dir, dann war wirklich halt, ich glaube, es war so Schweinshaxe oder so, irgendwas riesiger Knochen, viel Fleisch lag da auf mehreren Tellern und ich dachte mir so, okay, 22.30 Uhr auf 35 Grad, ich weiß nicht, ob ich mir da deutsche Küche reinkloppen würde.
1: Ja, gute Frage, ob das bei dem Wetter so verdaulich ist und so.
0: Ja, oder ob man dann so einfach wirklich nach Hause rollt.
1: Aber oder sich selber was kocht, kann man auch machen.
0: Oder so, wenn man nicht ganz lazy ist. Paul, steht bei dir dieses Jahr eigentlich Urlaub noch an oder hast du schon gemacht?
1: Wahrscheinlich in Spanien, da werde ich zu einem Kongress gehen und dann noch ein bisschen Urlaub hinten und vorne ranhängen.
0: Hey, das klingt voll gut, was für ein Kongress, was für Arbeit machst du, dass du zu Kongressen gehst?
1: Also im Moment arbeite ich im Kundenservice und bin aber auch selbstständig als IT-Berater und da ist es so ein Kongress, der sich mit IT-Sicherheit und verschiedenen Themen beschäftigt.
0: Genau. Okay. Und Spanien hast du gesagt. Bist du so Spanien-Ultra oder ist das jetzt dein erstes Mal?
1: Also ich war schon zweimal bei diesem Kongress. Ich war auch einmal auf Mallorca, aber mit Familie so, also nicht so saufmäßig. Und ich finde das Land eigentlich ganz cool. Ich finde es natürlich immer schade, dass es so mit dem Wasser immer alles mit Chlor ist in der Dusche und Wasser und so, dass man immer so normales Wasser halt kaufen muss.
0: Ja, voll.
1: Und teilweise ist es mir auch ein bisschen zu warm, aber man gewöhnt sich ja auch dran, wenn man zum Beispiel im Oktober oder so hinfährt, ist es ja so, dass man jetzt nicht schwitzt, aber auch nicht kalt ist, also eigentlich so eine angenehme Temperatur.
0: Voll.
1: Und so ein bisschen Spanisch kann ich auch, also man kommt schon so klar in der Verständigung, das auch, gibt auch sehr leckeres Essen und ja, man kann dann ans Meer und so, also ich mache eigentlich gerne Urlaub in Spanien, ja.
0: Ach, schöni. Und es ist ja auch nicht so weit. Ich finde auch immer, Urlaub stimmt, machen ja. ist so anstrengend, wenn du dann weißt, so 11 Stunden fliegen und wenn man dann ja auch ökologisch denkt und bla bliblub. Aber ich finde so nach Spanien kann man zur Not, auch wenn man sagt, man hat Bock, irgendwie so eine kleine Roadtrippigkeit machen und mit dem Auto runtergurken und hat trotzdem eine gute Zeit so.
1: Stimmt, ja. Also ich habe tatsächlich schon mit dem Auto schon gefahren, mit dem Nachtzug oder Halbzug. Über Paris und dann kann man mit dem Nachtzug fahren, wo man auch sich ein Bett hat und so schlafen kann. Und geflogen bin ich auch schon. Also ich habe schon alle Möglichkeiten ausprobiert.
0: Das klingt richtig, richtig gut. So, und jetzt aber zu unserem eigentlichen Thema. Jetzt haben wir den Urlaub abgefrühstückt. Was ist dein Lieblingsmitbringsel?
1: Also als ich noch so in der Schule war, habe ich immer so Comic-Hefte mir gekauft aus den verschiedenen Ländern. In der jeweiligen Sprache,
0: ja.
1: Also so Donald Duck oder so, dann habe ich irgendwann mit dem Wörterbuch auch versucht, das so ein bisschen zu übersetzen und so ein bisschen die Sprache zu lernen.
0: Geil, das wäre jetzt meine nächste Frage gewesen. Hast du dir dann nur, also weil ich hätte jetzt so gedacht, okay, vielleicht hat er sich dann jetzt nur so Comics geholt, wo du quasi die deutsche Ausgabe hast und weißt, was irgendwie rauskommt. Aber okay, du hast dich dann so richtig auf Ernst mit dem Wörterbuch hingesetzt.
1: Ja, und dann habe ich das versucht zu übersetzen.
0: Mega.
1: Genau.
0: Das ist richtig dolle schön. Und hast du die noch?
1: Irgendwo habe ich die noch, ja. Irgendwo in irgendeiner Kiste müsste ich mal danach suchen. Ja.
0: Und bist du aber so ein richtig krasser Comic-Nerd? Oder ist das eher dann so gewesen, weil du das mal durch Zufall entdeckt hast, ach lustig, im Comics gibt es ja auch in anderer Sprache, nehme ich halt Ditte.
1: Also ich habe früher sehr gerne lustige Taschenbücher gelesen, teilweise auch ein bisschen andere Comics. Aber ja, es war schon so eine sehr von mir geliebte Comicbuchreihe und ich habe auch bis zu einer gewissen Ausgabe, glaube ich, fast alle Bände gelesen und so.
0: Ah, krass.
1: Genau.
0: Ich finde, das ist so interessant, weil ich glaube, wenn man mit Comic irgendwie so sozialisiert ist und damit anfängt, das ist einfach eine ganz andere Art von Lesen. Und also meine Schwester zum Beispiel auch, die hat auch alle möglichen Comics in sich reingesaugt und es hat ewig gedauert, bis sie mal in Anführungszeichen ein normales Buch reingenommen hat. Und ich meinte dann immer nur so, warum Comics? Und sie irgendwann mal so zu mir so, warum ein normales Buch? Also ich als jemand, der kaum Berührungspunkte irgendwie mit Comics hat, außer früher irgendwie aus der Pferdezeitschrift oder Dr. Sommer oder wo auch immer, wo so kleine Mini-Sprechblasen-Geschichten drin sind, was ja auch dann nicht alles Comic ist, aber oder vielleicht mal eine Graphic Novel, so habe ich damit so gar keine Berührung und ist mir das voll fremd, mir so Geschichten reinzufetzen. Aber ich finde es übelst spannend, wenn Leute dafür Begeisterung haben.
1: Ja.
0: Mega. Also und vor allen Dingen geil, dass du das dann auch in verschiedenen Sprachen. Welche Sprachbände hast du dann alle, also welche Sprachen hast du alle als Comic?
1: Also Dänisch, Französisch, Niederländisch, Spanisch. Ich glaube, das war's so im Groben. Wahrscheinlich habe ich noch was aus London, was auf Englisch ist.
0: Mhm.
1: Ja. Isländisch, glaube ich, ja.
0: Und was war das Schwerste von der Übersetzung her?
1: Ja, wahrscheinlich schon so isländisch. Also man, gewisse Sachen sind ja auch so ähnlich, aber es ist schon eine schwierige Sprache. Ich glaube, mir hat auch mal jemand was aus Ungarn mitgebracht. Das ist auch, versteht man gar nichts. Also
0: das stimmt. Das ist ja auch dann ganz geil, wenn Leute wissen, dass du auf solche Comics aus dem Ausland stehst, dann haben die ja auch immer gleich ein Special Geschenk für dich mit dabei.
1: Ja, und vor allem, es passt in jeden Koffer, weil es ist ja nur so ein dünnes Magazin und so.
0: Ich sehe.
1: Ja. Ich bringe auch immer, wenn ich in der Schweiz bin, bestimmten Freunden so ein bestimmtes Müsli mit oder Eistee oder so. Das ist dann ein bisschen voluminöser, wenn man dann knappes Handgepäck hat. Das ist vielleicht dann schwierig. Ja,
0: ja ey, ich muss immer, wenn ich in Portugal bin, muss ich immer Orangen mitbringen. Und Schokosalami. Also die haben da quasi sowas, ist, ich würde es beschreiben, ist ein bisschen wie bei uns kalter Hund. Haben die quasi so eine halbrunde Wurst, dunkler Schokolade und da sind so Keksstückchen drin. Und da ist auch noch so ein bisschen Salz mit dazwischen. Also es ist ein bisschen herber als kalter Hund. Brutal fettig, total geil. Und das muss ich jetzt auch immer allen mitbringen. Oder krass. Kaffeebohnen.
1: Ist das auch mit diesem Schnaps mit dabei? Oder?
0: Nee, da ist kein Schnaps dabei.
1: Ah, okay, krass. Mm-mm. Weil das ist immer das, was ich an kalten Hund immer nicht mag. Dieses, teilweise ist ja auch nur Rum-Aroma, ist ja dann noch sinnloser.
0: Ich wusste bisher gar nicht, dass Rum-Aroma in kaltem Hund drin ist. Stimmt, aber es macht voll Sinn. Also der Geschmack geht ja in die Richtung so ein bisschen manchmal.
1: Ja, also ich mag es nur, wenn das nicht da drin ist, zum Beispiel.
0: Ja, funny. Ja, doch, das sind, also, und ich finde das...
1: Kaffeebohnen sind auch gut. Ja.
0: Wie bitte?
1: Nee, Kaffeebohnen ist auch cool, ja.
0: Kaffeebohnen ist auch total geil. Und auch da, ne, in Portugal haben die halt ganz viel so diesen Delta-Kaffee. Also auch wenn du da durch die Straßen fährst, auch Spanien schon. Und ich glaube, in Frankreich fängt das dann irgendwann an. Da haben die auch diese ganzen Kioske und so Delta-Kaffee. Und ja. Das sind aber, wie ich finde, richtig geile Bohnen. Und das ist auch echt ein kleines, süßes Geschenk, wenn du das aus Portugal mitbringst. Kaffeebohnen oder schon gemahlenen Kaffee von Delta, der geht immer gut rein. Und der ist nicht so brutal teuer. Im Vergleich zu, wenn man ja dann manchmal irgendwie für Paket so 15 Euro zahlt oder so. Nur weil da handgeschröpfte, von Katzen nochmal ausgekackter Kaffee ist oder so. Ja. Ja, cool. Aber ey, das mit den Comics, das ist richtig, richtig cool. Paul, ich danke dir sehr, dass du dafür angerufen hast.
1: Ja, gerne. Dann schöne Sendung noch.
0: Ja, danke, danke. Ich wünsche dir viel Erfolg bei deiner Nahrungsjagd.
1: Danke.
0: Und denk dran, dass du nichts runterfallen lässt. Weil die Ratten und so, die wollen das alles gar nicht essen, was wir denen geben.
1: Ja, also da achte ich schon drauf, weil ich glaube, mehr Ratten braucht Berlin nicht. Es gibt schon mehr Ratten als Einwohner hier.
0: Ich glaube wohl auch. Aber da muss man sagen, der Unterschied zu den Ratten, die lassen nicht so viel Müll rumliegen wie wir.
1: Ja, das stimmt. Die sind ein bisschen ordentlicher. Ja.
0: Hey du Lieber, pass auf dich auf und dann viel Spaß in Spanien.
1: Danke.
0: Danke dann, dir. Bis dann. Ciao. Tschüss. Oh Mann, ruft an im
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0: Das bin wohl ich und heute geht's um eure liebsten Urlaubsmitbringsel. Und was ihr euch schon mal so mitgebracht habt, was ihr anderen mitbringt, worauf ihr abfahrt, habt ihr auch sowas wie Paul, sich quasi immer Comic-Hefte in der anderen Sprache mitzubringen, das finde ich auch mega Idee. Genau, eure Urlaubsmitbringsel, ihr könnt auch noch Mucke hier mit reinschieben, ganz ehrlich, also wenn ihr so Typ für Urlaubsplaylisten im quasi hier und jetzt in Deutschland noch anfangen, dann in Urlaubsland XY weiterführen und dann zurückholen. Und wenn ihr immer wieder Urlaubsfeeling braucht, dann hört ihr diese Playlist. Ey, be my guest, wirklich. Ich bin da ja großer Fan. Jeder Urlaub von mir, jeder Roadtrip kriegt seine eigene Playlist. Und je nachdem, wie ich mich gerade fühle und in welches Gefühl ich zurückgebeamt werden will, habe ich da natürlich eine Playlist für und mache die dann auch immer mal wieder so übers Jahr an. Deswegen fühle ich das komplett. Und bin gespannt, was ihr für Urlaubsmitbringsel noch habt. Was hatten wir jetzt? Berliner Mauerstück ist jetzt der Plan bei Fatima. Helene versendet Postkarten, kriegt gerne Postkarten und auch so Schlüsselanhänger und Armbänder und Kettchen, also so kleiner süßer Schmuck. Wir hatten jetzt schon Postkarten tatsächlich häufiger gehört. Wir haben jetzt auch schon häufiger gehört Essen, Dinge, die man verbrauchen kann, keine unnötigen Teller. Paul jetzt gerade richtig cool angerufen mit seinen Comicheften in verschiedenen Sprachen. Lieb ich doch sehr. Und jetzt seid ihr dran. 0331 70 97 110. Her mit euren liebsten Mitbringseln. Lotti hat geschrieben, sie hat da quasi so ein kleines Ritual. Sie und ihr Boy, schreibt sie, reisen sehr viel und ich liebe es, die Welt zu erkunden. Und jetzt kommen die Mitbringsel und ich muss gerade wirklich schmunzeln und ich liebe den Gedanken dahinter. Lotti schreibt, für meinen Bruder bringe ich immer eine Schachtel Zigaretten mit aus dem jeweiligen Land. Also richtig die, die Einheimischen dort auch rauchen. Das finde ich ist eine nice Idee. Das geht ja eigentlich auch ein kleines bisschen wie in meine Richtung mit dem Waschmittel und das, was die Einheimischen dann an Waschmittel da haben. Oder zu gucken, welchen Honig oder welche Marmelade finden denn die Einheimischen geil und dann kauft man das. Sie schreibt weiter, für mich selbst bringe ich eine Postkarte mit, wo ich auf die Adresszeile schreibe, wo wir von wann bis wann waren, also in welchem Hotel und die lustigsten Stichpunkte, die sie dort erlebt hat. Wenn man sich das nach Jahren anschaut, ist es wirklich witzig und holt so viele tolle Erinnerungen hoch, die vergessen waren. Lotti, geil, cool. Auch wieder Thema Postkarte. Wann hat es eigentlich angefangen, dass wir keine Postkarten mehr schreiben? Ich finde, Postkarten schreiben ist so, so, so, so cool. Und Lotti, deine Idee auch richtig sweetie. Und irgendwie auch, ja, Rauchen ist schädlich, bla bla, aber wirklich dann aus dem Land Kippen mitzubringen, die auch die Einheimischen rauchen, das liebe ich doch hier schon wieder. Und Svenja hat sich auch reingemeldet. Sie sagt, einfach auch mal Musik aus dem Urlaubsland mitbringen, verlängert die Urlaubslaune. Und ihr bester Urlaubsreinstarter-Song ist I Exhale von Underworld. Und den hören wir jetzt hier. Wir beamen uns jetzt quasi 3:30 mal ein bisschen in den Urlaub. Und ihr ruft in der Zeit, kramt ihr mal in euren Köpfchen und ruft nochmal an. 0331 70 97 110. Was ist euer Lieblingsmitbringsel? Was habt ihr schon Tolles bekommen? Was wollt ihr auf gar keinen Fall? Welches Urlaubsmitbringsel wirklich sagt, ihr habt schon einen Schrank voll, brauche ich nicht nochmal? Ist es, wie bei Mina vorhin, der Oliventeller? Braucht sie noch 20 Oliventeller? Nein. Isst sie so viele Oliven? Nein, bitte keine Teller. Sagt sie, bitte was zu essen. Also ruft an 0331 70 97 110.

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0: von Svenja, sagt sie, bester Song, um in den Urlaub reinzustarten. Und ansonsten hat sie gesagt, geil, auch aus dem Urlaub mitzubringen, einfach Musik aus dem jeweiligen Land, verlängert das Urlaubsgefühl. Und würde ich sogar noch mit ergänzen, wenn ihr da zum Beispiel in irgendwelchen Bars seid oder Strandpromenaden und hört da Songs, shazamt euch die mal. So vor allem, wenn ihr die Songs bewusst wahrgenommen habt und nehmt die mit. Also das, was Svenja quasi gerade gesagt hat, nochmal ein Stück weiter gedreht. Hallo, mein Name ist Jule Kaden und ihr seid im Blue Moon, falls ihr euch gerade denkt, hä, was ist hier los? Hier ist der Blue Moon, eure Sendung zu mitmachen. Bis 0 Uhr haben wir noch, also 50 Minuten. Und in diesen 50 Minuten möchte ich gerne alles über eure liebsten Urlaubsmitbringsel wissen. Die Dinger, die ihr euch selber mitbringt, die ihr für andere mitbringt. Vielleicht kriegt ihr ja auch, ist es so ein Ding in eurer Familie, so Listen abzuarbeiten, was Urlaubsmitbringsel angeht. Vielleicht findet ihr das auch komplett überbewertet, findet es übelst stressig. Ja, be my guest, ruft er hier an. 0331 70 97 110. Was sind eure liebsten Urlaubsmitbringsel? Ich habe vorhin schon gesagt, ich bringe mir Waschmittel tatsächlich mit, weil ich finde, dass jedes Land anders riecht, anderes Waschmittel hat und ich nehme dann diesen Geruch quasi mit und habe da noch mehr von. Waschmittel kann ich auch nicht essen, so schnell wie Kekse oder austrinken wie Kaffee. Auch ein Punkt. Und was ich tatsächlich auch mache, wenn ich in Länder gehe und da schöne Plattenläden sehe, auch so Plattenläden, die so eher ein bisschen special sind, dann versuche ich immer mit diesen PlattenladenbesitzerInnen ins Gespräch zu kommen und lasse mir dann lokale KünstlerInnen zeigen. Meistens haben die auch eine Ecke dafür, irgendwie so, wo so Locals ihre Platten haben. Und dann entscheide ich einfach nach Cover oder je nach Stimmung, die ich gerade habe, was für ein Genre ich haben möchte. Und dann kaufe ich mir einfach was von irgendeinem Local. Und meine liebste Geschichte, ich habe leider den Namen des Plattenladens vergessen, aber da war ich mal auf Roadtrip in Kanada und USA und habe auf Vancouver Island einen ganz geilen Plattenladen gefunden, wo der Plattenladenbesitzer auch ein Schlagzeug stehen hatte. Und immer, wenn quasi der Laden leer war und er keine Kundschaft hatte, dann hat er halt einfach so vor sich hin Schlagzeug gezockt, war auch der übelste Musiknerd. Und da habe ich mir eine Platte von einer lokalen Punkband mitgenommen. War richtig, richtig cool. Ich weiß auch noch, das Cover war rot und irgendwie waren so die Silhouetten der Band und irgendein Move da drauf in so schwarz-weiß Scherenschnittmäßig. Und das Coolste war dann, dass an dem Abend dann lustigerweise auch zwei lokale Bands in dem Plattenladen noch ein Konzert gegeben haben. Und da war ich auch. Und ich finde, diese Erinnerung, die werde ich wahrscheinlich noch bis kurz bevor ich irgendwann mal in so eine Kiste klappe erzählen, weil ich einfach auch diesen Sound und diese Platte so sehr noch im Ohr habe, weil ich mir das einfach mitgebracht habe. Also Leute, jetzt seid ihr dran mit euren Urlaubsmitbringselgeschichten, sei es wie ein Paul, der sich Comics in verschiedensten Sprachen geholt hat, unter anderem auch Isländisch, Dänisch, Norwegisch, Spanisch natürlich und dann mit dem Übersetzungsbuch da sitzt und sich die reingefetzt hat. Helene, die voll Bock hat, immer Postkarten zu schreiben, Postkarten zu bekommen, Postkarten zu schreiben, einen Schlüsselanhänger, Armbändchen mitbringt. Fatima, die sich Kekse und Süßigkeiten mitbringt von Urlaubsreisen. Oder jetzt den Plan hat, in Berlin sich eine kleine Berliner Mauerstück reinzugönnen. Svenja, die geschrieben hat, die sagt, Musik bringt sie sich dann irgendwie mit. Oder auch Lotti, die sich selber immer Postkarten schreibt. Postkarten haben jetzt einige schon von euch gesagt. Das ist interessant. Und aber zum Beispiel ihrem Bruder immer Kippen aus dem jeweiligen Land mitbringt, aber nicht irgendwelche Kippen und auch nicht so nach dem Motto, ja, kostet halt ein Drittel als hier in Deutschland, sondern sie bringt die Kippen aus dem Land mit, die die Einheimischen auch dort rauchen. Finde, sind bisher ganz süße und interessante Sachen dabei, wie ihr eure Urlaubsmitbringsel gestaltet. Ein paar Sprachnachrichten habt ihr auch geschickt und da ging es auch meistens um Essen und oder Postkarten. Finde ich doch sehr gut. Und jetzt seid ihr dran. 0331 70 97 110. Welche Urlaubsmitbringsel habt ihr, macht ihr euch oder anderen? Und Bartek hat auch eine Audio gesendet.
1: Ja, hi. Also meine Urlaubsmitbringsel sind Kühlschrankmagneten. Ich habe ungefähr 50 auf dem Kühlschrank. Und ich finde es geil, denn die erinnern mich an die Zeit, die ich in den Orden verbracht habe.
0: Und Bartek hat für mich auch einmal durchgezählt, nachdem er mir das Foto von seinem Kühlschrank geschickt hat. Er sagt, es sind ungefähr 50 Kühlschrankmagneten und vorwiegend von Reisen in und aus und durch Polen, die er gemacht hat. Auch sweet. Kühlschrankmagneten gibt es ja mittlerweile auch, finde ich, ziemlich coole. Also Postkarten, Urlaubsmagneten, auch so typischer Touri-Kram. Ich meine, sorry, ich muss wirklich sagen, wenn ich in Berlin in Touri-Läden bin, dann denke ich mir immer so, was für hässlichen Merch hat diese Stadt von sich selbst? Kann man nicht coolen Touri-Merch machen und so? Und ich finde, da sind andere Länder schon viel, viel weiter und haben einfach so richtig geilen Merch für ihre Städte, für ihre Bundesstaaten oder, ohne dass du halt gleich direkt diesen fetten Touri-Stempel irgendwie auf der Stirn hast. Fritzin Lisa zum Beispiel, also Ex-Fritzin Lisa, die ist ja in die USA ausgewandert und das, sie macht quasi, sie kann übelst geil zeichnen und macht quasi Merch für lokale Läden in Santa Barbara, Santa Monica, bla bla bla bla bla und Design für die übelst schöne Tassen, Schlüsselanhänger, Jutebeutel, Magneten, Sticker und das sieht alles so richtig, richtig cool aus, so richtig geil Design, wo ich mir so denke, das will ich auch mal für Berlin, das will ich auch von jedem anderen Urlaubsort, wo man ist, so geilen Merch und nicht so ein Touri-Plemmi, wir haben jetzt mal Arial oder irgendeine Serifenschrift auf 12 gezogen, in Gold getaucht und noch ein Berliner Bär oder das Wappen drunter gepappt. Meine Meinung. Vielleicht seht ihr das anders, dann ruft doch hier an. 0331 70 97 110. Her mit euren liebsten, schönsten, tollsten Mitbringseln, die ihr euch so selber macht oder auch schon bekommen habt. Ich habe ja auch noch eine Nachricht bekommen. Wo ist sie? Ah, Vanessa. Vanessa schreibt Muscheln immer, Ausrufezeichen und weirde landesspezifische Sweets, also Süßigkeiten und schreibe immer, immer mit Großbuchstaben geschrieben, Postkarten. Außerdem lieb ich das einfach. Das ist doch auch vollständig. Und da wieder Postkarten, ey. Ihr seid schon alle wieder so ein bisschen auf dem Postkartentrip. Das finde ich irgendwie ziemlich spannend. Wann hat das wieder angefangen, dass wir uns wenigstens Postkarten schreiben? Das finde ich ja sehr, sehr schön. Ich hatte immer das Gefühl, Postkarten schreiben wir gar nicht mehr so richtig. Alrighty, so, eure liebsten Urlaubsmitbringsel sind gefragt. Ruft an unter der 0331 70 97 110. Können wir hier noch bei Fritz uns reinziehen, austauschen? Oh, Katzenfotos wurden noch reingesendet, das habe ich voll vergessen. Katzenfotos immer im Urlaub sich Katzen fotografieren und sich nochmal angucken. Also 0331 70 97 110. Was sind eure liebsten Urlaubsmitbringsel? Und das hier ist einer der Go-To-Songs meiner Roadtrip-Playlist, der auf jeden Fall in jeder Playlist drin ist. King Gizzard and the Lizard Wizard ist eine australische Band, klingt nach Australien, riecht nach Australien und macht einfach sofort Urlaub bei mir im Kopf.

Mein Urlaubssong für euch hier auf Fritz. Ihr ruft an unter der 0331 70 97 110 und gebt mir eure liebsten Urlaubsmitbringsel an euch selber für andere, die ihr gern hättet, die ihr schon in Auftrag gegeben habt. Einfach mal durch. Das können auch, wie gesagt, absurde Sachen sein. Vielleicht sagt ihr ja auch so, ehrlich gesagt bin ich jemand, der diese weirden Sachen sammelt. Ich bringe mir Streichholzschachteln überall mit, wenn ich irgendwo im Urlaub bin. Oder kaufe mir Polaroid-Postkarten. Oder mache Fotos von, oh mein Gott, da fällt mir gerade ein, das habe ich eine ganze Zeit lang gemacht. Ich bin immer mit meinem Handy losgezogen, mit einer analogen Spiegelreflexkamera und mit einer Polaroid. Und dann habe ich als erstes das Polaroid gemacht. Dann habe ich den Ort mit meiner analogen Kamera fotografiert. Und dann habe ich ein Picture-in-Picture gemacht, als das analoge Polaroid-Foto entwickelt war. Vom Polaroid-Foto wieder in die Szenerie gehalten, die ich gerade fotografiert habe. Nur eben fotografiert mit meinem digitalen Endgerät, also meinem Smartphone dann. Und oh mein Gott, ich hatte irgendwann solche Rückenschmerzen, weil man dann mal doch in Städten unterwegs ist und dann immer so zwei Kameras fett mit sich rumschleppt und dann noch einen Rucksack und noch was zu trinken und dann noch 1000 Mitbringsel, die man sich gekauft hat. OMG. Jetzt seid also ihr dran. Ich habe alles blank gezogen. Alle meine weirden Habits, was Urlaubsmitbringsel angeht. Jetzt seid ihr dran. Es können auch die Schachtelkippen aus dem jeweiligen Land sein, die die Einheimischen selber rauchen. Auch das ist ein legit und irgendwie sweetes Urlaubsmitbringsel, hat zum Beispiel Lotti vorhin reingeschrieben. Und Anna schreibt gerade auch noch, ich schicke mir manchmal selbst Sprachnachrichten, wenn ich im Urlaub in der Sonne liege oder so. Ich beschreibe mir dann, wie es sich gerade anfühlt und wie glücklich ich bin. Funzt auch Monate später und ich bin wieder in der Situation. Das ist so eine schöne Idee. Oh mein Gott, das muss ich auch mal machen. Das ist ja so, so schön. Also nochmal für alle, die jetzt gerade nur mit einem halben Ohr zugehört haben. Also Anna schickt sich manchmal selber Sprachnachrichten, wenn sie im Urlaub in der Sonne liegt oder was auch immer macht und dabei halt ein richtig gutes Gefühl hat. Und sie beschreibt sich dann in der Sprachnachricht, wie es sich gerade anfühlt und wie glücklich sie ist und schreibt auch, das funzt noch Monate später und ich bin wieder in der Situation. Das ist so ein cooles digitales Endgerät mit Bringsel an einen selber. Tolle Idee. Ihr könnt auch, wenn ihr nicht telefonieren wollt, einfach schreiben über die Studio-Message in der kostenlosen Fritz-App oder ihr schickt da eine kleine Audio, wenn ihr doch babbeln wollt, aber nicht telefonieren. Oder am allerliebsten natürlich ruft ihr mich jetzt einfach an 0331 70 97 110. Was ist euer liebstes Urlaubsmitbringsel? Wir haben noch ein bisschen mehr als eine halbe Stunde. Ich weiß, es ist Freitagabend. Ich weiß, alle sind im Urlaub oder müde oder einfach erschlagen vom Tag. Aber hey, Urlaubsmitbringsel, lasst uns mal schöne Ideen gegenseitig austauschen. Hier sind schon so schöne Sachen und Inputte, Eindrücke, Ideen. Gehirn, Ideen von euch mit rumgekommen. Ich bin wirklich verliebt in eure Postkartensachen an euch selber. Mit jedem Tag sich selbst eine Postkarte schreiben, was man gemacht hat oder auch wie Lotti geschrieben hat. In welchem Hotel, die lustigsten Stichpunkte, was haben wir erlebt und sich das dann Jahre später noch angucken. Oder jetzt auch das mit den Sprachnachrichten von Anna. Was für eine schöne Idee ist das, bitteschön. Also 0331 70 97 110 ist eine ganz normale Festnetznummer. Wenn ihr also Flatrate habt, zahlt ihr dafür gar nichts. Ruft ihr an unter der 0331 70 97 110 und gebt mal kurz durch, was eure liebsten Urlaubsmitbringsel sind. Lena hat sich reingemeldet in die Studio-Message und hat, ich würde sagen, sie meint, es könnte auch ein

eine Fliese als Fliese benutzt werden und schreibt, das ist so, das sieht so schön aus, ist ein Untersetzer und darauf zu sehen, gemalt, bisschen abstrakter, aber ich erkenne auf jeden Fall ein Meer, ein Cliff und ein Leuchtturm und einen Sonnenuntergang in übelst geil gelb, orange, roten Farben. Also es ist sehr intensive Farben und es sieht auch so ein bisschen aus, als hat es Struktur. Also wenn ihr drüber fasst, merkt ihr wahrscheinlich, was da gezeichnet, gemalt ist. Und das sind Untersätze und den hat sich Helene anscheinend mitgebracht. Hier fehlt zwar noch aus welchem Urlaub, aber ich denke mal, irgendwas mit Küste wird es schon sein. Sonst wäre da kein Meer, keine Brandung, kein Fels und auch kein Leuchtturm. 0331 70 97 110. Eure liebsten Urlaubsmitbringsel für euch, für andere, an euch selbst, für euch selbst, von anderen. Wie auch immer ihr es dreht oder wendet, schickt sie mir rein. Eure liebsten Urlaubsmitbringsel. Wir hören jetzt einen Song, der heißt Bora Bora. Es geht um verschiedenste Urlaubslocations, wo man gerade ist und das Herz ist schwer hat. Und ich finde, das gehört auch zum Urlaub haben mit dazu, wenn man gerade eine Verliebtheit hat oder vielleicht auch gerade eine schwierige Zeit mit einer Person. Das hier sind AB-Syndrom.

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1: Hallo, hallo, hallo. Und weil ich selber gerade nicht in den Urlaub reisen kann und vielleicht diejenige bin, die sich, okay, ich mache auch Tierschutz, aber ich habe mir gefühlt wirklich gerade drüber nachgedacht, was bringe ich mir eigentlich selber außer Waschmittel und irgendwie Musik von lokalen Künstlern aus meinem Urlaub mit? Die letzten Jahre waren es tatsächlich immer ein Hund, den ich dann doch irgendwie retten musste. Mittlerweile habe ich 4. Bitte seid nicht wie ich und seid genauso wie ich, was Tierschutz angeht. Und Hunde mitbringen und Hunden ein Zuhause geben. Aber ein Tier mitbringen, wenn ihr euch darum kümmert und es nicht wie zu Weihnachten ein Geschenk machen ist, kann auch voll das geile Urlaubsmitbringsel sein. Ich finde das ja, ich bin sehr viel in Portugal unterwegs, habe ich jetzt auch schon häufig, ich war gefühlt in den letzten Jahren auch nur in Portugal, genau wegen der Hunde. Und es ist so krass, wie viele Leute ich da schon getroffen habe, die einfach so Van, Life, Surfer, die Stars, Roadtrippen durch Portugal machen oder durch Rumänien oder Bulgarien oder Ungarn oder wo auch immer, wo es noch relativ viele Straßenhunde gibt oder einfach sehr viele Hunde in Tierheimen und die dann irgendwie unterwegs einen verletzten Welpen aufgabeln oder einen Welpen im Gebüsch finden und den dann zum nächsten Tierarzt schleppen und zack, bumm, haben sie sich quasi ihr Urlaubsmitbringsel selber beschafft und am Straßenrand eingesammelt und sind seitdem halt mit Hund unterwegs. Das ist wirklich, also die Dichte an Leuten, denen das passiert in Portugal, die zwischen 18 und 30 Jahre alt sind, würde ich schon sagen, sehr, sehr hoch. Und damit legit ist auch ein Tier sich mitbringen aus dem Urlaub ein Mitbringsel. Auch wenn Mitbringsel dafür natürlich das falsche Wort ist, weil es ist ein Geschöpf und nicht irgendein Gegenstand. Aber hey, heute geht es um eure Mitbringsel aus euren Urlauben. Was bringt ihr euch mit? Was bringt ihr anderen mit? Habt ihr da so Rituale, Tradition, habt ihr vielleicht sogar ein komplettes Ding mit eurer Familie? Ruft ihr an 0331 70 97 110. Ich freue mich wirklich sehr, sehr, sehr, wenn ihr hier anruft. Ich weiß, Ferienzeit, Urlaubszeit, dies, das, es ist spät, es ist Freitag, aber hey, Urlaubsmitbringsel gerade so als ein bisschen Inspo, finde ich, ist auch ziemlich nice. Ich grüße Finjan, hallo.
2: Hallo.
1: Hallo, du Lieber. Na, was machst du so? Bist du gerade im Urlaub oder hast du Urlaub noch vor dir?
2: Wir sind seit ein paar Wochen wieder zurück vom Urlaub.
1: Mhm.
2: Und ja, hab halt wieder eine Tasche voller Steine mitgenommen.
1: Wie groß ist die Tasche?
2: Halt, oder was heißt Tasche? Ein ganz normaler Rucksack.
1: Mhm.
2: Aber ja, da sind jetzt trotzdem Steine drin.
1: Und wie groß sind die Steine? Also sind es so kleine Steine, die in so eine Hand passen oder sind es schon so ordentliche Steine?
2: Unterschiedlich. Also manche nehme ich zum Bemalen und manche lege ich dann halt einfach in mein Regal oder verschenke sie.
1: Und sind es dann irgendwie besondere Steine, also wo du siehst, okay, da ist noch irgendein fossiler Abdruck drin oder sind es Steine mit Löchern drin oder was sind das für Steine? Also wann siehst du einen Stein und denkst dir, dich nehme ich mit?
2: Entweder wenn der glatt ist, Löcher Götter sind. Ja, ansonsten gucke ich halt auch nach Steine, die groß, weiß sind, die man auch dann bemalen kann. Ja.
1: Und was bemalst du dann? Also malst du dann auf so einen Stein? Also ist es dann einfach einfarbig oder und wird aus vielen Steinen wird ein großes Bild oder wie machst du das?
2: Ich probiere dann so ab und zu, da ich auch in meiner Freizeit sehr viel zeichne, so kleine Anime-Charaktere drauf zu zeichnen.
1: Wow. Mhm.
2: Ja.
1: Das ist cool, ey. Falls du die Fritz-App hast, schick unbedingt mal ein Foto von so einem Stein rein. Das würde ich ja super gern mal sehen. Weil ich finde, so Steine zu bemalen, das ist ja auch schon, also je nachdem, wie groß oder klein die sind, das ist ja auch jetzt gar nicht mal so easy.
2: Ja.
1: Und wie viele Steine, also machst du das dann so bei jedem Mal Urlaub? Wo wart ihr denn jetzt eigentlich überhaupt gerade im Urlaub?
2: Wir waren bei der Ostsee. In Wismar.
1: In Wismar?
2: Also in der Nähe von der Weißen Wieg, falls ihr das was sagt.
1: Nee, sagt mir gerade mal, ich muss googeln. Weiße Wieg.
2: Ja.
1: Weiße Wieg. Ach, Boltenhagen, da die Ecke.
2: Genau, ja.
1: Da. Ja, doch, Boltenhagen sagt mir was. Ah ja, cool.
2: Genau.
1: Wie hießen die mit den Löchern drin? Hühnergötter, ne?
2: Ja, Hühnergötter. Dann gab es noch Bernsteine.
1: Aber das ist schon, also wenn du Bernstein findest, dann hast du schon einen richtigen Glückstreffer, oder? So ja, viele gibt es da dann nicht mehr.
2: Genau, die sind ja auch mega selten. Also am meisten findet man die, glaube ich, bei Steilküsten.
1: Mhm.
2: War es ja so ein Ding, aber ansonsten jetzt so einfach am Strand muss man schon viel Glück haben.
1: Voll. Aber Hühnergötter sind richtig cool. Ich habe auch eine Hühnergötterkette. Die muss ich ja, eigentlich mal cool. wieder tragen. Das ist ein guter Reminder. Ja, wenn man so einen Hühnergott findet, der nicht ganz so schwer ist und so klein und ein gutes Loch hat, dann sieht das so schön aus an einem Lederhals, also an so einem dünnen Lederschnurbändchen. Kann ich dir auch empfehlen. Ja. Sehr stylisch, passt zu jedem Outfit. Und was machst du dann ja. ansonsten noch? Also wie viele Steine muss ich mir jetzt vorstellen, leben schon mit dir zusammen?
2: Also ich habe, man muss sich das vorstellen, ein Regal, wo alles Mögliche reinkommt, von Büchern bis hin zu Figuren und Zeichnungen.
1: Mhm.
2: Und ein Regal ist halt voll mit Steinen. Also schon so um die, lass mich lügen, 25 Steine, 30.
1: Okay, wow. Die du dann, also die größer sind, die extra exponiert dastehen oder die du bemalt hast?
2: Genau, ja.
1: Okay. Und was machst du mit den anderen Steinen? Also du bringst dann zumindest, klang so, als hast du immer sehr viele mit dabei.
2: Ja, also die meisten, die dann nicht mehr in den Regal passen, verschenke ich halt entweder oder leg sie irgendwo hin draußen.
1: Stapelst du auch die Steine so?
2: Habe ich mal probiert, aber habe sie irgendwann aufgegeben.
1: Wieso? Ist immer alles wieder umgefallen?
2: Genau, ja. Und dann hat sich auch meine Mutter beschwert, weil das immer dann laut ist.
1: Ach so, wenn die umfallen?
2: Ja, ja.
1: Ach, sweet. Aber dass du so ein Steinekind bist, finde ich mega cool.
2: Ja.
1: Steine kann man auf jeden Fall, und vor allen Dingen Steine anmalen. Ich finde, das ist so eine ganz kleine süße Kunst für sich.
2: Ja, also das Lustige ist ja auch, früher habe ich halt Zeichnen oder halt allgemein malen null gemocht.
1: Mhm.
2: Und ich bin erst mit dem Anime-Sache dann so reingerutscht.
1: Und hast dir dann quasi Zeichnen und so selber beigebracht?
2: Ich also auch manchmal mit ein paar Tutorials, aber ansonsten habe ich dann mit 9 habe ich meinen ersten.
1: Jetzt warst du gerade kurz weg. Mit 9 hast du?
2: Meinen ersten Anime habe ich da geschaut.
1: Mhm.
2: Und seitdem habe ich so das Zeichnen für mich entdeckt.
1: Das ist total cool. Also finde ich, also gerade wenn man Anime guckt, sich dann irgendwie Zeichnen beizubringen, finde ich schon, ich hab auch Disney-Filme geguckt und trotzdem war ich nicht in der Lage zu zeichnen. Also da gehört schon ein bisschen was dazu. Voll gut.
2: Ja.
1: Ey, Finjan, ich danke dir, dass du angerufen hast. Wie lange hast du jetzt noch Ferien?
2: Da ich ja in Sachsen bin, glaube ich noch, ich habe eigentlich keine Ferien mehr.
1: Ah, es geht jetzt schon bei euch die Schule nächste Woche wieder los, oder was?
2: Genau, ja. Bei uns leider, ja.
1: Naja, gut, dann wünsche ich dir noch 2 letzte Tage quasi mehr oder weniger von den Ferien und dann einen guten Start ins neue Schuljahr. In welche Klasse kommst du?
2: Ja, 9. bin ich dann.
1: Dann, ey, toi, toi, toi für die 9. Klasse und hab eine gute Zeit und Dankeschön fürs Anrufen und fürs Erzählen von den Steinen.
2: Ja, bitte, kein Problem.
1: Alles klar, du Lieber, dann tschüss.
2: Ja, ciao.
1: So, noch 20 Minuten. Hallo, hallo, hallo. Wer möchte noch von seinen Liebsten mit Bringseln erzählen? Dann doch jetzt reingeslidet in die Leitung hier bei Fritz 0331 70 97 110. Jetzt anrufen. 0331 70 97 110. Gebt eure Liebsten Mitbringsel durch. Das dürfen auch peinliche Mitbringsel sein. Auch ist es legit zu sagen, ihr bringt euch immer einen ganz bestimmten Likör oder so mit aus dem Urlaub. Ich sag nur so, Portwein aus Portugal bringen sie so viele Menschen mit. Wobei ich es ja immer jetzt schon lustig finde, dass man irgendwie so bei gewissen Discountern auch den quasi Portwein aus Portugal direkt bekommt. Von derselben Marke, nur woanders abgefüllt. Und tatsächlich eher geschmacklich genau an den in Portugal rankommt. Da denke ich mir dann wieder so, das will ich eigentlich nicht. Ich möchte eigentlich den geilen Scheiß, also wisst ihr, der Portwein aus Lidl, Aldi, Netto, Penny, Co. ist einfach ein anderer, schmeckt anders als aus demselben Laden, nur halt direkt in Portugal. Geht's euch auch so? 0331 70 97 110. Her mit euren liebsten Mitbringseln. Und ich sage, hallo Jana.
0: Hallo.
1: Hallo du Liebe. Ey, woher rufst du an?
0: Ich bin aus der Nähe von Magdeburg.
1: Also Sachsen-Anhalt haben wir heute auch noch mit abgegriffen.
0: Genau.
1: Sehr schön. Sachsen hat gerade angerufen, jetzt ist Sachsen-Anhalt dran. Jetzt brauchen wir nur noch Thüringer und dann haben wir auf jeden Fall das ostige Dreiländereck abgefrühstückt fast. Fast.
0: Richtig.
1: Genau. Du Liebe, was machst du? Hast du dieses Jahr deinen Urlaub schon gemacht?
0: Nee, ich habe noch eine Woche arbeiten und dann geht's los.
1: Als was arbeitest du?
0: Ich bin Bäckerin. Ich bin gerade auf dem Weg zur Arbeit oder gerade angekommen.
1: Du fängst jetzt schon an, für morgen früh zu backen?
0: Ja, du möchtest um 6 deine warmen Brötchen haben.
1: Ich weiß. Ich habe mal einen Praktikumstag bei einem Bäcker gemacht, aber da haben wir uns 3 Uhr nachts getroffen. Und du fängst jetzt hier um 12 Uhr an, sag mal.
0: Ja, genau.
1: Krass. Und wie lange hast du dann samstags auf?
0: Ja, bis um 11 oder so ist unser Laden auf.
1: Okay, also arbeitest du dann von jetzt bis um 11 durch oder hast du zwischendrin nochmal?
0: Nein, ich bin Bäckerin, ich bin keine Verkäuferin.
1: Okay, also aber hörst du dann an einer gewissen Zeit auf zu backen oder
0: backst? Ja, ab um 8 haben wir dann durch. Um 8 sind wir durch ungefähr.
1: Ah, okay. Mhm. Aber das ist ja cool, dann seid ihr quasi im Bäckereigeschäft, wo Bäcker und quasi Verkäuferin noch getrennt ist, weil ich kenne auch ein paar Läden, wo quasi Bäcker, also wo dann der Bäcker selber mit vorkommt und verkauft, je nachdem wie viel Betrieb gerade ist.
0: Nee, wir haben extra in unseren Läden Verkäuferinnen, die dann um 5:30, glaube ich, fangen die an. Mhm. Und dann samstags bis 11 oder 11:30, je nachdem, nach Standort halt.
1: Okay, checke. Und wo geht's denn für dich hin in Urlaub?
0: Wir haben uns ein Wohnmobil gemietet und fahren Richtung Bayern, Südtirol, Italien.
1: Ach, schöni. Und wie lange habt ihr dafür Zeit?
0: 2 Wochen.
1: Ach, na, das ist doch juti. Das klingt doch gut. Vor allen Dingen immer schön da abstellen, wo man gerade keinen Bock mehr hat, weiterzufahren und wo es gerade schön ist.
0: Richtig.
1: Was ist denn so für dich so das Urlaubsmitbringsel?
0: Fingerhüte.
1: Also du meinst Fingerhüte so zum Nähen, die Fingerhüte?
0: Naja, es gibt spezielle Souvenirs als Fingerhüte, die sind aus Porzellan und sind dann bemalt oder bedruckt aus dem jeweiligen Land. Ja.
1: Ach, das
0: kennt fast jeder.
1: Ja, ich kenne das aus dem Nähkasten von meiner Oma und ich dachte einfach, also ich wusste nicht, dass das so ein Souvenirding ist. Ich dachte einfach nur so, die hat halt noch so coole alte Fingerhüte.
0: Na, die in den Nähkästchen sind ja meistens aus Metall und die sind ja einfach nur Silber oder Gold.
1: Genau, aber die hat auch so ein paar bemalte, wo dann da oben so diese kleinen Löcherchen nochmal mit drin sind, so richtig reingedupft.
0: Und die gibt's richtig toll, die gibt's jetzt richtig so aus Zink oder aus Messing, total bedruckt und da sind richtige Figuren so drauf. Also wunderschön, also glaubt man gar nicht. Und wenn ich sage, fahrt ihr in Urlaub, bringt mir einen Fingerhut mit und dann gucken alle und sagen, Fingerhut? Ja, musst du halt direkt nachfragen, ja, weil das ist so unscheinbar, das sieht man halt so als Souvenir nicht.
1: Ja, das stimmt. Und das ist ja auch, aber das ist eigentlich, das ist schon wieder so nerdig, dass das total cool ist, muss ich ganz ehrlich sagen.
0: Ja, meine Eltern haben damals damit angefangen und ich habe das weitergeführt und auch meine Freunde und Bekannte, die bringen immer aus ihren Urlaubsländern mit. Also ich habe jetzt 350 ungefähr, habe ich jetzt schon zusammen.
1: Krass.
0: Ja, ich habe einen richtigen großen Kasten mit so einer Glasscheibe davor, wo die alle so schön aufgereiht sind.
1: Das ist irgendwie total cute. Okay, das ist ein wilder Mitbringsel-Fetisch. Und wie viel ist denn aber jetzt, also ich sehe es jetzt gerade, Fingerhüte gibt es auch bei Etsy und so. Also es scheint wirklich ein Ding zu sein. Du bist da was auf der Spur. Wie viel ist denn so ein Fingerhut wert, je nachdem woher, wie was? Also gibt es da also auch so richtig wie bei, ich denke jetzt bloß gerade, ne, so Beispiel Nähmaschinen gibt es ja wirklich, wenn man so eine 100, 150 Jahre alte Nähmaschine hat oder 200 Jahre alte, kann man ja richtig krass Kohle für hinlatzen. Wie ist es bei den Fingerhüten?
0: Das weiß ich nicht. Also ich weiß nur, wenn ich so welche kaufe in Urlaubsländern, zwischen 3 bis 10 Euro kostet so ein Ding. Also ich weiß nicht, was die Dinger halt so wert sind. So ganz alte habe ich nicht. Es gibt auch so spezielle, so von Hummel, gibt es ja so Hummelfiguren. Mhm. Das ist ja so eine Porzellanmarke und die nehmen wahrscheinlich schon ein bisschen mehr Geld dafür, denke ich.
1: Verstehe.
0: Ja.
1: Aber lustige Mitbringselsache. Hast du auch schon welche doppelt bekommen?
0: Ja, so wenn jeder an die Ostsee fährt, dann bringt halt jeder was mit, ja. Aber mein speziellster ist aus Russland. Den habe ich mal von irgendjemandem zugeschickt bekommen. Ich weiß es bis heute nicht, von wem, ob aus meinem Bekanntenkreis da jemand war und mir den zukommen lassen hat. Ich weiß es nicht. Ich hatte den jedenfalls in der Post, ohne Absender, mhm, an mich adressiert und der ist total schick.
1: Und was ist da drauf?
0: Na, das war aus einem Kleinort, Sankt, keine Ahnung, ich sage jetzt mal Sankt Petersburg. Mhm. Der ist aus Messing. Und dann ist da so eine goldene Krone oben drauf. Also total hübsch.
1: Ach, cool.
0: Ja.
1: Das ist ja mega. Naja, in Bayern gibt es bestimmt auch ein paar, oder? Bayern stelle ich mir jetzt vor, da als das Bundesland, die sowas auf jeden Fall noch richtig am Start haben.
0: Doch. Wir waren ja letztes Jahr schon in Bayern am Starnberger See. Also die haben auch ganz exklusive Fingerhüte. Mhm. Auch richtig schick bemalt. Also doch, die lassen sich schon was einfallen.
1: Ach, cool. Mhm. Ach du liebe Jana, dann danke ich dir voll, dass du angerufen hast.
0: Bitte gerne.
1: Und dann wünsche ich dir wirklich jetzt bald dann einen schönen Urlaub.
0: Ja,
1: und aber erstmal eine schöne
0: auch,
1: Schicht noch.
0: Ja, eine Ruhe vor allem.
1: Eine ruhige Schicht, möge kein Kuchen, kein Brötchen verbrennen, möchte alles nach Plan gehen.
0: Ja, danke.
1: Ja, du liebe. Hey, dann bis Grüße dann. Gehen raus in die Nähe von Magdeburg.
0: Danke.
1: Gut,
0: bis
1: dann
0: bald.
1: Tschüss.
0: Ciao.
1: Diese Sendung macht doch einfach nur Spaß. Ihr und eure liebsten Mitbringsel, da sind schon tolle Sachen dabei gewesen. Jetzt die Fingerhüte, wäre ich nie auf die Idee gekommen, klingt aber cool. Klingt nach einem Spleen, den ich entwickeln könnte. Paul, der angerufen hat und sich Comics aus verschiedensten Ländern, in natürlich dann auch der Sprache der Länder, mitbringt. Finjan, der Steine sammelt, Hühnergötter sammelt und die dann entweder, wenn sie groß sind, aufbereitet hinstellt oder sogar bemalt. Richtig cool. Mauerstückchen, die gesammelt werden. Postkarten. Es wurden heute schon sehr viele Postkarten versendet an Freundinnen, an sich selber mit verschiedenen Techniken. Also sei es ein Tagesabriss, sei es lustige Situation, sei es eine tägliche Postkarte. Sprachnachrichten von Momenten, wo man sich gerade richtig gut gefühlt hat, wie es einem geht. Das dann noch mit rein. Mega, ich liebe das. Das ist doch richtig, richtig cool. 0331 70 97 110. Ich würde sagen, wir hören jetzt noch einen Song und dann habe ich hier noch jemanden in der Leitung, hoffe ich doch. Also ruft an, ruft an. Also ihr, das ist jetzt eure Möglichkeit noch anzurufen, euer Mitbringsel noch durchzugeben. Was bringt ihr euch mit aus dem Urlaub? Lasst euch mitbringen. Worauf steht ihr? Ach nee, wartet mal, ich habe da sogar noch eine... Also ruft trotzdem an, 0331 70 97 110. Aber ich habe doch hier auch noch eine kleine süße Sprache. Das fällt mir doch jetzt erst ein. Wartet, hier. Da können wir auch nochmal reinhören, was Joscha sagt.
3: Genau, entsprechend fahren wir ja eigentlich immer mit dem Auto, damit man eine Kühlbox noch mitnehmen kann und auch Sachen, die kühl bleiben müssen, mit zurückbringen kann. Und das ist dann im Prinzip alles, was man so auf lokalen Märkten im Ausland kriegt. Besonders toll ist es natürlich in Frankreich, weil da einfach sehr viele gute Wochenmärkte sind und dann kann man immer jeden Tag eigentlich in der Umgebung irgendwo auf einen kleinen Markt in ein kleines Städtchen fahren und kann da schöne, leckere, tolle Sachen einkaufen.
1: Oh weh, da ist irgendwie beim Abspeichern eine Hälfte der Sprachnachricht irgendwie verschütt gegangen. Joscha hat da nämlich noch erzählt, dass sie tatsächlich mittlerweile ihren Urlaub, er mit Freundin und die haben auch noch einen gemeinsamen Hund, nach den Mitbringseln planen? Also, dass es immer sehr, sehr gerne was zu essen ist oder was, um Essen quasi anzureichern, und die dann auch immer Platz im Auto haben für eine Kühlbox und quasi so das für sich privat persönlich als Hobby gemacht haben, so immer genügend Platz per Auto drin zu haben, um Sachen essen, was sie dann über die nächsten Wochen und Monate essen können, in das Land zu importieren. Sei es Wein, Bier, irgendwelches Öle, Brote, dies, das, französische Wochenmärkte, ihr habt es gehört, finde ich irgendwie geil. Auch darum, seinen Urlaub zu planen und sich zu denken, oh, jetzt brauchen wir mal wieder ein richtig geiles Olivenöl noch mit so einem kleinen bisschen Trüffel, das kriegen wir doch dort und dort und dort. Und dann fährt man dahin, wie geil bitte. Und aber auch wie lustig, dass die Hälfte von euch, die sich reingemeldet haben, wirklich solche Foodies sind. Ihr seid richtige Foodies. Also, ich würde sagen, wir machen das jetzt so. Ich sage euch nochmal die Telefonnummer. Dann ruft nochmal zwei Personen von euch an. Wenn ihr quasi schon immer mal im Radio anrufen wolltet, dann ist jetzt euer Karma-Möglichkeit. Erstens mit mir, ich bin sehr lieb mit euch, hier anzurufen. Und zweitens euer Karma aufzupolieren. Wer zuerst anruft, kriegt den Karma-Punkt. Also 0331 70 97 110. Gebt sie durch. Eure liebsten Urlaubsmitbringsel. Vielleicht habt ihr da ja auch eine kleine Spleenigkeit, eine kleine Sammlung am Start. Her damit. 0331 70 97 110. Und das ist Petit Biscuit mit Sunset Lover.

0: Ich habe jetzt tatsächlich auch mal das Internet befragt, weil ich ja jetzt gerade so verwirrt positiv davon war, wie viele Foodies unter euch sind und wie praktisch eure Urlaubsmitbringsel sind. Also, weil ich hatte ja quasi, es wurde einmal gesagt, Magneten. Aber ansonsten ist ja hier quasi nichts mit Magneten, mit man hat irgendwie, man stellt sich eine Vase, einen Teller oder sonst irgendwas hin. Ich habe das Gefühl, auch so wie ihr klangt, dass das bisher nur noch so die Großeltern machen und tatsächlich, wenn ich das Internet befrage und frage, was sind die liebsten Urlaubsmitbringsel für Menschen bis 30, kommt da tatsächlich authentische, nützliche und genussvolle Mitbringsel statt staubiger Deko, lokale Snacks, Trendgetränke, stimmt, ästhetische Modeaccessoires, Pflegeprodukte handgemacht, die dann im Endeffekt das Urlaubsgefühl verlängern. Also zum Beispiel Kaffee oder Tee aus einer Rösterei vor Ort, regionale Snacks, scharfe Soßen, gutes Olivenöl, Gewürzmischungen. Oh ja, Gewürzmischungen aus dem Urlaub auch richtig geil. Lokaler Wein, Craft Beer übelst drinne, Spirituosen wie Limoncello oder Mezcal dann aus den jeweiligen Orten. Einmalkameras, ein Ding. Strandtücher, Taschen, ein Ding, Naturseifen, Kosmetik, Prinz, Postkarten, Postkarten, Postkarten, Fotoprinz oder eben auch ja Vintage, Secondhand Stuff ist auch eigentlich mittlerweile so ein Urlaubsmitbringsel geworden, oder? Was habt ihr für Urlaubsmitbringsel? Das war heute die Frage. Im Blue Moon, was ist euer liebstes Urlaubsmitbringsel? Ich wiederhole nochmal, wir hatten hier auf jeden Fall sehr viel Essen, sehr viel Postkarten, Sprachnachrichten an sich selbst, Steine, Armbänder, Schlüsselanhänger, Comics in verschiedenen Landessprachen, Fingerhüte, Steine, Steine zum Bemalen. Lieber Jasper, Redakteur dieser Sendung, ich weiß gar nicht, was dein Lieblingsurlaubsmitbringsel ist. Willst du das vielleicht mal noch sagen, im Radio drin? Da kommt er, da muss er jetzt hier aufstehen, da muss er jetzt hier rübergehen. Dann kann ich euch noch sagen, ihr könnt alle Urlaubsmitbringsel und süßen Geschichten dazu auch nochmal hören unter fritz.de/bluemoon oder im Podcatcher eurer Wahl. Und Jaspi, so, ich weiß ja gar nicht, was du für eine Urlaubsmitbringsel-Person bist. Also ich habe auch gar kein Gefühl dazu, was es bei dir sein könnte.
1: Nee.
0: Außer vielleicht doch Essen.
1: ja, ist richtig.
0: Was ist es bei
1: Süßigkeiten.
0: Dir? Süßigkeiten.
1: Na klar.
0: Und was, aber welche Kategorie?
1: Schokolade.
0: Schokolade?
1: Ja, also ja schon. Also es gibt eigentlich in jedem Land immer so spezielle Schokolade.
0: Ja.
1: Halt. Die ich dann gerne mitbringe und dann gerne auch mal so 5 packen direkt.
0: Wenn es dann geil ist, welches Land ist bisher dein liebstes Schokoladenland?
1: Ich würde sagen, einfach weil ich da auch ziemlich oft war, Spanien.
0: Mhm.
1: Da weiß ich auch immer direkt schon, was ich mitnehmen muss, steuere ich immer direkt an.
0: Holst du dir diese runden Kekse mit Schokolade drumherum, mit diesen Löchern, die aussehen wie Mini-Donuts?
1: Oh, ich weiß, welche du meinst, die sind auch geil.
0: Ja.
1: Aber die, nee,
0: was ist dein
1: muss ich nächstes Mal machen. Ich habe so einen Keks und dann ist da drin quasi so ein Schokoriegel. Also
0: ein Keks mit Schokoriegel.
1: Schokoriegel, die man
0: geil.
1: Hier auch kennt.
0: Mhm.
1: Ich kann jetzt die Marken nicht sagen, aber da drum halt noch ein Keks.
0: Mhm.
1: Und das gibt's in Deutschland. Das gab's, glaube ich, mal vor 20 Jahren hier auch, aber gibt's nicht mehr.
0: Mhm.
1: Aber in Spanien schon.
0: Das klingt sehr, sehr gut. Also auch eine kleine Naschmaus.
1: Mhm.
0: Und machst du dann, kannst du das eigentlich im Handgepäck mitnehmen?
1: Ja.
0: Das geht noch.
1: Das ist kein. Ich lasse ja immer extra Platz dafür. Hälfte bleibt immer leer.
0: Ihr merkt es, bei Fritz darf man arbeiten, wenn man eine Sucht hat nach Mitbringsel und Keksen und Schokolade. Ich finde ja, bist du dann noch eine Frage wegen Schokolade, weil ich finde Schokolade ist ja auch so ein Luxusgut und Schokolade gibt es ja nicht. Holst du dir dann aber so local Schokolade im Supermarkt dort oder gehst du dann schon so in krasse Feinkostläden und kaufst dann eher nussteure Schokolade?
1: Nee, also so ein Feinschmecker bin ich dann auch nicht, muss ich gestehen. Mir reicht der Supermarkt, mir reicht der Mercadona in Spanien.
0: Mir reicht der Mercadona in Spanien, das ist sehr, sehr gut. Leute, das war doch eine kleine süße Mitbringselrunde hier mit euch. Wir hören jetzt noch einen Song zum Abschied, mit dem ich euch durch die Nacht schicken möchte. Er ist für ganz viele Lebenslagen ganz gut. Er heißt Trust, also Vertrauen, und er ist auch Teil meiner Urlaubsplaylist und einer meiner liebsten Künstler, der mich immer in ein Urlaubsfeeling versetzt. Wir hören jetzt Jordan Rakai. Das war der Blue Moon. Mein Name ist Jule Kaden und unter fritz.de/Blue Moon könnt ihr nochmal alle eure liebsten Urlaubs mit Bringsel nachhören.

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3: Hallo und herzlich willkommen im Club und zu 2 Stunden Techno live. Heute haben wir 2 Acts für euch, die jeweils einen Clubmix vorbereitet haben. Und wir starten auch direkt mit dem ersten Gast. Dax J, der britische DJ und Produzent aus London, ist vom kleinen Pirate Radio bis zu den größten Techno-Floors der Welt gekommen. Und genau das ohne seine Underground-Wurzeln untreu zu werden. Er ist bekannt für seine langen Closing Sets in Clubs wie im Berghain oder dem Bastiani in Georgien und hat bereits mehrere gefeierte Alben veröffentlicht. Zuletzt 2024, welches wir auch hier in der Sendung gehört haben, War is Peace, Freedom is Slavery und Ignorance is Strength. Außerdem betreibt er sein eigenes erfolgreiches Techno-Label Mon & Black. Und diesen Samstag kehrt er zurück ins Berghain zur Clubnacht. Und als Vorgeschmack hören wir ihn jetzt hier in der Sendung. Ihr hört Dax J.

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3: Mit Jasper Tiedemann. Social Media für alle unter 15 verbieten. Das wollte Frankreich eigentlich ab nächsten Monat machen. Daraus wird aber nichts. Das oberste Gericht des Landes, der Verfassungsrat, hat das Verbot jetzt gekippt. Es ist ein unverhältnismäßiger Eingriff in die Meinungs- und Kommunikationsfreiheit für die Betroffenen, sagt der Verfassungsrat. Frankreich ist, by the way, das erste Land in Europa, das so ein Mindestalter für Insta, TikTok und Co. beschlossen hat. Wir kommen bald besser mit dem Zug von A nach B. Zumindest, wenn es nach den VerkehrsministerInnen der ostdeutschen Bundesländer geht. Die haben sich gestern in Gera getroffen. Und eine Forderung, die dabei rausgekommen ist, ist, dass der Bund mehr dafür tun muss, das Schienennetz im Osten auszubauen. Bisher liege der Fokus auf Metropolen und Ballungsräumen. Im Osten gibt es aber mehr ländliche Gebiete als im Westen. Das müsse unbedingt berücksichtigt werden, damit keine Region abgehängt wird. Wir brauchen mehr Kohle. So ähnlich sagen es Städte und Gemeinden. Der Klimawandel erhöht die Waldbrandgefahr. Deswegen müssten Wälder angepasst und Feuerwehren besser ausgestattet werden. Das können sich Städte und Gemeinden aber nicht alleine leisten. Bund und Länder müssten supporten, hat der Chef des Städte- und Gemeindebundes zur Rheinischen Post gesagt. Und zum Schluss gucken wir noch auf die Schwimm-EM in Paris. Da hat nämlich die Berlinerin Angelina Köhler Silber geholt beim 100 Meter Schmetterlingsschwimmen. Platz 1 hat eine Schwimmerin aus Belgien geholt. Die war auch nur 31 Hundertstel schneller. Am ARD-Mikrofon hat Köhler gesagt, dass sie alles geschafft hat, was sie sich vorgenommen hat und dass sie viel Spaß hatte.
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3: Kaum eine Wolke am Himmel, so sieht das aus jetzt in der Nacht im Fritz-Sendegelände. Auch ziemlich mild, mit Tiefstwerten um die 15 Grad. Tagsüber, am Samstag, wird es dann tatsächlich ziemlich heiß. Eine ganze Ecke wärmer noch mal als gestern, mit bis zu 37 Grad. Dazu scheint wieder meistens die Sonne. Im Laufe des Tages zum Nachmittag hin kommen allerdings von Westen her ein paar mehr Wolken rein. Stellenweise kann es dann auch mal regnen oder gewittern.
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3: A10 Richtung Dreieck Barnim. Die Autobahn ist gesperrt zwischen Berlin-Hellersdorf und Marzahn. Da hat es einen Unfall gegeben. Dann Vorsicht auf der A24 Richtung Hamburg. Zwischen Dreieck mit Stockdosse und Pritzbach. Die rechte Spur ist da gesperrt. Und Vorsicht auf der A9 Richtung Berlin. Zwischen Rastplatz Rosselquelle und Klein-Marzehns gibt es einen Liegenbleiber. Im Landkreis Barnim ist die Eichhorster Chaussee vollgesperrt nach einem Unfall zwischen dem Abzweig nach Joachimsthal und Groß-Schönebeck. Und in Berlin-Tiergarten ist die Straße des 17. Juni vollgesperrt zwischen Großen Stern und Brandenburger Tor. Da läuft nachher nämlich die Rave the Planet Parade. Gute Fahrt.
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4: Willkommen zurück im Club und bei Techno Live. Weiter geht's mit unserem ersten Gast, Dax J, ein Londoner DJ und Produzent, bekannt für seine energiegeladenen und sehr langen Closing Sets. Er hat schon auf den wichtigsten Techno-Floors der Welt gespielt und an diesem Samstag ist er wieder im Berghain. In einer halben Stunde gibt's dann auch unseren zweiten Gast, also bleibt dran. Ihr hört jetzt Dax J im Clubmix hier auf Fritz.

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3: Ein riesiges Dankeschön an Dex J. Wir machen weiter mit unserem zweiten Gast und der könnte unterschiedlicher kaum sein. Er kommt aus dem heutigen Hard Trance Genre und bringt jede Menge Energie mit. Prada 2000 mischt Einflüsse aus Hard Trance und Hard House der früheren 2000 mit einem ganz modernen Twist. Nach Auftritten beim Boiler Room, Hör Berlin, großen Festivals und Hard Techno Brands wie Teletech, XXL oder Verknippt hat sich der GoTech Resident international einen Namen gemacht. Und jetzt hören wir ihn hier bei uns. Ihr hat Prada 2000 im

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3: Mit Jasper Tiedemann. FSK 15 für Social Media, das wollte Frankreich eigentlich so einführen, also TikTok, Insta und Co. für alle unter 15 verbieten. Daraus wird aber nichts, denn das oberste Gericht des Landes hat dieses Verbot jetzt gekippt. Es sagt, dass es unverhältnismäßig in die Meinungs- und Kommunikationsfreiheit der Betroffenen eingreift. Zusätzlich verstoße das Gesetz gegen die Achtung des Privatlebens, weil es dafür sorgt, dass alle, die Social Media nutzen, ihr Alter nachweisen müssten. Zwischen Berlin und Frankfurt-Oder fahren erstmal weiter keine Züge. Die Bahnstrecke bleibt 24 Stunden länger gesperrt. Eigentlich sollte der RE1 ab heute früh wieder fahren. Die ODEC sagt jetzt aber, die Bauarbeiten verzögern sich. Es soll weiter Ersatzbusse geben. Wie viele ist aber wohl noch nicht klar. Bevor ihr losfahrt, solltet ihr deshalb nochmal checken, ob wirklich einer fährt. Und wir gucken in den Westen von Deutschland. Noch nie zuvor gab es in Nordrhein-Westfalen so einen großen Waldbrand. Es brennt da gerade im Eifelgebirge, auch im Nachbarbundesland Rheinland-Pfalz. Gestern früh mussten schon fast 2000 Leute aus ihrem Zuhause raus. Die Behörden sagen, könnte sein, dass noch mehr Menschen in Sicherheit gebracht werden müssen. Kroatien, Griechenland, Frankreich, England und auch hier bei uns in Deutschland. In einigen Ländern gibt es ja gerade Waldbrände, in Spanien auch. Und da ist jetzt etwas Ungewöhnliches passiert. Das mussten die Einsatzkräfte die sterblichen Überreste von drei Königen aus dem Mittelalter retten. Die Flammen haben sich nämlich immer näher an das Kloster rangefressen, wo die drei Mittelalterkönige begraben sind. Gerettet wurden aber nicht nur die, sondern auch historische Gewänder und alte Gemälde.
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3: Kaum eine Wolke am Himmel, jetzt in der Nacht sternenklar, meistens im Fritz-Sendegelände, Tiefstwerte um die 15 Grad. Tagsüber am Samstag geht's erstmal sonnig los. Zum Nachmittag hin kommen von Westen her ein paar mehr Wolken rein. Stellenweise kann es dann auch mal regnen oder gewittern. Und es wird heiß heute mit 37 Grad maximal.
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3: Die A10 Richtung Dreieck Barnim ist gesperrt nach einem Unfall zwischen Berlin-Hellersdorf und Marzahn. Macht da einen Bogen drum, wenn ihr könnt. A24 Richtung Hamburg, Vorsicht zwischen Dreieck Wittstock-Dosse und Pritzwalk. Die rechte Spur ist da gesperrt. A9 Richtung Berlin, Vorsicht zwischen Rastplatz Rosselquelle und Kleinmarzens. Da gibt's einen Liegenbleiber. Und im Landkreis Barnim ist die Eichhorster Chaussee immer noch voll gesperrt nach einem Unfall zwischen dem Matzweig nach Joachimsthal und Großschönebeck. Außerdem ist in Berlin Tiergarten die Straße des 17. Juni zwischen Großem Stern und Brandenburger Tor ebenfalls voll gesperrt wegen Wraith the Planet nachher. Das war's. Gute Fahrt.
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6: Willkommen zurück im Club. Wir haben bereits einen Clubmix von Dex J gehört. Und jetzt geht's weiter mit unserem zweiten Gast, der einen ganz anderen Sound mitbringt. Prada 2000. Er kombiniert Hard Trance und Hard House der früheren 2000er mit frischen, modernen Elementen. Der GoTech Resident hat sich mit Auftritten beim Boiler Room, Hör Berlin und großen Festivals und Brands wie Teletech oder Verknippt einen internationalen Namen gemacht. Und jetzt hören wir ihn hier im Clubmix. Viel Spaß mit Prada 2000.

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1: Ihr hört Prada 2000 im Clubmix. Und wenn ihr euch die Sendung noch einmal anhören wollt, dann könnt ihr das selbstverständlich tun auf fritz.de.

das war es leider schon. Das waren 2 Stunden Techno live. Vielen Dank an unsere großartigen Gäste DexJ und Prada 2000. Ich hoffe, euch hat es gefallen. Habt ein großartiges Wochenende und viel Spaß beim Feiern. Wir hören uns nächste Woche wieder. Tschüss.

0: hier geht's jetzt weiter mit unseren Freundinnen und Freunden der Jungen Nacht.
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2: Um 2 Uhr mit Ramin Movasagyan. Im Hürtgenwald in der Eifel versuchen hunderte Einsatzkräfte weiter, den bislang größten Waldbrand in der Geschichte Nordrhein-Westfalens unter Kontrolle zu bringen. Aktuell gibt es Hoffnung, dass das gelingen kann, berichtet unsere Reporterin Silvia Antler, die vor Ort ist.
3: Man kann sagen, es gibt eine vorsichtige Entwarnung, will ich es noch nicht nennen, aber die Lage ist stabil im Moment. Wenn jetzt das Wetter so bleibt und der Wind nicht aufflammt, dann könnte es sein, dass man den Brand tatsächlich in den Griff bekommt. Und das wäre natürlich eine tolle Nachricht. Also insofern erstmal ganz vorsichtiger, sehr vorsichtiger Optimismus.
2: Der Drogen- und Suchtbeauftragte der Bundesregierung, Streeck, fordert einen verbindlichen Schutz für Kinder und Jugendliche in sozialen Medien. Der Rheinischen Post sagte er, es braucht